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1: Ich bin Diana Kramer. Nach dem massiven Angriff auf die ukrainische Hauptstadt Kiew am Wochenende droht Russland mit neuen, schweren Angriffen. Das Außenministerium in Moskau rief ausländische Diplomaten dazu auf, Kiew schnellstmöglich zu verlassen.
2: Schon am Wochenende hat Russland mit dem Einsatz einer Mittelstreckenrakete vom Typ Areschnik den Konflikt in der Ukraine verschärft. In Kiew wurden dabei schwere Verwüstungen angerichtet. Laut Moskau ist dies aber erst der Anfang. Weitere Angriffe sollen folgen, angeblich als Vergeltung auf einen ukrainischen Angriff gegen ein Wohnheim im von Russland kontrollierten Donbass-Gebiet. Der Kreml warf der Ukraine in dem Zusammenhang den Beschuss von Zivilisten vor. Dass das russische Militär selbst regelmäßig ukrainische Zivilisten tötet, blendet Moskau dabei aus. Aus Moskau, André Berlin.
1: Die USA stehen nach Angaben von Präsident Donald Trump kurz vor einem Rahmenabkommen mit dem Iran und der Wiedereröffnung der Straße von Hormuz. Ein Deal sei weitgehend ausgehandelt, schrieb Trump am Wochenende auf der Plattform Truth Social. Obwohl er Hoffnungen auf einen schnellen Durchbruch dämpfte, gaben die Ölpreise an den internationalen Märkten deutlich nach. Bei sommerlichem Badewetter sind am Pfingstwochenende in Freibädern, Seen und Flüssen 6 Menschen ums Leben gekommen. Darunter waren auch 4 Kinder und Jugendliche, teilten die Behörden mit. Die Unglücke bei Temperaturen um die 30 Grad ereigneten sich in Niedersachsen, Bayern, Nordrhein-Westfalen und Rheinland-Pfalz. Das jüngste Opfer, ein 4-jähriger Junge, wurde tot im Wasser in einem Freibad in Ludwigshafen entdeckt. Er ist vermutlich ertrunken. Die weiteren Opfer waren 11, 13 und 14 Jahre alt. Außerdem wurden 2 Männer tot aus Badeseen geborgen. Damit zum Fußball. Der VfL Wolfsburg steigt zum ersten Mal in seiner Geschichte aus der Fußball-Bundesliga ab. Die lange in Unterzahl spielende Mannschaft von Trainer Dieter Hecking verlor im Relegationsrückspiel gegen den Zweitligadritten SC Paderborn mit 1:2 nach Verlängerung. Paderborns Laurin Koda nach dem Spiel bei Sky Sport.
3: Ja, ich weiß nicht, wie viele Tage ich dafür noch brauchen werde, aber jetzt gerade ist einfach schön, das zu sehen. Die Bilder hier, hart erarbeitet die Saison. Irgendwie hat gefühlt alles gegen uns gestanden und wir haben es trotzdem geschafft. Ja, toll.
1: Für den SC Paderborn ist es der 3. Aufstieg in die Erstklassigkeit nach 2014 und 2019.
0: Soweit das Neueste. 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
1: Zum Wetter, die Vorhersage des Deutschen Wetterdienstes. In der Nacht und am Morgen Tiefstwerte von 17 bis 9 Grad. Dazu bleibt der Himmel meist klar oder nur leicht bewölkt. Am Tage vor allem im Norden und Nordosten lockere Wolkenfelder, Regen ist aber die absolute Ausnahme. Über dem Schwarzwald und an den Alpen kann es vereinzelt Hitzegewitter geben. Ansonsten wird der Dienstag wieder sehr sonnig, bei 20 bis 28 Grad im Norden, sonst 28 bis 34 Grad mit den höchsten Werten im Südwesten.
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1: Ich bin Diana Kramer. Die Aussicht auf eine mögliche Entspannung im Iran-Krieg lässt die Ölpreise deutlich sinken. Der Preis für ein Barrel der Nordseesorte Brent ging um fast 6% zurück und auch die Börsen haben weltweit deutliche Zugewinne verbucht.
2: Auch der deutsche Aktienmarkt setzt seinen jüngsten Aufwärtskurs fort. Zwischenzeitlich geht es so weit rauf wie zuletzt am Vortag des Iran-Kriegs im Februar. Der Grund: US-Präsident Trump behauptet, die USA stünden kurz vor einem Grundsatzdeal mit dem Iran. Die Straße von Hormuz könnte dann wieder geöffnet werden. Allerdings hatte Trump das schon öfter behauptet und er selbst sagt diesmal, er wolle nichts überstürzen. Unklar ist, inwieweit das iranische Atomprogramm in dem Rahmenabkommen erwähnt wird. Das gilt als Hauptgrund für den Beginn des Kriegs. Thomas Bremser, Redaktion.
1: Keinerlei Anzeichen für Entspannung gibt es dagegen im Ukraine-Krieg. Im Gegenteil, Russland kündigte weitere Angriffe auf die ukrainische Hauptstadt Kiew an. Der Kreml forderte Mitarbeiter diplomatischer Vertretungen auf, Kiew angesichts bevorstehender neuer Angriffe umgehend zu verlassen. Bereits am Wochenende hatte Russland die Ukraine wieder massiv bombardiert und dabei auch die neue Hyperschallrakete Oreshnik eingesetzt. Eine Mehrzahl der Deutschen glaubt einer Umfrage zufolge nicht daran, dass der mögliche künftige FDP-Chef Wolfgang Kubicki die Partei zurück in den Bundestag führen kann. Nur jeder Vierte traut der FDP ein politisches Comeback mit neuer Spitze zu, zeigt eine Forsa-Umfrage im Auftrag von RTL und Stern. 66% glauben nicht, dass die Partei den Sprung über die 5%-Hürde schafft. Daran scheiterte die FDP bei der Bundestagswahl im Februar vergangenen Jahres und flog aus dem Parlament. Zum Fußball. Für den VfL Wolfsburg kam am Ende alles zusammen. Eine völlig verkorkste Saison, ein Relegationskrimi und schließlich der Abstieg. Zum ersten Mal in der Geschichte steigen die Niedersachsen in die zweite Liga ab, nach einer 1:2 Niederlage im Relegationsrückspiel beim SC Paderborn. Wolfsburgs Patrick Wimmer bei Sky Sport.
3: Also ganz, ganz schwierig. Ja, die Fassungslosigkeit von jedem, von den Fans, von den Spielern ist jedem eigentlich ins Gesicht geschrieben. Ja, auch in der Kabine jetzt, da ist einfach Leere da und man kann es eigentlich noch gar nicht realisieren, was alles passiert ist.
1: Für Paderborn geht es dagegen nach 6 Jahren wieder zurück in die erste Liga.
0: Soweit das Neueste. 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
1: Zum Wetter, die Vorhersage des Deutschen Wetterdienstes. Die Woche startet genauso sommerlich, wie das Pfingstwochenende geendet ist. Auch heute gibt es im ganzen Land viel Sonne, nur an den Küsten ziehen Wolkenfelder durch, es bleibt aber überwiegend trocken. Dazu 21 bis 29 Grad und bis 35 Grad im Südwesten. Am Mittwoch vor allem in den Alpen Schauer und teils kräftige Gewitter mit Starkregen, sonst weiter sonnig und sehr warm, ab Donnerstag dann etwas Abkühlung.
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1: Ich bin Diana Kramer. Nach den massiven russischen Angriffen auf die ukrainische Hauptstadt Kiew am Wochenende hat Moskau weitere schwere Angriffe angekündigt. Das russische Außenministerium rief ausländische Diplomaten dazu auf, Kiew schnellstmöglich zu verlassen. Als Grund für die neuen Angriffe nannte Moskau den ukrainischen Beschuss eines Wohnheims in dem von Russland kontrollierten Gebiet Donbass. Eigentlich galt schon der Angriff am Wochenende als Vergeltungsaktion darauf. Russland hatte dabei auch die neue Mittelstreckenrakete Oreshnik eingesetzt. Bundesinnenminister Alexander Dobrindt sieht ein Social-Media-Verbot für Kinder skeptisch. Er halte ein Verbot für schwer durchsetzbar und deswegen für wenig zielführend, sagte er den Funke-Zeitungen.
2: Der Staat alleine könne mit Social Media verbundene Probleme nicht lösen und Familien und Eltern könnten ihre Verantwortung auch nicht komplett abschieben, findet Innenminister Dobrindt. Eltern müssten ja beispielsweise auch entscheiden, wann ihr Kind ein Handy bekommt, sagt der Minister. Diskutiert wird in Deutschland ein Social Media Verbot für Kinder unter 14 Jahren. Eine Expertenkommission arbeitet an Vorschlägen zum Thema, die im Sommer vorgestellt werden sollen. Eine Mehrheit der Deutschen spricht sich in Umfragen für ein Verbot aus. Katrin Müller, Nachrichtenredaktion.
1: Alle reden über KI, auch der Papst. Im ersten Lehrschreiben seit seinem Amtsantritt warnt Leo vor Risiken von künstlicher Intelligenz. Er wolle KI entwaffnen, schreibt der Papst in dem 100 Seiten langen Dokument. Technik müsse dem Menschen dienen, nicht der Macht oder dem Profit.
3: Leo befürchtet nämlich, dass Mitmenschlichkeit, die Menschenwürde und Beziehungen unter die Räder kommen. Wichtig ist ihm auch, dass Arbeit nicht entwertet wird, Stichwort KI Jobkiller. Und er warnt davor, dass nur wenige Tech-Giganten am Ende alles kontrollieren. Deshalb plädiert er auch für einen KI-Ethik-Kodex weltweit. Und er sagt Nein zu KI-gesteuerten Waffen. Seine Botschaft, kein Algorithmus kann Krieg moralisch rechtfertigen. Aus Rom, Claudia Wächter.
1: Zum Fußball. Der VfL Wolfsburg ist zum ersten Mal in seiner Geschichte aus der Bundesliga abgestiegen. Die Niedersachsen verloren das Relegationsrückspiel beim SC Paderborn mit 1:2 nach Verlängerung. Damit folgt Wolfsburg, Heidenheim und St. Pauli, die bereits direkt abgestiegen waren. Für Paderborn geht es nach 6 Jahren wieder zurück in die Erstklassigkeit.
0: Soweit das Neueste. 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
1: Zum Wetter, die Vorhersage des Deutschen Wetterdienstes. Die Woche startet genauso sommerlich, wie das Pfingstwochenende geendet ist. Auch heute gibt es im ganzen Land viel Sonne, nur an den Küsten ziehen Wolkenfelder durch, es bleibt aber überwiegend trocken. Dazu 21 bis 29 Grad und bis 35 Grad im Südwesten. Am Mittwoch vor allem in den Alpen Schauer und teils kräftige Gewitter mit Starkregen, sonst weiter sonnig und sehr warm, ab Donnerstag dann etwas Abkühlung.
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1: Ich bin Diana Kramer. Nach dem massiven Angriff auf die ukrainische Hauptstadt Kiew am Wochenende droht Russland mit neuen, schweren Angriffen. Das Außenministerium in Moskau rief ausländische Diplomaten dazu auf, Kiew schnellstmöglich zu verlassen.
2: Schon am Wochenende hat Russland mit dem Einsatz einer Mittelstreckenrakete vom Typ Areschnik den Konflikt in der Ukraine verschärft. In Kiew wurden dabei schwere Verwüstungen angerichtet. Laut Moskau ist dies aber erst der Anfang. Weitere Angriffe sollen folgen, angeblich als Vergeltung auf einen ukrainischen Angriff gegen ein Wohnheim im von Russland kontrollierten Donbass-Gebiet. Der Kreml warf der Ukraine in dem Zusammenhang den Beschuss von Zivilisten vor. Dass das russische Militär selbst regelmäßig ukrainische Zivilisten tötet, blendet Moskau dabei aus. Aus Moskau, André Balin.
1: Die USA stehen nach Angaben von Präsident Donald Trump kurz vor einem Rahmenabkommen mit dem Iran und der Wiedereröffnung der Straße von Hormuz. Ein Deal sei weitgehend ausgehandelt, schrieb Trump am Wochenende auf der Plattform Truth Social. Obwohl er Hoffnungen auf einen schnellen Durchbruch dämpfte, gaben die Ölpreise an den internationalen Märkten deutlich nach. Bei sommerlichem Badewetter sind am Pfingstwochenende in Freibädern, Seen und Flüssen 6 Menschen ums Leben gekommen. Darunter waren auch 4 Kinder und Jugendliche, teilten die Behörden mit. Die Unglücke bei Temperaturen um die 30 Grad ereigneten sich in Niedersachsen, Bayern, Nordrhein-Westfalen und Rheinland-Pfalz. Das jüngste Opfer, ein 4-jähriger Junge, wurde tot im Wasser an einem Freibad in Ludwigshafen entdeckt. Er ist vermutlich ertrunken. Die weiteren Opfer waren 11, 13 und 14 Jahre alt. Außerdem wurden 2 Männer tot aus Badeseen geborgen. Damit zum Fußball. Der VfL Wolfsburg steigt zum ersten Mal in seiner Geschichte aus der Fußball-Bundesliga ab. Die lange in Unterzahl spielende Mannschaft von Trainer Dieter Hecking verlor im Relegationsrückspiel gegen den Zweitligadritten SC Paderborn mit 1:2 nach Verlängerung. Paderborns Laurin Kurda nach dem Spiel bei Sky Sport.
3: Ja, ich weiß nicht, wie viele Tage ich dafür noch brauchen werde, aber jetzt gerade ist einfach schön, das zu sehen, die Bilder hier. Hart erarbeitet die Saison. Irgendwie hat gefühlt alles gegen uns gestanden und wir haben es trotzdem geschafft. Ja, toll.
1: Für den SC Paderborn ist es der 3. Aufstieg in die Erstklassigkeit nach 2014 und 2019.
0: Soweit das Neueste. 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
1: Zum Wetter, die Vorhersage des Deutschen Wetterdienstes. Die Woche startet genauso sommerlich, wie das Pfingstwochenende geendet ist. Auch heute gibt es im ganzen Land viel Sonne, nur an den Küsten ziehen Wolkenfelder durch, es bleibt aber überwiegend trocken. Dazu 21 bis 29 Grad und bis 35 Grad im Südwesten. Am Mittwoch vor allem in den Alpen Schauer und teils kräftige Gewitter mit Starkregen, sonst weiter sonnig und sehr warm, ab Donnerstag dann etwas Abkühlung.
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2: Linke und grüne Politiker, NGOs, Aktivisten und Blogger. Wer auf andere konservative Meinungen und Perspektiven auf der Digitalmesse Republika hofft, wird enttäuscht. Veranstaltungen tragen Titel wie »Wenn der rechte Rand regiert und was wir jetzt tun müssen« oder »Wie man Rechte im Internet ärgert«. Medien wie News werden trotz mehrfacher Versuche nicht einmal als Gäste akkreditiert. Stattdessen arbeiten sich die Redner, vom Ex-Gesundheitsminister Karl Lauterbach über die Grünen-Fraktionschefin Katharina Dröge bis hin zu NGOs wie Hate Aid oder Camp Act geradezu manisch an uns, an News, ab.
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4: in, ich sag jetzt mal, rechtspopulistischen, rechtsextremen Medienimitationen.
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2: In mindestens 6 Panel-Vorträgen wurde News erwähnt. Die Republika ist fasziniert und besessen von unserer Berichterstattung. Trotzdem wollen sie keinen Austausch mit uns. Über die wichtige Rolle von News, selbst auf linken Veranstaltungen, und warum man dort lieber über uns als mit uns spricht, das ist unser Thema jetzt bei News Live.
7: Ja, und schöne Grüße an dieser Stelle schon mal an die Veranstalter und an die Redner. Und es war ja auch irgendwie klar, dass wir dieses Thema aufnehmen und darüber sprechen. Und wir steigen gleich mal ein mit der ZDF-Journalistin Nicole Diekmann. Sie ist fest davon überzeugt, dass Medien wie News auf Twitter keinen Platz mehr haben sollten.
8: Vielleicht wäre Twitter noch ein besserer Ort, wenn wir da von Anfang an so Erscheinungen wie News konsequenter geblockt hätten.
7: Also einfach mal blocken, was einem nicht gefällt, bloß keine andere Meinung zulassen. Das klingt nach genau dem Ansatz, der zu einem weltoffenen Digitalkonferenz-Zusammentreffen dieser Vertreter passt, oder?
9: Ja, es ist eine geschlossene Welt, die man da aufbaut. Ich habe gestern selbst im Spiegel schon einen sehr kritischen Artikel zum Stil der Republika gelesen, die ja sich mal so als großes Internetaufbruch, wir retten die Demokratie und jetzt wirklich nur noch so linke Selbsthilfegruppen, die ihre Traumata ausleben, irgendwie ausgeartet ist. Ich will nur ganz kurz mal auf den Begriff von Frau Dröge, rechtsextrem ist jetzt News schon. Ja, also da muss man wirklich auch mal sagen, ne, da sieht man auch, von wem wirklich eigentlich so diese vermeintliche Spaltung und der Kampf und so weiter ausgeht. Ja, also rechtsextrem ist ja etwas, was wir eigentlich verbinden mit Gewaltbereitschaft. Ja, und jetzt ist also News schon rechtsextrem. Also das heißt ja, was ist, da gibt es ja gar keinen Maßstab mehr. Also ich weiß gar nicht, was kommt dann noch.
10: Also einer gefühligen Vokabel geworden, die eigentlich mit irgendwelchen sachlichen Argumenten kaum noch irgendwas zu tun hat.
9: Nein, also ich finde das einfach sowas von, also so absurd, ja, mit solchen, wie die auch mit diesen Worten hantieren. Das zeigt ja auch, also die spüren auch gar nichts mehr, während sie reden über so ein Thema, ja, und hauen da einfach irgendwas raus. Ich meine, was kommt dann? Das ist, die AfD ist dann vermutlich die Nazis und dann kommen Dinge, die sind noch schlimmer als die Nazis und so. Also die Maßstäbe und so weiter sind ja derart verloren gegangen. Aber das, finde ich, ist eben auch der Ausdruck dieser Konferenz, wenn man denen dort so zuhört beim Reden, ja. Sie versuchen ja nur noch ihre eigene Traumata zu bewältigen, das Gefühl, dass sie verloren haben, das Gefühl, dass sie verlieren, mit dem können sie nicht umgehen und das versuchen sie dort zu bewältigen, indem sie sich da so Geschichten erzählen gegenseitig, die aber wirklich wie aus einer ganz fernen Welt klingen und dann, ja, wenn man hätte das einfach mal ein bisschen geblockt auf X, dann wäre das alles nicht so schlimm und so. Ja, also das ist natürlich alles schon sehr, am Ende wirklich.
7: Es bleibt das Gefühl hängen, dass Meinungsfreiheit, und dazu gehört ja auch das, was wir hier bei News machen, gehört dazu, nicht mehr zugelassen werden soll, weil es einfach nicht ins politische Kalkül passt.
10: Ja, das etwas Bedrohliche an diesen Entwicklungen ist ja, dass dort eine Verfeindlichung innerhalb der Gesellschaft stattfindet, die nicht mehr an Fakten gebunden ist. Und man merkt das daran, dass man solche abstrakten Sammelbegriffe verwendet. Also Faschist, rechtsextremistisch. Man müsste das dann an Kriterien binden, aber es gibt gar keine Argumente mehr. Also ich habe ja nichts gegen Heidi Reichenick oder die Linke. Ich habe gegen bestimmte politische Projekte etwas und sehe Umverteilungsgeschichten anders oder sowas. Ich komme jetzt aber nicht damit, ich bekämpfe Kommunisten. Was soll der Quatsch? Da müsste ich jetzt alles Mögliche von Stalin bis drunter. Also dieses Flüchten in Pauschalbegriffe ist im Prinzip nur eine Selbstbestätigung von Milieus, was ja legitim ist. Aber es ist natürlich für einen gesellschaftlichen Diskurszustand eher bedrohlich. Und was ich natürlich geradezu bestürzend finde, ist, dass die Kollegin Diekmann nicht einen Augenblick darüber nachdenkt, wo das endet, wenn man sich einen bestimmten gemütlichen Raum zurecht blockt. Also gut, vielleicht sollte man eine neue Plattform mal gründen, wo sich jeder durch Ausschluss derer, die er nicht mag, einen Safe Space
7: zusammenschnitzt. Seine eigene Meinung findet.
10: Nur mit Diskurs hat das dann halt nichts mehr zu tun. Und ich finde eben genau auf solche Podien gehören Leute, die es anders sehen. Ich will da nicht rein. Jeder hat da Hausrecht und jeder kann. Redefreiheit bedeutet ja auch die Freiheit, mit denen nicht zu reden, mit denen man nicht reden will. Wir wollen mit allen reden. Ich lade reihenweise Leute ein, die mir dann auch hinterher dann gerne als Privatnachricht schreiben. Wäre sicherlich ganz gut und oder Sie sind ja ein netter Mensch, aber es kommt nicht in Betracht. Nehme ich zur Kenntnis, ist auch alles akzeptabel. Nur es ist natürlich für den Diskurszustand keine gute Diagnose, weil dieses Dogma vom keine Bühne bieten dazu führt, dass jedes Milieu in sich selbst mit den immer gleichen Akteuren redet. Also wenn wir uns die Besetzung der Talkshows im öffentlichen Rundfunk angucken, sind es immer die gleichen. Es sind die gleichen Ukraine-Experten, es sind die gleichen Volkswirte, es sind die gleichen Politiker und eben auch Experten. Das ist ja okay, es ist auch alles legal. Nur wenn du die gegensätzlichen Meinungen nicht auf der gleichen Bühne reden lässt, dann wird es eine Selbstverstetigung in den konträren Milieus und hilft dem Dialog überhaupt nicht weiter. Also der Austausch, ich könnte ja Ricarda Lang erklären, warum die Politik der Grünen aus meiner Sicht einfach von den Mitteln her eine falsche ist.
7: Und das wäre sicherlich eine interessante Diskussion, ja.
10: Weiß nicht, wie oft ich Ricarda Lang eingeladen habe und andere auch. Ist mir aber auch wurscht, wenn Sie es nicht wollen, dann müssen Sie es machen. Nur es ist für den Diskurszustand der Gesellschaft kein ganz guter Befund.
7: Es ist für den Diskursgesellschaft kein guter Befund, zumal die Republika natürlich auch steuerfinanziert ist oder teilweise steuerfinanziert ist.
9: Ja, das ist natürlich so wirklich so das Absurde, auch wie diese Veranstaltung inszeniert und wer dort alles mitmacht und so weiter. Und dann kommen dort solche Panels dabei heraus. Und ich möchte so wirklich sagen, es ist ja wirklich so eine weinerliche Diskursverweigerung, die da stattfindet. Ja, es ist auch, handelt nur davon, wie sie sich dabei fühlen, dass auf X irgendwie so viele andere Meinungen unterwegs sind und so weiter. Also da hat auch politische Debatte überhaupt keine Ernsthaftigkeit, keinen Zweck, kein Ziel mehr, sondern es geht nur noch darum, wie es uns jetzt dabei geht, mit anderen Meinungen konfrontiert zu werden und so weiter. Also das ist ja wirklich dort das Niveau der Debatte. Und man muss aber ganz klar sagen, ich meine, mit diesem Wort rechtsextrem, das ist ja schon, wenn man so will, irgendwie so die rhetorische Vorbereitung, ja, für Zensurfantasien und so weiter. Weil rechtsextrem spricht ja sozusagen jede Legitimität ab. Das ist ja eigentlich die Aussage, das ist quasi schon eine semi-terroristische irgendwie Gruppe, ja, also die man am besten wegknüppeln müsste. So, das ist ja sprachlich das, was das bedeutet. Und dann mit dem Blocken und so weiter kommt es ja alles zusammen. Ja, also sie haben sich dort einfach versammelt, um zu der Entscheidung zu kommen. Das, was uns da nicht gefällt, das muss in irgendeiner Form weg.
7: Ja, sieht übrigens.
10: Wie, also die Heftigkeit, mit der wir dort immer umtanzt werden, ist natürlich an irgendeiner Stelle auch ein Kompliment.
7: Ja, sieht übrigens auch Ulf Poschert so, der Herausgeber der Welt. Er reagiert auf seinem Instagram-Kanal unter anderem auch auf die eben gehörte Aussage von Nicole Diekmann in seinem Kommentar. Hören wir mal rein.
11: Ich bin schon ganz aufgeregt. Heute halte ich einen sicherlich sehr, sehr kontroversen Vortrag auf der Republika. Die Republika ist ja so eine Art Klassentreffen linker Biotope. Und ich darf einen Vortrag halten, Make Economy Great Again, warum es keine andere Lösung gibt für die Liberalisierung der Gesellschaft als eine funktionierende Marktwirtschaft. Und warum nur Wachstum und Wohlstand verhindern können, dass die Bundesrepublik an den Rändern gestärkt wird und nicht in der Mitte. Ich werde das sehr provokant machen und ich freue mich drauf. Stimmt natürlich nicht, weil auf der Republika ausschließlich Linke, ganz Linke und Superlinke miteinander sprechen. Und es verkörpert auf eine wirklich sehr, sehr schöne Art diese Art Reinheitsgebot, die dort angebracht ist. Und es geht ja nicht nur darum, dass in diesen Kuschelzonen, interessant auch, wie viel öffentlich-rechtliche Rundfunksanstalten, welche Firmen da mitmachen, Das sind ja die Milieus, die zu verantworten haben, dass ökonomische Vernunft in dem Land keinerlei Chancen mehr hat. Das ist das alte, abgedroschene, linke Klischee, dass man, wie wir Marxisten sagen würden, Nebenwidersprüche zu Hauptwidersprüche macht. Genderkram, postkolonialer Unsinn, der ganze ESG-Quark, diese Art von überkommener alter Innovationsidee, die aus den Wohngemeinschaftsküchen aus Neukölln kommt. Kurzum, dieses Milieu feiert sich da. Und das Interessante daran ist, dass es sich nicht nur feiert, sondern weiterhin glaubt, wenn man nur möglichst alles ausschließt, was nicht in ihrem kleinen, engen Universum Platz hat, dann wird's gut. Eine ZDF-Moderatorin hat das auf dem Panel so schön gesagt, man hätte einfach sogenannte Medien, wie sie es nennt, wie News, einfach früher blockieren und ausschließen müssen. Und da wird so deutlich, dass dieses Milieu nicht verstanden hat, wie viel Schaden sie angerichtet haben. Die Leute fliehen zur AfD und Schuld sind solche Leute, weil sie nicht kapiert haben, dass News längst mehr die Mitte der Gesellschaft verkörpert als sie selbst. Und die Krönung ist, dass jemand wie Angela Merkel, die sich wirklich auf die Fahnen schreiben darf, die AfD groß gemacht zu haben, dass die dann dort auch noch sitzt beim ÖRR wie so ein Klischee und später einen europäischen Orden dafür bekommt, dass sie Europa platt gemacht hat und dann auch Social Media angreift. Es ist alles nicht zu fassen, aber es macht gute Laune, weil das wird sich bald ändern.
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2: Heute aus Augsburg und ich bin sehr froh, dass ich einen Bestseller-Autor zu Gast habe, dessen Bücher in viele Sprachen übersetzt worden sind. Eden Culture ist das Neueste von Johannes Hartl. Er ist Philosoph, er ist Theologe und er ist Chef des Gebetshauses Augsburg. Unlängst widmete die ARD sogar eine Dokumentation jungen christlichen Gruppierungen. Dazu gehört auch das Gebetshaus. Und ich freue mich, mit Johannes Hartl jetzt darüber zu sprechen. Herzlich willkommen.
3: Hallo.
2: Im Film, aber auch in Ihrem Wikipedia-Eintrag, auf den Sie ja vermutlich keinen großen Einfluss haben, steht drin, Sie würden ein Geschlechter- und Familienbild der 50er Jahre konservieren. Im Film spielte das auch eine konfrontative Rolle, also im Umgang mit gleichgeschlechtlichen Partnerschaften. Wie modern sind Sie da?
3: Also ich weiß immer nicht, warum man den 50er Jahren da so viel Ehre zuteil werden lässt. Also, dass ein Kind in der Regel von einem Mann und einer Frau gezeugt wird, ist eine Wahrheit, die hat sich schon ein paar Jahrtausende vorher wahrscheinlich herumgesprochen. Ich spreche ganz selten über das Thema, vor allem spreche ich nicht über das Thema, dass ich irgendwelche anderen Menschen abwerte. Aber ich glaube, das Ideal, dass ein Mann und eine Frau sich ein lebenslanges Commitment geben, dass sie gemeinsam ihre Kinder erziehen, ist doch ein wunderschönes Ideal. Und weil ich ein Ideal hochhalte, heißt ja nicht, dass ich andere Menschen abwerte. Aber natürlich, also ein Großteil der in Deutschland lebenden Kinder lebt bei ihren oder heterosexuell verheirateten Eltern. Also das heißt, es ist ja nicht eine Randerscheinung, sondern quer durch die Menschheitsgeschichte ist halt das die Norm. Warum soll man das nicht erstmal als positiv darstellen? Ich finde das was Tolles, wenn heute sich Menschen füreinander entscheiden, wenn sie Kinder kriegen, wenn sie treu bleiben und diese Kinder erziehen. Ist doch super.
2: Und das ist keine Konkurrenz oder keine Abwertung von anderen Lebensformen oder Partnerschaftsformen?
3: Erstmal, wir leben natürlich in einer pluralen Gesellschaft. Menschen haben unterschiedliche Lebensentwürfe. Aber weil ich ein Ideal hochhalte und feiere, das noch dazu für mich als gläubiger Mensch tiefe Konnotationen enthält. Jesus wird genannt als der Bräutigam der Kirche. Die Braut Christi ist die Kirche. Dass das für mich eine besondere Bedeutung hat, steht ja außer Frage.
2: Sie äußern sich in Ihrem Podcast oder Videopodcast Hartls Senf auch zu allen möglichen anderen gesellschaftlichen Themen, also von Putin bis Gaza. Ja. Was hat das mit Gott und dem Gebet zu tun?
3: Naja, Putin und Gaza schon mal ziemlich viel. Zum einen, weil Putin die christliche, die orthodoxe Religion missbraucht für seine machtpolitischen Zwecke. Also das ist auch eine Form von Religion, die es gibt. Ja, eine politisch instrumentalisierte Religion. Bei Gaza, also dass im Nahen Osten Religion eine Rolle spielt, liegt auf der Hand. Aber aus einer Perspektive des Glaubens heraus ergibt sich mitunter auch ein kritischer Blick auf andere gesellschaftliche Themen. Ich denke an die Digitalisierung. Also nur weil ich gläubig bin, heißt ja nicht, dass ich nicht auch einen Verstand habe, der sich auch Gedanken macht über unsere Zeit.
2: Wie geht man denn unter dem Gesichtspunkt des Glaubens mit Krieg um? Also ist man radikal pazifistisch grundsätzlich dagegen oder ist man so weit im Weltlichen verankert, dass man sagt, ich gucke schon, ob ein Krieg gerecht ist und stelle mich dann auf die eine oder andere Seite?
3: Also radikaler Pazifismus funktioniert halt immer nur, wenn alle Seiten mitspielen. Also nur in einer Welt, in der es nur Pazifisten gibt. Und Pazifismus ist ein bisschen billig, wenn es um folgende Frage geht. Sollten wir anderen Menschen zu Hilfe kommen? Also Jesus sagt schon, wenn dich einer auf die rechte Wange schlägt, halt ihm die linke hin. Er sagt aber nicht, wenn jemand eine Frau vergewaltigt oder dein Nachbar ermordet, dann tu nichts dagegen. Und das ist ja eigentlich die Frage. Bin ich bereit, einen anderen zu verteidigen? Und deswegen glaube ich, gibt es Situationen, wo ein Staat den Bedrängten zu Hilfe leisten muss und auch nicht dem Bösen einfach wehrlos bleiben darf.
2: Sie haben gesagt, Putin missbraucht den orthodoxen Glauben, Orthodoxie und Staat haben in der russischen Geschichte schon lange eine symbiotische Bedeutung in der Geschichte gehabt. Aber wie ist es denn mit dem Segnen von Waffen? Gibt es in der deutschen

0: jenen bei uns, die da vielleicht auch den Westen zu abgefallen und zu woke und zu links finden, denen sei das auch so ins Buch geschrieben. Nur weil jemand solche Werte im Munde führt, heißt noch lange nicht, dass das, was er tut, gut ist.
1: Wenn wir nochmal auf diese ARD-Doku zu sprechen kommen, da war ja irgendwie, hatte man den Eindruck, ich glaube, das andere war die Loretta-Gemeinschaft in Salzburg und noch eine andere Gruppierung, von Anfang an ein ungutes Gefühl, was insinuiert wurde, dass sich da irgendetwas loslöst. Nun kann man ja sagen, sie kriegen keine Staatsgelder, sie kriegen nicht mal Kirchensteuer. Also muss jeder nach seiner Fasson selig werden. Ist eigentlich die Meinungsfreiheit, da ist ja die Religionsfreiheit eingeschlossen, ist die in Deutschland unter Druck aus Ihrer Sicht?
0: Also erstmal, ich bin nicht wehleidig, was diese Doku betrifft, weil Journalisten dürfen auch kritisch sein. Jeder darf das, was wir hier tun, kritisch hinterfragen. Ich fand es journalistisch nicht so gut gemacht und ich finde, dieser Moment des auch verstehen Wollens, was ist denn da eigentlich das Anliegen, ist mir zu kurz gekommen. Also ich habe den Kollegen, glaube ich, 4 Interviews gegeben und am Schluss waren so 40 Sekunden Snippets mit drin, da kann man wenig erklären. Meinungsfreiheit generell, was ich kritisch wahrnehme, betrifft gar nicht in erster Linie die Medien, sondern unsere generelle Unfähigkeit, mit abweichenden Meinungen noch konstruktiv umzugehen. Da gibt es besorgniserregende Trends quer durch die Gesellschaft.
1: Sehen Sie das auch beim Gebetshaus oder im politischen Einfluss, den Sie mit dem Glauben nehmen, oder ist das mehr so ein allgemeiner Befund?
0: Also ich kann mich bislang jetzt nicht beschweren, dass wir irgendwie in unserer Meinungs- oder Religionsfreiheit eingeschränkt würden. Da bin ich eigentlich sehr dankbar, wie es uns in Deutschland geht. Aber ich sehe das an so besorgniserregenden Trends, wie dass Studentinnen oder Studenten befragt werden, wer ist dafür, dass gewisse Meinungen oder gewisse Bücher, in denen diese Meinungen vorkommen, am Campus verboten werden sollten. Und dieser Wert steigt über die Jahre hinweg. Wo man sagen muss, wo, wenn nicht an einer Uni, müsste man auch konfrontiert werden mit Meinungen, die man absolut nicht teilt. Wenn es an der Uni nicht möglich ist, man kann überlegen, ob das in der Grundschule möglich sein sollte, aber an der Uni nicht, ja, dann werden wir wirklich als Gesellschaft weniger fähig zum Diskurs. Und die Sorge habe ich.
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2: 1 Million Arbeitslose, das klingt schon dramatisch, ist es auch. Die Krise am Arbeitsmarkt ist aber noch viel größer, als diese Zahl vermuten lässt. Das zeigten die IFO-Ökonomen Robert Lehmann und Timo Wollmershäuser in einer Analyse zum Strukturwandel der deutschen Industrie an. Im Fokus eine Analyse aus der IFO-Winterprognose 2025 zeigt, der Jobabbau in der Industrie verläuft oft leise, weniger durch Kündigung, sondern durch Stellen, die einfach nicht mehr nachbesetzt werden. Also die Krise am Arbeitsmarkt ist viel größer, als die Zahl der Arbeitslosen es vermuten lässt. Max, ist das ein schleichender Prozess, der natürlich auch mit dem Absinken der deutschen Wirtschaftskraft zu tun hat?
3: Ja, es ist nicht mehr nur schleichend. Also das ist halt, glaube ich, ein großes Missverständnis auch über diese Krise, die ja immer noch beschönigt und schön geredet wird, ist. Und das sehen wir an diesen Zahlen so gravierend. Wir haben schon einen sich immer weiter beschleunigenden Abbau von Arbeitsplätzen. Der läuft nur jetzt noch in einer gewissen Sanftheit ab. Er ist sanft, weil er, wie wir jetzt durch diese Zahlen sehen, dadurch abläuft, dass Stellen nicht nachbesetzt werden. Also Menschen in Rente gehen oder in Frührente gehen. Oder das, was ja auch bei den großen Autobahnen und so weiter immer gemacht wird, ne? Das sind ja noch keine betriebsbedingten Kündigungen, sondern das sind mit hohen Abfindungen gezahlte Menschen.
2: Bei Volkswagen beispielsweise, ja.
3: Zwischen 55, 65, die also dann so mit der schönen Abfindung so in die Rente buxiert werden. Das ist alles sozial noch in einer gewissen Sanftheit. Noch nicht, also jetzt auch nicht allzu sanft, aber es ist noch nicht brachial. Nichtsdestotrotz ist das Substanz der deutschen Industrie, die wegbricht, Know-how, das wegbricht, das ja nicht wieder zurückkommt. Und was wir ja jetzt sehen, ist, dass durch solche Prozesse jetzt schon Entscheidungen getroffen werden, also diese Verlagerung von Werken ins Ausland, die nicht getätigten, das muss man auch mal sagen, die jetzt nicht getätigten Investitionen in Werke in Deutschland und so weiter. Und das ist, glaube ich, das, was man über diese Krise wirklich sagen muss, das funktioniert nicht so, wir machen ein bisschen falsche Wirtschaftspolitik, dann sind die Zahlen ein bisschen schlecht, dann gibt es ein bisschen Stellenabbau. Sondern das ist erst schleichend, aber dann rasant, so ein Zusammenbruch. Und wir sind, glaube ich, am Beginn dieser Beschleunigung dieses Prozesses. Und es wird meiner festen Erwartung nach nicht dabei bleiben, dass wir diesen Stellenabbau in dieser Sanftheit weiter betreiben, sondern er wird dann zunehmend brachial. Und auch diese Zahlen sind ja schon dramatisch. Ich meine, wir reden auch hier über 60.000 Arbeitsplätze in der Industrie, die da jetzt wegfallen. Also das ist schon eine dramatische Geschwindigkeit und zeigt, dass es da wirklich um die Substanz geht, die jetzt beginnt wegzubrechen.
2: Es geht um die Substanz, die beginnt jetzt wegzubrechen. Wie ist deine Einschätzung dazu? Also oder wann wird die nächste Zahl veröffentlicht, die möglicherweise dann noch schlimmer sich anhört als 3 Millionen Arbeitslose?
4: Das Problem ist, dass diese Kennzahl der Arbeitslosigkeit eine dramatische Aussagekraft hatte zu Zeiten, als der deutsche Sozialstaat in Blüte stand und noch funktioniert hat. Also wenn du deinen Job verloren hast, dann hast du dich beim Arbeitsamt gemeldet, hast Arbeitslosengeld bezogen, weil auch kein Mensch auf die Idee gekommen wäre, darauf zu verzichten. Also insofern war das eine Kennziffer, die etwas aussagte. Wir haben allerdings seit Jahren einen erodierenden Arbeitsmarkt, der unter anderem dadurch gekennzeichnet ist, dass es verschiedene Möglichkeiten gibt, aus dem voll sozialversicherungspflichtigen Job auszuscheiden und eben nicht in der Arbeitslosigkeit anzukommen. Das ist zum Teil auch den Schröder-Reformen geschuldet. Wenn du in die Freiberuflichkeit gehst, du verlierst deine Stelle und sagst, du machst dich selbstständig und bietest das, was du vorher als voll versicherter Arbeitnehmer gemacht hast, als Selbstständiger an, dann bist du eben nicht arbeitslos. Also du tauchst in dieser Statistik nicht auf. Die Sozialstatistik hat sich dann immer darauf berufen, wir gucken einfach weiter auf die Arbeitslosen, wenn die nicht steigen, ist alles prima. Aber wenn Heerscharen von minimal beschäftigten Leuten Pizza ausfahren, dann ist es ja keine gute Diagnose für den Arbeitsmarkt. Und genau dieses Problem sehen wir. Diese Frühverrentungsgeschichte, Rente mit 63, ist nicht nur ein Riesenproblem für die Rentenversicherung, sondern es ist eben auch ein Verschleierungsmechanismus, Arbeitslosigkeit dadurch zu kaschieren, dass man Leute in die Rente verlagert. Eigentlich müsste man ein ganzes Bündel an Messzahlen einrichten, um die Lage des Sozialstaates realistisch zu beurteilen. Es kann ein Zuwachs von Rentnern ja auch keine gute Diagnose sein, wenn wir wissen, dass die Beschäftigtenzahlen zurückgehen, die das Ganze bezahlen im Umlageverfahren. Also da ist eine ganze Menge leider am Verschieben. Und der demografische Wandel hilft im Augenblick auch die Arbeitslosenzahlen gering zu halten, weil einfach sehr viel mehr ältere Menschen in Ruhestand gehen. Und damit sind sie aus der Arbeitslosenstatistik weg. Aber damit sind sie in der Sozialstatistik natürlich noch immer drin. Und die Lage wird eigentlich immer prekärer.
2: Ja, wir schauen noch mal intensiv auf das Gutachten der IFO-Experten. Die bestätigen, dass die Wirtschaftskrise den Arbeitsmarkt, haben wir auch schon besprochen und Max hat es angesprochen, erreicht hat. Die Arbeitslosigkeit würde auch steigen, vor allem in der Industrie, aber nicht hauptsächlich. Wörtlich heißt es, die Anpassung des Personalbestandes erfolgt aber nicht in erster Linie durch Entlassungen, sondern durch, wie schon gesagt, durch Frühverrentungen und nicht besetzte Besetzung der dadurch frei gewordenen Stellen. Das ist ja dann der gegenteilige Effekt der Aktienrente, die Friedrich Merz mal angesprochen hat, also Altersabsicherung.
3: Ja, absolut. Und ich meine, das ist halt, denke ich, was man immer sagen muss, ne? wie es Ralf ja auch schon gerade gesagt hat, also das ist ja eine Verschiebung. Ja, so früher die Arbeitslosenzahlen, da haben wir immer gesagt, also Niedriglohnbereich, ja, die Menschen, die ohne Ausbildung und so weiter, dass die noch, die rutschen dann in die Arbeitslosigkeit, die messen wir dann im Hartz IV oder Bürgergeld oder Grundsicherung, wie wir es heute nennen. Das, was wir jetzt sehen, sind ja hochqualifizierte Arbeitsplätze, die wegbrechen. Also spezialisierte Industriejobs. Also ein Industriejob in Deutschland ist ja jetzt auch nicht mehr einfach nur irgendjemand, der da so am ganz stumpf am Band zu Mindestlohnbedingungen steht, sondern das sind ja in der Regel hochqualifizierte, auch hochbezahlte Jobs, Facharbeiter und so weiter. Das ist ja das, was jetzt schleichend wegfällt. Und wie gesagt, das ist vielleicht etwas, was dann sozial im Anfang noch irgendwie moderat gehandhabt wird gerade, ne? Also wie ich es gerade durch diese Frühverrentung und so weiter, was aber den Kern, und das ist ja wirklich, was das zeigt, den Kern der industriellen Substanz und der wirtschaftlichen Stärke und der Arbeitsplätze der Zukunft und der wirtschaftlichen Dynamik auch der Zukunft, das ist ja das, was dadurch im Kern bedroht ist. Und auch da muss man ja immer sagen, ne? Diese Industriearbeitsplätze und diese industrielle Produktion in Deutschland, das ist ja der Kern unserer Wirtschaft oder das Herz der Wirtschaft. Da hängen ja weitere Arbeitsplätze dran, sozusagen, ja, die dann in der Folge möglich sind, hier auch zu tollen Bedingungen in Deutschland. Und das ist eben das, was wirklich auch neu ist an diesen Zusammenbruchserscheinungen, ist, dass wir ja wirklich diesen absoluten Kern bedroht sind und dort die Stellen wegbringen. Und ich finde, wie gesagt, muss immer wieder sagen, ja, wir reden so über die Krise, ja, und alle sagen, es ist irgendwie, läuft nicht gut und so, aber jetzt dann läuft es wieder ein bisschen. Aber ich habe immer noch dieses Bild, es läuft jetzt ein bisschen schlecht, aber dann läuft es nächstes halbe Jahr wieder ein bisschen besser und dann machen wir wieder eine Wirtschaftsprognose, dass wir wieder Wachstum haben und das nehmen wir dann im Laufe des Jahres zurück und dann haben wir doch kein Wachstum und so weiter. Ich glaube, so die Dramatik einfach dieser Zusammenbruchserscheinungen, die ist noch immer noch nicht vorgedrungen ins politische Berlin, habe ich jedenfalls das Gefühl.
2: Und Ralf, bevor du einsteigst, vielleicht ganz wichtig in dem Zusammenhang, schauen wir auf eine weitere Grafik der IFO-Experten. Die blauen Linien, die wir jetzt zeigen, das ist die Zahl der Entlassungen aus sozialversicherungspflichtigen Beschäftigungen. Hier haben wir sie. Und die ist im Vergleich zum Ausgangsjahr 2018, also vor Corona-Krise und Kriegen im Ausland, vor kurzem erstmals minimal über den Vergleichswert aus 2018 gestiegen. Heißt, es wird gar nicht, Ralf, sonderlich viel mehr entlassen. Und jetzt schauen wir mal auf die orangefarbene Linie, auf den Zugang der gemeldeten Stellen. Das sind die offenen Stellen bei und in den Betrieben. Die sind im Vergleich zu 2018 massiv eingebrochen und zwar um knapp 40%. Und das bedeutet für die Experten, der Stellenabbau passiert kaum über Entlassungen, Ralf.
4: Absolut. Das hat zwei wichtige Aspekte. Der eine ist, wenn wir gerade diskutieren über eine Verlängerung der Lebensarbeitszeit vor dem Eintritt in die Rente, dann ist dieser Trend natürlich hochdramatisch, weil das Frühverrenten immer mit Abschlägen von der Rente verbunden ist. Also wenn sich die Rentenkommission darauf einigen sollte, beispielsweise einen schrittweisen Aufwuchs des Rentenalters auf 70 zu verkünden und die Rente mit 63 abzuschaffen, dann würden diejenigen, die jetzt mit 64, 65 in Rente gehen, Abschläge zahlen müssen und einfach weniger Rente bekommen. Das ist dann das die nächste soziale Verwerfung, die man irgendwie ausgleichen muss. Das Entscheidende ist, und da würde ich nochmal gerne, hat Max auch schon darauf hingewiesen, nochmal ganz hart versuchen, das in den Fokus zu nehmen. Die Arbeitsplätze, die bestehenden Arbeitsplätze, sind die harte Währung der Marktwirtschaft. Die sind auch nicht verhandelbar. Du kannst in einem Unternehmen, in einer stagnierenden Wirtschaft, keine Stellen erhalten, die nicht das erwirtschaften, was sie kosten. Kein Unternehmer kann sich das leisten. Ich komme aus einer kleinen Bäckerei. Wenn niemand die Brötchen kauft, kann ich den Ofenarbeiter nicht bezahlen, dann muss ich ihn entlassen. Das heißt, die harten Stellen, die da sind, müssen notgedrungen schrumpfen, weil wir 4 Jahre in der Stagnation sitzen und im Augenblick auch die Ausblicke auf die kommenden Jahre nicht so sind, dass man sagt, wir haben Hoffnung mit dem Standort. Mhm. Mit anderen Worten, es wird schrittweise weiter abgebaut werden und man kann sich dann überlegen, wie man das abfedert. Tendenziell kann aber die Abfederung immer nur bezahlt werden von denen, die in Arbeit sind. Mit anderen Worten, wenn diese Koalition nicht sehr, sehr schnell in die Gänge kommt und dem Land eine Perspektive gibt, Reformen beschließt, die wirtschaftliche Perspektive ankurbeln, dann wird sich dieser Trend verfestigen und dann werden weiter Arbeitsplätze abgebaut und dann ist es auch völlig wurscht, wo die landen, ob sie in der Arbeitslosenstatistik landen oder ob sie in der Rentenstatistik landen, denn auch dort werden sie bezahlt werden müssen, per Umlagesystem oder aus dem Steuertopf, per Zuschüsse an die Rentenkasse. Es wird einfach dramatisch. Der Einzige, der eigentlich keinen Spielraum hat, ist der Unternehmer, der muss nach seinen Geschäftsaussichten entscheiden, wie viele Arbeitsplätze er hält. Und wenn er nichts mehr verkaufen kann, muss er abbauen.
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0: Einen wunderschönen guten Morgen. Es ist 6 Uhr Dienstag, der 26. Mai 2026. Hier wissen Sie schon um 6 Uhr, was Ihnen abends um 8 möglicherweise verschwiegen wird. Der Tag beginnt mit News und darüber spricht Deutschland heute. Sozialministerin Bärbel Baas geht auf Deutsche los. Sie fordert mehr Migration statt deutschem Einheitsbrauen. Und das zeigen wir Ihnen auch gleich wirklich. Und ab 7 Uhr haben wir für Sie die Kosten für Migration explodieren auf 25 Milliarden Euro im Jahr. Die Einbürgerungen sind auf Rekordniveau. Und um 7:30 reden wir über das Bröckeln der Brandmauer. Erste SPD-Politiker und Prominente fordern, die AfD mitregieren zu lassen. Darüber sprechen wir heute mit Julian Reichelt, unserem Chefredakteur von News, und Julius Böhm.
1: Wunderschönen guten Morgen.
0: Einen wunderschönen guten Morgen. Und ab 7 Uhr ist uns dann Waldemar Waldi Hartmann zugeschaltet. Eine weitere Folge von dem Tor der Woche. Freuen wir uns auf jeden Fall drauf. Und natürlich diskutieren wir auch mit Waldemar Hartmann über die Themen der Sendung. Ja, und wir steigen gleich ein. Wir sind immer noch angefasst, was die Ministerin für Soziales und Arbeit am vergangenen Donnerstag beim Aktionstag Zusammenhalt in Vielfalt im Europäischen Haus in Berlin rausgehauen hat. Bärbel Baas hat ausgesprochen, was sonst gern verschleiert wird. Migration ist für Teile der Regierung nicht nur Fachkräftepolitik, sie ist ein gesellschaftspolitisches Umbauprojekt. Die Frage ist, wer hat dieser Regierung eigentlich das Mandat gegeben, Deutschland per Migration kulturell umzubauen?
2: SPD-Chefin und Arbeitsministerin Bärbel Baas bezeichnet die Deutschen in einer Rede zum Aktionstag Zusammenhalt in Vielfalt als Einheitsbraun.
3: Und wir wollen Farbe bekennen und wehren uns auch gegen dieses sogenannte Einheitsgrau oder ich will sogar Braun nennen.
2: Die SPD-Vorsitzende nennt es ein Einheitsbraun, das es durch Migration zu überwinden gilt.
3: Wir brauchen die Menschen, die uns zu uns kommen. Auch als Fachkräfte, ja, aber wir brauchen sie auch für die Vielfalt in unserer Gesellschaft.
2: Fast zeitgleich zur Rede von Baas nennt die Tagesschau in einem Beitrag zum Jubiläum des Grundgesetzes Deutsche Nichtmigranten.
4: Mitmachtag in Potsdam, das heißt, Migranten und Nichtmigranten sind im Austausch.
2: Was haben diese Aussagen über die deutsche Bevölkerung von der Regierung und den Öffentlich-Rechtlichen zu bedeuten? Das analysieren wir jetzt bei News Live.
0: Arbeitsministerin Bärbel Baas bezeichnet die deutsche Bevölkerung als Einheitsbraun bzw. Einheitsgrau. Und weil das so unglaublich ist, was eine Bundesministerin da gesagt hat, hören wir uns das hier nochmal an.
3: Und wir wollen Farbe bekennen und wehren uns auch gegen dieses sogenannte Einheitsgrau oder ich will sogar Braun nennen. Auch wenn manche sich danach sehnen vielleicht sogar. Aber so ist es halt nicht mehr und das ist auch gut so, meine Damen und Herren. Es kann nur gelingen, wenn Vielfalt eben im Alltag auch gelebt wird. Ob in einem Unternehmen, im Handwerksbetrieb, in der Pflege oder im Arbeitsalltag. Das alles ist letztendlich auch ein Brennglas, wo wir beobachten können, ob Vielfalt funktioniert oder eben nicht funktioniert. Und deswegen ist es mir auch als Arbeitsministerin besonders wichtig, genau hier anzusetzen. Wir brauchen die Menschen, die uns zu uns kommen. Auch als Fachkräfte, ja, aber wir brauchen sie auch für die Vielfalt in unserer Gesellschaft. Das ist genauso wichtig. Und deshalb, weil auch in vielen Branchen Fachkräfte fehlen, dann ist das sicherlich ein wirtschaftlicher Aspekt. Aber ich habe auch genauso zugehört, als vorhin gesagt hat, ja, wirtschaftlicher Aspekt ist das eine, aber darauf darf man das nicht reduzieren. Es ist ein wichtiger Aspekt, um überhaupt teilzunehmen am gesellschaftlichen Leben, neue Leute kennenzulernen. Die typische Kumpelmentalität, wenn man sich am Arbeitsplatz einfach auch gut versteht. Und deshalb ist es wichtig, dass man auch kulturell die Bereicherung annimmt, nicht nur wirtschaftspolitisch darüber redet. Beides gehört zusammen.
0: Tja, zwischen dieser Rede von Bärbel Baas, Julian, und jetzt liegt ja ein langes Pfingstwochenende, aber die Worte sind uns irgendwie dennoch hängen geblieben, deswegen reden wir auch uns heute nochmal darüber. Hat sich Bärbel Baas da demaskiert?
1: Diese Worte hängen über uns, diese Worte hängen über dem Land und diese Worte hängen vor allem über dem Bundeskanzler Friedrich Merz. Diese Worte sind eine Schande für diese Bundesregierung und ein Angriff auf die Identität unseres Landes. Und Eine Sache muss man noch vielleicht hinzufügen. Es ist noch schlimmer, als Bärbel Baas es sagt. Denn Bärbel Baas versucht ja, ihr wahres Gesicht einzukleiden in diese noch einschränkende Behauptung, ja, wir brauchen sie auch für die Fachkräftemigration. Diesen Teil kann man einfach komplett wegstreichen. Es gibt keine Fachkräftemigration. Es gibt illegale Migration. Die Fachkräftemigration, die wir in Deutschland haben, führt aus Deutschland heraus. Die Klügsten verlassen das Land. Es gibt de facto keine Fachkräftemigration. Aus dem Bürgergeld heraus, aus den Sozialsystemen heraus, suchen derzeit 2,3 Millionen Menschen eine Beschäftigung auf Helferniveau. Das heißt, Regale einräumen. Mhm. Das heißt, gar keine Qualifikation. Das heißt, eine Armada von Voltfahrern, die sich in unser Land geschlichen hat. Das ist die Wahrheit über Fachkräftemigration. Deswegen können wir das gleich mal weglassen. Bleibt nur noch eines, nämlich das, was Bärbel Baas dort dann in diesen schrecklichen Worten tatsächlich offenbart. Sie macht gewisserweise die verbotenste Verschwörungstheorie, die Ersetzungsmigration, zur Staatsdoktrin. Das ist das, was sie dort macht. Sie erklärt es ausdrücklich zum Wunsch der Regierung, die deutsche Bevölkerung, naja, also mindestens mal demografisch zu verdünnen, ja, wenn man sich die deutsche Demografie anguckt, aber de facto zu ersetzen. Das ist das, was Bärbel Baas will. Und es ist ganz interessant, wenn man sich diese Rede im Detail anschaut und genau zuhört, dann merkt man ja, dass sie Einheitsgrau im Skript stehen hat, ihr das aber nicht ausreicht, und wenn man sich dann anschaut, wie sich und anhört, wie sie sich beim nächsten Satz verstottert, merkt man, dass was sie dann sagt, Einheitsbraun, steht gar nicht in ihrem Skript. Das ist ihr Herzensanliegen, das nochmal draufzusetzen. Die Deutschen, die deutsche Bevölkerung als Einheitsbraun, und Braun ist ja, da müssen wir nicht lange drüber streiten, eine lupenreine Analogie zum Nationalsozialismus, also die deutsche Bevölkerung durchweg als nationalsozialistisches Einheitsbraun zu beschimpfen. Was ist jetzt mit illegaler Massenmigration, meistens islamistischer Massenmigration, zu durchdringen gilt? Das ist das, was Bärbel Baas hier sagt. Und was das Schockierendste daran ist, wir hören kein Wort dazu von Friedrich Merz. Friedrich Merz, ja, er hat die Richtlinienkompetenz in dieser Bundesregierung. Wenn er an diesem Punkt nicht widerspricht, dann macht er durch Schweigen das, was Bärbel Baas sagt, zur Politik seiner Regierung. Politik der Regierung Merz ist es, dieses Land mit einer neuen Bevölkerung zu versehen. Das muss man hier leider ganz klar festhalten.
5: Julius, ich greife nochmal auf, was Julian gesagt hat. Es gab keine Reaktion von Friedrich Merz. Es gab natürlich ein paar Reaktionen. Alice Weidel hat reagiert. Baas habe die deutsche Bevölkerung pauschal als Einheitsbrau verunglimpft. Hubert Aiwanger hat reagiert. Aber aus der politischen Mitte, von den Regierungspolitikern, kam eigentlich gar keine Aussage zu diesen ungeheuerlichen Ausführungen von Bärbel Baas. Wie kann das sein? Auch wenn Pfingsten ist.
6: Also zunächst einmal ist die Beobachtung vollkommen richtig. Wer von Einheitsbraun spricht, möchte den aktuellen gegenwärtigen Vielfaltszustand im Land als irgendwie mit der Nazi-Zeit in Verbindung stehend zusammenbringen. Dabei gab es in Deutschland in den vergangenen Jahren einen mittleren Millionenbetrag an Nettozuwanderung aus dem Ausland. In weiten Teilen aus dem muslimisch, teilweise islamistisch geprägten Ausland wäre die Zahl der sozusagen Bio-Deutschen geringer geworden in den vergangenen Jahren. Ist die Zahl der Nicht-Deutschen, der Zuwanderer, der Menschen mit Migrationshintergrund rasant angestiegen. Also allein schon mal die Realität deckt sich gar nicht mit dieser Beschreibung. Was dann Bärbel Baas daraus macht, dass es grau oder auch braun sei, springt dann einfach ihrer Ideologie, ihrer ideologischen Fantasie. Und es ist vollkommen richtig, wer bei sowas nicht widerspricht, bei so einer eklatanten Quatschaussage, die ein Angriff auf die Identität dieses Landes ist, der macht sich damit nach und nach gerade als Regierungspartner, als Koalitionspartner gemein. Das Spannende ist doch, dass sie ein wenig zu ehrlich vielleicht sogar war, dass sie es einfach zugegeben hat, sie ist zwar die Arbeitsministerin dieses Landes, sie hat das große Problem, dass in Deutschland tatsächlich immer noch trotz der Wirtschaftskrise viele Betriebe arbeits- und auch Hilfskräfte und auch Fachkräfte suchen. Du hast schon gesagt, beim Thema Hilfskräfte sind wir eigentlich im Arbeitslosenmarkt sehr gut aufgestellt. Wenn man sich anschaut, was Robotik inzwischen kann, werden diese Jobs vielleicht in den nächsten Jahren automatisch und automatisiert wegfallen. Aber die Arbeitsministerin, die jetzt über 3 Millionen Menschen in Arbeitslosigkeit hat, wo die Zahlen sogar das Ganze ein wenig verschweigen, wie schlimm die Lage in Wirklichkeit ist, weil viele Ruheständler einfach nicht nachbesetzt werden und gerade junge Menschen, gut ausgebildete akademische junge Menschen, erhöhte Arbeitslosenquoten haben. Das müsste das Thema der Arbeitsministerin Baerbel-Bass sein.
5: Absolut.
6: Aber sie spricht lieber davon, wie man über das trojanische Pferd Migration die Vielfalt im Land erhöhen könnte. Das ist nicht ihre Aufgabe. Das hat doch niemand gewählt. Dafür hat die Politik kein Mandat. Sie hat eine einzelne Aufgabe, dafür zu sorgen, dass wenig Menschen Sozialleistungen beziehen und viele Menschen arbeiten. Alles andere Kulturelle geht Baerbel-Bass im Grunde genommen nichts an, aber sie macht es hier zu ihrem Thema, zu ihrem Ziel in gewisser Hinsicht und damit auch zum Ziel der Bundesregierung.
5: Ja, Julian, es gäbe ja auch andere Themen, also schwache Wirtschaft, hohe Energiepreise, über 3 Millionen Arbeitslosen, Renten lassen, steigende Gesundheitskosten. Also wer in der Regierung stoppt Frau Baas?
1: Das wäre eben der Bundeskanzler. Deswegen ist das eigentliche Thema hier nicht Baerbel-Bass. Von Baerbel-Bass wissen wir ja jetzt nach einem Jahr Erfahrung mit ihr in dieser Bundesregierung, dass sie Ansichten hat, die nichts anderes als entweder verrückt sind oder auf geradezu grotesker Inkompetenz beruhen. Baerbel-Bass hat hier einfach ihr wahres linkes Gesicht enthüllt, von dem man ja durchaus vermuten konnte, dass es da existiert. Baerbel-Bass hat vor wenigen Wochen noch gesagt, niemand wandert in das deutsche Sozialsystem ein. Also, dass die Ansichten von Baerbel-Bass irgendwas zwischen skurril und skandalös sind, das wussten wir. Der entscheidende Punkt, die entscheidende politische Geschichte hier lautet mal wieder Friedrich Merz. Friedrich Merz hat keine politische Kraft, keinen politischen Willen und ich fürchte auch gar kein Gespür dafür, an welchen Punkten, in welchen politischen Debatten ein Wort des Bundeskanzlers mal angebracht wäre. Und hier wäre es ein Kündigungswort. Wir hören das ja gleich noch einmal, weil diese Aussage tatsächlich so unglaublich ist, dass man sie das ein oder andere Mal hören muss, um sie auch innerlich zu verarbeiten. Denn das ist nichts anderes, wie gesagt, als ein Anschlag auf die deutsche Bevölkerung. Baerbel-Bass sagt, sie möchte sich gegen die deutsche Bevölkerung, das Einheitsbrauen der deutschen Bevölkerung, also die Durchdringung der gesamten deutschen Bevölkerung mit was nationalsozialistischem Gedankengut, dagegen möchte sie sich wehren. Sie möchte sich wehren. Das ist das Wort, was sie wählt. Die Regierung wehrt sich gegen den Souverän. Und zwar, indem die Regierung den Souverän ersetzt. Mhm. Sich quasi die Demografie, die Alterung der Gesellschaft, was logischerweise zu Sterbefällen führt, quasi zu Nutzen macht, zu Eigenmacht und sagt, haha, wir wollen uns wehren gegen die Bevölkerung. Ist doch gut, wenn da Leute sterben. Dann können wir sie ersetzen durch Migration, die nicht nur wichtig, das sagt sie ja wörtlich, für das Thema Fachkräfte ist, und der Teil ist gelogen, sondern für die Vielfalt in unserer Gesellschaft und eine sogenannte kulturelle Bereicherung, die man uns jetzt regierungsamtlich aufzwingen möchte. Und da sagen natürlich viele Menschen, wir haben das Thema heute häufiger in der Sendung, naja, also die kulturelle Bereicherung, die möchte ich eigentlich gar nicht, denn die besteht vor allem, wenn man sich einfach anschaut, was ist das Hauptphänomen der Migration der letzten 10 Jahre? Dann sind es nicht Ärzte, dann sind es nicht Pfleger, dann sind es nicht Fachkräfte, sondern dann ist es Gewalt. Das ist das dominante Phänomen, was eingewandert ist. Ja, da sind fabelhafte Leute dabei. Ja, es gibt auch syrische Ärzte in Deutschland. Ja, es gibt auch Menschen mit Migrationshintergrund, die pflegen. Alles gar keine Frage. Aber das gesellschaftlich dominante Phänomen, was man inzwischen im Alltag so sehr spürt, dass wir in einem Berliner Stadtteil, nicht in der Stadt Berlin, in einem Berliner Stadtteil in diesem Jahr bisher 35 Schusswaffenvorfälle hatten. Das dominante Phänomen, was in den letzten 10 Jahren zu uns eingewandert ist, lautet Rohheitsdelikt, lautet Gewalt, lautet Islamismus. Das ist das, was sich in unserer Gesellschaft als Vielfalt auf einmal sichtbar macht, um nochmal so ein Wort aus dieser linken Hölle zu verwenden. Und das ist das, was die Bundesregierung jetzt offenbar verschreiben möchte der deutschen Bevölkerung. Und ich glaube, Friedrich Merz in seiner inneren Orientierungslosigkeit macht sich keine Vorstellung davon, wie herausragend dieser Moment für seine Regierungszeit ist. Das ist der Moment, wir haben hier ganz oft über den 30-20-Kipppunkt gesprochen. 30 AfD, 20 CDU. Wir stehen sehr, sehr, sehr kurz davor. Das ist der Moment, der die CDU beerdigt. Dieser Moment, weil Friedrich Merz es nicht wagt, seiner Arbeitsministerin hier zu widersprechen, die natürlich auch, Julius hat ja dieses Wort Arbeitsministerin so unterstrichen, vor allem eine Nicht-Arbeitsministerin ist. Erstens, weil das, was sie tut, nicht nach deutschen Maßstäben als Arbeit bezeichnet werden kann, sondern als rumlaufen und dummes Zeug erzählen. Und zweitens, weil sie ja in ihrem Ministerium vor allem Nicht-Arbeit verwaltet und diese Ersetzungsmigration, mit der eine alternde und wegsterbende deutsche Bevölkerung nach Aussage der Regierung ersetzt werden soll, ja auch noch anreizt und finanziert mit Sozialausgaben.
6: Das ist nämlich der zweite Punkt. Wenn wir jetzt mal sagen, sie ist die Ressortministerin Arbeit und Soziales, sie hat mit dem Thema mit Gewalt nichts zu tun und Kriminalstatistiken, fair, dann wäre das zweite große Phänomen der vergangenen Jahre Einwanderung ins Bürgergeld.
5: Hätte ich gerade angesprochen, Sozialversicherungsleistung,
6: also Bürgergeld. Mal der Begriff Bürgergeld, wenn dann die Hälfte der Menschen gar keine Bürger eines Landes sind, kann man über diesen Begriff sich sowieso schon mal streiten. Aber der Trend ist eindeutig. Es wird bejubelt, wenn nach 10 Jahren 70% der syrischen Männer in Hilfsjobs angestellt sind, bei den Frauen noch deutlich geringere Quoten. Nach 10 Jahren im Land, die Quote der Bürgergeldempfänger unter Syrern ist immer noch bei 50%, bei Afghanen auch im Bereich von 50%. Wir haben die höchsten Quoten bei den Ukrainern, die nach Deutschland gekommen sind im Bürgergeld. Das wäre ja eigentlich ihr Thema. Und dieser Begriff Vielfalt, der muss auch einfach mal dechiffriert werden. Vielfalt per se ist nichts Positives. Eine Vielfalt an irgendwelchen Erkrankungen, die im Land kassieren, ist jetzt nichts Wunderbares. Es ist so eine Utopie, die da erzählt wird, dass Vielfalt großartig wäre, dass die Völker und die Nationen und die Kulturen und die Sprachen Hand in Hand über die Wiese hopsen und sich freuen. Die Realität ist leider eben nicht ganz so einfach. Es gibt wunderbare Vermischung von Vielfalt auf kulinarischer Art, auf kultureller Art. Familien, die sich aus verschiedenen Herkünften zusammentun und eine tolle Zeit zusammen haben. Aber es gibt eben auch viele Herausforderungen und Probleme und Risiken. Und gerade wenn eben diese Vielfalt zu großen Teilen und zu übergewichtigen Teilen aus Kulturen besteht, die patriarchale Strukturen pflegen, bei denen Mann und Frau nicht gleich viel wert sind, die eben ihre Probleme im Alltag deutlich eher mal mit Gewalt lösen, als das die deutsche Durchschnittsgesellschaft tut. Und dann bringt diese Vielfalt halt eben eine Unwucht, ein Ungleichgewicht in die Gesellschaft. Wir sehen es in Kindergärten, wir sehen es in Schulen, wir sehen es in den Statistiken der Sozialleistungsbezieher, wir sehen es eben in den Kriminalstatistiken, wir sehen es auf Bahnhofsvorplätzen, wir sehen es im Stadtbild, wie Friedrich Merz gesagt hat, was das dann zur Folge haben kann, eine solche Vielfalt. Und wer die unkritisch und ja beinahe heroisch zum absoluten Ziel des Staates erklärt, ohne Mandat, wie gesagt, es gab darüber keine Abstimmung und die Abstimmungen, die nach und nach gemacht werden, die Übergeordneten, die tendieren ja nach und nach immer weiter weg von diesem Vielfaltsideal, was nie eingehalten worden ist, das macht die Sache ja zu einer Art ja, Überrumpeln der Gesellschaft im ideologischen Sinne dieser SPD-Chefin. Und wenn da kannst du nicht dazwischen gehen. Oder auch die sogenannten Konservativen in der SPD, Seeheimer Kreis und dergleichen, die ja noch als realistische Sozialdemokraten von außen betrachtet werden. Irgendeiner muss ja mal sagen, halt, stopp, so kommen wir nicht weiter. So werden wir von den 12% nicht nach oben kommen, sondern eher nach unten.
5: Wir sprechen über die unfassbaren Aussagen von Bärbel Baas und fragen uns, warum der Bundeskanzler nicht reagiert. Und deswegen hören wir jetzt noch mal rein, was Bärbel Baas gesagt hat.
3: Und wir wollen Farbe bekennen und wehren uns auch gegen dieses sogenannte Einheitsgrau oder ich will sogar Braun nennen. Auch wenn manche sich danach sehnen vielleicht sogar. Aber so ist es halt nicht mehr. Und das ist auch gut so, meine Damen und Herren. Es kann nur gelingen, wenn Vielfalt eben im Alltag auch gelebt wird. Ob in einem Unternehmen, im Handwerksbetrieb, in der Pflege oder im Arbeitsalltag. Das alles ist letztendlich auch ein Brennglas, wo wir beobachten können, ob Vielfalt funktioniert oder eben nicht funktioniert. Und deswegen ist es mir auch als Arbeitsministerin besonders wichtig, genau hier anzusetzen. Wir brauchen die Menschen, die uns zu uns kommen, auch als Fachkräfte, ja, aber wir brauchen sie auch für die Vielfalt in unserer Gesellschaft. Das ist genauso wichtig. Und deshalb, weil auch in vielen Branchen Fachkräfte fehlen, dann ist das sicherlich ein wirtschaftlicher Aspekt. Aber ich habe auch genauso zugehört, als vorhin gesagt hat, ja, wirtschaftlicher Aspekt ist das eine, aber darauf darf man das nicht reduzieren. Es ist ein wichtiger Aspekt, um überhaupt teilzunehmen am gesellschaftlichen Leben, neue Leute kennenzulernen. Die typische Kumpelmentalität, wenn man sich am Arbeitsplatz einfach auch gut versteht. Und deshalb ist es wichtig, dass man auch kulturell die Bereicherung annimmt, nicht nur wirtschaftspolitisch darüber redet. Beides gehört zusammen.
5: Julius, Zahlen, über die sich Baas politisch kümmern sollte. Also 2026 waren in Deutschland über 3 Millionen Menschen arbeitslos. Im ersten Quartal hat die deutsche Industrie 127.300 Arbeitsplätze verloren. Und Bürgergeld und Ausländeranteil haben wir hier bei News Live schon des Öfteren diskutiert. Wer treibt diese Ministerin in solche Reden und kümmert sich nicht um das, was sie eigentlich machen sollte?
6: Diese Ministerin muss niemanden in irgendeine Rede treiben. Die ist seit Anfang des Jahres einfach im Wahlkampf. Die SPD hat sich seit Beginn des Jahres mit dem Vorstellen ihrer Rentenpläne, obwohl das Ganze explizit ausgeschlossen worden ist von der Union, in den Wahlkampf begeben, dass man an die Renten ran möchte, Unternehmen besteuern möchte, die Rentensteuer erhöhen, um da mehr Geld zu bekommen, statt endlich, wie versprochen, mit Reformen Geld irgendwo mal einzusparen. Das ist ja der entscheidende Punkt. Sie zeigt einfach ihr wahres Gesicht und macht auch quasi einen Inner-SPD-Parteikampf, weil ja Lars Klingbeil als der sich mit Friedrich Merz irgendwie noch versteht, wahrgenommen wird. Sie hat bei dem Parteitag die hohen Ergebnisse bekommen, rund um die 90%, während Klingbeil abgewatscht worden ist, mit 65%. Ich glaube, dass sie sich einfach in die Position bringt, ihre harten ideologischen Truppen hinter sich zu versammeln, um in den nächsten Wochen und Monaten vielleicht auch mit Lars Klingbeil da in direkte Duelle zu gehen. Jedenfalls hat sie für das, was sie da erzählt, wieder die Aufgabe in der Regierung. Ich will noch mal ganz kurz betonen, diese 3 Millionen Arbeitslosen, die klingen ja erstmal wahnsinnig viel, weil das ist die höchste Quote seit kurz nach der Wirtschafts- und Finanzkrise 2009. Diese Zahl zeigt noch gar nicht, wie dramatisch die Lage im Augenblick ist. Denn die Unternehmen kündigen kaum. Wir sehen jeden Tag die Meldungen, 5.000 Stellen da gestrichen, 3.000 Stellen da gestrichen, teilweise sogar 10.000 in den nächsten Jahren, die abgebaut werden sollen. BASF, ZF, große Unternehmen, die größten. Volkswagen hat die Jobgarantie aufgelöst und kündigt jetzt auch, beziehungsweise streicht Stellen. Darauf ist die Betonung, denn die Stellen werden nicht gestrichen durch, das war's jetzt, tut mir leid, hier ist die Kündigung, sondern ältere Menschen, die sowieso in Ruhestand gehen werden, werden einfach nicht mehr nachbesetzt. Sie werden teilweise unterstützt dabei, 3, 4, 5 Jahre früher in den Ruhestand zu gehen. Im Moment fällt noch gar nicht so richtig auf bei den Arbeitslosenzahlen, wie schrecklich und dramatisch die Lage am Arbeitsmarkt tatsächlich ist. Und wir reden, du hast es ja gerade gesagt, von Industriejobs. Das sind die Jobs, die in Deutschland noch effizient sind, die noch viel Geld verdienen, die hohe Steuern zahlen ins Steuersystem und ins Sozialsystem. Veronika Krim hat das letztens erwähnt. Nach der Finanzkrise hatten wir das große Glück, dass die Arbeitslosen wieder in produktive Jobs umgeschiftet werden konnten durch die Agenda 2010 und dergleichen. Jetzt haben wir das Problem, dass die Arbeitslosigkeit in der produktiven Industrie entsteht, weil diese produktive Industrie einfach den Laden zusperrt oder die Produktion ins Ausland verlagert, weil sie durch die hohen Energiepreise und all die anderen Abgaben eben nicht mehr arbeiten kann. Das wäre das Thema für Bärbel Bas, sich darum zu kümmern. Wie bekommen wir es hin, dass Menschen Jobs bekommen, Jobs haben, Jobs behalten, die eben dieses System am Laufen halten mit Steuern, Abgaben, aber auch eben ihre eigene Familie versorgen können. Stattdessen kümmert sie sich um ideologischen Kram. Und für mich ist es so ein bisschen der Katrin Göring-Eckardt-Moment von Bärbel Bas. Alle erinnern sich an diesen Satz, unser Land wird bunter werden und ich freue mich drauf. Aha. Es wird auch jünger und männlicher und gläubiger werden, aber ich freue mich drauf. Das ist das Gleiche, nur 10 Jahre, 12 Jahre, 13 Jahre später, indem man eigentlich hätte schlauer werden können, indem man hätte merken müssen, Katrin Göring-Eckardt ist dieser Satz gewaltig um die Ohren geflogen. Und ich bin gespannt, wie die nächsten Tage und Wochen sich rund um Bärbel Bas entwickeln.
5: Julian, Julius hat es angesprochen. Ist Bärbel Bas schon im Wahlkampfmodus oder anders gefragt, hat sie mit dieser Regierung bereits abgeschlossen, macht einen Haken dahinter?
1: Ich glaube, Bärbel Bas ist einfach Bärbel Bas. Aus Bärbel Bas plumpst und sprudelt einfach heraus, was Bärbel Bas wirklich denkt. Da muss man ihr immerhin lassen, hat sie eine große Ehrlichkeit. Sie fügt ja, ich habe es ja gesagt, in diesem Skript steht Einheitsgrau. Und dann merkt man dieses Innehalten. Und Bärbel Bas mit ihren etwas unterkomplexen Synapsen merkt in dem Moment, Einheitsgrau ist mir noch gar nicht genug. Ich möchte die Deutschen auch noch als Nazis beschimpfen und ihnen sagen, dass wir uns dagegen wehren werden. Und deswegen setzt sie noch einen drauf. Und deswegen sagt sie dann eben nochmal Einheitsbraun. Und ich möchte es noch einmal betonen, wo ist Friedrich Merz? Wo ist Friedrich Merz? Von Friedrich Merz habe ich jetzt seit Tagen nichts mehr gehört. Friedrich Merz äußert sich sonst zu höchst banalen Dingen. Friedrich Merz hat sich geäußert mit einem großen Brief, dass die Ukraine in die EU soll. Ich würde von Friedrich Merz gerne hören, die Frage beantwortet bekommen, ist es Regierungspolitik, die Deutschen zu ersetzen und sich zu wehren gegen die Deutschen? Denn das sagt seine Arbeitsministerin. Das sagt seine Ministerin, die über den größten Etatposten im Bundeshaushalt verfügt, die ungefähr jeden vierten Euro, der im Bundeshaushalt besteht, ausgibt, die dieses Geld einsetzt. Das sagt sie. Sie sagt ja wörtlich. Was wollen wir denn noch mehr? Sie sagt doch wörtlich, dass sie das als ihre Rolle als Arbeitsministerin sieht, das herbeizuführen, das Wehren gegen die Deutschen. Ja, was wird sie dann wohl tun? Sie wird mehr von dieser illegalen Massenmigration nach Deutschland finanzieren, unter dem politisch-linkspolitischen Kampfbegriff Vielfalt. Und man muss den Leuten immer wieder verdeutlichen, die meisten Leute sind schlau genug, um es zu wissen und verstanden zu haben, was Vielfalt bedeutet. Vielfalt bedeutet aus linker Sicht, immer mehr Menschen haben immer weniger gemeinsam. Das ist das, was sie wollen. Immer mehr Menschen sehen immer unterschiedlicher aus. Dass dabei Analphabeten zu uns kommen, dass dabei die Barbaren des Islamismus ungehindert über unsere Grenze spazieren können, dass der Islamismus der größte Vielfaltsvernichter der Weltgeschichte ist, eine schreckliche, todbringende Ideologie, die nichts mehr hasst und verachtet als die, das muss man ja auch immer wieder sagen, die wahre Vielfalt, die wir in diesem Land ja hatten. Es gibt ja kein Einheitsgrau und Einheitsbraun in ein Land von grauen Anorak-Trägern, die mit ordentlich gezogenem Scheitel am Gartenzwerg vorbei zu Siemens gehen. Ja, das ist hier eine absurde Vorstellung. Dieses Land hat ja eine ganz tiefe innere Vielfalt. Vielfalt unterschiedlicher deutscher Volksgruppen zum Beispiel. Aber auch die Vielfalt, die aus der Arbeitsmigration heraus entstanden ist. Italiener, Jugos, wie wir früher gesagt haben, Polen im Ruhrgebiet und so weiter und so fort. Alles fabelhafte, großartige Leute, die sich so verdient haben, die schütteln doch alle den Kopf. Geht doch mal zu irgendeinem Polen, der im Ruhrgebiet gearbeitet hat unter Tage und fragt ihn, wie er das findet, dass Bärbel Baas als Arbeitsministerin sich jetzt wehren möchte gegen das Einheitsbraun der Deutschen. Die zeigen euch alle einen Scheibenwischer. Absolut. Die sagen doch alle, was ist mit unserem Land passiert? Die sagen ja nicht mal, ihr seid verrückt geworden. Die sehen sich ja vollkommen zurecht als Deutsche. Die alten Türken, die hergekommen sind, die Atatürk-Türken, die nichts mit dem Islamismus am Hut hatten, die hergekommen sind, um brav hier über Jahrzehnte zu arbeiten in brutal harten Jobs, die sagen, geht doch einfach hin, frag doch, was die wählen. Die Türken wählen AfD. Die Türken wählen AfD, weil sie sagen, die Verrückten machen unser Land kaputt. So, das und das ist doch der entscheidende Punkt. Das ist das, was Friedrich Merz nicht versteht. Friedrich Merz begreift nicht, was hier gerade los ist. Und Friedrich Merz hat eine einzigartige Fähigkeit, jeden entscheidenden Moment seiner Kanzlerschaft zu verpassen. Wann immer es wichtig wird, ist Friedrich Merz jetzt weg.
5: Keine Reaktion.
1: Wann immer es wichtig wird, hat Friedrich Merz nicht die Intuition, darauf zu reagieren. Einhalt zu bieten. Dann stopp, bis hierhin und keinen Fuß weiter. Friedrich Merz ist gerade dabei, das Ersetzen der Deutschen, das Wehren gegen den Souverän durch die Bundesregierung zur Staatsdoktrin zu heben. Das wird seine Legacy sein. Und das wird dazu führen, wir werden es hier in den nächsten Wochen besprechen, AfD bei deutlich über 30%. Wir haben immer vom 30-20-Kipppunkt gesprochen. AfD 30, CDU 20. Friedrich Merz ist auf dem allerbesten Wege, die CDU deutlich unter die 20 zu führen. Und wäre jetzt Wahlkampf, und mein lieber Herr Bundeskanzler, dieser Wahlkampf ist nicht mehr lange hin. Und Friedrich Merz wird nicht mehr der Kandidat sein. Die CDU würde keine 20% holen. Diese CDU holt kein... Geht doch ins Vereinsheim oder an einen Arbeitsplatz oder in die Wirtschaft. Und stellt euch mal vor, es ist Wahlkampf und ihr sagt... Wisst ihr was? In diesem Land läuft so viel schief, es muss sich was ändern, deswegen wähle ich jetzt die CDU. Die Leute lachen euch doch aus. Dahin hat Friedrich Merz doch die CDU geführt. Wenn du sagst, ich möchte ein besseres Land, ich möchte wieder Wirtschaftswachstum, ich möchte, dass sich was ändert, deswegen wähle ich jetzt die CDU. Die Leute lachen dich aus. Dahin hat Friedrich Merz die CDU.
5: Und kurios ist ja auch, Julius, dass Bärbel Baas eigentlich dafür sorgt, dass Friedrich Merz immer weniger Zustimmung bekommt mit solchen Aussagen, wenn er nicht dazwischen geht jetzt.
6: Na gut, sie hat ja beim Juso-Tag gesagt, oder sie hat es in Unna gesagt, oder sie hat es jetzt eben bei diesem komischen Vielfaltstag gesagt. Friedrich Merz findet mehr Ausreden als Reaktionen darauf, warum es legitim ist, dass Bärbel Baas irgendwelchen Quatsch erzählt, statt mal zu sagen, halt stopp, so geht das nicht. Wir erinnern uns ja auch noch an Bullshit, an menschenverachtend und solche Vorwürfe in Richtung seiner Union. Und ich will noch mal einen letzten Gedanken, weil das ist sehr, sehr entscheidend. Deutschland ist längst ein vielfältiges Land. Und in Deutschland leben sehr viele Menschen, die sich wunderbar integriert haben, ihre Familien hier gegründet haben, kreuz und quer geheiratet haben und ganz bunte Zusammenstellungen entstanden sind. Da ist nicht alles perfekt, aber viele strengen sich an und sehen es hier als ihre Heimat. Es gibt nichts, um jetzt den Begriff von Bärbel Bass, den Schwachen zu übernehmen, Einheitsgraueres als Demos der Jusos oder Demos der Grünen Jugend oder gegen Rechtsdemos oder dieser ganze Quark, der sich dann vor der übrigens CDU-Parteizentrale versammelt. Das sind alles Sophias und Maltes und Torbens, die Durchfall bekommen, wenn sie normale Milch trinken, die von ihren Eltern aus Schwaben nach Berlin geschickt worden sind, irgend so einen Käse studieren. Das ist Einheitsgrau. Das repräsentiert diese Gesellschaft nicht. Und das ist eine Sache, die, wo ich persönlich sage, ich nichts mehr zu tun habe, weder inhaltlich noch in so einer Suppe schwimmen zu wollen. Daran soll sie vielleicht mal denken, wen repräsentiert diese Politik in Wirklichkeit und wer sieht aus dieser Aussage heraus einen echten Nutzen für das Land und sein persönliches Leben und seinen persönlichen Wohlstand. Ich glaube nämlich, auch unter den vielen Migranten und Menschen mit Eltern, die Migranten sind und dergleichen, kaum jemand.
5: Und wir wundern uns, warum es keine Reaktion aus der politischen Mitte und von Friedrich Merz auf die Aussagen von Bärbel Bas gibt. Vor 3 Tagen, am 23. Mai, feierte das Grundgesetz ein Jubiläum. 2026 feiern wir den 77. Geburtstag der Verfassung der Bundesrepublik Deutschland. Fast zeitgleich zur einheitsbraunen Rede von Bärbel Bas macht die Tagesschau uns, also uns Deutsche, in einem Beitrag zu, Achtung, Nicht-Migranten.
7: Bundespräsident Steinmeier bei der Gartenarbeit. Das gehört zwar nicht zu seinen Amtsgeschäften, aber er warb damit für ehrenamtliche Tätigkeiten. Denn heute wird das Grundgesetz 77 Jahre alt. Einen Feiertag gibt es dafür zwar nicht, aber Steinmeier spricht von einem Ehrentag. Dazu wurden bundesweit Aktionen organisiert, bei denen Vereine und Initiativen dazu aufriefen, sich für die Gemeinschaft zu engagieren.
8: Die 82-jährige Heide Sim aus Potsdam hat gerade die junge usbekische Familie angesprochen.
9: Wir wohnen in Brandenburg.
8: Mitmachtag in Potsdam, das heißt, Migranten und Nichtmigranten sind im Austausch. Hier bieten Ehrenamtliche sonst auch Deutschkurse an. Manchmal hilft Heide Sim da aus, sonst arbeitet sie im Weltladen.
10: Das fördert das Zusammensein der Menschen. Auf einer freiwilligen Basis. Und man geht nach Hause und sagt, habe ich was erreicht?
5: Ja, Julian, ernsthaft jetzt. Also wir haben über Reaktionen gesprochen. Also das öffentliche Fernsehen, in dem Fall die ARD, spricht über Deutsche jetzt in diesem Beitrag über Nicht-Migranten. Also Deutsche gleich Nicht-Migranten.
1: Also diese Rede von Bärbel Bas und dieser Einheit in Vielfalt oder wie auch immer dieser komische Aktionstag heißt, die ging ja Hand in Hand. Das waren ja Reden bzw. Beiträge zum selben Anlass, nämlich zum Anlass 77 Jahre Grundgesetz, der von Steinmeier wiederum zum Ehrentag erklärt wurde. Und insofern ist das alles nur schlüssig, was dort in der Tagesschau gesagt wird. Dieser Tagesschau-Beitrag, der klingt ja inzwischen wie eine Mischung aus Loriot und der aktuellen Kamera. Also wenn du Tagesschau-Beiträge anschaust, da komme ich immer wieder nur zu dem Schluss, deswegen ist unser schöner neuer Slogan ja auch, morgens um 6 schon wissen, was einem abends um 8 verschwiegen wird. Da wird ja einfach die Realität auf eine Weise verschwiegen und schön geredet, dass man in der staatlich gelenkten Redaktion der aktuellen Kamera in der DDR gesagt hätte, Leute, den Beitrag müssen wir nochmal umschneiden, das können wir den Leuten so nicht servieren. Das ist einfach einer zu hart beim Thema Propaganda. Ja? Und die Tagesschau geht jetzt halt einfach dazu über und da merkt man halt immer wieder, das ist ja keine Abstimmung zwischen Regierung und Tagesschau-Redaktion. Ja? Aber es ist ein gemeinsamer Geist, ein kulturrevolutionärer Geist, absolut, der da herrscht. Und dieser kulturrevolutionäre Geist kommt dann in großer zeitlicher Einigkeit und Einheit zu dem Ergebnis, erstens, die Regierung will sich wehren gegen das Einheitsbrauen der Deutschen. Und weil die Deutschen vielleicht darauf ein bisschen zickig und unwirsch reagieren könnten, schaffen wir sie doch in der Sprache des öffentlich-rechtlichen Propagandafernsehens gleich ab. Denn wenn wir sie verschwinden lassen, dann sind sie vielleicht nicht mehr so wehrhaft. Und deswegen geht das Propagandafernsehen der Tagesschau geradezu intuitiv darüber, über gar nicht mehr zu sagen Deutsche. Solche Kategorien, das ist der Sozialismus. Der Sozialismus zerschlägt immer, will immer zerschlagen die Kategorien, in denen Menschen intuitiv leben. Und die Kategorie Deutsch soll es einfach gar nicht mehr geben. Deswegen spricht die Tagesschau jetzt von Migranten und Nicht-Migranten. Wir sind jetzt die Nicht-Migranten.
6: Nachdem der Begriff Ausländer ja schon umgemodelt wurde zu Nicht-Deutsche, obwohl es ja ein ganz einfacher, unschuldiger Begriff jemand aus einem gewissen Land, ein Niederländer oder ein Belgier und eben ein Ausländer in Belgien, Niederlanden, wird auch nicht mehr gesagt. Es wird Deutsche und Nichtdeutsche in vielen Texten, Berichten und auch in Polizeistatistiken gesagt und jetzt eben Migranten und Nichtmigranten. Aber ich will noch auf einen anderen Aspekt hinaus, weil das korrigiert mich gerne, aber das Thema Vielfalt steht jetzt nicht per se als determinierendes Ziel im Grundgesetz drin und auch nicht das Zusammenleben, sondern ein Kernelement, was ich jetzt adressieren würde am 77. Geburtstag mit Blick auf die Situation in Deutschland, wäre Freiheit. Und zwar wirklich die Freiheit, nicht die, die Angela Merkel auf ihre Memoiren geschrieben hat, sondern Freiheit in diesem Land, Freiheit der Rede, Freiheit der Meinungen, Freiheit, sich politisch engagieren zu können, Freiheit, sein Leben in Wohlstand selbst entwickeln zu können, weil eben dieses Versprechen, dieser German Dream von einem ganz normalen Handwerkerkind zu einem, der ein Techniker nach seiner Ausbildung macht, sich ein Häuschen bauen kann, eine Familie gründet und selbstständig, selbstbestimmt leben kann. Diese Freiheit, die würde ich adressieren, weil die verloren gegangen ist auf der politisch-kommunikativ-diskursiven Ebene, ebenso wie in der, was kann mir dieses Leben noch bringen? Was bringt es, jeden Morgen um 7 Uhr aufzustehen? Oder bleibe ich da, wo ich bin, und wenn ich mich noch so anstrenge? Das wäre eine Sache, die ich adressieren würde. Und weniger die Vielfalt, die meines Wissens sowieso nicht Kernelement und Staatsziel dieses Grundgesetzes ist.
1: Die Vielfalt ist einfach ein Verschleierungsbegriff für das Totalversagen von einem Jahrzehnt gescheiterter Ideologie. Das ist das, was Vielfalt meint. Und das machen Politiker intuitiv. Wenn nichts funktioniert von dem, was sie versprochen haben, wenn alles vor ihnen in Trümmern und in Scherben geht, und das ist der Zustand von Migration und Wirtschaft durch die sogenannte Energiewende in Deutschland gerade, dann suchen sie sich höhere Ausweichziele. Und das höhere Ausweichziel für alles, was gescheitert ist, ist halt jetzt Vielfalt. Ja, waren gar keine Fachkräfte. Die können jetzt nichts. Die können auch kein Deutsch, die können auch keinen Hammer halten, die können im Idealfall ein Regal einräumen, vielleicht wollen sie aber gar kein Regal einräumen, weil du kriegst ja mehr Geld, wenn du kein Regal einräumst. Ja. Das hat alles nicht gestimmt, mit der Energiewende, ist aber Vielfalt. So, das ist unser Ziel, war immer nur Vielfalt. Wir haben nie was anderes gesagt.
6: Mit Vielfalt der Uhrzeiten, an denen man seine Waschmaschine anstellen sollte und nicht, ist auch wunderbar.
5: Ja. Mhm. Ja. Also an die Begrifflichkeiten Einheitsbraun und Nichtdeutsche werden wir uns nicht gewöhnen.
1: An Einheitsbraun, an diesem Begriff, wird Friedrich Merz mit der CDU kaputt gehen. Mark my words.
5: Ja. Landtagswahlen stehen ja an. Also,
1: mal sehen, wie die Menschen in Sachsen-Anhalt darauf reagieren, dass sie jetzt einheitsbraun sind. Mal sehen, wie das sich auf den Wahlkampf von Sven Schulze auswirken wird. Mal sehen, wie das hier in Berlin mit dem regierenden Totalversager Kai Wegner sich auswirken wird, dass die Menschen jetzt laut Merz-Regierung einheitsbraun sind und man sich dagegen wehren
5: muss. Man muss schon sagen, die Wahlkämpfer der CDU können einem fast leid tun auf den Marktplätzen.
6: Diese ganz normale Position zu sagen, die ja wirklich so verbreitet ist im Land inzwischen, 70-80%, es ist jetzt mal gut, wir müssen mit der Situation an Vielfalt, Migration und dergleichen klarkommen, die wir haben.

0: auch noch SPD-Wähler. Also die wurden ja gleich mitbeschimpft. So, damit haben wir jetzt 6.37 Uhr. 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Und damit ist es jetzt 6.38 Uhr. Hier sind die Schlagzeilen des Tages. In der Debatte um das Bürgergeld sorgt ein neuer CDU-Vorstoß für politischen Druck. Das schreibt die Bild-Zeitung. Demnach könnten alle Bürgergeldempfänger ein Deutschland-Ticket bekommen und müssen dafür auf einen Teil ihres Bürgergelds verzichten. Bislang entscheiden die Bezieher selbst, wie sie ihren monatlichen Pauschalbetrag für Mobilität nutzen. Dem will die CDU nun einen Riegel vorschreiben. Also kann der Missbrauch so eingedämmt werden? Wie ist eure Einschätzung darauf?
1: Also erstens lernt man ja immer wieder was Neues. Mir war das tatsächlich nicht bewusst, dass diese Mobilitätspauschale tatsächlich als Pauschale ausgezahlt wird. Ich dachte, man wäre ähnlich wie jetzt bei einem Schülerticket vielleicht schon vor 30, 40 Jahren da drauf gekommen, dass man das besser als Sachleistung zur Verfügung stellt und nicht in Cash. Meiner Meinung nach, wenn ich mir anschaue, mit welcher politischen Aggressivität, gerade aus dem linken Lager, das Thema Schwarzfahren versucht wird zu legalisieren, dann habe ich so einen ganz leisen Verdacht, dass der ein oder andere illegale Migrant, der diese 50 Euro Sachleistung da im 50 Euro Cashleistung im Bürgergeld bekommt, um sich dann eine Fahrkarte zu kaufen, vielleicht sich gar keine Fahrkarte kauft, sondern einfach schwarz fährt. Ist ein bisschen mein Verdacht. Also man ist immer wieder erstaunt darüber, welche offenkundigen Dinge in Deutschland noch nicht geschehen sind. Wenn drüber steht Geheimplan aus der CDU, kann man allerdings sicher davon ausgehen, es wird auch nicht geschehen. Ja, weil Geheimpläne aus der CDU, ich weiß auch gar nicht, warum mir sowas medial noch verkauft wird. Die regieren jetzt seit einem Jahr, die haben doch gerade das Thema Bürgergeld als in Anführungsstrichen Reform behandelt. Da haben sie dann den Namen geändert. Und jetzt kommen sie und sagen, ja, wir haben jetzt noch mal einen Geheimplan. Ja, wir kommen später noch zu so einem Geheimplan, wo sie die Einbürgerung stoppen wollen, nachdem sie die Einbürgerung beschleunigt haben. Es tut mir leid, wenn da drüber steht, Geheimplan aus der CDU oder Plan aus der CDU oder einfach mal machen mit der CDU, kann man einfach inzwischen, das hat man jetzt nach einem Jahr gelernt, sicher davon ausgehen, wird nichts passieren. Also gute Nachricht für alle Bürgergeldempfänger, die 50 Schleifen lieber für andere Zwecke ausgeben, müssen sich keine Sorgen machen. Das, da lege ich mich absolut fest, wird so nicht kommen. Woran erkennt man, dass nicht kommen wird? Eine meiner Lieblingsgeschichten der letzten Tage. Die CDU versucht auch gerade verzweifelt, die SPD davon zu überzeugen, dass man die Datensätze, Computersysteme, Haftbefehl und Bürgergeldempfänger vielleicht übereinander legen sollte. Also angenommen, besteht ein Haftbefehl, ich werde gesucht, ja, weil wegen des Ehrenmordes oder sowas. Und ich gehe ins, ja, einfach nur mal so ein Beispiel. Und ich gehe ins Amt und muss was Neues beantragen, Bürgergeld. Dann geht der Antrag so durch, kommt das Geld einfach weiter aufs Konto, weil es keinen Abgleich gibt zwischen bestehendem Haftbefehl und Leistungen dieses Staates. Das möchte die CDU gerne ändern. Geheimplan aus der CDU. Er möchte da mal richtig hart durchgreifen, die CDU. Und die SPD sagt, nein, nein, nein, nein, nein. Also das ist unmenschlich. Also wenn wir jetzt, wer weiß, warum der gesucht wird, kann auch ein hässlicher Justizirrtum sein. Da müssen die Mittel erstmal weiterfließen. Aber deswegen, glaubt's mir, wenn einfach Geheimplan oder Plan der CDU drüber steht, das wird einfach nichts mehr passieren.
0: Aber das Schöne ist, dass wir über die Pfingstfeiertage ja durch so eine Meldung mitkriegen, was so alles im Bürgergeld bald stecken könnte. Julius, wird bei den Leistungen mittlerweile zu wenig hingeguckt, was da eigentlich drin steckt?
2: Naja, es sind jetzt zwei Forderungen in einer Woche. Einmal Haftbefehl und Bürgergeld, kann nicht weitergezahlt werden. Und eben dieses Thema. Und bei beiden Forderungen denkt man sich, was? Wieso ist das nicht so? Wieso bekommt jemand, der gesucht wird, noch Geld? Und wieso kann jemand mit diesen 50 Euro, oder das sind 50 Euro und 49 Cent, machen, was er möchte, statt eben Bus und Bahn zu fahren oder eben sich anderweitig von A nach B zu bewegen? Ja. Das sind so Forderungen, das sind so diese Hygienegüter beim Auto. Früher war Fensterheber elektrisch

0: mega. Heute zu erwähnen, dass man einen elektrischen Fensterheber übrigens hat im Auto, denkt man sich so, hä, natürlich, welches Auto hat. Und so denkt man sich, wie kann denn diese vollkommen Common Sense, gesunder Menschenverstand, Politik nicht längst die Realität sein, liebe CDU, die 16 Jahre lang unter Angela Merkel dieses Land geführt hat. Dann tut man sich mehr weh, als man, glaube ich, an Zustimmung und Unterstützung und ja, endlich toll, tut mal jemand was, gewinnt. Ich bin natürlich, das wissen hier die meisten, großer Gegner, habe eine persönliche Fehde mit dem Deutschlandticket und halte das für von Grund auf falsch, weil es wichtiges Geld, was eigentlich auf die Schiene gehört, im Sinne von es besser machen, es ausbauen, den Service, die Qualität insgesamt zu erhöhen, einfach verbrennt. In weiten Teilen für junge, ohnehin nicht so schlecht situierte Großstädter, wo die Landeier mal wieder drunter fallen, aber das ist ein anderes Thema und deswegen höre ich jetzt auch auf.
1: Ja. Und dann lassen wir die Meldung auch weg, dann ist es 6.43 Uhr, kommt zur nächsten Meldung und gehen in die Weltpolitik. US-Präsident Donald Trump hat laut der Westdeutschen Allgemeinen Zeitung die Erwartungen an einen schnellen Frieden im Irankrieg gedämpft. Zwar liefen die Gespräche nach seinen Worten geordnet und konstruktiv. Allerdings wolle Washington nichts überstürzen. Noch vor einer Woche hatte Trump Teheran massiv unter Druck gesetzt und gewarnt, dass für den Iran die Uhr ticke. Also in die Runde gefragt, das sagt Donald Trump ja jetzt seit ein paar Tagen, paar Wochen, also die Uhr tickt, lieber Iran, so richtig bewegt sich das nicht. Julian, Frage an dich, was für weitere Auswirkungen wird es auf die deutsche Wirtschaft haben?
2: Verheerende Auswirkungen, absolut verheerende Auswirkungen. Also Donald Trump ist ja nur so bemüht um diesen Deal, weil er aus seiner Partei massiv Druck bekommt, wegen der wirtschaftlichen Auswirkungen, die aus der Straße von Hormuz herausgehen. Öl ist jetzt übers Wochenende ein bisschen unter 100 Dollar gefallen, ist jetzt wieder auf dem Weg Richtung über 100 Dollar, ist damit was 45-50% höher als zu Beginn dieses Krieges. Das sind alles Kosten, die weder für den Verbraucher noch für die Unternehmen noch für den Energiebedarf eingepreist waren vor diesem Krieg gegen den Iran. Jetzt wo man sie voll rein. Verhageln vielen Donald Trump-Anhängern, vielen Republikanern den Wahlkampf. Deswegen hat Donald Trump sich, so scheint es im Moment, zumindest in der letzten Woche, das ist alles bisschen fahrig, entschieden, so wirkt es auf mich, einen Deal einzugehen, no matter what. Ja, also das, was man da an Details hörte, wirkte, man muss so klar sagen, wie eine Niederlage der Vereinigten Staaten. Mit sehr weichen Formulierungen, der Iran würde sich zu irgendetwas bekennen, bekommt erstmal nochmal 60 Tage Waffenstillstand und so weiter und so fort. Daraufhin, das war interessant, war der Widerstand von den absoluten Super-Heavyweights aus der Republikanischen Partei gegen diesen Friedensplan noch größer als der Widerstand der Wahlkämpfer gegen keinen Friedensplan. Also es gibt inzwischen in der Republikanischen Partei, muss man sagen, zwei Lager, die sich gegen die Politik von Donald Trump, die einen wortstärker, die andere etwas heimlicher, zur Wehr setzen. Die Wahlkämpfer, die einfach Angst um ihre Wahlbezirke bei den Midterms im November haben oder um ihre Sitze im Senat. Und diejenigen, die Donald Trump für diese Iran-Politik unterstützt und verteidigt haben. Die einen sagen, mach endlich einen Deal. Die anderen sagen, den Deal kannst du unter keinen Umständen machen. Und deswegen ist Donald Trump jetzt wiederum in eine neue Rhetorik verfallen von vor, ich glaube, vor drei Tagen stand der Deal quasi. Ja, seine wichtigsten Leute wurden erst nicht mal zur Hochzeit seines Sohnes geflogen, weil der Deal so unmittelbar bevorstand, hat gesagt, aus Liebe zum Land kann ich nicht zur Hochzeit meines Sohnes fliegen. So stand also unmittelbar bevor. Dann der enorme Widerstand aus der eigenen Partei. Jetzt dämpft er diese Hoffnung da. Sicher ist, egal was da jetzt passiert, es ist einfach vollkommen unmöglich zu prognostizieren, was da passieren wird. Die wirtschaftlichen Auswirkungen werden sich durch dieses Jahr tragen. Es kann sein, dass der Ölpreis sich ein bisschen wieder annähert zum Vorkriegsniveau, aber auch das ist alles andere als klar. Entscheidend ist die Produktionsinfrastruktur, die dort die Straße von Hormuz bedient, also Öl und Gas, ist runtergefallen, ist teilweise beschädigt, teilweise zerstört. Und dort, wo sie nicht beschädigt und zerstört ist, so runtergefahren worden, dass es Monate dauern wird, die wieder hochzufahren. Wir werden weiter diese Preisniveaus sehen. Und Julius und ich bereiten uns schon innerlich darauf vor, dann die Geschichte zu machen, was es eigentlich kostet, die deutschen Gasspeicher, die ja auf einem historischen Niedrigstand waren nach diesem sehr kalten Winter, zu befüllen, denn die Preise, mit denen die Gasspeicher befüllt sind, sind weit oder befüllt werden müssen, weit über dem, was sozusagen eingepreist worden ist. Die Gasrechnung des nächsten Winters wird viele Privathaushalte in Deutschland einfach zerlegen, aufgrund dieser Spannung in der Straße von Hormuz.
0: Und man muss sagen, die Iraner machen ja weiter, die Straße von Hormuz nicht nur als politischen Hebel, sondern auch als Geldquelle zu nutzen. Jetzt ist man, glaube ich, umgeschwenkt von Passierungsgebühr zu einer Umweltschutzabgabe. Und heute Nacht gab es auch wieder Angriffe der USA trotz Waffenruhe, um eben Boote, die Minen verlegen wollten, um die Straße von Hormuz nicht passierbar zu machen oder zu gefährlich für die zivile Schifffahrt ist, nicht passierbar zu machen, zu zerstören. Die wurde von der US-Marine als Selbstverteidigung beschrieben, weil es eben darum geht, eigene Schiffe und auch die zivile Schifffahrt zu schützen. Das heißt, Ausgang vollkommen offen, aber ja, so wie sich das Donald Trump vorgestellt hat mit dem angeblich sehr schnellen Erfolg und dann dem großen Erfolg nach 4 bis 5 Wochen, hat sich gar nicht eingestellt.
1: Julius, lass mich aber dennoch nochmal nachhaken. Ja. Ihr beide seid jetzt sehr auf die amerikanische Auswirkung. Was bedeutet das für Donald Trump? Jetzt nochmal konkret, was bedeutet das für die deutsche Wirtschaft? Also Inflation, höhere Energiepreise, Düngemittel, Helium, der ganze Kram. Was bedeutet das für den Herbst in diesem Jahr in Deutschland?
0: Die Faustformel lautet erst einmal, $10 mehr pro Fass Öl sind 0,1% Wirtschaftswachstum weg. Und wir haben jetzt eine dauerhafte Phase mit ungefähr $30 bis $40 mehr pro Fass gehabt. Das heißt, auf jetzt 4 Monate gesehen, sage ich mal, 3 Monate gesehen, kann man davon ausgehen, dass 0,2 Punkte schon mal weg sind von unserem erhofften kleinen und mit Schulden getriggerten, staatlichen Ausgaben getriggerten Wirtschaftswachstum. Und der Punkt ist ja, wir sind ja schon mit einem extrem leeren Gasspeicher in den Frühjahr gestartet. Und normalerweise wird jetzt die Phase beginnen, in der nachgeladen wird, in der wieder aufgefüllt wird. Aber wir sind gerade erst bei 27-28%, deutlich unter den Vorjahresständen und Vorjahresdurchschnitten. Und der Preis für, also wir beziehen, Deutschland bezieht wenig bis gar kein Gas aus der Region rund um die Straße von Hormuz. Aber liebe Katharina Reiche, auch wenn man keine Versorgungslücken hat, der Preis steigt trotzdem. Auch wenn man das Gas aus den USA bezieht, ist der Preis höher als vorher. Auch wenn man den Wählern andere Dinge weismachen wollte, das sorgt dafür, dass einfach ein Aufschlag von 20-30-40% draufkommt, wenn man die Gasspeicher füllen möchte. Und ich habe das Gefühl, dass im Augenblick daran noch gezockt wird, das Ganze erst im August oder September machen zu müssen. Dann schnell und viel, in der Hoffnung, dass der LNG-Preis, der Flüssiggaspreis, dann niedriger ist. Aber das werden ja alle Länder in Europa machen. Das wird ja die ganze Welt machen und hoffen, dann erst einzukaufen, wenn der Gaspreis wieder sinkt. Und wenn dann alle einkaufen wollen, wird der Gaspreis nicht sinken, sondern vielleicht sogar dort stabil auf hohem Niveau bleiben oder noch höher liegen. Das kann keiner voraussagen, weil diese...
2: Zumal, wenn man im August einkauft, das ist vielleicht nochmal ein wichtiger Punkt, dann könnte man entweder am Spotmarkt kaufen, das wäre aber vollkommen geisteskrank, sich einen Gasspeicher am Spotmarkt, also am Tagesmarkt vollzumachen, weil die Preise dort immer höher sind. Oder man kann es am Terminmarkt machen, also zum Beispiel ein 3-Monats-Kontrakt. Angenommen, man macht es im August, September, Oktober, November. Da würde ich jetzt mal prophezeien, dass ein Gasterminkontrakt, der im Winter fällig wird, möglicherweise nicht unbedingt billiger wird als das Gas im August. Das heißt, dieses Warten im Moment darauf, die Gasspeicher voll zu machen, ist eigentlich schon ein Ausdruck von Verzweiflung. Ja, das ist ein Ausdruck davon, dass man die verheerenden Kosten noch nicht realisieren möchte und sich damit dann vielleicht einredet, dass sie nicht bestehen. Ja, das Gas wird sicher dieses Jahr im November noch günstiger werden. Nein, wird es nicht. Es wird einfach ein wahnsinnig teurer Winter. Es wird für die Produktion ein brutal teurer Winter. Es wird fürs Heizen ein brutal teurer Winter. Ich bin mal gespannt, es gibt ja so gesetzliche Füllstände, ob wir diese gesetzlichen Füllstände überhaupt erreichen werden oder ob es zu teuer ist und ob wir mit sozusagen halb vollen oder halb leeren Gasspeichern, ja, ist immer eine Frage, wie man den Gasspeicher sieht, halb leer oder halb voll, in den Winter gehen.
1: Gut, dann ist es jetzt 6:52 Uhr. Eine Meldung haben wir noch. In Brüssel wächst der Streit um Milliarden aus dem EU-Corona-Fonds. Und plötzlich steht laut Bild-Zeitung Spaniens Rentenkasse im Mittelpunkt. Kritiker werfen der Regierung von Pedro Sanchez vor, Hilfsgelder zweckentfremdet zu haben. Deutschland hingegen muss als größter Nettozahler immer mehr für europäische Gemeinschaftsschulden zahlen und haften. Nun richtet sich der Blick auf Kanzler Friedrich Merz. Sollte Kanzler Merz die Konfrontation mit Spanien suchen? Also um das nochmal, also aus dem Corona-Hilfsfonds sind Rentengelder, also von deutschen Sozialversicherungsleistern, Zahlern, in den Corona-Fonds nach Spanien geflossen und die stopfen jetzt die Löcher damit. Richtig formuliert,
0: ganz
1: richtig
0: so ausgeführt. Nach der Corona-Krise und den dann panisch geschlossenen Wirtschaft und die gigantischen wirtschaftlichen Folgen für ein faktisches Arbeitsverbot für viele Branchen hat die EU erstmals gemeinsame Schulden aufgenommen, um die Wirtschaften in den Ländern wieder auf Trab zu kriegen, anzukurbeln und so weiter. Da war, glaube ich, die Rede von 700 Milliarden Euro insgesamt, also erstmalig gemeinsame Schulden, die am Ende des Tages, Deutschland ist das solventeste Land, das Land mit dem AAA-Rating, sollte es mal kippen und schief gehen, auf den Schultern der deutschen Steuerzahler landen wird, sollte es schief gehen. Und aus diesen Töpfen, aus diesen, so wie in Deutschland auch die Sondervermögen ja zugeschnitten waren, auf die dürfen nur ausgegeben werden für eben die existente Notlage, das Corona-Thema, hat die spanische Regierung sich mutmaßlich 10 Milliarden abgezwackt, um in den auch dort knappen Sozialkassen, in dem Fall der Rentenkasse, etwas aufzufüllen. Also eine Zweckentfremdung von Geldern, die eigentlich für den Einsatz in der Wirtschaft gedacht waren. Und dieses Zweckentfremden, dieses Umwidmen, wir haben es hier kennengelernt in Deutschland schmerzhaft, das ist der Kritikpunkt. Und das heißt sozusagen, der deutsche Steuerzahler haftet mit seiner wirtschaftlichen Power, mit seinem nach schwäbischer Hausfrauenart ordentlichen Verwalten des Geldes, dass wir eben nicht so viele Schulden haben wie das europäische Ausland, noch, obwohl wir hart daran arbeiten, haftet er dafür, dass die Spanier, die sozialistische Regierung dort, ihren Sozialhaushalt nicht im Griff hat und das Geld, für das der deutsche Steuerzahler bürgt, nimmt und dort die Rentner bezahlt, während der deutsche Arbeiter seine Ehefrau nicht mehr mitversichern darf, weil hier in den Renten- und Sozialkassen ebenfalls das Geld so langsam knapp wird. Und dann kann man sich halt die Frage stellen, nachdem wir selbst schon Verteilungskämpfe im eigenen Land jetzt beginnen, wie sie sich ausbreiten, zuschauen müssen, wie sie sich ausbreiten, ob wir uns von anderen Ländern gefallen lassen wollen, auf unserem Rücken ihre Haushalte und Sozialkassen zu sanieren. Und ich würde sagen, eine Mehrheit der Deutschen würde eher sagen, nein.
1: Ja, das kann man doch keinem deutschen Steuerzahler erklären, dass sowas stattfindet.
2: Nein, man kann niemandem mehr erklären, was hier in diesem Land gerade passiert. Man kann aber mit fester Stimme erklären, dass Friedrich Merz ganz sicher niemanden zur Rede stellen wird, weil Friedrich Merz einfach nicht der Typ ist, um jemanden zur Rede zu stellen und mal durchzusetzen, was deutsche Interessen sind oder gar, was er mal versprochen und gepredigt hat. Also nein, die Milliarden sind weg, die holt Friedrich Merz ganz sicher nicht zurück. Ich möchte es noch einmal anschaulich machen. Wir bezahlen dem an dieser Stelle betrügerisch-sozialistischen Spanier, also seine Rentenkasse mit deutschen Milliarden, die sie einfach abzwacken, die sie einfach abzweigen. Ich frage mich auch ehrlich gestanden, wo der Ursula von der Leyen ist. Ja? Weil diese Corona-Hilfen waren halt ganz klar zweckgebunden. Wie sehr zweckgebunden sie waren, haben wir übrigens erlebt, als unser eigener Haushalt auseinandergeflogen ist, weil Olaf Scholz was Ähnliches versucht hat, nämlich Corona-Hilfen abzuzwacken und Zweck zu entfremden. Da gab es ein tapferes deutsches Verfassungsgericht, das hat gesagt, Moment mal, das geht aber nicht. Das sind doch Corona-Hilfen und die sind doch zweckgebunden und das muss doch auch noch was fürs Klima tun. Da könnt ihr doch nicht einfach alles bezahlen, was ihr damit bezahlen wollt. So ein Gericht gibt es in Spanien offenbar nicht. Vollkommen überrascht für Friedrich Merz nehmen Sozialisten das Geld anderer Leute und verteilen es um. So, und jetzt kommt die große Anschaulichkeit. Habe ich heute Morgen im Deutschlandfunk wieder ein kleines Feature drüber gehört.
1: Dein Lieblingssender.
2: Mein Lieblingssender.
0: Du fährst doch um 4 Uhr los zum Office, um nochmal Kreise zu fahren.
2: Ich fahre immer im Kreis, um Deutschlandfunk zu hören, um mich hochzupeitschen. Ja. So, also um 8.10 Uhr spricht Karin Prien, bin ich hochgespannt im Deutschlandfunk, und zwar zum Thema Elterngeld. Das Elterngeld soll ja gekürzt werden. Im Raum stehen 500 Millionen Euro. 500 Millionen Euro sollen deutschen Eltern weggenommen werden. Bisher gibt es dieses Elterngeld. Das wurde schon von der Ampelregierung massiv eingekürzt. Jetzt soll es nochmal eingekürzt werden. Also die Auszahldauer oder die Auszahlhöhe soll vermindert werden. Gibt es hier Widerstand? Also rund 500 Millionen Euro sollen da einfach weg. Geld für deutsche Familien kriegen die deutschen Familien nicht mehr. Da geht es übrigens um Familien, die hart und fleißig arbeiten und sehr, sehr viel Steuern zahlen. Also, man will uns jetzt 500 Millionen Euro Elterngeld in Deutschland wegnehmen, während wir dem veruntreuenden spanischen Ministerpräsidenten mit unseren Milliarden seine Rentenkassen füllen. Das kann man, du hast es ja richtig gesagt, das kann man ja alles niemandem mehr erklären.
1: Das kannst du keinem mehr erklären.
2: Und diese Zustände, diese Ausartungen in jeglichen Finanzströmen, die sehen wir überall. Und letztes Wort vielleicht dazu. Ich glaube, das ist ein großer Verdienst und Errungenschaft von News. Und ich sage immer, solange uns andere nicht loben, müssen wir es einfach selbst tun. Die Politik ist über Jahrzehnte damit durchgekommen, mit dem Satz zu sagen, ja, das sind ja unterschiedliche Dinge. Das kann man ja nicht vergleichen. Besonders beim Thema Geld. Wenn man gesagt hat, ja, Moment mal, wieso schickt ihr das Geld denn nach Indien, wenn wir hier zu wenig Geld? Ja, das sind unterschiedliche Etatposten. Das ist, so einfach kann man das nicht sehen. Und inzwischen setzt sich einfach im Land zum Glück die Erkenntnis durch, es gibt eine große Kasse, da kommt unser Steuergeld rein. Und das Steuergeld kann ich immer nur einmal ausgeben und entweder gebe ich es dem betrügerischen spanischen Sozialisten oder ich gebe es dem Bürgermeister in Peru, der angeblich Radwege davon baut, oder ich gebe es dem deutschen Rentner oder ich gebe es einer Familie, die Elterngeld bezieht. Man kann es halt nur einmal ausgeben. Und die Fehlallokation von Ressourcen ist in Deutschland der größte Skandal. Auch heute Morgen im Deutschlandfunk. Ich höre immer, ja, wie oft man diesen Satz hört. Ja, gerade in Zeiten knapper Kassen. Es gibt keine knappen Kassen. Es gibt randvolle,
1: zu viele Ausgaben.
2: Es gibt prall gefüllte Kassen, die wir alle jeden Tag füllen. Julius steht früh auf, du stehst früh auf, ich stehe früh auf. Einfach, um noch mal ein bisschen mehr reinzutun in die Kasse. Millionen Menschen im Land stehen früh auf, um noch mehr Geld reinzutun in die Kasse. Und dann kommen diese Veruntreuer und nehmen das Geld und verpulvern das einfach. Ja? 16 Milliarden Euro für wertlosen Strom, 30 Milliarden Euro für Entwicklungshilfe und dann, da kommen wir gleich noch zu, auch ein faszinierendes Thema, 25 Milliarden Euro für die Folgekosten der Migration. Unser Haushaltsloch in der knappen Kasse beträgt ungefähr 70 Milliarden Euro.
0: Da sind die 70 Milliarden Euro. Über die EU nochmal knapp 10 Millionen Entwicklungshilfe obendrauf.
2: Ja.
0: Also quasi unser Geld über die EU.
2: Entwicklungshilfe-Weltmeister, yeah!
1: Ja. Also ich habe den Eindruck, dass Spanien mit unseren Milliarden davon kommt.
2: Natürlich.
1: Mir fehlt ja Glaube.
2: Unsere Milliarden kommt jeder davon.
1: Friedrich Merz es zurückholt oder Frau von der Leyen das für uns zurückholt. Ab 7 Uhr haben wir für Sie die Kosten für Migration explodieren auf 25 Milliarden Euro, denn die Einbürgerungen sind auf Rekordniveau und ab 7:30 reden wir über das Bröckeln der Brandmauer, den erste Politiker und Prominente fordern, die AfD mitregieren zu lassen. Damit ist es jetzt 7 Uhr. Hier sind die Nachrichten mit Robert Noack.
3: In der schwarz-roten Koalition gibt es einen neuen Streit, diesmal übers Elterngeld. Mehrere Politiker haben sich gegen mögliche Kürzungen ausgesprochen. Der parlamentarische Geschäftsführer Wiese rief das Familienministerium dazu auf, an anderer Stelle zu sparen. Der Vorsitzende der Jungen Union, Winkel, sagte, das habe nichts mit Generationengerechtigkeit zu tun. Der designierte FDP-Vorsitzende Kubicki hingegen sprach sich für Kürzungen aus. Er verlangte, fast alle staatlichen Subventionen zu streichen. CDU-Familienministerin Prien will das Elterngeld senken oder für einen kürzeren Zeitraum auszahlen. Bundesgesundheitsministerin Warken will offenbar den Beitragssatz für Kinderlose in der Pflegeversicherung erhöhen. Das berichtet das Redaktionsnetzwerk Deutschland. Demnach sieht die Ministerin in ihrer Reform vor, den Beitragszuschlag für Kinderlose auf 0,7% anzuheben. Versicherte ohne Kinder müssten dann ab einem Alter von 23 Jahren insgesamt einen Beitragssatz von 4,3% zahlen. Das Bundesgesundheitsministerium rechnet ohne Reform in der Pflegeversicherung mit einem Milliardendefizit. In Buchholz in Niedersachsen mussten gestern 600 Reisende aus einem Zug evakuiert werden. Wie die Polizei mitteilte, hatte der Lokführer einen Oberleitungsschaden bemerkt, der dann vermutlich zu einem Schaden an der Lok geführt hatte. Die Reisenden mussten mit Bussen abtransportiert werden. Die Bahnstrecke zwischen Bremen und Hamburg musste vorübergehend gesperrt werden, ist aber inzwischen wieder frei. Im Iran sind seit langem wieder Raketenstellungen durch die USA angegriffen worden. Das US-Militär teilte mit, es handle sich um Maßnahmen zur Selbstverteidigung. Dabei seien unter anderem Raketenabschussanlagen sowie iranische Boote beim Minenlegen getroffen worden. Eigentlich gilt zwischen beiden Staaten eine Waffenruhe. US-Präsident Trump hatte zuletzt widersprüchliche Angaben zu Gesprächen mit dem Iran über ein Ende des Krieges gemacht. Er erklärte zunächst, ein Abkommen sei bereits weitgehend ausgehandelt. Später sagte er, es sei nichts zu überstürzen. Der VfL Wolfsburg ist abgestiegen. Der Fußball-Bundesligist verlor das Relegationsrückspiel gegen Paderborn nach Verlängerung mit 1:2. Das Hinspiel war 0:0 ausgegangen. Bei der Eishockey-Weltmeisterschaft in der Schweiz hat das deutsche Team sein letztes Hauptrundenspiel gegen Großbritannien mit 6:3 gewonnen. Für das Weiterkommen ins Viertelfinale ist die DEB-Auswahl aber auf Schützenhilfe der anderen Gruppengegner angewiesen. Das Wetter in Deutschland. Heute meist sonnig, nur von Schleswig-Holstein bis Mecklenburg-Vorpommern Durchzug von Wolkenfeldern mit einzelnen Schauern. Höchsttemperaturen zwischen 21 und 35 Grad mit den höchsten Werten im Südwesten.

0: Einen wunderschönen guten Morgen. Es ist 7 Uhr, Dienstag, der 26. Mai 2026. Hier bei News Live erfahren Sie um 6 Uhr schon, was Ihnen abends um 8 Uhr möglicherweise verschwiegen wird. Der Tag beginnt mit News und wir sprechen heute weiter über wichtige Themen mit Julian Reichelt, unserem Chefredakteur. Einen wunderschönen guten Morgen.
1: Schönen guten Morgen.
0: Julius Böhm ist da.
2: Guten Morgen.
0: Und Waldemar Hartmann. Zum ersten Mal mit mir in der Sendung. Waldi, schön, wir beide auf dem Sofa der Mehrheit.
3: Ich bin begeistert.
0: Ich bin auch ganz
3: guten
0: begeistert.
3: Guten Morgen allerseits.
0: Guten Morgen, lieber Waldi. Ja, und wir starten mit dem nächsten Thema. Deutschland erlebt einen historischen Einbürgerungsboom. So viele neue deutsche Pässe wie nie zuvor. Gleichzeitig explodieren die Migrationskosten. Und die entscheidende Frage lautet, was ist der deutsche Pass heute noch wert?
4: Rekord bei Einbürgerungen. 2025 erhielten mehr als 309.000 Menschen den deutschen Pass. Häufigstes Herkunftsland war Syrien. Daneben nahmen die Einbürgerungen von türkischen und russischen Staatsangehörigen zu. Dafür gibt es unterschiedliche Gründe. Migranten, die in den Jahren 2015 und 2016 nach Deutschland zugewandert sind, haben die notwendige Aufenthaltsdauer für eine Einbürgerung jetzt erreicht. Nach einer Reform der Ampelregierung ist der deutsche Pass inzwischen nach 5 Jahren Aufenthalt zu haben. Außerdem wird eine doppelte Staatsbürgerschaft grundsätzlich akzeptiert, vorausgesetzt, die sonstigen Kriterien sind erfüllt, darunter die selbstständige Sicherung des Lebensunterhalts. Die hohen Zahlen bedingen massive Kosten. Im Jahr 2025 hat der Bund für Flucht und Migration 24,8 Milliarden Euro ausgegeben. Über das wahre Ausmaß der Migrationskosten und über die Folgen der Rekordeinbürgerung diskutieren wir jetzt bei News Live.
0: Und wir halten fest, früher stand der deutsche Pass für Zugehörigkeit, Verantwortung und einem klaren Bekenntnis zu diesem Land. Frage in die Runde und ich starte mit Waldi Hartmann. Wie weit sind wir davon inzwischen entfernt?
3: Naja, kurz davor, dass er verramscht wird. Das geht ja schon mal um die Wartezeit. Ich weiß, in der Schweiz muss man 12 Jahre in diesem Land sein, straffällig, Arbeitsplatz, guter Leumund.
2: Nicht straffällig?
3: Nein, nicht straffällig, um Gottes Willen, Gottes Willen. Ja. Und dann kann man erst einen Antrag stellen und bis dann die Mühlen des Bundes, des Kantons und der Gemeinde gemahlen haben, vergeht noch ein Jahr. Mhm. In Deutschland war es ja bis vor kurzem, das wurde ja wenigstens aufgehoben, die Turbo-Einwanderung nach 3 Jahren. Das ist eine Verramschung. Ursprünglich waren es 8 Jahre, dann hat sich die Ampel auf 5 Jahre geeinigt und dann nochmal auf 3. Also klarer Appell, 8 Jahre Minimum, weil sonst kannst du den ja bei der Lotterie in die Menge werfen und wer ein gutes Los zieht, kriegt diesen Pass. Das kann nicht sein, weil der Pass nicht nur ein Stück Pappe ist, der Pass ist ein Stück Identität. Mit diesem Land, mit diesem Volk, Punkt.
0: Und hat natürlich, Julian, natürlich auch wiederum was mit verfehlter Integrationspolitik zu tun. Ich kann mich nur daran erinnern, als ich als junger Bursche viel unterwegs war, also einen deutschen Pass in der Hand zu haben, das war was. Mittlerweile, Waldi hat es angesprochen, ist es eine Ramschware geworden, muss man leider so sagen.
5: Also es schließt sich ja an diese Äußerung von Bärbel Baas, man wolle sich wehren gegen das Einheitsgrau bzw. Einheitsbraun der Deutschen. Man schafft einfach geradezu industriell inzwischen neue Deutsche. Nichts funktioniert in der deutschen Bürokratie offenkundig besser, schneller und geschmeidiger als die Einbürgerung von Menschen, von denen man uns ja versprochen hat, Angela Merkel höchstpersönlich, sie würden wieder zurückgehen.
3: Und die zahlen unsere, wenn sie da bleiben, zahlen sie unsere Renten.
5: Wenn sie hier bleiben, zahlen sie unsere Renten. Aber Angela Merkel hat ihre ganze verfehlte Flüchtlingspolitik damit ja gerechtfertigt, dass sie ja nicht bleiben, sondern dass sie zurückgehen, wenn die jeweiligen Kriege Syrien, Afghanistan und so weiter enden. Inzwischen ist die faszinierendste und in gewisser Weise symptomatischste Statistik, die es in diesem Land gibt. Es kommen immer mehr Syrer und trotzdem gibt es in Deutschland immer weniger Syrer. Das ist die einzige Statistik, die man kennen und verstehen muss, weil wir inzwischen einbürgern in einer Geschwindigkeit, die ein fundamentaler Bruch des grundlegenden Versprechens einer ohnehin verfehlten Politik war, nämlich der Migrationspolitik, und die natürlich weltanschaulich ideologisch getrieben und geprägt genau zu dem führen soll, was Bärbel Baas ja jetzt freimütig bekennt. Sie wollen neue Deutsche. Sie mögen die Deutschen nicht, die bisher die Deutschen waren. Das ist der politische Sinn und Zweck dahinter. Sie wollen neue Deutsche. Und wenn ich mir diese ganzen Kriterien anschaue, also Bekenntnis zum Grundgesetz, wie kann es denn sein, dass, haben wir eine faszinierende Statistik vom BKA, rund die Hälfte der Muslime unter 40 sind es, glaube ich, sich zum Islamismus bekennen und trotzdem wir diese Einbürgerungszahlen haben. Wie soll das statistisch entstehen? Also es werden nur die Muslime eingebürgert, die sich nicht zum Islamismus bekennen. Tatsächlich nur diese andere Hälfte. Das soll irgendjemand glauben. Es werden wirklich nur Menschen eingebürgert, die ihren Lebensunterhalt selbst bestreiten können. Das soll bei den Zahlen jemand glauben. 300.000 Einbürgerungen pro Jahr aus all den einschlägigen Ländern, die sich dann in den Bürgergeldstatistiken wiederfinden. Die können alle ihren Lebensunterhalt bestreiten. Die können alle wirklich Deutsch, während in den deutschen Klassenzimmern erkennbar kein Deutsch mehr gesprochen wird, was ja daran liegt, dass diese Leute mit ihren Kindern zu Hause kein Deutsch sprechen, weil sie selber kein Deutsch sprechen. Diese ganze Einbürgerung ist halt ein gigantischer Betrug. In der Stadt Berlin gibt es Vorgaben. Dieses Jahr wollen wir noch mehr Menschen einbürgern. Das ist die politische Vorgabe. Da soll bitte niemand glauben. Es gibt doch inzwischen Recherchen darüber, über Sprachkurse, gefälschte Sprachkurszertifikate, was die am Markt kaufen. Da soll doch niemand glauben, dass die Leute, gibt ja dieses legendäre Video von Olaf Scholz, wie er mit dieser, muss ich aber wirklich sagen, ich mag an der immer nicht mein Mütchen kühlen, weil ich so eine sympathische Omi finde aus der Türkei, die einfach seit Jahrzehnten hier lebt, die mit Sicherheit sozusagen mit der Arbeitsmigration hierher gekommen ist. Aber die wird ja eingebürgert nach Jahrzehnten in Deutschland, ohne ein einziges Wort Deutsch zu sprechen. Und wie gesagt, die ist gekommen in einer Zeit der harten Arbeitsmigration. Ja? Mhm. Deswegen kein schlechtes Wort über diese Frau. Aber da muss mir doch kein Mensch erzählen, dass all die, die nicht als Arbeitsmigranten gekommen sind, sondern als Sozialstaatsmigranten, dass die all diese Kriterien erfüllen, die da angeblich zu erfüllen sind, glaube ich einfach kein Wort von. Nichts in Deutschland funktioniert besser als das großzügige, rasante Verteilen des deutschen Passes.
1: Ich habe nochmal eine Zahl für euch. Seit 2015 wurden inklusive der vorläufigen Zahlen 2025 rund 1,78 Millionen Menschen eingebürgert. Allein 2023 bis 2025, also unter der Regierung der Ampel, waren es rund 802.000. Also war die Ampel ein Turbo für die Vergabe
5: des deutschen Passes. Nur ein Punkt dazu, weil wir uns doch alle erinnern. Früher hieß es immer 80 Millionen Deutsche. Heute heißt es in allen Reden immer 83 Millionen Deutsche. So, die Deutschen kriegen aber nicht genug Kinder, um auf einmal 83 Millionen zu sein. Wo kommen die wohl her?
1: Aber nochmal, 2023 bis 2025 unter der Ampel Turbo rund 802.000 deutsche Pässe vergeben.
2: So schnell geht das nicht. Also das ist die, wir sind auch wieder bei Friedrich Merz, muss man traurigerweise sagen. Wenn ich mit der Migrationswende in den Wahlkampf gehe und dann als Migrationswende vor mir hertrage als Regierungschef und als führende Regierungspartei und dann 25 Milliarden Euro, wir haben es eingangs gehört, weiterhin für Migration, also für die frische Migration sozusagen, für die frische Asylmigration, Unterbringung, Versorgung, wie auch immer, ausgegeben werden und ein neuer Rekord vom sowieso schon Allzeitrekord, letztes Jahr waren es 290.000, jetzt sind es 310.000 Einbürgerungen, dann existiert de facto keine Migrationswende. So, und jetzt geht die CDU, die sich auf die Fahne geschrieben hatte, wir haben die Turbo-Einbürgerung abgeschafft, in die Öffentlichkeit und sagt, naja, das mit denen nach 5 Jahren den deutschen Pass bekommen, war doch nicht so eine gute Idee, vielleicht sollten wir wieder zurück auf 8 Jahre, weil die hat es angesprochen. Und jetzt kommt eine Geschichte, die ich nach allem, was ich weiß, als Lüge der CDU bezeichnen muss, weil es einfach eine Lüge ist. Die Ampel hat die Einbürgerung von normalerweise 8 Jahre auf 5 Jahre runter und die Turbo-Einbürgerung, also nach besonderen Integrationsleistungen, von 5 auf 3 Jahre runtergestuft. So, das hat die CDU doof gefunden und hat sich zumindest diese 3 Jahre wegmachen können, die sogenannte Turbo-Einbürgerung. Diese Turbo-Einbürgerung macht weniger als 1% aller Einbürgerungen aus. Das ist, wenn man in den Ländern nachfragt, wie viele Menschen wurden nach diesem sonderlichen Paragrafen eingebürgert, kommen da 12 von 34.000 oder sowas bei raus. Also mikro-homöopathische Mengen. Leute, die wahrscheinlich irgendwie Doktor sind, C2 sprechen und sich überall engagieren. Existiert quasi. Man hat quasi die auf die behauptet, die Turboeinbürgerung abgeschafft zu haben, obwohl es ein Phänomen ist, was gar nicht existiert. Oder quasi nicht existiert. Und jetzt stellt sich Andreas Throm, der innenpolitische Sprecher, hin und sagt, ja, also das Schlimmste haben wir ja beseitigt mit der Turboeinbürgerung, aber jetzt sollten wir doch wieder hoch auf die 8 Jahre. Das war der Kern des Problems. Das war der entscheidende Kern des Problems, weil die CDU und die Bundesregierung sich jetzt schon darüber Sorgen macht, dass ab Frühling 2027 einige 100.000 Ukrainer auf der Matte stehen werden und sagen, wir sind jetzt 5 Jahre im Land, Freunde, wir hätten gerne den deutschen Pass. Aus Sicht all der Menschen, die nach Deutschland kommen, ist es total nachvollziehbar. Es ist ein mächtiger Pass, ein Pass, mit dem man Freiheit hat beim Reisen, mit dem man soziale Absicherung hat in Deutschland. Nur es ist halt nicht das originäre Interesse der sogenannten Deutschen, der Nicht-Migranten in Deutschland, dass immer mehr Menschen Teil dieser Gruppe werden, obwohl sie nicht zuvor das Gleiche geleistet haben, obwohl sie nicht gewillt sind, das Gleiche zu leisten, obwohl die mutmaßlich in Zukunft nicht im gleichen Maße das Gleiche für den gemeinschaftlichen Wohlstand leisten und die da etwas dagegen haben, dass dieser so mächtige und wunderbare und Freiheit ausdrückende Pass eben nicht einfach so über den Tresen geschoben wird, sondern nur Menschen, die wirklich sagen, die freiheitlich-demokratische Grundordnung, diese Werte, dieses Zusammenleben, Einigkeit und Recht und Freiheit sind unsere elementaren Lebensgrundsätze, die Sprache, all das, die wirklich daran glauben, dass so ein Pass am Ende einer sehr gut gelungenen Integration steht und nicht am Ende von 5 Jahren und irgendeiner Fake-Anstellung bei irgendeinem Cousin.
1: Und weil die es widerspricht auch den Rechten der deutschen Steuerzahler, die Zeche am Ende wieder zahlen müssen.
3: Es widerspricht auch den Grundregeln der Demokratie. Denn meine Vermutung ist, und ich bin ziemlich sicher nahe an der Realität, vor allem in Berlin, dass sich die Linken, die Grünen, Wähler einkaufen damit. Mhm. In Berlin ist es eindeutig, dass diese Turbo-Einbürgerung, die feiern 20.000 mit einer Torte, die angeschnitten worden ist, und setzen sich zum Ziel, es müssen 40.000 werden. Also da ist ja das Ganze umgekehrt. Nicht der Migrant, der da ist, muss nachweisen, dass er des deutschen Passes würdig ist, sondern der Deutsche sagt, drück 2 Augen zu. Mhm. Komm, auf geht's. Kannst du Deutsch? Spreche gut.
1: Passt.
3: Deutsch. Sie haben sich Wähler eingekauft. Eindeutig in Berlin.
1: Oder, Waldi, wie wir eben gelernt haben, im ersten Moment nicht Deutsch, sondern nicht Migrant. Gibt es ja jetzt eine neue Ausbildung.
3: Das ist die ARD-Sprachschule jetzt.
1: Ja, nicht mehr gerade. Und in der Union mehren sich die Stimmen, den Weg zum deutschen Pass wieder zu erschweren. Julius hat es eben angesprochen. Wir hören Alexander Throm, den innenpolitischen Sprecher der CDU-Bundestagsfraktion, dazu. Hören wir mal rein.
6: Die Einbürgerungsfrist sollte von 5 Jahren wieder verlängert werden. Der frühere Stand war 8, aber da gäbe es auch Zwischenlösungen. Darüber hinaus sollte man nicht mehr direkt vom Flüchtlingsstatus, vom Asylstatus in die deutsche Staatsbürgerschaft wechseln können nach Ablauf dieser Frist. Hier sollte die sogenannte Niederlassungserlaubnis, ein Aufenthaltsrecht außerhalb des Flüchtlingsstatus, dazwischen geschaltet werden. Und drittens sollten wir wieder zu der Regel kommen, dass die doppelte Staatsbürgerschaft nicht generell zugelassen wird, sondern die neuen Staatsbürger sich dann auch zwischen der alten und der neuen Staatsbürgerschaft entscheiden müssen. Ausnahmen, beispielsweise EU-Bürger, befreundete Staaten, selbstverständlich weiter geltend. Aber ansonsten sollte die doppelte Staatsbürgerschaft nicht die Regel sein.
1: Waldi, somit der innenpolitische Sprecher der CDU. Ich nehme mal an, das, was er sagt, ist mit der SPD nicht zu machen. Wie ist deine Einschätzung?
3: Ja, das sagen ja beide Seiten gleichzeitig. Mhm. Das ist immer schön, wenn so ein Wochenende wie Pfingsten ist, wenn dann über Bande Interviews gespielt werden. Und am Dienstag treffen sich wieder alle in Berlin, nicht alle erst zur Sitzungswoche. Und dann geht's Remi Demi los. Das ist ja das Problem, das Urproblem. Das war es schon bei der Ampel, aber verstärkt jetzt. Es findet ein Interview über Bandespiel statt. Und wenn sie sich dann alle treffen, dann wird wieder erstmal alles ausgeräumt. Und es ist ja in der Sendung schon mehrfach angesprochen worden. Es fehlt halt der auf den Tisch haut und sagt, Freunde, jetzt ist Schluss, jetzt müssen wir arbeiten. Ich kann mich erinnern, dass Horst Ehmke nach 3 Tagen, nachdem Willy Brandt im Schlafzimmer sich eingenistet hat, weil er Depressionen hatte, nach 3 Tagen die Fenster aufgemacht hat, die Bettdecke hoch, hat gesagt, Willi, steh auf, wir müssen regieren. Mhm. Das müsste jemand mal Friedrich Merz jetzt sagen. Fritz, steh auf, wach auf, wir müssen regieren. Das ist doch klar, der Dom hat zu Hause für seine Wähler die Brust breit gemacht. Ich sage, Gott sei Dank hat er es gesagt. Und es passiert nichts, weil die SPD nicht mitspielt.
2: Es ist derselbe Dom, der aber die Abschaffung der Turbo-Einbürgerung gefordert hat, bzw. bejubelt hat als Wahlversprechen eingehalten, Haken dran, wir sind super toll, Migrationswende läuft. Und die Zahlen und die Realität sprechen einfach gegen all diese Darstellungen. Die Migrationswende, liebe Wählerinnen und Wähler und liebe Abgeordnete und auch liebe Basis und wer auch immer bei der Union, sie existiert nicht. Sie ist weit weg von der Realität. Wenn ich sage, alle am ersten Tag werden zurückgewiesen, am Ende sind es nach, was haben wir jetzt, 12 Monaten 1400 Leute, dann habe ich fast gelogen, wenn es zu 99% nicht stimmt, was ich sage. Wenn ich sage, die Turbo-Einbürgerung ist weg, aber die 5 Jahre bleiben und 99% werden trotzdem nach 5 Jahren eingebürgert, dann habe ich quasi gelogen, zumindest der Zahlen entlang, wenn 99% der Aussage nicht stimmen. Und das muss die Union langsam mal kapieren, dass es inzwischen Journalisten gibt. Hallo, hier sind wir. Die schauen sich das genau an. Die lassen sich auch nicht in das Licht führen. Die lassen sich auch nicht in das Licht führen, wenn es heißt, Familiennachzug abgeschafft. Ah, nur für subsidiär Schutzberechtigte. Ah, sind nur 10% aller Fälle. Ah, schon wieder für 90% uns in das Licht führen wollen, aber nicht mit uns. Die Zeiten sind einfach vorbei und dann muss man zurückrudern, im Wissen, dass man es mit der Sozialdemokratie sowieso nicht verändern wird, weil diese Regierung gar nichts mehr verändern wird.
5: Das ist doch der alles entscheidende Punkt und das ist auch das, was mich bei so Aussagen wie von Herrn Trom nicht nur als Journalist, sondern als Bürger einfach wirklich wütend macht. Der weiß ja selber, dass er da etwas fordert, was seine eigene Partei im Wahlkampf versprochen, dann der SPD hergeschenkt hat und dann in der Kommunikation unredlich, verschleiernd so getan hat, als hätten sie es erfüllt. Also nachdem die CDU hat im Wahlkampf gefordert, Schluss mit genau diesen Zahlen, gibt es ein Interview von Friedrich Merz zu umfangreich gefordert, diese Einbürgerungszahlen, die darf es so nicht geben, 300.000 Leute im Jahr. Der Trom sagt es ja selber, das müsst ihr euch doch mal vorstellen, aus dem Flüchtlingsstatus, aus dem Asylstatus, teilweise nicht mal Flüchtling, also teilweise nicht mal Asyl.
2: Nein, subsidiär.
5: Ja genau, subsidiärer Schutz, also nicht mal anerkannter Asylbewerber. Aus dem illegal, du bist illegal im Land und beantragst dann den deutschen Pass. Es gibt es nirgendwo sonst auf der Welt. Wir haben's, da sind ja sehr viele Araber darunter. Wenn die das in irgendeinem arabischen Land versuchen würden, in Saudi-Arabien, wenn die sagen, tickst du noch ganz sauber? Du hast dich hier illegal ins Land, jetzt willst du Saudi werden? So, husch zurück nach Syrien. Das ist vollkommen, die lachen in Kuwait, die sagen alle, ihr Deutschen, was ihr da macht, das glaubt doch so. Das weiß der Trom ja alles. Die CDU sagt im Wahlkampf, damit muss jetzt Schluss sein. So, dann gehen sie in die Verhandlungen und wissen, okay, kriegen wir nicht durch. Dann wählen sie sich diesen Ausnahmetatbestand, den Julius erwähnt hat, also die Super-Turbo-Einbürgerung nach 3 Jahren, schaffen die ab, in Klammern, das sind 0,2% der Einbürgerungen, wenn es hochkommt, die davon betroffen sind. Und gehen dann laut in die Kommunikation, versprochen, gehalten. Wenn ich schon diese Quote-Cards von der CDU mal auf Social Media sehe. Versprochen, die CSU ist noch gehalten.
3: CSU ist dann noch
2: mehr. So,
5: steht dann da drauf, versprochen, gehalten. Die wissen ja selber, dass das nicht stimmt. Dass diese Skrupellosigkeit dem Bürger gegenüber, dieses Menschenbild zu glauben, das kriegen die Idioten ja nicht mit, wir schaffen da irgendwas ab, Turbo, da fragt ja gar keiner 3 Jahre, 5 Jahre, sind die Deutschen viel zu doof, um das zu verstehen. So. Und dann kommt natürlich irgendwann die Rechnung, wie jetzt, Einbürgerung wieder gestiegen und dann stellt der Trom sich hin und fordert das, was er im Wahlkampf gefordert, dann hergeschenkt und dann die Deutschen drüber belogen und betrogen hat, fordert er dann einfach nochmal. Da kann man doch als Bürger nur davor stehen. Und dann sagen sie, 29%, 30%, 31% AfD, wir wissen gar nicht, woher das kommt. Wie kommt es wohl dazu? Es ist gar nicht die Migrationspolitik. Es ist das Belügen der Menschen über die Migrationspolitik. Der Merz stellt sich hin und sagt, das Thema Migration haben wir quasi gelöst. Da sieht doch jeder Mensch, das ist einfach, der Mann ist entweder lügt er dir schamlos ins Gesicht oder ist in seiner eigenen Welt. Beides wäre keine besonders gute Nachricht bei einem Bundeskanzler.
2: Es gibt ja noch ein Phänomen. Also in dieser Debatte um Turbo-Einbürgerung, ja, nein, waren ja auch die Palästina-Demos nach dem 7. Oktober, Baklava auf der Sonnenallee, nachdem mehr als 1000 Juden abgeschlachtet worden sind. Und da hat man zumindest in diesen Einbürgerungsprozess das Bekenntnis zur freiheitlich-demokratischen Grundordnung inklusive der besonderen Verantwortung für Israel und die Juden nach dem Holocaust zu bekennen. Und jetzt gibt es einen spannenden Fall. Ein Jordanier wurde eingebürgert, hat gesagt, ja klar, Israel, Juden, Grundordnung, alles paletti, wurde eingebürgert und dem soll jetzt die Einbürgerung wieder entzogen werden, mhm, weil er kurze Zeit später in den sozialen Medien Hamas-Kämpfer abgefeiert hat. Die Helden von Palästina seien die Männer mit den grünen Stirnbändern, die Vermummten mit den Kalaschnikows, die sich in Kellern unter Kindergärten verbuddeln, mhm, und die ganz armen Leute sind. Und dagegen ging diese Rücknahme der Einbürgerung wegen arglistiger Täuschung. Du hast offenbar die Unwahrheit gesagt, als du sagtest, das Leben des jüdischen Volkes ist für mich wichtig, genauso wie das Grundgesetz. Gibt es jetzt angekündigte Demos der Linkspartei, also eine Solidarisierung für jemanden, der Hamas-Kämpfer bejubelt und abfeiert und deswegen den deutschen Pass nicht mehr bekommen sollte? Und ich bin mir sicher...
5: Das ist doch Waldis Punkt. Das sind nicht Solidaritätsbekundungen mit dem Mann, sondern mit den neu geschaffenen Wählern. Natürlich will die Linkspartei nicht, dass in Berlin, wo sie einen Islamistenwahlkampf führen, jetzt auf einmal ihre Wähler abgeschoben werden. Das wäre schrecklich.
2: Es geht ja nicht mal um Abschieben, es geht ja erstmal nur den Pass zu entziehen und ja, möglicherweise im Nachgang. Und da wird man sehen, ich kann mir vorstellen, dass die Union auch davor einklickt, wenn da wieder ein linker Mob auf der Straße. Wir reden von jemandem, der Hamas-Kämpfer als Helden von Palästina bejubelt hat. Mhm. Dem zu glauben, ja, Leben der Juden und Israel finde ich toll, kann man schon aus Sicht derjenigen, die den Pass vergeben, nachvollziehen, dass da Zweifel bestehen. Es wird da riesige Demos geben, riesige Solidarisierung, großes Campaigning von der linken Seite und möglicherweise bröckelt selbst da dieser kleine Gewinn, dieses kleine Zugeständnis, das die Union bekommen
3: hat. Was ich gerade gesagt habe, das mit der Lotterie, das war jetzt nicht nur so ein Späßchen am frühen Morgen, sondern durch die Digitalisierung geht das ja alles viel schlimmer und viel einfacher.
1: Ja,
3: und dadurch wächst natürlich auch die Gefahr des Betrugs. Es gibt ja eine quasi Einbürgerungsindustrie, die dir wie beim Führerschein helfen, dass du den schneller bekommst, weil sie die Fragen der theoretischen Prüfung schon kennen. Und so geht das ja weiter. Da kommen Leute aus dem Rathaus mit einem Pass in der Hand, von dem sie nicht wissen, warum sie ihn bekommen haben.
1: Mhm. Unterstützt von linken Campaigning, hast du eben angesprochen. Und was sind die Gründe für das im internationalen Vergleich sehr liberale deutsche Einbürgerungsrecht? SPD-Co-Chefin und Sozialministerin Bärbel Baas sprach kürzlich über den wirtschaftlichen und ideologischen Wert von Migration. Da hören wir auch noch mal rein.
7: Und deswegen ist es mir auch als Arbeitsministerin besonders wichtig, genau hier anzusetzen. Wir brauchen die Menschen, die uns zu uns kommen, auch als Fachkräfte, ja, aber wir brauchen sie auch für die Vielfalt in unserer Gesellschaft. Das ist genauso wichtig. Und deshalb, weil auch in vielen Branchen Fachkräfte fehlen, dann ist das sicherlich ein wirtschaftlicher Aspekt. Aber ich habe auch genauso zugehört, als vorhin gesagt hat, ja, wirtschaftlicher Aspekt ist das eine, aber darauf darf man das nicht reduzieren. Es ist ein wichtiger Aspekt, um überhaupt teilzunehmen am gesellschaftlichen Leben, neue Leute kennenzulernen. Die typische Kumpelmentalität, wenn man sich am Arbeitsplatz einfach auch gut versteht. Und deshalb ist es wichtig, dass man auch kulturell die Bereicherung annimmt, nicht nur wirtschaftspolitisch darüber redet. Beides gehört zusammen.
1: Wir brauchen Migration als Vielfalt für die Wirtschaft, am besten, weil die ausgestattet mit einem deutschen Pass. Du hast ja lange im Ausland gelebt, in der Schweiz. Julian hat es eben angesprochen. Wie blickt das Ausland auf uns, wenn sie sehen, wie wir mit der deutschen Staatsangehörigkeit umgehen?
3: Ja, weil sie selbst sehr streng damit umgehen, und klare Regeln haben. Das fängt ja schon lange bevor an, bevor es mal überhaupt daran denken kannst, den Schweizer Pass zu kriegen. Richtig. Da gibt es den A-Ausweis, den B-Ausweis, diese Niederlassungsbewilligung, die Herr Drom angesprochen hat, ist der C-Ausweis in der Schweiz. Das heißt, bei den ersten beiden musst du immer einen Job vorweisen und dann ist erst mal nach 9 Monaten wieder Feierabend, da gibt es Probezeiten, da musst du wieder erneut deinen Job vorweisen können. Also die lassen im Prinzip niemanden rein, der dort sich Arbeit sucht oder dem man beim Jobcenter hilft, eine zu finden, sondern du musst sie haben. Erst dann darfst du da rein. Das ist der gewaltige, aus meiner Sicht gewaltige Unterschied. Und ich kann das ja sagen, ich stehe ja auf Wikipedia, ja, ich habe auch einen Doppelpass, ich habe auch den Schweizer Pass. Und wenn ich euch das erzähle, bis du den hast, da sitzen 5 Menschen vor dir, die dich ausfragen, 1,5 Stunden lang über das politische System, über das Wirtschaftssystem, ganz einfache Fragen in dem Ort, in dem du bist, zeigen sie dir Bilder. Was ist das für Brunnen? Wie heißt der Brunnen? Und dann habe ich gesagt, das ist
5: die Kommission hätte ich auch gerne, ja, in Deutschland.
3: Julia, da hab ich gesagt, das ist der Brunnen, der stört, weil ich da lieber einen Kaffee sehen würde. Dann haben zwei von denen gelacht, dann wusste ich, okay, ging durch. Warum machen die das? Das habe ich danach gefragt. Weil sie sicherstellen wollen, dass der Mensch auch in dieser Stadt wohnt, diese Stadt kennt, in dieser Stadt lebt. Und nicht nur kurz einreist, weil in dem Kanton das ein bisschen günstiger ist.
2: Weißt du, warum sie es übergeordnet machen? Weil die gesamte Welt begreift Migration als egoistisch nutzenbringend.
3: Ja.
2: Jemand, der Bürger eines Landes, der in ein Land einreist, der in einem Land leben möchte, stellt man sich die Frage als Land, bringt der uns irgendetwas? Mhm. Bringt der uns Geld? Bringt der uns Fähigkeiten?
1: Und als Gegenleistung kriegt er einen Pass.
2: Eventuell irgendwann, aber versuch mal nach Kanada überhaupt einzureisen, nach, ja, Australien, mhm, ohne entweder einen Arbeitsvertrag, jede Menge Geld auf dem Konto und den Bauplatz schon, wo du dein Haus bauen möchtest. Es geht einfach um die Frage, bringst du uns was? Bringst du unser Land nach vorne mit deinen Fähigkeiten, mit deinen Ressourcen, mit allem, was du hast und bist und willst? Und wir in Deutschland machen das als eines der wenigen Länder auf der Erde wenig bis gar nicht bis ins Negative.
3: Das Gegenteil ist der Fall. Die den deutschen Pass wollen, wollen hier Geld. So einfach ist es. Die bringen keins mit. Die, ja, bringen keins mit.
1: Es ist irgendwie, schwer nachzuvollziehen, wohin uns diese Politik führt und warum der deutsche Pass so verramscht wird.
5: Es ist ganz leicht nachzuvollziehen und es ist die bittere Frage, die wir uns als Gesellschaft langsam mal stellen müssen, besonders wenn wir solche Sätze wie von Bärbel Baas hören. Wären wir als Deutsche bereit, demokratisch entschieden in den Islamismus zu gehen? Denn darauf läuft's hinaus. Es wird halt in Deutschland in absehbarer Zeit, das ist nicht übermorgen, aber wir sprechen nicht über Jahrhunderte, sondern über Jahrzehnte. Also ich sag mal, deutlich bevor die Erde so heiß ist, dass wir hier nicht mehr leben können, wird es in Deutschland zumindest städteweise, kommunenweise islamistische Mehrheiten geben. Und das ist doch die entscheidende Frage in der Demokratie. Sind wir so sehr Demokraten, dass wir dann bereit sind zu sagen, ja gut, sind jetzt halt mehr Muslime, sind in Teilen auch mehr Islamisten, die sind jetzt halt für ein allgemeines Essensverbot im Ramadan in Schulen, damit die Schüler gleichberechtigt nicht essen, dafür stimmen die ab. Sind wir dann bereit, das zu akzeptieren? Das ist die Frage, die wir uns als Gesellschaft stellen müssen. Denn darauf laufen wir zu. Und das ist das, worauf Pass und Stimmrecht hinausläuft, auf neue Mehrheiten. Da muss man sich einfach die Frage stellen, sind wir bereit, islamistische Mehrheiten dann auch zu akzeptieren und uns denen zu unterwerfen und sagen, ja, ist doch, wenn die Mehrheit das so will, wie gesagt, in Kommune XY, da gibt es Kommunen, die einfach darauf zumarschieren, auf genau diesen Zustand. Wenn die Mehrheit entscheidet, dass mein Sohn, meine Tochter während des Ramadans in der Pause kein Pausenbrot mehr essen darf, weil das jetzt halt einheitlich geregelt sein darf, dann bin ich bereit, das zu akzeptieren. Das ist das, was die Deutschen verstehen müssen. Das ist die Frage, das ist die unbequeme Frage, die sie beantworten müssen. Und darauf läuft diese Einbürgerungspolitik zu.
3: Verlasse ich mich auf einen 18-jährigen Syrer, der jetzt den deutschen Pass hat und der den Fragebogen zur Wehrpflicht bekommt.
1: Ja. Ja. Aber Waldi, du hast es eben angesprochen, die Aushändigung des deutschen Passes hat natürlich auch damit zu tun, dass derjenige, der den deutschen Pass besitzt, wahlberechtigt ist. Und die Frage stellt sich dann tatsächlich, wer sich da Mehrheiten sucht.
3: Naja, die werden zuerst mal, wenn sie ganz normal ticken, und das gehe ich halt davon aus, dass Pro und Contra, wer war dafür, dass ich diesen Pass bekomme, mhm, weil ich ihn will? Das waren die Linken, die SPD oder die Grünen wechselweise. Also werde ich die wählen, die stehen auf meiner Seite, ist doch ein natürlicher Vorgang.
1: Ja, also und wir haben noch ein Video für Sie vorbereitet. Der deutsche Pass soll ja eigentlich am Ende gelungener Integration stehen, nicht am Anfang einer politischen Symbolpolitik. Doch während Deutschland so viele Menschen einbürgert wie nie, sehen wir zugleich Bilder in Bildern von Sachsen, einem kleinen Örtchen. Wir sehen hier Bulgaren und Slowaken prügeln hemmungslos aufeinander ein. 7 Verletzte, Großeinsatz der Polizei. Die Frage Frage ist, wird hier noch integriert oder wird der deutsche Pass auch durch solche Szenen politisch entwertet? Laut Bild sollen die Beteiligten überwiegend die bulgarische und slowakische Staatsangehörigkeit besitzen. Der Hintergrund des Konflikts war zunächst unklar. 40 Personen beteiligt, 7 verletzt. Sehen wir hier bald Nicht-Migranten mit einem deutschen Pass? Gib mal die Runde in die Frage. Könnte so aussehen.
2: Was wir jedenfalls sehen, sind Dinge, die wir nicht sehen wollen, die wir lange Zeit, Jahrzehnte nicht gesehen haben, die wir immer wieder, immer häufiger auf Videos festgehalten, auf Bilder, in Polizeimeldungen. Julian hat es angesprochen, 35 Schusswaffengebräuche in nur einem Stadtteil in Berlin. Wir sehen einfach Zustände, die nicht Deutschland repräsentiert haben die längste Zeit, inzwischen leider immer häufiger tun und wo eigentlich die führende politische Partei an der Regierungsspitze versprochen hat, das möglichst zu beseitigen, zumindest nicht zu verschärfen. Dabei ist dieses Versprechen nicht einzuhalten. Das ist hochproblematisch, das zeigt sich in Umfragen. Und ja, die Menschen wollen das nicht sehen.
3: Ja. Es ist eine andere Kultur. Das hat ja alles mit einer komplett anderen Kultur zu tun.
1: Richtig.
3: Und der Glaube, dass wir die verändern, dass wir sie integrieren in unsere Kultur. Du kannst jemanden integrieren in einen Arbeitsprozess möglicherweise, in Nachbarschaftshilfe, dass die ein bisschen anders ticken. Aber komplett umdrehen gibt es nicht. Die Voraussetzung wäre, dass die das auch wollen müssen. Die wollen doch gar nicht integriert werden. Nur kleiner Funfact am Schluss, warum gibt es in Berlin plötzlich so viele Schießübungen, würde ich schon sagen, so viele Schussverletzungen.
1: Kommen wir gleich noch zu in der Sendung.
3: Habe ich auf X gelesen, weil es immer mehr Messerverbotszonen gibt.
1: Ja, und gleich sprechen wir darüber, wie lange ist die Brandmauer noch zu halten. Bei den Umfragewerten der AfD, Prominente und erste SPD-Politiker sprechen offen darüber. Und gleich im Anschluss nach diesem Hinweis sprechen wir genau über dieses Thema.
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1: 7.35 Uhr, unser nächstes Thema, die Brandmauer zur AfD. Lange galt sie als unantastbar, doch inzwischen fragen sich auch mit Blick auf die kommenden Landtagswahlen immer mehr, ob reine Abgrenzung noch funktioniert. Während die einen vor einer Gefahr für die Demokratie warnen, sagen andere, wer Millionen AfD-Wähler pauschal ausgrenzt, macht das Problem nur größer.
9: Es war der ehemalige SPD-Ministerpräsident von Schleswig-Holstein, Thorsten Albig, der die nächste Brandmauer-Debatte losgetreten hat. Der SPD-Mann riet seiner Partei, es den dänischen Sozialdemokraten gleichzutun und punktuell mit der AfD zusammenzuarbeiten. Auch um nicht weiter Wähler an die Partei zu verlieren. Eine CDU-Minderheitsregierung rückte Albig in den Bereich des Möglichen. Prompt meldete sich Ex-Kanzler Olaf Scholz zu Wort und erklärte:
10: Das darf nicht sein.
9: Sympathie für eine AfD-Regierung äußerte dagegen ausgerechnet der Ehrenpräsident des FC Bayern München, Uli Hoeneß. Hatte er sich früher noch entschieden gegen die AfD positioniert, erklärt er nun:
11: Erstens haben die noch gar nicht bewiesen, dass sie regieren können. Ich finde es ganz gut, wenn sie in dem einen oder anderen Land jetzt mal rankommen.
9: Auch Bildchefin Marion Horn spricht sich gegen die Brandmauer aus und springt SPD-Politiker Thorsten Albig zur Seite. Brandmauer hoch, Problem gelöst, zieht nicht mehr. Über das Bröckeln der Brandmauer reden wir jetzt bei News Live.
1: Ex-SPD-Ministerpräsident Thorsten Albig spricht also in der neuen Osnabrücker Zeitung für eine SPD- und AfD-gestützte Minderheitsregierung der CDU. Wahrscheinlich wäre es sogar einfacher, wenn wie in Dänemark Sozialdemokraten die Ersten wären, die auch mit den Rechtspopulisten bei bestimmten Themen zusammenarbeiten, die unsere Wähler heute in deren Arbeit treiben. Thorsten Albig war ja mal ein Shootingstar der SPD, Oberbürgermeister von Kiel, Minister Ministerpräsident von Schleswig-Holstein. Jetzt ist er Lobbyist in der Tabakindustrie. Ist das symptomatisch, Waldi, dass Ex-SPDler sich jetzt für den Fall der Brandmauer aussprechen? Oder andersrum gefragt, trauen sich die im Amt bestehenden Politiker noch nicht, das auszusprechen?
3: Ja, das ist das normale Geschäft. Er ist sicherlich abgesichert. Er hat jetzt, glaube ich, aus der Wirtschaft auch einen anderen

0: genau die andere Richtung und alle SPD-Funktionäre, die aus der Teppichetage, haben ja sofort aufgeschrien, das wollen sie natürlich nicht. Fakt ist, es wird ihnen nichts anderes übrig bleiben.
1: Ja, Julian, siehst du das auch so? Sind das erste Töne von Ex-SPDlern oder wird das irgendwann in der SPD-Fraktion übernommen werden? Mir fehlt da der Glaube.
2: Ich weiß nicht, ob die SPD-Fraktion, frage ich auch, welche SPD-Fraktion im Bundestag oder in irgendeinem Landtag mental in der Lage ist, dieses Gedankengut zu übernehmen und noch sozusagen in das eigene politische Handeln zu integrieren. Absolut sicher bin ich mir bei einer Sache. Die Geschichte wird dieses Horrorkonstrukt Brandmauer einfach wegspülen, hinfortspülen. Das sehen wir in allen Umfragen. Wir sehen da einfach erdrutschartige Veränderungen. Unser großartiger Insa-Freund und Kollege Hermann Binkert sagt es, er hat sowas noch nie gesehen. Wenn man in die Zahlen reinschaut, wie sich da gerade demoskopisch, wie gesagt, erdrutschartig die Dinge verändern, ist die Brandmauer einfach ein vollkommen hilfloses, das ist wie so ein Junge am Strand, am Nordseestrand, der an der Wasserlinie so einen kleinen Haufen aufschüttet, einen kleinen Haufen Sand und sagt, das ist jetzt hier ein Staudamm. Ein hilfloses, antidemokratisches Horrorkonstrukt. Das ist ja das Interessante. Es ist auch inzwischen fast banal, das zu sagen. Nichts macht die AfD stärker als die Brandmauer. Das ist das beste Argument der AfD. Das ist ja auch die beste Bestätigung für ganz viele Dinge, die AfD sagt. Schaut mal, die gescheiterten Parteien, die all das angerichtet haben, die haben nur noch ein Instrument, nämlich das Ausgrenzen von Millionen Wählern. Und am Ende, die Justizministerin sagt ja jetzt gerade nochmal, SPD-Justizministerin, sie wird jetzt nochmal ganz energisch ein AfD-Verbotsverfahren prüfen. Wir laufen in diesem Land, das ist das Bestreben der Bundesregierung, auf ein Verbot der Opposition zu. Ja. Diese Bundesregierung hat zumindest aus SPD-Sicht so kommuniziert und vom Kanzler unwidersprochen, zwei große, historisch neue und schrecklich einzigartige Bestrebungen. Das erste ist, man will sich gegen den Souverän der Deutschen wehren, gegen den einheitsbraunen Souverän der Deutschen will man sich wehren und neue Deutsche schaffen. Das ist Punkt eins. Und das zweite ist ein Oppositionsverbot. So, und jeder vernünftige Mensch, und der Albig ist offenbar einer, der das von außen betrachtet, kann ja nur noch sagen, unser Freund Ulf Poschert verwendet jetzt immer den Begriff die Schlafwandler. Ja, die Politikergeneration zum Anfang des 20. Jahrhunderts, die Europa in den Ersten Weltkrieg geführt haben, weil sie nicht mehr gesehen haben, was jeder Mensch sehen konnte. Und das ist das Verhalten, was diese Leute gerade an den Tag legen. Schlafwandlerisch in den hoffentlich, kann man nur sagen, hoffentlich dann nur eigenen Untergang. Man kann nur hoffen, aber leider deutet vieles darauf hin, dass sie uns als Volkswirtschaft nicht mit in den Abgrund reißen.
1: Ja, schlafwanderisch, ja, du wolltest nochmal einhaken.
0: Bei Max Mannhardt, auch unserem Freund, war Saskia Ludwig, die ja auch bei uns schon war, CDU-Bundestagsabgeordnete, zu Gast und hat natürlich auch auf die Frage, wie sieht es denn in der Unionsfraktion aus, gibt es da schon Gespräche, vorsichtig geantwortet, aber schon mit deutlichem Hinweis, ja, es sind nur wenige, aber es werden mehr. Es wird noch nicht offen darüber geredet. Und ob es Kanäle zur AfD geht, hat sie gesagt, dazu will ich jetzt nichts sagen. Also wir bewegen uns ja auch im politischen Berlin. Natürlich gibt es die, weil es ein paar Strategen in allen Parteien gibt. Sonst könnten diese Parteien ja gar nicht mehr existieren, die auch die Grundrechnungsarten beherrschen und einen Ausweg suchen. Und am Schluss rennen sie wahrscheinlich mit der Stirn gegen die Wand und sagen, scheiße, die Brandmauer muss weg, weil was anderes bleibt ja nicht übrig.
1: Ja, mit der Stirn gegen die Wand läuft offensichtlich auch Altbundeskanzler Olaf Scholz. Der sagt zur Brandmauer Folgendes.
3: Liebe Mitbürgerinnen und Mitbürger, heute am 23. Mai feiert unsere Verfassung ihren 77. Geburtstag. Herzlichen Glückwunsch, Grundgesetz. Seit 1949 garantiert diese Verfassung die freiheitlichste Ordnung, die es in Deutschland jemals gab. Wir Bürgerinnen und Bürger haben allen Grund, die Demokratie unseres Grundgesetzes zu schützen und zu verteidigen. Deshalb ist es verstörend, wenn gerade in diesen Tagen in der Öffentlichkeit die sogenannte Brandmauer kritisiert wird, also die Verständigung darüber, die AfD von der politischen Macht fern.

0: zu halten. Verstörend ist auch, wenn gefordert wird, CDU, CSU sollten eine Minderheitsregierung bilden. Eine Minderheitsregierung, die dann zwangsläufig auf die Unterstützung der AfD angewiesen wäre. Das darf nicht sein. Um es gerade heute, gerade am heutigen Verfassungstag ganz klar zu sagen, mit der AfD ist kein Staat zu machen. Ganz sicher kein demokratischer Staat im Sinne unseres Grundgesetzes.
1: Im Sinne unseres Grundgesetzes, also nicht mit der AfD zusammenzuarbeiten.
2: Julius. Es ist einfach ein Zirkelschluss, der innerhalb der linken Ideologie nicht aufzulösen ist. Der oberste, allergrößte und allumfassende Kern der Demokratie ist, dass die Macht vom Volke ausgeht. Und wenn das Volk etwas möchte, dann sollte das Volk das bekommen im Rahmen von Menschenwürde, persönlicher Freiheit und Besitz, den obersten Grundregeln dieses Grundgesetzes. Und die Menschen wollen es tunlichst. Sie wollen es auf Bundesebene, sie wollen es noch viel stärker auf in Ostdeutschland. Wir erleben da Zahlen rund um 42%. Man hat ja beinahe das Gefühl, dass sich Menschen in einer Art Notwehr, Menschen, es gibt Überzeugte wieder der AfD, die schon lange dabei sind, die auch den Leuten Kompetenz zurechnen. Dann gibt es Leute, die früher SPD gewählt haben, Leute, die früher CDU gewählt haben, teilweise sogar Grünwähler, die jetzt zur AfD rübergewandert sind, die wie in einer Art Notwehrsituation es in den vergangenen Jahren hier und dort probiert haben, hier und dort immer wieder enttäuscht worden sind bei Migration, bei Energiewende, beim Staat und dem Zustand der Wirtschaft an sich, bei Thema Ukraine, wo viele den Kontakt zur Regierung verloren haben und einfach aus Notwehr sagen, ich möchte etwas anderes. Die anderen haben es in verschiedenen Konstellationen zusammen probiert und es ist das gute Recht der Menschen, etwas anderes zu wählen, ausprobieren zu wollen, zu sehen, ob die es hinbekommen, ob die es nicht hinbekommen, ob eine ganz neue Partei entsteht. Wer weiß, es, BSW war so ein Phänomen dieser neuen Zeit, in der sich schnelle politische Bewegungen bilden können. Und es ist eben nicht demokratisch zu behaupten, die Demokratie zu schützen, indem man inzwischen fast ein Drittel der Wähler ausschließt, ist das Gegenteil davon. Man muss es so hart sagen, wie es ist. Frank-Walter Steinmeier hat als junger Student mal aufgeschrieben, man darf nicht mit autoritären Mitteln versuchen, vermeintliches Anti-Autoritäre zu verhindern. Und genau das passiert seit Jahren und seit grenzenlosen Zeiten und Debatten. Und man merkt einfach, dass es zugrunde geht, auch daran, dass immer mehr einzige Befürworter so ganz langsam auch rhetorisch und kommunikativ die Seiten wechseln und zumindest mal über Öffnungsszenarien nachdenken.
3: Er hat ja den Osten erwähnt und das ist ja eine Farce. Im Osten hat die SPD 6%, außer in Mecklenburg-Vorpommern. Da kratzt sie, weil sie die Ministerpräsidentin stellte, jetzt aber auch schon unter 20%. Aber sie haben 6 in Thüringen, sie haben 6 in Sachsen-Anhalt und sie haben 6 in Sachsen. Und dann soll ein Versager, der Ex-Bundeskanzler, den Leuten dort erklären, was sie alles falsch machen.
1: Richtig, ja.
3: Mit welcher Arroganz tritt er denn vor diese Kamera? An seiner Stelle würde ich mich in den letzten Winkel des Bundestages verziehen, in sein Büro, für das wir 8 Mitarbeiter bezahlen, Personenschutz und Dienstwagen nur nebenbei und soll ruhig sein und darüber nachdenken, was er alles falsch gemacht hat und keine Ratschläge erteilen.
4: Vor allem soll er nicht übers Grundgesetz dozieren, ja. Weil erinnern wir uns vielleicht einmal ganz kurz, Olaf Scholz war der Bundeskanzler, der auch noch als Jurist, das wirkt hier straferschwerend, das Grundgesetz gebrochen hat, um sich das Geld der Deutschen einzuverleiben und dann zu veruntreuen. Halten wir das noch einmal ganz kurz fest. Das Verfassungsgericht musste Olaf Scholz stoppen, weil er willentlich und wissentlich das Grundgesetz gebrochen hat, um an unser Geld ranzukommen, um sich selber dann davon Macht, ein schönes Leben und am Ende die 8 Mitarbeiter zu erkaufen, die wir bis heute bezahlen müssen. Also wenn irgendjemand in diesem Land keine Vorträge über das Grundgesetz halten sollte, dann ist es vielleicht Olaf Scholz. Und auch diese, weil die sagt richtig, diese Arroganz, mit der dann sagt, ja, diese Debatte soll jetzt ganz schnell enden. Entschuldigen, Herr gescheiterter Bundeskanzler Olaf Scholz, welche Debatte wir führen und welche Debatte hier endet, das entscheiden keine abgehalfterten Leute, die sich ja nichts erinnern können von all den politischen Verfehlungen, die sie begangen haben. Das entscheidet in Deutschland einfach der Bürger. Olaf Scholz war unser Angestellter und Olaf Scholz wurde mit Donald Trump you're fired. Olaf Scholz wurde gefeiert, weil er es nicht konnte, weil er unfähig war. Was belehrt Olaf Scholz mich jetzt? Und ganz kurz, weil Julius es gerade angesprochen hat, enthülle ich jetzt hier exklusiv an diesem wunderschönen Morgen. die spannendste und wichtigste und aussagekräftigste Statistik über die AfD. 100% der AfD-Wähler haben früher nicht die AfD gewählt, weil es sie gar nicht gab. 100% der AfD-Wähler sind ganz normale, vernünftige CDU-Wähler, SPD-Wähler, FDP-Wähler. Vielleicht sind auch ein paar eher linkssozialistisch angehauchte Freunde, frühere Grünen-Wähler sind auch dabei. Linkspartei-Wähler sind dabei. 100% der AfD-Wähler haben früher nicht die AfD gewählt, weil es sie nicht gab, weil sie sich woanders aufgehoben gefühlt haben. Jetzt fühlen sie sich nirgendwo mehr aufgehoben, außer bei der AfD. Deswegen wählen sie die AfD. Deswegen geht die AfD über 30%. Ganz einfache Rechnung.
1: Und wir hören mal rein in eine prominente Stimme, Waldi, ein guter Bekannter von dir, nämlich zu das dem...
3: würde er nicht mehr so sehen.
1: zu Uli Hoeneß. Also Uli Hoeneß ist ja ein ausgewiesener Gegner der AfD, äußert sich aber jetzt wie folgt: Lass die AfD doch mal in ein paar Ländern regieren. Auch Angst vor einer absoluten Mehrheit der AfD habe er nicht. Wir hören mal rein, was er gesagt hat.
5: Erstens haben die noch gar nicht bewiesen, dass sie regieren können. Ich finde es ganz gut, wenn sie in dem einen oder anderen Land jetzt mal drankommen. Dann kann man sie nämlich packen, dann haben sie nämlich verantwortlich. Bis jetzt sind es alles Schaumschläger.
6: Hätten Sie keine Angst, dass wenn Sie zum Beispiel in Sachsen-Anhalt demnächst eine absolute Mehrheit bekommen, was möglich erscheint, dass sich dann auch etwas gefährlich verändert?
5: Nein. Weil wenn es dort ist, dann werden sie demaskiert. Ich bin sowieso der Meinung, man sollte die AfD nicht verbieten, sondern wegregieren.
1: Also gerade geführt das Interview mit dem Kollegen vom Spiegel vom DFB-Pokalfinale. Die AfD wegregieren, Waldi. Du kennst ja Uli Hoeneß sehr gut. Es ist doch eine Kehrtwende. Er ist ja ausgewiesener AfD-Gegner.
3: Ja, den Satz kenne ich seit 4-5 Jahren von Markus Schröder, von Friedrich Merz, egal, von vielen CDUlern. Wir müssen sie wegregieren. Wir müssen besser werden. Das hat er übernommen. Es gibt einen stehenden Satz von Uli, der ja, wie wir wissen, ein Leben lang an der Börse tätig war. The trend is your friend. Mhm. Und ich habe das Gefühl, dass er jetzt einen Trend verspürt und einen ja gar nicht so dummen Gedanken hat. Ich habe den auch. Lass sie machen. Dann müssen sie nachweisen, dass sie es können. Und wenn sie es nicht können, gehen sie den Weg des Demokratischen. Dann werden sie wieder weg sein. Schlechter als jetzt werden sie es kaum machen können, weil wir sitzen schon am Boden. Tiefer geht's ja nicht. Also lass sie es einfach machen. Das wäre die Art, dass sich die AfD selbst wegregiert, wenn wir den Wortgebrauch übernehmen wollen. Aber das meint Uli damit und nicht immer liegt er falsch. Es fällt ihm schwer. Ich habe ihm das vorgeworfen. Ich habe ihn ja auch schon zum Tor der Woche hier ernannt, was unsere Freundschaft nicht vertieft hat. Dass er die Trauerfeier von Franz Beckenbauer in der Allianz Arena missbraucht hat. Mit einer Attacke auf die AfD. Das gehört sich nicht. Das ist nicht der Platz dazu. Mhm. Und dann merkst du den Wandel von dieser generellen Ablehnung zu jetzt, lass sie mal machen. Uli hat dazugelernt. Freut mich, Uli.
4: Ganz interessanter Punkt hier ist doch, diese Grundannahme, dass die sich dann selbst wegregieren und erledigen. Also warum, was ist der Grund für die Annahme, dass Alice Weidel inkompetenter ist als Robert Habeck und Bärbel Baas? Also das mag ja so sein, aber ich sag mal, statistisch ist es enorm unwahrscheinlich. Ja. Denn wenn du zwei Menschen hast, die innerhalb der letzten 2 Jahre dieses Land maßgeblich mitgeprägt haben, regiert haben, Arbeitsministerium und Wirtschaftsministerium, die so spektakulär inkompetent sind wie Bärbel Baas und Robert Habeck, dann ist es rein statistisch unwahrscheinlich, dass ein anderer Mensch noch inkompetenter ist. Deswegen, ich würde auch sagen, ja, wenn die Mehrheit das will, dann lass sie einfach regieren. Ich würde aber nicht davon ausgehen, dass sie sich dann automatisch erledigen, weil sie inkompetenter sind als das, was die letzten 10 Jahre lang das Land ruiniert hat. Ganz entscheidend hier bei Uli Hoeneß ist, es gibt in Deutschland mehrere Phasen aus ideologischen Bekenntnissen. Es gibt mehrere Phasen des ideologischen Bekenntnisses. Phase 1 ist das ideologische Bekenntnis. Die Brandmauer muss stehen. Wie Waldi gesagt hat, bei der Trauerfeier für Franz Beckenbauer, auf einmal politische Statements, wer in welches Stadion darf, alles erbärmlich. Also, das ist Phase 1, totaler Fanatismus. Mhm. Dann kommt Phase 2, frühes Erwachen. Oh, oh, oh, der Wind wendet sich. So ganz komme ich damit nicht durch. Könnte sein, dass es bei den FC Bayern-Fans vielleicht auch den einen oder anderen AfD-Wähler gibt. Deswegen wende ich mich jetzt. Das ist die Wende des Uli Hoeneß. Und die Wende in Deutschland wird immer vollzogen unter Absingen von Schutzbehauptung. Lass die mal regieren. Und dann kommt die Schutzbehauptung. Dann entzaubern die sich schon. Dieser zweite Teil, reine Schutzbehauptung. Uli Hoeneß ist einfach intelligent, wie er ist, zu der Erkenntnis gekommen, na gut, die gewinnen halt die Wahlen, muss man sie halt regieren lassen. Mein ganzer Brandmauerquark fällt in sich zusammen. Dann muss ich jetzt sagen, lass sie halt regieren, weil alles andere ist nicht mehr haltbar. Aber ich muss mich ja selber irgendwie schützen, absichern. Und deswegen sage ich ja, dann werden die sich schon entzaubern. Das ist Phase 2 des ideologischen Bekenntnisses in Deutschland. Ja, ich bin doch nicht mehr für die Brandmauer, sondern ich bin jetzt dagegen, weil dann werden die sich schon selbst entzaubern. Und Phase 3 ist dann am Ende, ich habe noch nie in meinem Leben Brandmauer gesagt. Also ich war schon immer gegen die Brandmauer. Werden wir bei Uli Hoeneß auch noch erleben.
1: Julius, der Trend ist your friend. Uli Hoeneß kennt sich mit Prognosen aus und hat sicherlich auch mittlerweile begriffen, dass unter den FC Bayern-Fans der ein oder andere AfD-Wähler sein könnte. Aber er spielt natürlich auch an auf die Landtagswahlen, die jetzt anstehen in Sachsen-Anhalt. Also das kann man ja nicht mehr wegdiskutieren, wer da die absolute Mehrheit hat oder möglicherweise die absolute Mehrheit.
2: Ja, der Sieg, der Wahlsieg, der erdrutschartige Wahlsieg, der ist quasi in Stein gemeißelt. Natürlich fließt noch ein bisschen Wasser, die Saale oder was auch immer da fließt runter, bis Anfang September. dass ich da noch ein bisschen was rücken kann, aber dass man von 42% da irgendwie abstürzt, da fehlt mir einfach die Fantasie, da fehlt auch einfach von der Bundesregierung aus, gibt es nur Gegenwind statt Rückenwind, also für mich ausgeschlossen. Aber man merkt einfach, wie immer mehr Leute so versuchen, langsam auf die richtige Seite der Geschichte zu wechseln. Ich habe da immer ein Störgefühl. Es ist weder die Aufgabe von Politikern noch von Medien oder irgendwelchen öffentlichkeitswirksamen Menschen, die es meinetwegen machen, irgendjemanden groß oder klein zu machen. Es ist auch nicht die Aufgabe vom Verfassungsschutz übrigens, liebe Grüße, die AfD in Umfragen klein zu halten, wie es mal der ehemalige Chef Thomas Haldenwang gesagt hat. Es ist niemandes Aufgabe, irgendwen groß oder klein zu halten. Macht einfach eure Aufgabe gut und dann müsst ihr euch diese Frage gar nicht stellen, wen ihr groß oder klein halten solltet. Würde Politik funktionieren, würde sie ihre Versprechen einhalten, würde sie im egoistischen Sinne dieses Landes agieren, würde man gar nicht darüber reden müssen, wen man klein zu halten hat und wen man nicht klein zu halten hat. Und noch ein Widerspruch in Richtung Julian zum Thema, die werden sich dann da irgendwie entzaubern und dergleichen. Diese Regierung, die gerade an der Macht ist, als Folge der Ampel und Folge von Angela Merkel, ist drauf und dran, dieses Land derart tief in die Grütze reinzufahren, dass auch der liebe Gott persönlich Deutschland nicht mehr in einer Legislatur wieder auf die Wachstumsspur bekommt, mit kein Geld mehr für überhaupt gar nichts mehr, 150 Milliarden Euro pro Jahr für die Bundeswehr Schulden finanziert, die teuersten Energiepreise Europas, eine demografische Entwicklung mit Babyboomer-Jahren. Da muss man schon mit Zauberhändchen unterwegs sein, um das innerhalb kürzester Zeit wieder in geregelte Bahnen zu bekommen. Und ich wünsche es, egal wer da kommt als nächste Regierung, dass es passiert. So richtig dran glauben kann ich leider nicht.
1: Ja, und vor allen Dingen auch die Bild-Zeitung bläst ja ins selbe Horn. Marion, kleiner Wortwitz, ja. Marion Horn steigt in die Brandmauer-Debatte ein. Wann begreifen die endlich, dass die Brandmauer nur die AfD schützt? Sehen wir hier auch nochmal eingeblendet, so der Titel ihres Kommentars zur Debatte. Darin schreibt sie, die eigentliche Gefahr ist doch nicht die Debatte darüber. Die eigentliche Gefahr ist eine Regierung, die einfach nicht begreift, wie ernst die Lage ist. Brandmauer hoch, Problem gelöst, zieht nicht mehr. Brandmauer ersetzt keine Politik. Waldi, also prominente Menschen wie Uli Hoeneß, die Bild-Zeitung, gehen jetzt in die Richtung, die Brandmauer zu lösen. Was glaubst du, was wird das für eine Wirkung auf die Wählerinnen und Wähler dieses Landes haben?
3: Auf die Wählerinnen und Wähler wird es kaum irgendeine Wirkung haben. Die haben sich festgelegt. Weil auch,
1: ja, es gibt doch noch Wechselwähler.
3: Ja, aber am wenigsten bei der AfD. Ja. Das ist nämlich auch ein Ergebnis der Umfragen, dass die AfD mittlerweile den stärksten Block der überzeugten Wähler hat. Das ist nicht ganz unwichtig, denn das sehen wir doch jetzt, es werden weiter Attacken gefahren von den bisherigen Altparteien, wie sie genannt werden. Also die letzte war Staatsstreich. Wenn Ulrich Siegmund etwas sagt, was völlig normal ist, dass wenn die AfD dort an die Regierung kommt, überall die Spitzenbeamten in den Beamtenbereich rund um diese Regierung ausgewechselt werden. Ein völlig normaler Vorgang, den jede andere Partei, die in die Regierung kommt, auch macht. Das wird plötzlich zum Staatsstreik erklärt. Glaubst du oder glaubt irgendjemand, dass das der AfD schadet? Nein, es wird plus eins, plus zwei geben. Jegliche Attacke, die gefahren worden ist, hat jeweils zur Steigerung bei den Umfragen geführt. Es fällt ihnen nichts mehr ein. Es gibt keinen Zaubertrunk mehr gegen die AfD. Die merken jetzt auch, wir sind auf der Zielgeraden. Im September ist Wahl, am 6. September ist diese Wahl. Und sie scharen um sich, was Siegmund dann an Wahlkampf macht. Da ist Sven Schulze, der schaut wahrscheinlich jeden Tag, was hat denn der andere gestern schon wieder veranstaltet? Da waren wieder 2000 bei dem Gartenfest und bei dem Gartenfest. Und sie wollen mit rechtlichen Mitteln oder mit Tagesordnungs-, Geschäftsordnungstricks versuchen, die AfD klein zu halten. Funktioniert nicht. Die Leute haben sich entschieden.
4: Noch ganz kurz den zentralen, entscheidenden Satz in diesem Bildkommentar von Marion Horn. Ich zitiere: Ich glaube übrigens nicht, dass die AfD allein dadurch entzaubert und wieder kleiner wird. Wenn sie Regierungsmacht erhält, sollte sie dort performen, könnte sie noch stärker werden.
3: Ja, oh, ja, wow. Exakt.
1: Tja, und ich denke, wir sind uns einig darüber, dass Bärbel Baas gerade alles dafür tut, dass die AfD noch stärker wird. Und Friedrich Merz spricht leider kein Machtwort. Das haben wir heute schon thematisiert und werden das auch gleich im Anschluss in dieser Sendung noch weiter diskutieren. Denn so machen wir gleich weiter um kurz nach acht. Sozialministerin Bärbel Baas geht auf Deutsche los, denn sie fordert mehr Migration statt deutschem Einheitsbrauen. Und NIOS wirkt und wirbt wie Die Linke durchdrehen, weil NIOS in Bus und Bahn für Journalismus wirbt. Und damit ist es jetzt exakt 8 Uhr. Hier sind die Nachrichten mit Robert Nuack.
7: In der schwarz-roten Koalition gibt es einen neuen Streit. Diesmal übers Elterngeld. Mehrere Politiker haben sich gegen mögliche Kürzungen ausgesprochen. Der parlamentarische Geschäftsführer Wiese rief das Familienministerium dazu auf, an anderer Stelle zu sparen. Der Vorsitzende der Jungen Union, Winkel, sagte, das habe nichts mit Generationengerechtigkeit zu tun. Der designierte FDP-Vorsitzende Kubicki hingegen sprach sich für Kürzungen aus. Er verlangte, fast alle staatlichen Subventionen zu streichen. CDU-Familienministerin Prien will das Elterngeld senken oder für einen kürzeren Zeitraum auszahlen. Bundesgesundheitsministerin Warken will offenbar den Beitragssatz für Kinderlose in der Pflegeversicherung erhöhen. Das berichtet das Redaktionsnetzwerk Deutschland. Demnach sieht die Ministerin in ihrer Reform vor, den Beitragszuschlag für Kinderlose auf 0,7% anzuheben. Versicherte ohne Kinder müssten dann ab einem Alter von 23 Jahren insgesamt einen Beitragssatz von 4,3% zahlen. Das Bundesgesundheitsministerium rechnet ohne Reform in der Pflegeversicherung mit einem Milliardendefizit. In Buchholz in Niedersachsen mussten gestern 600 Reisende aus einem Zug evakuiert werden. Wie die Polizei mitteilte, hatte der Lokführer einen Oberleitungsschaden bemerkt, der dann vermutlich zu einem Schaden an der Lok geführt hatte. Die Reisenden mussten mit Bussen abtransportiert werden. Die Bahnstrecke zwischen Bremen und Hamburg musste vorübergehend gesperrt werden, ist aber inzwischen wieder frei. Im Iran sind seit langem wieder Raketenstellungen durch die USA angegriffen worden. Das US-Militär teilte mit, es handle sich um Maßnahmen zur Selbstverteidigung. Dabei seien unter anderem Raketenabschussanlagen sowie iranische Boote beim Minenlegen getroffen worden. Eigentlich gilt zwischen beiden Staaten eine Waffenruhe. US-Präsident Trump hatte zuletzt widersprüchliche Angaben zu Gesprächen mit dem Iran über ein Ende des Krieges gemacht. Er erklärte zunächst, ein Abkommen sei bereits weitgehend ausgehandelt. Später sagte er, es sei nichts zu überstürzen. Der VfL Wolfsburg ist abgestiegen. Der Fußball-Bundesligist verlor das Relegationsrückspiel gegen Paderborn nach Verlängerung mit 1:2. Das Hinspiel war 0:0 ausgegangen. Bei der Eishockey-Weltmeisterschaft in der Schweiz hat das deutsche Team sein letztes Hauptrundenspiel gegen Großbritannien mit 6:3 gewonnen. Für das Weiterkommen ins Viertelfinale ist die DEB-Auswahl aber auf Schützenhilfe der anderen Gruppengegner angewiesen. Das Wetter in Deutschland. Heute meist sonnig, nur von Schleswig-Holstein bis Mecklenburg-Vorpommern Durchzug von Wolkenfeldern mit einzelnen Schauern. Höchsttemperaturen zwischen 21 und 35 Grad mit den höchsten Werten im Südwesten.

0: Ist 8:03. Herzlich willkommen zurück auf dem Sofa der Mehrheit mit Julian Reichelt, unserem Chefredakteur, mit Julius Böhm. Einen wunderschönen guten Morgen. Und Waldi Waldemar Hartmann, auch dir einen wunderschönen guten Morgen.
1: Guten Morgen.
0: Heute unsere erste gemeinsame Sendung. Freue mich sehr darüber.
2: Und Gratulation an dieser Stelle an Carsten Linnemann, der den ersten Erfolg in seiner Regierungszeit zu verzeichnen hat, Waldi. Allerdings nicht mit der CDU, sondern mit seinem Lieblingsfußballclub.
1: Mit seinem Sportclub Paderborn. Ich habe mir das Spiel angeschaut und dann noch eine Verlängerung und dann so kurz davor. Also das hatte natürlich Spannung und Klasse. Die Wolfsburger mussten zu 10 spielen, schon nach, glaube ich, 10 oder 14 Minuten. Aber ich weiß ja, wie Carsten Linnemann leidet, weil das darf ich jetzt, glaube ich, auch mit seiner Genehmigung hier sagen. Er würde vieles gerne anders machen, wenn die Partei denn mitziehen würde und die SPD nicht ständig dagegen wäre.
0: Ja, wir starten jetzt erste Thema und wir sind immer noch angefasst darüber, was Bärbel Baas vor ein paar Tagen, also vor dem Pfingstwochenende, gesagt hat. Und was genau, das schauen wir uns jetzt mal gemeinsam an.
3: SPD-Chefin und Arbeitsministerin Bärbel Baas bezeichnet die Deutschen in einer Rede zum Aktionstag Zusammenhalt in Vielfalt als Einheitsbraun.
4: Und wir wollen Farbe bekennen und wehren uns auch gegen dieses sogenannte Einheitsgrau oder ich will sogar Braun nennen.
3: Die SPD-Vorsitzende nennt es ein Einheitsbraun, das es durch Migration zu überwinden gilt.
4: Wir brauchen die Menschen, die uns zu uns kommen. Auch als Fachkräfte, ja, aber wir brauchen sie auch für die Vielfalt in unserer Gesellschaft.
3: Fast zeitgleich zur Rede von Baas nennt die Tagesschau in einem Beitrag zum Jubiläum des Grundgesetzes Deutsche Nichtmigranten.
5: Mitmachtag in Potsdam, das heißt, Migranten und Nichtmigranten sind im Austausch.
3: Was haben diese Aussagen über die deutsche Bevölkerung von der Regierung und den Öffentlich-Rechtlichen zu bedeuten? Das analysieren wir jetzt bei News Live.
0: Machen wir sehr gerne. Und bevor wir das tun, gucken wir noch mal oder hören wir noch mal rein, was Arbeitsministerin Bärbel Baas gesagt hat beim Aktionstag Zusammenhalt in Vielfalt. Bezeichnet sie uns Deutsche als Einheitsbraun. Hören Sie sich das an.
4: Und wir wollen Farbe bekennen und wehren uns auch gegen dieses sogenannte Einheitsgrau oder ich will sogar Braun nennen. Auch wenn manche sich danach sehnen, vielleicht sogar. Aber so ist es halt nicht mehr und das ist auch gut so, meine Damen und Herren. Es kann nur gelingen, wenn Vielfalt eben im Alltag auch gelebt wird. Ob in einem Unternehmen, im Handwerksbetrieb, in der Pflege oder im Arbeitsalltag. Das alles ist letztendlich auch ein Brennglas, wo wir beobachten können, ob Vielfalt funktioniert oder eben nicht funktioniert. Und deswegen ist es mir auch als Arbeitsministerin besonders wichtig, genau hier anzusetzen. Wir brauchen die Menschen, die uns zu uns kommen. Auch als Fachkräfte, ja, aber wir brauchen sie auch für die Vielfalt in unserer Gesellschaft. Das ist genauso wichtig. Und deshalb, weil auch in vielen Branchen Fachkräfte fehlen, dann ist das sicherlich ein wirtschaftlicher Aspekt. Aber ich habe auch genauso zugehört, als vorhin gesagt hat, ja, wirtschaftlicher Aspekt ist das eine, aber darauf darf man das nicht reduzieren. Es ist ein wichtiger Aspekt, um überhaupt teilzunehmen am gesellschaftlichen Leben, neue Leute kennenzulernen. Die typische Kumpelmentalität, wenn man sich am Arbeitsplatz einfach auch gut versteht. Und deshalb ist es wichtig, dass man auch kulturell die Bereicherung annimmt, nicht nur wirtschaftspolitisch darüber redet. Beides gehört zusammen.
0: Waldi, jetzt lag zwar das Pfingstwochenende dazwischen, aber kurios ist, dass die politische Mitte, allen voran der Bundeskanzler, auf das, was Bärbel Baas gesagt hat, überhaupt nicht reagiert hat. Hat sich Bärbel Baas da demaskiert?
1: Die musste sich gar nicht mehr demaskieren. Also wenn keine Einwanderung in unsere sozialen Netze, dann muss ich sagen, wo leben Sie, Frau? Auf jeden Fall nicht in Deutschland, nicht hier. Ich brauche auch keine Vielfalt. Wir haben Vielfalt genug, wenn ich durch die Stadt gehe. Ich weiß auch nicht, welche Vielfalt sie meint. Es gibt ja dann die Vielfalt der Religion, die Vielfalt der Kultur, die Vielfalt des Essens, die Vielfalt des Miteinanderumgehens. Sie nennt das deutsche Volk eine graubraune Masse. Und da muss ich mich fragen, worauf hat sie ihren Eid geschworen im Bundestag, als sie ihr Amt angetreten hat? Da geht es um das Wohl und das Mehren und Abwenden von Schaden des deutschen Volkes. Es geht genau nicht ums Gegenteil. Das ist nämlich das, was sie macht. Denn man muss es ja offen ansprechen. Mit dieser Vielfalt und mit dieser Zuwanderung ist ja auch eine Ausländerkriminalität in eminenter Höhe dazugekommen. Die Zahlen beweisen das ja. Das ist nicht so lange her. Ich glaube, 2 Wochen, dass das Bundeskriminalamt die neuesten Statistiken herausgegeben hat. Und da führen eben die altbekannten, üblichen Syrer, Afghanen, Iraker. Jetzt kommen auch noch Ukrainer mit dazu. Was will sie damit bezwecken? Du musst ja irgendwann mal die Frage stellen, selbst bei Frau Baas könnte man ja vermuten, dass ein Sinn dahinter steckt. Welcher ist das? Also wenn die Fachkräfte nicht so wichtig sind, dann geht es nicht um ihre ureigene Aufgabe, nämlich als Arbeitsministerin in diesem Land für Arbeit zu sorgen oder Arbeiter zu beschaffen. Mit 3 Millionen Arbeitslosen ist die Aufgabe, Arbeiter zu beschaffen, eher nicht vorrangig, würde ich behaupten. Also was bezweckt sie damit? Sie will diese Vielfalt als nach vorne wegstehen, als Programm. Das ist urlinkssozialistisch und das ist nicht der Sinn, das ist nicht die Aufgabe. Deswegen wurde sie nicht gewählt, deswegen gibt es diese Bundesregierung nicht. Und wahrscheinlich ist der Kanzler noch in Schockstarre.
0: Das wäre mein Arjo, Julian. Was bezweckt sie damit? Was will sie damit sagen? Also diese beiden W-Fragen müsste ja Kanzler Merz ihr stellen und sie damit konfrontieren, das am bestenfalls nicht mehr zu tun und sie, ich sag's einfach mal,
2: rausschmeißen. Für das, was Bärbel Baas da gesagt hat, gehört sie rausgeworfen. Ich kann die Analyse von Waldi einfach nur Wort für Wort unterstreichen und möchte noch Folgendes hinzufügen. Wir haben in den letzten Jahren über keinen neuen Begriff häufiger gesprochen als über die Volksverhetzung. Jeder Witz, jeder abweichende Meinung hat inzwischen angeblich das Potenzial, sich als Volksverhetzung zu qualifizieren und strafrechtlich verfolgt zu werden. Bürger werden für harmloseste Witze von den Justizbehörden verfolgt wegen Volksverhetzung. Was Bärbel Baas hier macht, ist Volksverhetzung im wahrsten Sinne des Wortes. Sie erklärt alle Deutsche ohne jegliche Differenzierung zu einem Einheitsbraun, zu einer einheitsbraunen Masse, stellt sie damit lupenrein in eine direkte Reihe mit dem Nationalsozialismus, erklärt sie also zu Unholden, zu Unmenschen, zu Tätern, zu Bestien und Barbaren. Nichts anderes symbolisiert die politische Farbe Braun. Da kann man sich auch nicht mehr rausreden. Und sagt dann, wir müssen uns mit aller staatlichen Macht, und die nennt sie ja auch ausdrücklich, sie sagt ja, ich als Arbeitsministerin sehe das als meine Aufgabe. Sie fordert also dann dazu auf, mit aller staatlichen Macht sich gegen eine Menschengruppe, die Gruppe der Deutschen, zu wehren. Und sie sagt ja auch, wie sie sich dagegen wehren will, indem sie mehr illegale Migration, die zu einem vollkommen veränderten Land im besten Fall führt, im schlechtesten Fall zu neuen Phänomenen wie Gruppenvergewaltigungen, zu schrecklichsten Gewalttätigen. Sie möchte sich also wehren, indem sie mehr von einem Phänomen ins Land holt, was überproportional dramatisch gewalttätig ist. Also sie möchte Gewalt herbeiführen. Sie möchte sich wehren, indem sie ein Phänomen befeuert, was erwiesenermaßen zu Gewalt, zu schrecklicher Gewalt gegen Deutsche führt. Das ist für mich eine lupenreine Volksverhetzung. Bärbel Baas ist geradezu die Definition einer Volksverhetzerin. Und das führt dann zu der von dir gestellten Frage, Norbert, was macht eine Volksverhetzerin gegen die Deutschen eigentlich in der Bundesregierung? Und warum traut sich Friedrich Merz nicht, das anzusprechen? Meine Befürchtung ist, es gibt dafür ja grob 2 Erklärungen. Erstens, er traut sich nicht, weil die SPD ihm zu mächtig ist, weil er es niemals wagen würde, der SED, deutscher Versprecher, der SPD Einhalt zu gebieten, weil er an der Stelle ein politisch kleinmütiger Feigling ist. So, das ist die eine Erklärungsweise. Die andere Erklärung könnte lauten, Friedrich Merz merkt gar nicht mehr die Bedeutung dieser Worte. Die Auswirkungen, die Schockwellen, die von diesen Worten durchs Land gehen. Friedrich Merz versteht gar nicht mehr, weil er mit diesem Land innerlich abgeschlossen hat, weil er vollkommen entkoppelt ist, welche Wirkung solche Worte auf Millionen Menschen haben. Dass diese Worte Angst auslösen. Wenn die Regierung sagt, wir wollen uns gegen euch Deutsche wehren, indem wir noch mehr von dem holen, was die letzten 10 Jahre Kosten und Kriminalität übers Land gebracht hat, dann könnte man ja als sensibler Politiker zu der Erkenntnis kommen, da haben wir ein Problem, das löst bei den Menschen Ängste aus. Das kann ich hier so nicht stehen lassen, das kann ich hier so nicht gelten lassen. Und ich glaube persönlich, ich habe die Befürchtung, dass Friedrich Merz hier nicht aus Feigheit nicht handelt, sondern aus Ignoranz und totaler Entkopplung. Vermutlich kennt Friedrich Merz die Äußerung nicht mal. Hat er nur aus den Augenwinkeln wahrgenommen, wie Friedrich Merz sagen würde. Und umgekehrt weiß Bärbel Baas natürlich auch, nachdem sie ihn schon Menschen verachten und was weiß ich nicht alles genannt hat, Bärbel Baas kann mit Friedrich Merz einfach alles machen. Dieser Mann wird sich nicht wehren.
1: Ich glaube, er hat auf Durchzug komplett geschaltet, weil sie alle nur noch Fixpunkt 30. Juni haben, an dem Deutschland erblühen wird, wie Phönix aus der Asche ersteigen
2: Tag
1: wird.
2: Tag der Entscheidung.
1: Alle werden sich im Kabinett treffen, werden Heiligenschein um den Kopf tragen und werden danach Pressekonferenzen geben. Ich glaube, bis dorthin glaubt er noch wirklich, dass diese Koalition zu brauchbaren, bezahlbaren Kompromissen kommt. Das ist sein Realitätsverlust, den er hat.
0: Julius, was würde denn passieren, wenn er sich jetzt wehrt? Würde die Koalition sofort auseinanderbrechen? Würde er Bärbel Baas ersetzen? Wie ist deine Einstellung?
6: Ich glaube, das ist ein Szenario, über das wir gar nicht sprechen müssen, weil der Bundeskanzler will sich gegen Bärbel Baas nicht wehren. Julian hat es angesprochen. Er hat sich Bullshit zu erzählen vorwerfen lassen. Er hat sich vorwerfen lassen, mit seiner Sozialpolitik menschenverachtend zu agieren. Da wurden Ausreden gefunden. Naja, war Juso-Tag, muss man mal sprechen dürfen. Da war Kommunalwahl-NW, da muss man mal ein bisschen auf die Pauke hauen. Da hat dann der Matthias Mirsch gesagt, der Merz, der kann es nicht im Kanzleramt. Na, der war ein Unna. Was auch immer ein Unna ist. Aber er war ein Unna. Dann ist es in Ordnung, sowas zu sagen. Und dann natürlich die Sache im Deutschen Bundestag. Es gibt keine Einwanderung im Sozialsystem. Auch kein Wolfgang Friedrich Merz. Das ist eine absolute Verkennung der Realität. Natürlich. Ebenso wie jetzt sozusagen der Machtmissbrauch des Amtes der Arbeitsministerin, die mutmaßliche, und wir wissen alle, dass es gelogen ist, Arbeitsmigration zu missbrauchen, das Land zu vervielfältigen, was man auch verstehen kann als das originär Deutsche nach und nach ein Stückchenweise als politisches Ziel abzuschleifen, abzuschaffen, bis davon nichts mehr übrig ist. Und das ist nicht die Aufgabe von Bärbel Baas. Dafür hat sie kein Mandat, dafür hat sie keine Zustimmung der Mehrheit der Menschen im Land. Und ihre Aufgabe wäre es eigentlich, sich darum zu kümmern, warum 3 Millionen Menschen im Land arbeitslos sind, obwohl diese Zahl noch gar nicht mal zur Schau stellt, wie schlimm die Lage am Arbeitsmarkt eigentlich ist. Weil die Unternehmen, wir sehen jede Woche die Meldungen, 5.000 Stellen hier gestrichen, 10.000 Stellen da gestrichen, Volkswagen streicht seine Ewigkeitsgarantie für Jobs, weil die großen Unternehmen einfach die Leute kurz vor der Rente bitten, doch 2-3 Jahre früher aus dem Amt zu scheiden, weil sie einfach Leute, die in Ruhestand gehen, gar nicht mehr nachbesetzen und einfach von unten nichts mehr nachrutscht. Die Arbeitslosigkeit bei jungen Menschen und bei jungen Akademikern gerade über die Maße hinweg steigt. Also diese Zahl von 3 Millionen, die zeigt noch gar nicht, wie dramatisch die Lage am Arbeitsmarkt ist. Das wäre die Aufgabe, die Bärbel Baas adressieren sollte. Stattdessen versucht sie das irgendwie zu vermischen und zu verklären und den Arbeitsmarkt auch zum Vervielfältigungsmotor oder Vielfaltsmotor zu verkennen. Und natürlich dieser Vorwurf, wir leben ja in einem, also schauen wir uns doch um. Schauen wir diese Redaktion an, wie viele Menschen hier, wo Mama und oder Papa, irgendeiner, vielleicht sogar beide Migrationshintergrund haben. Bei News möchte ich erwähnen. Jeder hat Freunde im Umfeld, jeder kennt tolle Geschichten von Arbeitsmigranten, von Gastarbeitern, die sich großartig integriert haben, die wertvolle Teil dieser Gesellschaft sind. Es ist längst so. Nur in den vergangenen Jahren ist halt ein mittlerer Millionenbetrag an Menschen, wir reden von 3-4 Millionen Menschen nach Deutschland gekommen, in weiten Teilen aus muslimisch bis islamistisch geprägten Ländern oder eben der Ukraine. Und es hat ja sichtbar nicht funktioniert. Für mich ist das so eine Art Katrin Göring-Eckardt-Moment von Bärbel Baas. Wir erinnern uns alle, sie hat gesagt, unser Land wird bunter werden und vielleicht auch religiöser und jünger, männlicher und ich freue mich drauf. Und dieser Satz ist Katrin Göring-Eckardt von der Grünen Partei derart um die Ohren geflogen, weil die Realität einfach mit einer riesengroßen Ohrfeige das Ganze abgeräumt und als falsch gezeigt hat. Und Bärbel Baas setzt da jetzt irgendwie auf eine gewisse Art und Weise und vor allem aus einer Regierungsmachtposition noch einen obendrauf. Und ich bin gespannt, wie das in die Geschichte, in die Geschichtsschreibung dieser Bundesregierung ein.
0: Also Bärbel Baas haut ständig Dinge raus, ohne Konsequenzen seitens des Bundeskanzlers. Waldi, positioniert sie sich damit schon offensichtlich für einen nächsten Wahlkampf, auch gegen Lars Klingbeil, sie die starke SPD-Frau, die auch die Zustimmung aus den eigenen Reihen hat, auch wenn es nur noch 12% sind.
1: Um starke SPD-Frau zu sein, muss sie sich nicht positionieren, das ist sie. Mhm. Sie gehört dem linken Flügel der SPD an, wobei ich nicht wüsste, wo der rechte Flügel sein soll. ihre Position muss sie nicht stärken. Ja, das muss ein bisschen Zucker geben für die linke Abteilung. Ich glaube, das ist ihre innerste Überzeugung. Da ist gar nicht so viel Taktik dahinter. Die glaubt das. Und das darf sie auch. Das darf sie als Bärbel Baas aus Duisburg, aber nicht als Arbeitsministerin der Bundesrepublik Deutschland. Dann hat sie den Job verfehlt. Das ist ihr Horizont, das ist ihre Herkunft und das vertritt sie. Nochmal, sie darf das, aber nicht als Arbeitsministerin der Bundesrepublik.
0: Aber es scheint ihre komplette Überzeugung zu sein. Und weil es so schön ist, in Anführungszeichen, in dicken Anführungszeichen, hören wir es uns nochmal an. Das Einheitsbraun muss durch Vielfalt ersetzt werden.
4: Und wir wollen Farbe bekennen und wehren uns auch gegen dieses sogenannte Einheitsgrau oder ich will sogar Braun nennen. Auch wenn manche sich danach sehnen vielleicht sogar. Aber so ist es halt nicht mehr und das ist auch gut so, meine Damen und Herren. Es kann nur gelingen, wenn Vielfalt eben im Alltag auch gelebt wird. Ob in einem Unternehmen, im Handwerksbetrieb, in der Pflege oder im Arbeitsalltag. Das alles ist letztendlich auch ein Brennglas, wo wir beobachten können, ob Vielfalt funktioniert oder eben nicht funktioniert. Und deswegen ist es mir auch als Arbeitsministerin besonders wichtig, genau hier anzusetzen. Wir brauchen die Menschen, die uns zu uns kommen. Auch als Fachkräfte, ja, aber wir brauchen sie auch für die Vielfalt in unserer Gesellschaft. Das ist genauso wichtig. Und deshalb, weil auch in vielen Branchen Fachkräfte fehlen, dann ist das sicherlich ein wirtschaftlicher Aspekt. Aber ich habe auch genauso zugehört, als vorhin gesagt hat, ja, wirtschaftlicher Aspekt ist das eine, aber darauf darf man das nicht reduzieren. Es ist ein wichtiger Aspekt, um überhaupt teilzunehmen am gesellschaftlichen Leben, neue Leute kennenzulernen. Die typische Kumpelmentalität, wenn man sich am Arbeitsplatz einfach auch gut versteht. Und deshalb ist es wichtig, dass man auch kulturell die Bereicherung annimmt, nicht nur wirtschaftspolitisch darüber redet. Beides gehört zusammen.
0: Ja, also anstatt über 3 Millionen Arbeitslose zu reden, über den Zustand der Industrie, deutsche Industrie, 127.300 Arbeitsplätze verloren im ersten Quartal 26, beschäftigt sich die Arbeitsministerin mit dem, was sie da gesagt hat. Weil die, also mir fehlt da mittlerweile der Glaube, dass Bärbel Baas nur noch annähernd den Zustand hat, also das, wofür sie eigentlich da ist, als Ministerin in die Tat umzusetzen und da in irgendeiner Form eine Veränderung herbeizuführen.
1: Ich habe die Sendung von Anfang an gesehen und Julian hat das erwähnt und ich will es aufnehmen, weil ich den gleichen Gedanken hatte, als sie vom Manuskript weggegangen ist. Da stand grau. Und sie hat aus dem Bauch heraus ihre innere Meinung. Vom Manuskript weggehen bedeutet immer, dass mir das nicht genug scharf, nicht genug wertig ist, sondern dass ich meine persönliche Beziehung zu diesem Thema jetzt mit einbringen will. Das ist für mich der klare Beweis, dass es ihre Ideologie ist. Dass es gar nicht so jetzt Fishing for ist, sondern das ist ihre Überzeugung. Das ist ihre Überzeugung. Und das ist das Gefährliche daran, weil Überzeugungen sind gefährlich, weil Überzeugungen lassen sich nicht so schnell verändern von außen, persönlich schon gar nicht. Und das ist, was dann Julian in der Fortführung des Gedankens mit der Volksverhetzung verbindet, zu Recht, weil wenn das ihre Grundeinstellung ist, dann hat das mit der Kultur des deutschen Volkes, der deutschen Menschen, so wie ich und denke die meisten das verstehen, wenig zu tun.
0: Aber Julius, ihr habt doch Erkenntnis von den Haushaltskassen und sie muss doch wissen, wie viel Zuwanderung verkraften Schulen. Wohnungsmarkt, Kommunen, Sozialkassen, bevor sie über Migration als Vielfaltspolitik schwafelt in so einer Rede. Das muss sie doch wissen als Ministerin, dass das alles nicht mehr finanzierbar ist.
6: Ja, sie müsste das wissen, sie sollte das wissen, aber wenn sie die Arbeitsministerin ist, die als eine der ersten Amtshandlungen mal die Verlängerung der Renten gleichbleibenden Zahlungen in die Zukunft, die jedes Jahr, jetzt dieses Jahr 20 Milliarden Euro mehr Kosten organisiert ist, wenn sie die Ministerin ist, die im Deutschen Bundestag sagt, es gibt keine Einwanderung in Sozialsysteme, dann habe ich große Zweifel daran, dass sie tatsächlich die Zahlen, Daten und Fakten weiß, die für ihr Amt notwendig und wichtig wären. Stattdessen macht sie eben diese ja durch und durch ideologische Ansage, die auch mit der Realität einfach, mit der gewollten Realität der Menschen im Land nichts zu tun hat. Übrigens auch nicht mit der gewollten Realität der migrantischen Menschen im Land. Wie viele gibt es, die in zweiter und dritter Generation hier leben? Deutsch-Türken aus Polen, Russland-Deutsche und dergleichen, die selbst sagen, das ist doch nicht das Land, das meine Eltern und Großeltern gegangen sind, sich wirklich, sorry for my French, den Arsch abgerackert haben, um Teil dieser Gesellschaft zu werden, um den eigenen Kindern ein besseres Leben zu ermöglichen, eine andere Schulbildung und dergleichen. Und jetzt erleben, wie innerhalb von 10 Jahren Menschen aus anderen Regionen dieser Erde diesen Eindruck von Einwanderung und was Menschen aus anderen Ländern hier leisten können, mit dem Hintern wieder einreißen, selbst eben sich von Parteien wie CDU und SPD abgekehrt sind, inzwischen in großen Teilen die AfD wählen, migrantische Milieus, und einfach die Quittung erteilen über solchen Realitätsverlust, über diese ideologischen Projekte, die über die eigentliche Aufgabe der Arbeitsministerin gestellt werden. Das ist die Quittung, die dann auch in Umfragen sich aktuell zeigt, aber auch an der Wahlurne immer mehr deutlich wird. Und nicht nur von unzufriedenen Ex-SPD-Wählern, sondern auch von unzufriedenen Menschen mit Migrationshintergrund.
7: Es ist auch wirklich nicht zu viel verlangt, als Volk, als Bürger, als Souverän zu erwarten, dass die Bundesregierung so ein grobes Verständnis davon hat, wer sind die Deutschen und wer ist das Volk. Das steht über unserem Parlament, dem deutschen Volke. Und ich möchte einfach auch kein Drumherum-Gerede mehr, dass ja eigentlich jeder irgendwie, der vielleicht aus Gründen der globalen Erwärmung zu uns kommt, Armutsmigration, Sozialmigration, am Ende Deutscher sein und werden kann. Das stimmt einfach nicht. Ja? Als syrischer Islamist werde ich nicht das, was wir unter Deutscher verstehen. Ja. Punkt, Feierabend, aus. Und ich möchte, dass eine Bundesregierung auch für solche zugegeben sehr simplen Gedanken einsteht. Es gibt die Deutschen und ihr Land heißt Deutschland. Und das kann man nicht beliebig verdünnen oder zum Siedlungsgebiet erklären, sondern dann verändert man den Charakter für immer und dann hört es auf, Deutschland und das Land der Deutschen zu sein. Und man sollte als Bundesregierung schon ein Verständnis davon haben, wer sind die Deutschen, wie sind die Deutschen, wie ist das mit der Schweinshaxe, die sie... Es hat doch einen Grund, dass wir die Einzigen auf der Welt sind, die gern Schweinshaxe essen. So, das verbindet uns ja irgendwie. Ja, also das ist jetzt ein ganz banales Beispiel. Niemand auf der Welt will Schweinshaxe essen. Kein Brite, kein Italiener, kein Thailänder. Niemand isst Schweinshaxe, nur wir. Also irgendwie scheinen wir eine Gemeinsamkeit zu haben. Und das in die Luft jagen von Gemeinsamkeiten unter irgendwie so einer Vielfaltsideologie ist ein Anschlag, ist ein Amoklauf gegen unsere Identität. Nichts anderes. Und es ist als Bürger nicht zu viel verlangt, dass man bereit ist, unsere Identität zu bewahren. Da sind Formulierungen drin. Also erstens, man muss auch sagen, das ist ein bisschen strafmildernd. Wenn ich jetzt, also angenommen, jemand würde Bärbel Baas wegen Volksverhetzung anzeigen und angenommen, eine Staatsanwaltschaft würde wirklich ermitteln, angenommen, es würde wirklich Anklage erhoben werden und angenommen, sie würde wirklich vor Gericht stehen, deswegen alles ausgeschlossen, aber nur mal angenommen, würde ich als Anwalt sagen, euer Ehren, sehen Sie es ihr nach, meine Mandantin ist nicht die hellste. Das würde ich wirklich als Verteidigungsstrategie. Das würde ich als Verteidigungsstrategie.
1: Hier ist Ihr Abschluss.
7: Das würde ich als Verteidigungsstrategie wählen, weil man das aus der Rede ja auch heraushört. Da passt ja kein Satz zum anderen. Ja? Und das ist übrigens bei allen Bärbel Baas-Reden so. Und das ist ein bisschen entschuldigend dafür, so verrückte Ideen zu haben, dass da einfach nicht besonders viel ist. Und jetzt sage ich noch den ultimativen Beleg, weil das ist ja ein Manuskript, das liest man ja vor und dann überlegt man sich ja vermutlich, okay, will ich das wirklich in einem Impulsvortrag zum Thema Migrations- und Arbeitspolitik sagen? Die sagt ja als Begründung dafür, dass wir noch mehr Migration brauchen, da lernt man neue Leute kennen. Also die Bundesregierung will jetzt mehr Migration, damit wir neue Leute kennenlernen. Da sagst du ja, ich sag mal mit einem durchschnittlichen IQ, boah Leute, also Das ist so ein komischer Satz, den müssen wir rausstreichen. Wenn wir den Leuten jetzt erzählen, mehr Migration, um neue Leute kennenzulernen, das können wir einfach nicht bringen. Warum erzählt Bärbel Baas all dieses Zeug? Ich habe mir die ganze Rede angeguckt. Weil Bärbel Baas in ihrer ja, teilweise wirklich rührenden Einfältigkeit so klassisch linken Erzählungen und Narrativen anhängt. Unter anderem glaubt Bärbel Baas, es waren gar nicht Deutsche, die dieses Land aufgebaut haben.
1: Ja.
7: Es waren die Gastarbeiter. Ja. Das sagt wie sie zu
1: Olaf
7: Beginn.
1: Scholz auch.
7: Wie Olaf Scholz
1: auch.
7: Ja, das ist inzwischen flächendeckend in der SPD und das ist die Grundlage. Die Grundlage der SPD, und deswegen rauscht die auch so ab in den Umfragen, ist ein grundsätzliches Misstrauen gegenüber dem faulen Deutschen, der eigentlich nur einheitsgrau oder einheitsbraun doof in der Gegend sitzt und sich vom Ausländer das Land wieder aufbauen lässt.
1: Ja.
7: Das hat Olaf Scholz gesagt, das sagt inzwischen auch leider der Wadefuhl, intellektuell in einer ähnlichen Kategorie mit Bärbel Baas, wäre mal eine spannende Diskussion zwischen den beiden. Wer bringt den Satz zu Ende, könnte das Format heißen. so, und Bärbel Baas sagt am Anfang dieser Rede, dass es Ausländer waren, die das Land wieder aufgebaut haben. Und dieser Argumentation folgend sagt sie vermutlich in ihrer eigenen, ganz eigenen Nachdenklichkeit, na gut, wenn das mit der Wirtschaft nicht läuft und die deutschen Einheitsgrauen und Einheitsbrauen herumsitzen, dann holen wir jetzt einfach Ausländer, weil die haben das Land ja schon mal aufgebaut. Vielleicht funktioniert das ja wieder. Das ist in gewisser Weise das Weltbild, in dem Bärbel Baas sich bewegt. Man muss es immer wieder sagen, es ist so furchterregend, dass Bärbel Baas, dass solche Leute es schaffen, einfach unseren Staat zu führen. Also, dass Bärbel Baas für hunderte Milliarden Euro verantwortlich ist, ist einfach furchterregend.
1: Ich habe eine verwegene Idee. Die SPD plakatiert das. Es gibt, auf X kann man das lesen, von der SPD, Bärbel Baas. Und da steht die Geschichte drin, dass sie sich als technische Zeichnerin beworben hat und deswegen nicht genommen worden ist, weil es keine Frauentoilette dort gab. Ich gehe mal davon aus, im Arbeitsministerium gibt es eine. Und vielleicht ist das der Grund, dass sie Arbeitsministerin geworden ist.
7: Das könnte die Erklärung sein. Dass der einzig mögliche Arbeitsort für Bärbel Baas war, wo es eine Frauentoilette gab.
1: Ja.
0: Das kann sein. Dann schließen wir diesen Punkt an dieser Stelle ab. 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Und damit ist es 8.30 Uhr. Hier ist der erste Kommentar des Tages. 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
8: Hier ist Kissler Kompakt, der erste Kommentar des Tages. Heute lautet unser Thema: In Erfurt droht ein Straßenkampf. Der kommende AfD-Parteitag soll verhindert werden. Die in Umfragen beliebteste Partei soll sich Anfang Juli nicht in Erfurt treffen können. Das hat sich ein Bündnis namens Widersetzen vorgenommen. Dieses Ziel wurde bei den letzten AfD-Parteitagen in Essen und Riesa nicht erreicht. Wohl aber sorgten Krawalltouristen für Chaos auf den Straßen. Delegierte wurden angegangen. Ein Großaufgebot der Polizei war nötig, damit eine Partei ihrer Pflicht zur Versammlung nachkommen konnte. Auch vor Erfurt zeigt sich, das linke Bündnis Widersetzen widersetzt sich nicht einer herbeifantasierten faschistischen Bedrohung. Nein, hier wird die Demokratie ausgehebelt. Und Heidi Reicheneck von der umbenannten SED ist ganz vorne dabei. Linke fremdeln oft mit der Demokratie. Sie halten Volksherrschaft für ein soziales Experiment zur Durchsetzung linker Interessen. Eine Demokratie mit nicht-linken Mehrheiten, gar mit einer rechten Politik, ertragen sie nicht. In einer Erklärung schreibt das Bündnis Widersetzen zum kommenden Erfurter AfD-Bundesparteitag wörtlich: 100 Jahre nach dem NSDAP-Parteitag in Weimar findet der AfD-Parteitag am 4. bis 5. Juli in Erfurt statt. Das Datum? Kein Zufall. Zitat Ende. Linkes Verschwörungsdenken macht also vor, Kalenderzauber nicht Halt. Und weiter heißt es, Zitat: Widersetzen ist ein bundesweites antifaschistisches Aktionsbündnis, das sich mit massenhaftem zivilen Ungehorsam entschlossen gegen Faschismus und rechte Politik stellt. Das also ist des Pudels Kern. Dass rechte Politik ebenso legitim ist wie linke Politik, wird von vermeintlichen Demokratieschützern nicht geduldet. Die Straße soll entfesselt werden, weil diese Linken nur Linkes ertragen. Die Kampagne läuft. Mehrheitlich junge Frauen mit oftmals problematischen Frisuren waren bereits in Erfurt unterwegs. Die vielen Damen und wenigen Herren klingelten sich durch die arme Nachbarschaft.
9: 60.000 Haustüren, die Mehrheit der Stadt. Wir klopfen als Widersetzen an 60.000 Haustüren. Wir reden mit der Mehrheit der Stadt über den AfD-Bundesparteitag und wir laden alle ein, sich in Erfurt gegen die AfD zu stellen. Wir schaffen Gemeinschaft, Innenhoffeste, Tupperpartys und nicht einfach nur plakatieren, feiern und stickern.
10: Denn Widersetzen betrifft uns alle, jeden Einzelnen von uns. Ob jung, ob alt, ob Studi, Azubi, ArbeiterInnen, GewerkschafterInnen, RentnerInnen und alles andere.
11: Wir sind Widersetzen. Deswegen gehen wir am 9. Mai an die Haustüren. Da machen wir großen Aktionstag, also tragt euch ein. Ab 10.30 Uhr, der Raum wird noch bekannt gegeben über Instagram und alle anderen Channels.
10: Also folgt rein, seid dabei und nur zusammen schaffen wir es, den AfD-Parteitag in unserer Stadt zu verhindern.
8: Man will tatsächlich ganz undemokratisch den Parteitag verhindern. An 60.000 Haustüren wollte man deshalb klopfen. Eine Woche später das Eingeständnis, am Aktionstag wurden nur 1.545 Erfurter Haustüren beklopft. Was ein Schlag ins antifaschistische Wasser. Doch mit Zielverfehlungen kennen Sozialisten sich ja aus. Die linke PR-Maschinerie läuft weiter. Nun soll eine Online-Kampagne unter dem Titel Make It Count die Massen nach Erfurt locken. Den Text im Video spricht eine sympathisierende Schauspielerin namens Katja Riemann. Sie trug einst in einer deutschen Filmkomödie ein Shirt mit der Aufschrift »Der schönste Busen der Welt«. Im Video Make It Count sagt Riemann nun »Wir kämpfen«. Zu sehen sind boxende Frauen, wütende Frauen, schreiende Frauen, ein paar traurige Männer, martialische Posen und Heidi Reichenegg von der umbenannten SED. Sie verschränkt drohend die Arme. Auch sie ist kampfbereit.
12: Wir mischen uns ein. Wir kämpfen. Es liegt an uns, den Unterschied zu machen. Was machst du? Make it count.
8: Wird hier zum Straßenkampf aufgerufen, will Widersetzen, dass Erfurt brennt? Es ist an der Zeit, sich dieser antifaschistischen Machtanmaßung zu widersetzen. In dieser Hinsicht steht die Demokratie wirklich auf dem Spiel. Das war Kissler Kompakt, Ausgabe 293. Nur selber denken, macht schlau.
0: Und damit ist es 8.35 Uhr. Sie sind zurück bei Nios Live. Nios hat seine erste große Werbekampagne gestartet in den Zügen der Berliner Verkehrsgesellschaft und demnächst in zahlreichen Bahnhöfen auf Citylights in Berlin und Magdeburg. Kaum sind die ersten Plakate zu sehen, gibt es schon linke Reflexe und den ersten Hetzevorwurf. Darüber diskutieren wir jetzt bei Nios Live.
3: Wir von Nios werben öffentlich sichtbar für unsere Inhalte. Demnächst werden die Slogans auch im öffentlichen Raum zu sehen sein. Morgens um 6 schon wissen, was einem abends um 8 verschwiegen wird und wir haben eine Marktlücke im deutschen Journalismus entdeckt. Journalismus. Mittels Plakaten in den Berliner Verkehrsbetrieben mit Citylights in Berlin und Magdeburg. Die linke Kampagnenorganisation Kampakt macht mittels einer bereits gestarteten Online-Petition keine rechte Angstmache in der BVG gegen Nios Mobil. Im Petitionstext werden die Verantwortlichen der Berliner Verkehrsbetriebe aufgerufen, Nios keine Werbeflächen zur Verfügung zu stellen. Nios würde dort prominent gegen deutschen Journalismus und den öffentlich-rechtlichen Rundfunk hetzen. Der linke Lobbyverein möchte, dass die BVG ihre Fahrgäste sicher und diskriminierungsfrei an ihr Ziel bringt. Slogans vom rechten Hetzportal Nios haben in der Berliner U-Bahn nichts verloren. Warum unsere Inhalte gerade deswegen so wichtig sind, darüber sprechen wir jetzt bei Nios Live.
0: Ja, darüber sprechen wir gleich in der Runde. Wir starten mit Spreading the News. LED-Trucks, Billboards, Citylights, unsere Stimmen der Mehrheit überlebensgroß auf Doppeldeckerbussen. Und in den Zügen der Berliner Verkehrsbetriebe werden zwei zentrale Slogans unserer neuen Werbekampagne präsentieren. Morgens um 6 schon wissen, was einem abends um 8 verschwiegen wird. Und den zweiten Slogan, den sehen Sie hier. Wir haben eine Marktlücke im deutschen Journalismus entdeckt und der heißt Journalismus. Julian, wie ich finde, eine sehr gelungene Werbekampagne für NIOS an deutschen Bahnhöfen, Berlin, Magdeburg, Doppeldeckerbussen in der U-Bahn, gerade in Berlin. Aber es war doch irgendwo klar, dass es da linken Gegenwind gibt.
7: Das ist in gewisser Weise der Gradmesser geworden für den Erfolg einer Kampagne. Der Erfolg einer Kampagne von Nicht-Linken bemisst sich daran,

0: Finanzkonstrukt und sind nicht steuerfinanziert. Das möchte ich hier ganz ausdrücklich einmal sagen.
1: Nicht steuerfinanziert.
0: Sind nicht steuerfinanziert.
2: Was, die sind nicht
3: steuerfinanziert? Nein, die sind nicht steuerfinanziert.
1: Würde man das behaupten, das wäre dann strafbar?
0: Würde man es behaupten, dann würde man vor Gericht gehen und würde verlieren, weil Campact nicht steuerfinanziert ist. Und diese Leute sind innerhalb von Sekunden sowas von wütend geworden. Also da hat einer ihrer linken Spitzel, ist offenbar in der BVG gefahren, hat sich schon morgens gefreut auf das nächste Vielfaltsplakat, vielleicht zum Pride Month oder so. Und auf einmal sieht er da den News-Slogan. Ja? Morgens um 6 schon wissen, was einem abends um 8 verschwiegen wird.
3: Ja, und,
0: so, und sofort ist also die große Kampagne von Campact losgebrandet. Es gibt jetzt also eine Unterschriftenkampagne, die sich an die BVG-Führung wendet.
3: Eine Petitionsplattform.
0: Eine Petitionsplattform.
3: React.
0: Ich prophezeie, dieses Thema wird in sehr absehbarer Zeit die Franzi Giffey, das sind alles Berliner Kinder, im Berliner Senat erreichen, weil die Franzi ist zuständig. Zuständigkeitshalber, wie man hier in Berlin sagen würde, für die BVG, die ein Staatsbetrieb ist. Und das werden die Linken nicht auf sich sitzen lassen, dass in diesem schönen Staatsbetrieb jetzt auf einmal rechte, wer sehen wir es, eingeblendet, rechte Angstmache betrieben wird von den Kollegen von News.
3: Ja, weil ich frage mich jetzt natürlich, unsere beiden Slogans, wie gesagt, die wir sehr gelungen finden, wie können die eigentlich jemandem Angst machen? Also Breaking News, News, morgens schon wissen, was einem abends um 8 verschwiegen wird. Wir haben Journalismus erfunden. Macht einem das Angst?
2: Also ich sage voraus, dass wir den gleichen Effekt haben wie das ständigen Warnen vor der AfD. Wir werden wachsen. Ist doch völlig klar. Wenn eine Werbeaktion in aller Munde ist, wenn die Slogans durch die Gegner erst noch bekannter gemacht werden, was Besseres kann dir nicht passieren. Also wir haben im Januar Daniel Günther mit seinem Verbotsantrag von News zum Mitarbeiter des Monats erklärt. Ich bin soweit, dass wir im nächsten Monat Campact zur Mitarbeiterfirma von News erklären werden. 100%. Das geht nach hinten los. Jetzt werden Leute aufmerksam, schauen vielleicht mal rein und sagen, boah, ja, das stimmt ja, was Sie da sagen. Das ist, also ich sage nur, danke Campact.
3: Dennoch, Jürgen, man darf das, was Campact da macht, nicht sag mal, verniedlichen, weil die BVG wird ja dabei mächtig unter Druck gesetzt. Ja? Also wir buchen da Werbezeiten ein und die BVG wird unter Druck gesetzt. Wo gibt es das bei anderen Werbepartnern?
1: Ja, zunächst einmal erwarte ich von einer Kampagnenplattform wie Campact, dass sie den Streisand-Effekt kennt, nämlich sobald ich etwas versuche zu verhindern, nicht darüber zu sprechen, die Veröffentlichung zu verhindern oder sogar verbieten zu lassen, dass eben die BVG für bezahlte Werbung wirbt und diese auch veröffentlicht als Staatsbetrieb, macht man die ganze Sache größer und bekannter. Deswegen vielen Dank an der Stelle. Bitte so weitermachen, noch viel mehr aufregen, noch viel radikaler werden. Aber du hast natürlich vollkommen recht, dass zeigt diesen autoritären Geist. Diesen autoritären Geist, das sind dieselben Leute, die vor der Blasenbildung in sozialen Medien waren, dass immer nur noch jeder mit seinen eigenen Wahrheiten konfrontiert wird und dann sich bestärkt fühlt und so sich Bubbles bilden würden und all dieser neudeutsche Sprech. Und am Ende wollen sie genau das am besten auch noch auf der diesmal wirklich steuerfinanzierten Bühne von Republika und reden sich in 5 linken Nuancen ihrer eigenen Realität ein, wie vielfältig sie das sind und dass man keine Blasenbildung haben sollte, während sie in der geschütztesten linken Blase, steuerfinanzierten Blase sitzen, die es gibt und eben dann andere Meinungen bekämpfen. Da waren wir nämlich auch gratis Mieter in den Köpfen sämtlicher Teilnehmer. Kaum etwas war so oft besprochen wie unsere Plattform. Offenbar wirken wir in dieses linke bis hin zu linksradikale Milieu hinein, weil es einfach, ich kann mir das vorstellen, wenn es 10 Jahre toll war und klar war, Migration ist super toll und wird unsere Rente finanzieren. Die Klimakrise ist die größte Krise, die wir überhaupt haben und Wind und Sonne werden das alles regeln mit grünem Stahl aus Wasserstoff und super toll. Und irgendwann kommt jemand und sagt, Moment mal, so richtig Sinn ergibt, das. Es hat jetzt weder funktioniert, so in der Betrachtung der Realität, noch ergibt das Sinn, was die ganze Zeit erzählt worden ist. Thema, wir haben die Marktlücke Journalismus entdeckt, nämlich einfach mal zu gucken, erstens, was hat er eigentlich vorher gesagt, was macht er jetzt? Und zweitens, stimmt das, was da erzählt worden ist oder kann es überhaupt stimmen und ist es mit physikalischen Gesetzen und Gesetzen der Vernunft übereinstimmbar? Und wenn diese heile Welt, diese sogenannte Hegemonie, also die Deutungshoheit über die öffentliche Debatte nach und nach dahin siegt, weil die Menschen merken, naja, so richtig Sinn ergibt das eben nicht, dann bekämpft man eben den Messenger, derjenige, der diese schlechte Botschaft überbringt, nämlich es hat nicht funktioniert, die Migration hat nicht das Land nach vorne gebracht und die Rentenkassen gefüllt. Die Wind und Sonne betreiben eine Industrienation nicht erfolgreich und mit den größten Wachstumsraten seit der

0: seit dem Wirtschaftswunder, lieber Olaf Scholz, dann tut das weh, diese Realitäten anzuerkennen. Und dann ist man eben sauer auf denjenigen, der diese Realitäten ausgesprochen hat. Aber wir werden, so viel kann ich versprechen, uns nicht von Kampfpakt abhalten lassen und auch nicht von dem Bekämpfen unserer wunderbar schönen, tiefblauen Werbekampagne. Und ich glaube, demnächst fahren sogar unsere Gesichter durch Berlin. Da darf man sich schon drauf freuen.
1: Ja, da bist du sofort also, wieder erkannt. Du bist auch drauf.
2: Ich natürlich außerdem, was ich vorher gesagt habe, was stimmt, was ich so wirklich denke, gibt es natürlich auch Cancel Culture in dem Falle. Und das ist das Gefährliche daran. Wenn Ralf Schuler, der ich weiß nicht wie viele Jahre in Regierungsmaschinen mitgeflogen ist, seit er bei NIOS ist, eben dort nicht mehr eingeladen wird unter fadenscheinigen Gründen, der Flieger ist schon voll oder du hast Übergewicht, was weiß ich. Wenn wir geächtet werden, wenn wir nicht zugelassen werden, wenn Kollegen aus dem Hause nicht zugelassen werden, dann sind das Zustände, die haben mit Demokratie und Demokratieverständnis eben nichts zu tun. Und ich glaube, das Schlimme dabei ist, dass die sich solche Gedanken gar nicht machen. Das ist der ideologische Kampf gegen NIOS und sie denken aber nicht dabei nebenbei, wie sie den führen, mit welchen Mitteln sie den führen, nämlich mit nicht autokratischen, das sind diktatorische Mittel.
1: Und
2: einfach verbieten.
1: Waldi, wir zeigen nochmal, wie wir unsere Werbekampagne führen. Hier beispielsweise am Berliner Hauptbahnhof, so sieht unsere Kampagne dort aus. Ein riesiges Citylight sehen wir hier. Vielleicht können wir das nochmal einblenden. Also so sieht unsere Kampagne am Berliner Hauptbahnhof aus. Ich bin da dran vorbeigegangen gestern. Also das ist schon auffällig, muss ich sagen.
3: Es ist auffällig und es ist wichtig. Und das ist mir nochmal ganz wichtig, unseren Zuschauern zu erklären. Auch da kämpfen wir von NIOS mal wieder ein kleines Stück Meinungsfreiheit erst wieder frei. Ich kann hier exklusiv enthüllen, die Deutsche Bahn hat diesen Slogan, der jetzt riesengroß im Berliner Hauptbahnhof hängt, morgens um 6 schon wissen, was einem abends um 8 verschwiegen wird, abgelehnt. Wir haben diesen Slogan geschaltet und die Deutsche Bahn hat gesagt, ich weiß nicht, ob es exakt das Wort war, aber sinngemäß, der ist zu polemisch. Das dürft ihr nicht als Werbeslogan sagen. Daraufhin hat unser großartiger Anwalt und Kämpfer für die Meinungsfreiheit, kaufen Sie sein Buch, Der Staat gegen Steinhöfel, hat unser großartiger Anwalt Joachim Steinhöfel der Deutschen Bahn mal einen sehr, sehr knackigen Brief geschrieben und sie daran erinnert, dass sie ja zu 100% ein Staatskonzern sind und damit möglicherweise an das gebunden sind, was wir gerade zum 77. Mal festlich begehen, das sogenannte Grundgesetz und geil, die darin enthaltenen Grundrechte. Mhm. Die Deutsche Bahn, das muss man sich mal vorstellen, kein Staatskonzern, ein Politkonzern. Die Deutsche Bahn wollte darüber entscheiden, was wir als Werbeslogan zeigen dürfen. Sehr viele Unternehmen, Organisationen wären an der Stelle vermutlich eingeknickt und hätten gesagt, oh ja, stimmt, war wirklich schon sehr polemisch. Wir bekennen, wir machen lieber was mit Vielfalt. Wir haben ein neues Motiv, hier ist eine Regenbogenflagge. Wir haben übrigens noch, das kann ich unseren linken Freunden vielleicht vorab schon mal verraten, wir haben noch ein extra Motiv für den Pride Month, der ja bald anbricht. Und das Motiv lautet NIOS. Immer beliebter bei allen zwei Geschlechtern. Darauf könnt ihr euch freuen in eurer U-Bahn im Pride Month.
2: Und ich weiß schon, was ich heute bei X noch schreiben werde. Liebe Deutsche Bahn, morgens um 6 schon wissen, welcher Zug abends um 8 nicht kommt.
3: Ja. Also die Deutsche Bahn wollte dieses Plakat da nicht hängen haben. Die wollten sagen, nein, das dürft ihr nicht sagen. Und wir mussten das durchsetzen. Und wir haben den Schneid, wir haben den Mut, wir haben die Entschlossenheit und wir haben die kompetenten Leute wie Joachim Steinhöfel, das dann eben durchzusetzen und uns nicht von einem Konzern, der es nicht mehr hinbekommt, pünktlich von Nürnberg nach Bremen zu fahren, ja, was vor Jahrzehnten möglich war, geht bei denen einfach jetzt nicht mehr. Apropos Werbung, bei der Deutschen Bahn ist mir neulich aufgefallen, da bin ich hier durch Berlin, durch diesen Failed State gefahren und da hing ein Werbeplakat von der Deutschen Bahn und ich glaube, es wurde beworben, die Strecke Berlin-Bremen, wenn ich mich richtig erinnere. Und der Werbeslogan ist, Von Berlin nach Bremen in circa 2,5 Stunden. Das denke ich mir nicht auf. Das steht nicht mehr in 93 Minuten oder in 123 Minuten, wie man es bei einer Bahn hier denken würde. Da steht drauf, in ungefähr 2,5 Stunden, können auch mal 4 werden. Das ist wirklich der Slogan der Deutschen Bahn. Und diese Leute wollen dann darüber entscheiden, was man in Deutschland noch sagen darf. Ich bin mir übrigens sicher, das wird das Ministerium erreicht haben, SPD-geführte Ministerium. Und Entschuldigung, CDU-geführte Ministerium, und die werden gesagt haben, oh ja, diese News, muss das denn sein, dass die da so groß hängen? Wir haben es durchgesetzt, danke Joachim Steinhöfel, und Millionen Menschen jetzt am Berliner Hauptbahnhof, und dazu kommen noch Alexanderplatz, Friedrichstraße, Bahnhof Zoo, Magdeburg pflastern wir einfach zu, weil Magdeburg eine extrem relevante Stadt in den nächsten Wochen wird und die Leute auch da erfahren sollen, es gibt neue Medien, deswegen, wenn Freunde von Ihnen News noch nicht kennen, seien auch Sie ein Werber für News. Und sagen Sie einfach den schönen Satz, morgens um 6 schon wissen, was einem abends um 8 verschwiegen wird. Erstens werden die Leute drüber lachen und zweitens haben sie dann Zugang zu vernünftigen Nachrichten.
0: Und um es einmal in die Realität zu holen, letzte Woche haben wir drüber berichtet. RCP 8.5, das Klimaschreckens ultra mega apokalyptische Horrorszenario ist abgesagt worden. Die Erde 5-6 Grad wärmer, damit wurde Politik gemacht, damit wurden Studien gemacht, damit wurde Angst gemacht, damit wurde über die gigantischen Folgekosten und die Apokalypse gesprochen. In der Tagesschau wurde darüber geredet, dass der Klimarat für Klimafragen gesagt hat, na, liebe Regierung, ihr macht nicht genug Klimaschutz, ihr haltet eure Ziele gar nicht ein.
3: Übrigens der Bus, während, ganz kurz, Julius, Entschuldigung.
0: Ja.
3: Das ist, das ist der Bus, der demnächst durch Berlin rollen wird.
0: Oh, jetzt, da viele Menschen mich, glücklich machen.
3: Da freue ich mich drauf.
0: Aber da sieht man, das, was in der weltweit besprochen wird, haben wir bei News besprochen, in der Tagesschau und in den Tagesthemen, Top-Meldung der Tagesschau, 8 Minuten in den Tagesthemen, dass die Klimaziele gar nicht eingehalten werden und dass jetzt der Klimarat schimpft und bald den Gesetzgeber zwingen kann, dazu neue Maßnahmen zu erfüllen. Kein Wort der Kritik, kein Wort des Infragestellens, kein Wort des Paradigmenwechsels auf der Erde, des auch Erkenntniswechsels, nicht gar nichts tun, aber nicht mehr in dieser Radikalität vorgehen, das Ganze ins Grundgesetz schreiben und die Deindustrialisierung des Landes damit vorantreiben. Da sieht man mal an einem Beispiel, was man morgens um 6 Uhr erfahren kann, was am diesmal Vorabend verschwiegen worden ist. Deswegen ist dieser Slogan nicht nur knackig und polemisch, wie die Bahn sagen würde, sondern allen voran auch richtig und wahr.
1: Also Compact sieht NIOS nicht als normales Medienangebot, sondern als politisches Gegnerprojekt. Wir sind anderer Meinung, deswegen bewerben wir NIOS an Bahnhöfen, auf Bussen, auf Plakaten. Und mit Verlaub, wir sind auch stolz darauf.
3: Wir sind total stolz darauf und Julius hat das hier gerade schon so anklingen lassen. Natürlich war das eine geile Zeit für die Linken die letzten 10 Jahre. Natürlich ist das toll für die. Also wenn du dumme Ideen hast und trotzdem widerspricht dir keiner, weil du so wirkmächtig bist und auch so skrupellos, ja, und du hast das Gefühl, boah, alles, was ich sage, stimmt und alle sind meiner Meinung. Natürlich war das toll für die. Es ist in gewisser Weise, aus dem Milieu stammt es ja auch, wie so eine anti-autoritär erzogene Kita-Gruppe, wo du in der Kita Karl Marx, ja, wo du lauter 4-5-Jährige hast, die lauter, wie es halt für 4-5-Jährige auch normal ist, verrückte Gedanken haben und nie sagt einer, stopp, du darfst den Ketchup nicht auf die Herdplatte schmieren, ja, so, nie sagt einer was, ja, nein, steckt der Elsa nicht die Playmobil-Kanonenkugel in die Nase, die kommt nicht wieder raus, keiner sagt was, über Jahre, und du kannst halt den Ketchup verschmieren und die Kanonenkugel in die Nase schieben und
1: schöne
3: alles,
1: Bilder,
3: ja,
1: schöne
3: so, und nach 10 Jahren kommt auf einmal einer rein in die Kita-Gruppe Karl Marx und sagt, so Kinder, Schluss jetzt damit,
1: ja, schöne Bilder,
3: das geht so nicht weiter, natürlich nervt die das, aber genau dafür sind Medien da.
1: Genau, und Waldemar Hartmann ist jetzt dafür da, den Tor der Woche zu küren für alle, die sich mit Aussagen, Auftritten oder Entscheidungen selbst ins Abseits gestellt haben. Waldi, wer ist der Tor der Woche?
2: Lukas Poldi Podolski hat seine Fußballschuhe an den berühmten Nagel gehängt und jetzt nicht aufjaulen in Köln. Was? Der Poldi? Das geht nicht. Nein. Der Weltmeister von 2014 hat mit 40 Jahren genug. Mit Poldi geht ganz sicher einer der absoluten Fanlieblinge der deutschen Fußballfans. Und Sie werden sich fragen, was soll jetzt diese Meldung in der Rubrik Tor der Woche? Nun, Poldi ist Rekordtorschütze im Sportschau-Wettbewerb der ARD, das Tor des Monats. 13 Mal wurde er von den Zuschauern gewählt. Absolute Spitze. Zum zweiten Mal innerhalb von 3 Wochen wird hier bei NIOS Arbeitsministerin Bärbel Bullshit-Baas Tor der Woche. Das ist eine Premiere. Die Obergenossin ließ mir keine andere Wahl, ganz ehrlich. Zuletzt schaffte sie die Auszeichnung mit dem Lügensatz: Es gibt keine Einwanderung in die Sozialsysteme. Diesmal entlarvte sie sich endgültig als ideologisches Kampfhuhn.
4: Und wir wollen Farbe bekennen und wehren uns auch gegen dieses sogenannte Einheitsgrau oder ich will sogar Braun nennen. Auch wenn manche sich danach sehnen vielleicht sogar. Aber so ist es halt nicht mehr. Und das ist auch gut so, meine Damen und Herren. Es kann nur gelingen, wenn Vielfalt eben im Alltag auch gelebt wird.
2: Frau Baas will also einen Austausch unserer Gesellschaft. Die SPD-Vorsitzende, durch ihre Anreizpolitik sehr erfolgreich als Ministerin illegaler Massenimmigration, sieht in diesem Land eine grau-braune Masse. Diese soll ersetzt werden durch eine Vielfalt der Gesellschaft. Eine andere, eine fremde Kultur soll die abendländisch-deutsche ersetzen. Nichts gegen Vielfalt, aber viel gegen Einfalt. Mit der Masseneinwanderung von Syrern, Irakern oder Afghanen flutet auch eine islamistische, gewaltbereite Menge das Land, die unser bestehendes Wertesystem abschaffen und als Parallelgesellschaft ein anderes Land erschaffen will. Ein Land, das die überwältigende Mehrheit der Deutschen so eben nicht will. Warum will es dann Frau Baas? Will sie ihrer SPD möglicherweise neue Wähler gewinnen, nachdem immer mehr traditionelle Sozialdemokraten mehrheitlich zur AfD abwandern? Frau Baas ist eine Gefahr für unser Land und die Demokratie. Frau Baas muss gehen oder sie muss rausgeworfen werden. Wir brauchen in der Regierung nicht noch einen Tor der Woche.
1: Ja, vielen Dank, lieber Walli. Und ich würde einfach mal die Behauptung hier aufstellen, Bärbel Baas wird auch der Tor des Monats. Gute Einschätzung,
2: naja,
1: oder?
2: Kandidaten? Merkel, die jetzt, glaube ich, über 1 Million Klicks in den sozialen Netzwerken hat und hat noch den Bundeskanzler. Also diesmal gibt es wirklich scharfe Konkurrenz.
3: Harte Konkurrenz.
2: Ja, ich hatte auch noch als Sonderprogramm, weil ich mir gedacht habe, wen machst du denn? Bis sie dann mit dem Satz kam, hatte ich noch Daniel Günther, der sich jetzt natürlich zur Linken öffnen will. Da gibt es aber auch noch andere Kandidaten. Also ich würde sagen, Sonderedition heute, Daniel Günther, der Pfingstochs des Jahres 2026. Mit eurer Zustimmung.
1: Natürlich. Es war aber auch eine Sonderausgabe von Bärbel Baas heute, Julian, bei News Live an diesem Dienstag nach einem langen Pfingstwochenende. Aber sie hat natürlich so viele Vorlagen geliefert.
3: Über diese Sätze von Bärbel Baas kann man ja nicht genug sprechen. Es wird, das muss man ja noch einmal zu unserem Werbeslogan, morgens um 6 schon wissen, was einem abends um 8 verschwiegen wird. Es wird ja auch nicht genug drüber geredet. Es ist ja absolut undenkbar, ja, dass ein solcher Satz es in die Tagesschau schaffen würde, weil die Tagesschau, auch das haben wir heute dokumentiert, Teil der Ideologie ist und Deutsche jetzt nicht mehr als Deutsche, sondern als Nicht-Migranten bezeichnet. Und es gab tatsächlich eine Zeit, ist gar nicht lange her, da ist man als Milieu, wie Franzi Giffey sagen würde, ist man als Milieu mit all dem durchgekommen, weil es keinen medialen Widerspruch, keine neuen Medien gab. Jetzt gibt es sie. Man versucht uns hier und da noch auszugrenzen und dafür gibt es exakt einen Grund. Man fürchtet unsere Fakten und unsere Fragen.
1: Und deshalb machen wir auch heute Abend um 18 Uhr weiter mit News Live am Abend mit unserem geschätzten Kollegen Andreas Dorfmann. Andreas, was hast du heute Abend für uns auf dem Zettel?
5: Einen wunderschönen guten Morgen, Norbert. Der nächste Hammer. Kinderlose sollen stärker in die Pflegeversicherungen einzahlen. Dies plane Bundesgesundheitsministerin Wagen im Zuge der Pflegereform, schreibt das Redaktionsnetzwerk Deutschland unter Berufung auf Koalitionskreise. Da fragen wir doch mal nach bei News Live am Abend. Meine Gäste sind Newsreporter Philipp Fischer und sein Kollege Marc Sears-Potowski. Und damit wieder zurück ins schöne Studio mit der weißen Couch, dem Sofa der Mehrheit.
1: Ja, und Andreas, ich darf hoffentlich auch ganz kurz dabei sein. Ich habe in der Vorbereitung auf News Live, habe ich es mir zur Gewohnheit gemacht, bei den Kollegen von News Live am Abend die eine oder andere Minute reinzusneaken. Ich hoffe, das ist okay für dich.
3: Absolut, absolut. Da wird man, geht man immer klüger raus als rein.
1: Also, Dankeschön, Julian. Dankeschön, Waldi. Dankeschön, Julius und Julian. So, jetzt habe ich es richtig gemacht. Und morgen hören und sehen wir uns dann wieder. wieder mit Politikberater Armin Petschner-Multari. Freuen wir uns sehr drauf. Jetzt ist es 8.58 Uhr. Bin ein bisschen zu schnell fertig geworden. Heißt aber nichts. Kommentieren Sie uns fleißig weiter. Abonnieren Sie unseren Kanal und sagen Sie es bitte allen weiter, allen Menschen, die Sie mögen und die Ihnen wichtig sind. Immer dran denken, der Tag beginnt mit Nios, und wenn Sie uns begegnen am Berliner Hauptbahnhof oder wenn Julius und Julian demnächst mit dem Bus an Ihnen vorbeifahren, kann ich nur sagen, Daumen hoch, lieber Waldi, wir machen es auf jeden Fall. Und damit sage ich Tschüss und wir sehen uns dann morgen wieder bei Nios Live.

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1: Ich bin Robert Noack. Guten Morgen. In der schwarz-roten Koalition gibt es einen neuen Streit, diesmal übers Elterngeld. Mehrere Politiker haben sich gegen mögliche Kürzungen ausgesprochen. Der parlamentarische Geschäftsführer Wiese rief das Familienministerium dazu auf, an anderer Stelle zu sparen. Der Vorsitzende der Jungen Union, Winkel, sagte, das habe nichts mit Generationengerechtigkeit zu tun. Der designierte FDP-Vorsitzende Kubicki hingegen sprach sich für Kürzungen aus. Er verlangte, fast alle staatlichen Subventionen zu streichen. CDU-Familienministerin Prien will das Elterngeld senken oder für einen kürzeren Zeitraum auszahlen. Bundesgesundheitsministerin Warken will offenbar den Beitragssatz für Kinderlose in der Pflegeversicherung erhöhen. Das berichtet das Redaktionsnetzwerk Deutschland. Demnach sieht die Ministerin in ihrer Reform vor, den Beitragszuschlag für Kinderlose auf 0,7% anzuheben. Versicherte ohne Kinder müssten dann ab einem Alter von 23 Jahren insgesamt einen Beitragssatz von 4,3% zahlen. Das Bundesgesundheitsministerium rechnet ohne Reform in der Pflegeversicherung mit einem Milliardendefizit. In Buchholz in Niedersachsen mussten gestern 600 Reisende aus einem Zug evakuiert werden. Wie die Polizei mitteilte, hatte der Lokführer einen Oberleitungsschaden bemerkt, der dann vermutlich zu einem Schaden an der Lok geführt hatte. Die Reisenden mussten mit Bussen abtransportiert werden. Die Bahnstrecke zwischen Bremen und Hamburg musste vorübergehend gesperrt werden, ist aber inzwischen wieder frei. Im Iran sind seit langem wieder Raketenstellungen durch die USA angegriffen worden. Das US-Militär teilte mit, es handle sich um Maßnahmen zur Selbstverteidigung. Dabei seien unter anderem Raketenabschussanlagen sowie iranische Boote beim Minenlegen getroffen worden. Eigentlich gilt zwischen beiden Staaten eine Waffenruhe. US-Präsident Trump hatte zuletzt widersprüchliche Angaben zu Gesprächen mit dem Iran über ein Ende des Krieges gemacht. Er erklärte zunächst, ein Abkommen sei bereits weitgehend ausgehandelt. Später sagte er, es sei nichts zu überstürzen. Der VfL Wolfsburg ist abgestiegen. Der Fußball-Bundesligist verlor das Relegationsrückspiel gegen Paderborn nach Verlängerung mit 1:2. Das Hinspiel war 0:0 ausgegangen. Bei der Eishockey-Weltmeisterschaft in der Schweiz hat das deutsche Team sein letztes Hauptrundenspiel gegen Großbritannien mit 6:3 gewonnen. Für das Weiterkommen ins Viertelfinale ist die DEB-Auswahl aber auf Schützenhilfe der anderen Gruppengegner angewiesen.
0: Soweit das Neueste. 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
1: Das Wetter in Deutschland. Heute meist sonnig, nur von Schleswig-Holstein bis Mecklenburg-Vorpommern Durchzug von Wolkenfeldern mit einzelnen Schauern. Höchsttemperaturen zwischen 21 und 35 Grad mit den höchsten Werten im Südwesten. Auch morgen sonnig, im Süden im Tagesverlauf Quellwolken, vor allem an den Alpen Schauer und teils kräftige Gewitter bei Höchstwerten zwischen 15 Grad im Norden und 34 Grad im Südwesten. Und die weiteren Aussichten: am Donnerstag im Norden heiter bis wolkig, sonst meist sonnig bei 15 bis 30 Grad.
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2: Willkommen zu einer neuen Folge von Schuler Fragen, was ist? Ich habe heute eine junge, erfolgreiche Schauspielerin aus Deutschland bei mir zu Gast, die auch Journalistin ist. Eine seltsame Kombination. Ich freue mich, Sarah Maria Sander zu Gast zu haben.
3: Vielen Dank für die Einladung.
2: Was denken Sie, was geht Ihnen durch den Kopf, wenn Sie nie wieder ist jetzt hören als Parole?
3: Das ist eine leider komplett leere Parole geworden. Komplett. Also es ist genauso wie mit der Staatsräson und mit auch Teilen unserer Erinnerungskultur. Es sind leider leere Worthülsen geworden. Es sind Sätze geworden, die man quasi sagen muss, aber die nicht mit Leben gefüllt werden. Weil diese nie wieder Parolen, die bringen ja nichts, wenn man auf der einen Seite sagt, man gedenkt den toten Juden, aber die lebenden Juden im Jetzt, die ignoriert man, das nimmt man nicht wahr oder beziehungsweise hilft man sogar, dass die Bedrohung für diese lebenden Juden noch schlimmer wird. Also es hat leider zum Großteil überhaupt keine Substanz und keine Bedeutung mehr.
2: Sie melden sich da relativ häufig und relativ klar und dezidiert zu Wort und wir können da mal reingucken, was Sie zum Beispiel auf Ihrem Insta-Kanal haben.
3: Der israelbezogene Antisemitismus, das ist die Grundlage für die Bedrohung meines Lebens in Deutschland aktuell. Es sind die Menschen, die mich als Zionistin wahrnehmen und dann mir drohen, mich und meine Familie zu töten. Es sind Menschen, die mir dreckige Jüdinnen hinterherrufen und gleichzeitig Free Palestine rufen. Es sind einige Politiker, die den Antisemitismus zwar anprangern, aber das nicht in Verbindung mit dem Hass auf Israel bringen. Es sind die Hochschulen, die wegblicken, wenn linke Demonstranten diese unter Intifada rufen, besetzen. Und es sind auch einige Medien, die Israel immer wieder dämonisieren und diesen Hass in der Gesellschaft weiter schüren. Und ich als junge Jüdin frage mich, warum das, diese Realität nicht im Zentrum jeder Debatte steht.
2: Die Frage ist, wenn Sie das so erleben, und wir haben hier auch in Kreuzberg gesehen, dass der 7. Oktober gefeiert wurde, regelrecht auf den Straßen. Meiden Sie bestimmte Stadtviertel? Können Sie sich in Berlin frei bewegen oder verzichten Sie dann darauf, sichtbar Davidstern zu tragen?
3: Ich kann mich absolut nicht frei bewegen und vor allem natürlich nicht, seit ich mich entschlossen habe, das öffentlich zu machen, also meine Position öffentlich zu machen, mich für diesen israelbezogenen, also gegen diesen israelbezogenen Antisemitismus einzusetzen. Es gibt Bezirke in Berlin, die nach meinem Empfinden für mich sogar lebensgefährlich wären. Vielleicht denken jetzt manche, ich übertreibe, aber die reine Masse an Hass- und Morddrohungen und Nachrichten, die mich erreichen, oder teilweise auch die Situationen, die auf der Straße dann passieren, die empfinde ich wirklich als bedrohlich für mein Leben und meine Sicherheit. Und das sind eben Bezirke wie natürlich Neukölln, Teile von Kreuzberg und in dieser konkreten Ecke in der Stadt. Und mein Leben hat sich grundlegend verändert. Also ich lebe sehr, sehr zurückgezogen, sehr eingeschränkt, achte sehr, sehr auf meine Sicherheit. Mit Davidstern oder erkennbar jüdisch auf der Straße in Berlin zu sein, ist gefährlich. Seit eben 2,5 Jahren, natürlich auch schon davor, aber seit 2,5 Jahren ist es besonders deutlich geworden. Also ja, es ist extremst einschränkend, extremst bedrohlich. Und ich würde mir sehr wünschen, dass Menschen, die nicht jüdisch sind, vielleicht ein bisschen mehr begreifen, was die Realität gerade ist von Juden in Berlin und in ganz Deutschland.
2: Jetzt beschäftigt sich die Politik ja seit Jahr und Tag mit dem Thema. Wir erinnern uns, dass gerade Kulturstaatsministerin Claudia Roth ehedem mit der Documenta Probleme hatte. Wir erinnern uns, dass der Berliner Kultursenator Joe Scialo versucht hat, eine Art Bekenntnis gegen den Antisemitismus zu etablieren bei Förderempfängern, ist daran gescheitert. Da war dann die Freiheit der Kunst das entscheidende Argument. Der interessanterweise Kultursenator der Linken, Klaus Lederer, ist, wenn ich es richtig weiß, aus seiner Partei ausgetreten wegen des grassierenden Antisemitismus. Jedes Mal zur Berlinale kann man eigentlich die Uhr nachstellen. Gibt es irgendeinen antisemitischen Skandal? Wie milieuprägend ist eigentlich Antisemitismus in Kunst und Kultur?
3: Also dieser Antisemitismus oder diese moderne Form des Antisemitismus hat sich so verankert jetzt in diesen Milieus und in dieser Szene, dass meine Befürchtung ist, dass die meisten das gar nicht mehr wahrnehmen. weil eben dieser Antisemitismus nicht mehr mit Stiefeln und mit Hakenkreuzen kommt und nicht offen sagt, wir sind gegen die Juden, sondern weil er sich eben tarnt. Und man sagt eben, wir sind nicht mehr gegen, wir haben nichts gegen die Juden, wir haben nur was gegen die bösen Zionisten, wir haben nichts gegen Juden, wir haben nur was gegen Israel, gegen die Politik und so weiter. Wenn man das aber analysiert, dann ist das am Ende des Tages immer noch der alte, wohlbekannte Judenhass. Und ich glaube, das ist das Problem, dass diese Milieus das nicht mehr wahrnehmen oder zumindest so tun, als ob sie es nicht mehr wahrnehmen. Und all das, was Sie gerade aufgezählt haben, es gibt viele Versuche, ich nehme das auch durchaus wahr. Und ich nehme auch wahr, dass ein Teil der Gesellschaft, sogar ein Teil der Politiker, man merkt, dass sie das ernst nehmen wollen und dass sie etwas versuchen. Es bleibt leider in meinen Augen zu oft bei diesen Versuchen und man gibt zu schnell auf. Also man lässt sich auch zu schnell einschüchtern von zum Beispiel einer sehr linken studentischen Szene oder dem Kultur oder der Kulturszene. Und man sieht ab, da wirklich härter durchzugreifen und zu sagen, wir haben uns jetzt entschieden, wir machen was dagegen. Und das ist in meinen Augen das größte Problem. Wenn man jetzt auch die Universitäten zum Beispiel anschaut, wie viele Demonstrationen da stattgefunden haben, wie viele Verwüstungen von Schulgebäuden, wie viele Unibesetzungen, also Dinge, die einfach absolut alle Grenzen überschritten haben. Und Konsequenzen gab es in meinen Augen sehr, sehr wenige. Es wiederholt sich immer wieder. Wie Sie gerade gesagt haben, auf irgendwelchen Filmfestivals gibt es immer und immer wieder diese Palästina-Proteste. Es wird nicht besser. Es verankert sich noch tiefer. Es setzt sich, also es beißt sich quasi noch mehr fest, weil wir nicht entschlossener handeln, sowohl in der Gesellschaft als auch in der Politik. Und das nehme ich als riesengroßes Problem da wahr.
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1: Wir sind immer noch angefasst, was die Ministerin für Soziales und Arbeit am vergangenen Donnerstag beim Aktionstag Zusammenhalt in Vielfalt im Europäischen Haus in Berlin rausgehauen hat. Bärbel Baas hat ausgesprochen, was sonst gern verschleiert wird. Migration ist für Teile der Regierung nicht nur Fachkräftepolitik, sie ist ein gesellschaftspolitisches Umbauprojekt. Die Frage ist, wer hat dieser Regierung eigentlich das Mandat gegeben, Deutschland per Migration kulturell umzubauen?
2: SPD-Chefin und Arbeitsministerin Bärbel Baas bezeichnet die Deutschen in einer Rede zum Aktionstag Zusammenhalt in Vielfalt als Einheitsbraun.
3: Und wir wollen Farbe bekennen und wehren uns auch gegen dieses sogenannte Einheitsgrau oder ich will sogar Braun nennen.
2: Die SPD-Vorsitzende nennt es ein Einheitsbraun, das es durch Migration zu überwinden gilt.
3: Wir brauchen die Menschen, die uns zu uns kommen. Auch als Fachkräfte, ja, aber wir brauchen sie auch für die Vielfalt in unserer Gesellschaft.
2: Fast zeitgleich zur Rede von Baas nennt die Tagesschau in einem Beitrag zum Jubiläum des Grundgesetzes Deutsche Nichtmigranten.
4: Mitmachtag in Potsdam, das heißt, Migranten und Nichtmigranten sind im Austausch.
2: Was haben diese Aussagen über die deutsche Bevölkerung von der Regierung und den Öffentlich-Rechtlichen zu bedeuten? Das analysieren wir jetzt bei News Live.
1: Arbeitsministerin Bärbel Baas bezeichnet die deutsche Bevölkerung als Einheitsbraun bzw. Einheitsgrau. Und weil das so unglaublich ist, was eine Bundesministerin da gesagt hat, hören wir uns das hier nochmal an.
3: Und wir wollen Farbe bekennen und wehren uns auch gegen dieses sogenannte Einheitsgrau oder ich will sogar Braun nennen. Auch wenn manche sich danach sehnen vielleicht sogar. Aber so ist es halt nicht mehr und das ist auch gut so, meine Damen und Herren. Es kann nur gelingen, wenn Vielfalt eben im Alltag auch gelebt wird. Ob in einem Unternehmen, im Handwerksbetrieb, in der Pflege oder im Arbeitsalltag. Das alles ist letztendlich auch ein Brennglas, wo wir beobachten können, ob Vielfalt funktioniert oder eben nicht funktioniert. Und deswegen ist es mir auch als Arbeitsministerin besonders wichtig, genau hier anzusetzen. Wir brauchen die Menschen, die uns zu uns kommen. Auch als Fachkräfte, ja, aber wir brauchen sie auch für die Vielfalt in unserer Gesellschaft. Das ist genauso wichtig. Und deshalb, weil auch in vielen Branchen Fachkräfte fehlen, dann ist das sicherlich ein wirtschaftlicher Aspekt. Aber ich habe auch genauso zugehört, als vorhin gesagt hat, ja, wirtschaftlicher Aspekt ist das eine, aber darauf darf man das nicht reduzieren. Es ist ein wichtiger Aspekt, um überhaupt teilzunehmen am gesellschaftlichen Leben, neue Leute kennenzulernen. Die typische Kumpelmentalität, wenn man sich am Arbeitsplatz einfach auch gut versteht. Und deshalb ist es wichtig, dass man auch kulturell die Bereicherung annimmt, nicht nur wirtschaftspolitisch darüber redet. Beides gehört zusammen.
1: Tja, zwischen dieser Rede von Bärbel Baas, Julian, und jetzt liegt ja ein langes Pfingstwochenende, aber die Worte sind uns irgendwie dennoch hängen geblieben, deswegen reden wir auch uns heute nochmal darüber. Hat sich Bärbel Baas da demaskiert?
5: Diese Worte hängen über uns, diese Worte hängen über dem Land und diese Worte hängen vor allem über dem Bundeskanzler Friedrich Merz. Diese Worte sind eine Schande für diese Bundesregierung und ein Angriff auf die Identität unseres Landes. Und eine Sache muss man noch vielleicht hinzufügen. Es ist noch schlimmer, als Bärbel Baas es sagt. Denn Bärbel Baas versucht ja, ihr wahres Gesicht einzukleiden in diese noch einschränkende Behauptung, ja, wir brauchen sie auch für die Fachkräftemigration. Diesen Teil kann man einfach komplett wegstreichen. Es gibt keine Fachkräftemigration. Es gibt illegale Migration. Die Fachkräftemigration, die wir in Deutschland haben, führt aus Deutschland heraus. Die Klügsten verlassen das Land. Es gibt de facto keine Fachkräftemigration. Aus dem Bürgergeld heraus, aus den Sozialsystemen heraus, suchen derzeit 2,3 Millionen Menschen eine Beschäftigung auf Helferniveau. Das heißt, Regale einräumen. Mhm. Das heißt, gar keine Qualifikation.

0: Staatsdoktrin. Das ist das, was sie dort macht. Sie erklärt es ausdrücklich zum Wunsch der Regierung, die deutsche Bevölkerung, naja, also mindestens mal demografisch zu verdünnen, ja, wenn man sich die deutsche Demografie anguckt, aber de facto zu ersetzen. Das ist das, was Bärbel Baas will. Und es ist ganz interessant, wenn man sich diese Rede im Detail anschaut und genau zuhört, dann merkt man ja, dass sie Einheitsgrau im Skript stehen hat, ihr das aber nicht ausreicht. Und wenn man sich dann anschaut, wie sich und anhört, wie sie sich beim nächsten Satz verstottert, merkt man, dass, was sie dann sagt, Einheitsbraun, steht gar nicht in ihrem Skript. Das ist das, das ist ihr Herzensanliegen, das nochmal draufzusetzen. Die Deutschen, die deutsche Bevölkerung als Einheitsbraun. Und braun ist ja, da müssen wir nicht lange drüber streiten, eine lupenreine Analogie zum Nationalsozialismus. Also die deutsche Bevölkerung durchweg als nationalsozialistisches Einheitsbraun zu beschimpfen. Was es jetzt mit illegaler Massenmigration, meistens islamistischer Massenmigration, zu durchdringen gilt. Das ist das, was Bärbel Baas hier sagt. Und was das Schockierendste daran ist, wir hören kein Wort dazu von Friedrich Merz. Friedrich Merz hat die Richtlinienkompetenz in dieser Bundesregierung. Wenn er an diesem Punkt nicht widerspricht, dann macht er durch Schweigen das, was Bärbel Baas sagt, zur Politik seiner Regierung. Politik der Regierung Merz ist es, dieses Land mit einer neuen Bevölkerung zu versehen. Das muss man hier leider ganz klar festhalten.
1: Julius, ich greife nochmal auf, was Julian gesagt hat. Es gab keine Reaktion von Friedrich Merz. Es gab natürlich ein paar Reaktionen. Alice Weidel hat reagiert. Was habe die deutsche Bevölkerung pauschal als Einheitsbrau verunglimpft? Hubert Aiwanger hat reagiert. Aus der politischen Mitte, von den Regierungspolitikern, kam eigentlich gar keine Aussage zu diesen ungeheuerlichen Ausführungen von Bärbel Baas. Wie kann das sein? Auch wenn Pfingsten ist.
2: Also zunächst einmal ist die Beobachtung vollkommen richtig. Wer von Einheitsbraun spricht, möchte den aktuellen gegenwärtigen Vielfaltszustand im Land als irgendwie mit der Nazi-Zeit in Verbindung stehend zusammenbringen. Dabei gab es in Deutschland in den vergangenen Jahren einen mittleren Millionenbetrag an Nettozuwanderung aus dem Ausland. In weiten Teilen aus dem muslimisch, teilweise islamistisch geprägten Ausland wäre die Zahl der sozusagen Bio-Deutschen geringer geworden. In den vergangenen Jahren ist die Zahl der Nicht-Deutschen, der Zuwanderer, der Menschen mit Migrationshintergrund rasant angestiegen. Also allein schon mal die Realität deckt sich gar nicht mit dieser Beschreibung, was dann Bärbel Baas daraus macht, dass es grau oder auch braun sei. Er springt dann einfach ihrer Ideologie, ihrer ideologischen Fantasie. Und es ist vollkommen richtig, wer bei sowas nicht widerspricht, bei so einer eklatanten Quatschaussage, die ein Angriff auf die Identität dieses Landes ist, der macht sich damit nach und nach gerade als Regierungspartner, als Koalitionspartner gemein. Das Spannende ist doch, dass sie ein wenig zu ehrlich vielleicht sogar war, dass sie es einfach zugegeben hat, dass sie zugegeben hat, sie ist zwar die Arbeitsministerin dieses Landes, sie hat das große Problem, dass in Deutschland tatsächlich immer noch trotz der Wirtschaftskrise viele Betriebe Arbeits- und auch Hilfskräfte und auch Fachkräfte suchen. Du hast schon gesagt, beim Thema Hilfskräfte sind wir eigentlich im Arbeitslosenmarkt sehr gut aufgestellt. Wenn man sich anschaut, was Robotik inzwischen kann, werden diese Jobs vielleicht in den nächsten Jahren automatisch und automatisiert wegfallen. Aber die Arbeitsministerin, die jetzt über 3 Millionen Menschen in Arbeitslosigkeit hat, wo die Zahlen sogar das Ganze ein wenig verschweigen, wie schlimm die Lage in Wirklichkeit ist, weil viele Ruheständler einfach nicht nachbesetzt werden und gerade junge Menschen, gut ausgebildete akademische junge Menschen, erhöhte Arbeitslosenquoten haben. Das müsste das Thema der Arbeitsministerin Bärbel Baas sein.
1: Absolut.
2: Aber sie spricht lieber davon, wie man über das trojanische Pferd Migration die Vielfalt im Land erhöhen könnte. Das ist nicht ihre Aufgabe. Das hat doch niemand gewählt. Dafür hat die Politik kein Mandat. Sie hat eine einzelne Aufgabe, dafür zu sorgen, dass wenig Menschen Sozialleistungen beziehen und viele Menschen arbeiten. Alles andere Kulturelle geht Bärbel Baas im Grunde genommen nichts an. Aber sie macht es hier zu ihrem Thema, zu ihrem Ziel in gewisser Hinsicht und damit auch zum Ziel der Bundesregierung.
1: Ja, Julian, es gäbe ja auch andere Themen, also schwache Wirtschaft, hohe Energiepreise, über 3 Millionen Arbeitslosen, Renten lassen, steigende Gesundheitskosten. Also wer in der Regierung stoppt Frau Baas?
0: Das wäre eben der Bundeskanzler. Deswegen ist das eigentliche Thema hier nicht Bärbel Baas. Von Bärbel Baas wissen wir ja jetzt nach einem Jahr Erfahrung mit ihr in dieser Bundesregierung, dass sie Ansichten hat, die nichts anderes als entweder verrückt sind oder auf geradezu grotesker Inkompetenz beruhen. Bärbel Baas hat hier einfach ihr wahres linkes Gesicht enthüllt, von dem man ja durchaus vermuten konnte, dass es da existiert. Bärbel Baas hat vor wenigen Wochen noch gesagt, niemand

0: wandert in das deutsche Sozialsystem ein. Also, dass die Ansichten von Bärbel Baas irgendwas zwischen skurril und skandalös sind, das wussten wir. Der entscheidende Punkt, die entscheidende politische Geschichte hier lautet mal wieder Friedrich Merz. Friedrich Merz hat keine politische Kraft, keinen politischen Willen und ich fürchte auch gar kein Gespür dafür, an welchen Punkten, in welchen politischen Debatten ein Wort des Bundeskanzlers mal angebracht wäre. Und hier wäre es ein Kündigungswort. Wir hören das ja gleich noch einmal, weil diese Aussage tatsächlich so unglaublich ist, dass man sie das ein oder andere Mal hören muss, um sie auch innerlich zu verarbeiten. Denn das ist nichts anderes, wie gesagt, als ein Anschlag auf die deutsche Bevölkerung. Bärbel Baas sagt, sie möchte sich gegen die deutsche Bevölkerung, das Einheitsbrauen der deutschen Bevölkerung, also die Durchdringung der gesamten deutschen Bevölkerung mit was nationalsozialistischem Gedankengut, dagegen möchte sie sich wehren. Sie möchte sich wehren. Das ist das Wort, was sie wählt. Die Regierung wehrt sich gegen den Souverän. Und zwar, indem die Regierung den Souverän ersetzt. Mhm. Sich quasi die Demografie, die Alterung der Gesellschaft, was logischerweise zu Sterbefällen führt, quasi zu Nutzen macht, zu Eigenmacht und sagt, haha, wir wollen uns wehren gegen die Bevölkerung. Ist doch gut, wenn da Leute sterben. Dann können wir sie ersetzen durch Migration, die nicht nur wichtig, das sagt sie ja wörtlich, für das Thema Fachkräfte ist, und der Teil ist gelogen, sondern für die Vielfalt in unserer Gesellschaft und eine sogenannte kulturelle Bereicherung, die man uns jetzt regierungsamtlich aufzwingen möchte. Und da sagen natürlich viele Menschen, wir haben das Thema heute häufiger in der Sendung, naja, also die kulturelle Bereicherung, die möchte ich eigentlich gar nicht, denn die besteht vor allem, wenn man sich einfach anschaut, was ist das Hauptphänomen der Migration der letzten 10 Jahre? Dann sind es nicht Ärzte, dann sind es nicht Pfleger, dann sind es nicht Fachkräfte, sondern dann ist es Gewalt. Das ist das dominante Phänomen, was eingewandert ist.
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1: Ich bin Robert Nowak. Guten Tag. Die Krise der Autoindustrie trifft inzwischen auch die Forschungsdienstleister. So will die Ingenieurgesellschaft Auto und Verkehr IAV in Berlin und Sachsen bis Jahresende rund 1400 Stellen streichen. Ein Sprecher sagte dem MDR, Forschungsaufträge würden vermehrt weltweit ausgeschrieben. Damit stehe das Unternehmen im Wettbewerb mit indischen und chinesischen Staatskonzernen. Diese seien finanzstark und verdrängten mit Billigpreisen europäische Anbieter. Die USA haben trotz Waffenruhe Raketenstellungen im Iran angegriffen. Ein Militärsprecher sagte, auch in der Straße von Hormuz seien Boote attackiert worden, die Minen verlegen wollten. Das US-Militär sprach von Selbstverteidigung. Eigentlich gilt zwischen beiden Ländern eine Waffenruhe. Derweil lässt ein Friedensabkommen nach wie vor auf sich warten. Dazu analysierte NEOS-Chefredakteur Julian Reichelt heute Morgen bei NEOS Live.
2: Sicher ist, egal was da jetzt passiert, das ist einfach vollkommen unmöglich zu prognostizieren. Die wirtschaftlichen Auswirkungen werden sich durch dieses Jahr tragen. Es kann sein, dass der Ölpreis sich ein bisschen wieder annähert zum Vorkriegsniveau, aber auch das ist alles andere als klar. Die Gasrechnung des nächsten Winters wird viele Privathaushalte in Deutschland einfach zerlegen, aufgrund dieser Spannung in der Straße von Hormuz.
1: Der Ebola-Ausbruch in Afrika dürfte sich nach Angaben der Weltgesundheitsorganisation weiter zuspitzen, bevor er unter Kontrolle gebracht wird. Man stehe vor einem äußerst ernsten und schwierigen Ausbruch, so ein Sprecher. Babette Büchner.
3: Mehr als 200 Tote und mehr als 900 Verdachtsfälle. Die WHO sieht die Ebola-Epidemie noch immer nicht unter Kontrolle. Man tue alles, um die betroffene Region zu unterstützen und das Virus einzudämmen, sagte der WHO-Chef. Doch derzeit sei die Epidemie den Experten noch einen Schritt voraus. Er werde persönlich in den Kongo reisen, um sich ein Bild von der Lage zu machen. Die dortige Regierung hat bereits mehr als 100 Fälle durch Labortests bestätigt. Ein amerikanischer Ebola-Patient, der sich im Kongo infiziert hatte, wird weiterhin in der Berliner Charité behandelt.
1: Die Diskussion um einen drohenden Kerosinmangel wegen des Iran-Kriegs verunsichert Reisende in Deutschland. Bei einer repräsentativen Umfrage für den Abrechnungsdienstleister SAP gab fast jeder Fünfte an, deswegen selbst bereits einen Flug storniert, umgebucht oder eine Stornierung durch die Airline erlebt zu haben. Ursula Winkler.
4: Die Verunsicherung ist da, aber die Reisewilligen gehen unterschiedlich damit um. Zwei Drittel sagen, wir haben umgeplant. So weicht fast jeder Zweite auf Bahn oder Auto aus. Ähnlich viele buchen Flüge viel früher als gewohnt. Und ein knappes Drittel hat Reisepläne erstmal aufgeschoben. Mehrere Airlines haben zuletzt die Preise erhöht. Für den Fall eines echten Kerosinmangels hat Wirtschaftsministerin Reiche Gegenmaßnahmen angekündigt. Im Bundestag wurde nun eine Senkung der Ticketsteuer beschlossen. Zu wenig, heißt es allerdings von den Airlines. Sie fordern weitere Maßnahmen.
1: Bundesgesundheitsministerin Wagen will bei der Reform der Pflegeversicherung offenbar die Beiträge für Kinderlose erhöhen. Wie das Redaktionsnetzwerk Deutschland berichtet, soll der Beitragszuschlag für Kinderlose um 0,1 Punkte auf dann 0,7% steigen. Für Kinderlose Versicherte ab 23 Jahren würde dann der Beitragssatz bei 4,3% liegen. Bei Versicherten mit Kindern bliebe es dagegen bei den jetzigen Beitragssätzen zwischen 3,1 und 3,6%.
0: Soweit das Neueste. 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
1: Das Wetter in Deutschland. Heute meist sonnig, nur von Schleswig-Holstein bis Mecklenburg-Vorpommern Durchzug von Wolkenfeldern mit einzelnen Schauern. Höchsttemperaturen zwischen 21 und 35 Grad mit den höchsten Werten im Südwesten. Auch morgen sonnig, im Süden im Tagesverlauf Quellwolken, vor allem an den Alpen Schauer und teils kräftige Gewitter bei Höchstwerten zwischen 15 Grad im Norden und 34 Grad im Südwesten. Und die weiteren Aussichten: am Donnerstag im Norden heiter bis wolkig, sonst meist sonnig bei 15 bis 30 Grad.
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2: Wir empören uns über Jeffrey Epstein, wir verurteilen die Kirche, aber wenn das BKA meldet, dass die Zahlen sexualisierter Gewalt gegen Kinder auf Rekordniveau sind, bleibt der kollektive Aufschrei aus. Warum haben Kinder in Deutschland keine Lobby? Es ist mal wieder Zeit für eine unzensierte Bestandsaufnahme. Leute, es gibt zwei neue große Recherchen, die schockierend sind, die mich wieder fassungslos gemacht haben und die mir wieder gezeigt haben, dass wir ein so wahnsinnig großes Problem in der Gesellschaft haben, über das viel zu wenig gesprochen wird. Heute geht es um ein Thema, von dem ich weiß, dass die wenigsten sich gerne damit auseinandersetzen, weil es hart ist, weil es unangenehm ist, weil es düster ist, weil man einfach nichts damit zu tun haben möchte und man denkt, es passiert doch eh immer nur den anderen. Denkt man. Dem ist nicht so. Ich sag nur statistisch, circa 2 Kinder pro Schulklasse. Und jetzt wisst ihr schon, worüber ich heute mit euch sprechen möchte. Es geht wieder um das Thema Kindesmissbrauch. Wie ich immer sage, der einzige Kampf, den es sich zu kämpfen lohnt, ist der für unsere Kinder. Bevor wir zu dem kommen, was ich da jetzt gelesen habe, zu den 2 großen Recherchen, die ich dazu im Spiegel gelesen habe, lasst uns doch nochmal einen Blick auf die Zahlen werfen und ein bisschen auf die Statistik der letzten Jahre zu diesem Thema schauen. Wenn man sich die Lagebilder das Lagebild des Bundeskriminalamts zur sexualisierten Gewalt gegen Kinder anschaut, dann sieht man, dass der Trend wirklich erschreckend ist. Die Zahlen sind nämlich immer noch über dem 5-Jahres-Durchschnitt. Insbesondere seit den Pandemiejahren vermeintlichen Pandemiejahren haben wir Höchststände. Klar, alle waren zu Hause eingesperrt, es gab keine Kontrollinstanzen mehr. Absolut gaga. Ausnahmezustand. Allein 2024 gab es über 16.000 registrierte Fälle von sexueller Gewalt gegen Kinder. Hellfeld. Leute, die tatsächlichen Zahlen sind natürlich noch sehr viel höher. Das ist eine gesellschaftliche Krise, über die wir hier sprechen, nicht weniger. Und das Krasse ist halt, und da schlagen wir jetzt gleich den Bogen zu unserem heutigen Aufhänger hier, das Krasse ist halt, dass da jetzt immer wieder Sachen öffentlich werden, an denen man sieht, dass gerade dort das Thema so akut ist, wo eigentlich vermeintliche Schutzräume sind und sein sollten für Kinder. Mittlerweile kennt wahrscheinlich jeder die skandalösen Kentler-Experimente, die bis in die 2000er stattgefunden haben.
3: Helmut Kentler war ein deutscher Psychologe und Sexualwissenschaftler. In den 60er Jahren sorgte er dafür, dass Kinder und Jugendliche von Jugendämtern gezielt an vorbestrafte pädosexuelle Männer zur Pflege vermittelt wurden. Kentler glaubte, dass gerade Sexualstraftäter besonders gut dazu geeignet seien, sich um die Kinder zu kümmern. Mögliche sexuelle Übergriffe nahm er dabei nicht nur in Kauf, er glaubte sogar, dass diese sich positiv auf die Entwicklung der Jugendlichen auswirken könnten. Diese institutionelle Vermittlung von Kindern an Pädophile dauerte in Deutschland von 1960 bis 2001.
2: Oder den historischen Skandal an der Odenwaldschule.
4: Die Odenwaldschule im hessischen Heppenheim war über Jahrzehnte hinweg eine Vorzeigeschule mit exzellentem Ruf. Doch dann wurden die Missbrauchsfälle öffentlich. Zwischen 1965 und 1998 wurden über 100 Kinder sexuell missbraucht. Systematisch, wie die Ermittlungen ergeben.
5: Wenn man morgens unter die Dusche gegangen ist, stand Gerold Becker da sehr gerne ebenfalls unter der Dusche und sah sich satt an den Jungsschwänzen. Ich kann das nicht anders sagen.
6: Ich bin da rein erzogen worden, so drücke ich es mal aus, oder so habe ich so ein Empfinden. Irgendwann war das das Normalste von der Welt, dass ich dann einfach auch bei ihm geblieben bin und dann bei ihm auch im Bett mit übernachtet habe. Und die Übergriffe kamen dann nach und nach, also die entwickelten sich dann.
2: Oder auch am Canisius-Kolleg.
7: Der katholische Jesuitenorden am Canisius-Kolleg kommt nicht zur Ruhe. Was hat sich dort abgespielt zwischen Lehrern und Schülern? Von Repressionen, Schlägen und Misshandlungen ist die Rede. Immer mehr Opfer melden sich.
8: Ich gehe davon aus, dass das Canisius-Kolleg kein Einzelfall ist, dass wir an vielen Schulen, das weiß ich aus der Beratungsarbeit hier, immer wieder sexuelle Übergriffe, sexuellen Missbrauch durch Lehrer haben.
2: Warum ist es so relevant, sich all diese Skandale mal nebeneinander anzuschauen? Die Strukturen, Leute, die da jeweils dahinter stecken, die ähneln sich so sehr in der Sache. Und das ist auch der Grund, warum ich heute sehr spezifisch über diese beiden neuen oder zumindest erst relativ neu verhandelten Fälle sprechen möchte. Ich will mir mit euch zusammen das System hinter diesen Missbrauchsstrukturen anschauen. Okay, die erste große Recherche, SOS Kinderdörfer. Und wir haben alle oder zumindest viele mitbekommen, dass es da Missbrauch gegeben haben soll. Wie abgründig dieser strukturelle Missbrauch dort aber wirklich war, das wird jetzt erst nach und nach wirklich ersichtlich. Und wahrscheinlich war oder ist es noch viel schlimmer, als wir jetzt alle denken. Der Spiegel hat eine fette Recherche zu dem Thema gemacht und das, was da drin steht, das zertrümmert ordentlich das Fundament einer vielleicht der vermeintlich heiligsten Hilfsorganisation der Welt. Quasi die Vorzeige-NGO. Und hier sieht man mal wieder, dass man vielleicht doch vollkommen zu Recht mittlerweile dezentes Augenzucken bekommt beim Thema NGOs, weil da einfach oft nicht das drin ist, was draufsteht. Naja. Das Krasse ist, es fängt halt ganz oben an, beim Gründer selbst. Jahrzehntelang wurde Hermann Gmeiner weltweit als der altruistische Visionär, der absolute Überkümmerer und Gutmensch in Person inszeniert. Die Wahrheit ist aber, dass eben dieser vermeintliche Wohltäter selbst mutmaßlich ein Kinderschänder war. Ja, war. Der Typ ist nämlich seit 1986 tot. Er ist an Krebs gestorben. Das wünscht man in der Regel niemandem. Aber er ist eben vor allem auch gestorben, ohne dass er je für das, was er da mutmaßlich verbrochen hat, verantwortlich gemacht werden konnte. In was für einer Welt leben wir?
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2: Wir halten fest, früher stand der deutsche Pass für Zugehörigkeit, Verantwortung und einem klaren Bekenntnis zu diesem Land. Frage in die Runde und ich starte mit Waldi Hartmann. Wie weit sind wir davon inzwischen entfernt?
3: Naja, kurz davor, dass er verramscht wird. Das geht ja schon mal um die Wartezeit. Ich weiß, in der Schweiz muss man 12 Jahre in diesem Land sein. Straffällig, Arbeitsplatz, guter Leumund.
4: Nicht straffällig?
3: Nein, nicht straffällig, um Gottes Willen, Gottes Willen. Ja. Und dann kann man erst einen Antrag stellen. Und bis dann die Mühlen des Bundes, des Kantons und der Gemeinde gemahlen haben, vergeht noch ein Jahr. Mhm. In Deutschland war es ja bis vor kurzem, das wurde ja wenigstens aufgehoben, die Turbo-Einwanderung nach 3 Jahren. Das ist eine Verramschung. Ursprünglich waren es 8 Jahre, dann hat sich die Ampel auf 5 Jahre geeinigt und dann nochmal auf 3. Also klarer Appell, 8 Jahre Minimum, weil sonst kannst du den ja bei der Lotterie in die Menge werfen und wer ein gutes Los zieht, kriegt diesen Pass. Das kann nicht sein, weil der Pass nicht nur ein Stück Pappe ist, der Pass ist ein Stück Identität. Mit diesem Land, mit diesem Volk, Punkt.
2: Und hat natürlich, will ja natürlich auch wiederum was mit verfehlter Integrationspolitik zu tun. Ich kann mich nur daran erinnern, als ich als junger Bursche viel unterwegs war, also einen deutschen Pass in der Hand zu haben, das war was. Mittlerweile, Waldi hat es angesprochen, ist es eine Ramschware geworden, muss man leider so sagen.
5: Also es schließt sich ja an diese Äußerung von Bärbel Baas, man wolle sich wehren gegen das Einheitsgrau bzw. Einheitsbraun der Deutschen. Man schafft einfach geradezu industriell inzwischen neue Deutsche. Nichts funktioniert in der deutschen Bürokratie offenkundig besser, schneller und geschmeidiger als die Einbürgerung von Menschen, von denen man uns ja versprochen hat, Angela Merkel höchstpersönlich, sie würden wieder zurückgehen.
3: Und die zahlen unsere, und wenn sie da bleiben, zahlen sie unsere Renten.
5: Wenn sie hier bleiben, zahlen sie unsere Renten. Aber Angela Merkel hat ihre ganze verfehlte Flüchtlingspolitik damit ja gerechtfertigt, dass sie ja nicht bleiben, sondern dass sie zurückgehen, wenn die jeweiligen Kriege Syrien, Afghanistan und so weiter enden. Inzwischen ist die faszinierendste und in gewisser Weise symptomatischste Statistik, die es in diesem Land gibt. Es kommen immer mehr Syrer und trotzdem gibt es in Deutschland immer weniger Syrer. Das ist die einzige Statistik, die man kennen und verstehen muss, weil wir inzwischen einbürgern in einer Geschwindigkeit, die ein fundamentaler Bruch des grundlegenden Versprechens einer ohnehin verfehlten Politik war, nämlich der Migrationspolitik, und die natürlich weltanschaulich ideologisch getrieben und geprägt genau zu dem führen soll, was Bärbel Baas ja jetzt freimütig bekennt. Sie wollen neue Deutsche. Sie mögen die Deutschen nicht, die bisher die Deutschen waren. Das ist der politische Sinn und Zweck dahinter. Sie wollen neue Deutsche. Und wenn ich mir diese ganzen Kriterien anschaue, also Bekenntnis zum Grundgesetz, wie kann es denn sein, dass, haben wir eine faszinierende Statistik vom BKA, rund die Hälfte der Muslime unter 40 sind es, glaube ich, sich zum Islamismus bekennen und trotzdem wir diese Einbürgerungszahlen haben. Wie soll das statistisch entstehen? Also es werden nur die Muslime eingebürgert, die sich nicht zum Islamismus bekennen. Tatsächlich nur diese andere Hälfte. Das soll irgendjemand glauben. Es werden wirklich nur Menschen eingebürgert, die ihren Lebensunterhalt selbst bestreiten können. Das soll bei den Zahlen jemand glauben. 300.000 Einbürgerungen pro Jahr aus all den einschlägigen Ländern, die sich dann in den Bürgergeldstatistiken wiederfinden. Die können alle ihren Lebensunterhalt bestreiten. Die können alle wirklich Deutsch, während in den deutschen Klassenzimmern erkennbar kein Deutsch mehr gesprochen wird, was ja daran liegt, dass diese Leute mit ihren Kindern zu Hause kein Deutsch sprechen, weil sie selber kein Deutsch sprechen. Diese ganze Einbürgerung ist halt ein gigantischer Betrug. In der Stadt Berlin gibt es Vorgaben. Dieses Jahr wollen wir noch mehr Menschen einbürgern. Das ist die politische Vorgabe. Da soll bitte niemand glauben. Es gibt doch inzwischen Recherchen darüber, über Sprachkurse, gefälschte Sprachkurszertifikate, was die am Markt kaufen. Da soll doch niemand glauben, dass die Leute, gibt ja dieses legendäre Video von Olaf Scholz, wie er mit dieser, muss ich aber wirklich sagen, ich mag an der immer nicht mein Mütchen kühlen, weil ich so eine sympathische Omi finde aus der Türkei, die einfach seit Jahrzehnten hier lebt, die mit Sicherheit sozusagen mit der Arbeitsmigration hierher gekommen ist. Aber die wird ja eingebürgert nach Jahrzehnten in Deutschland, ohne ein einziges Wort Deutsch zu sprechen. Und wie gesagt, die ist gekommen in einer Zeit der harten Arbeitsmigration. Ja? Mhm. Deswegen kein schlechtes Wort über diese Frau. Aber da muss mir doch kein Mensch erzählen, dass all die, die nicht als Arbeitsmigranten gekommen sind, sondern als Sozialstaatsmigranten, dass die all diese Kriterien erfüllen, die da angeblich zu erfüllen sind, glaube ich einfach kein Wort von. Nichts in Deutschland funktioniert besser als das großzügige, rasante Verteilen des deutschen Passes.
2: Ich habe nochmal eine Zahl für euch. Seit 2015 wurden inklusive der vorläufigen Zahlen 2025 rund 1,78 Millionen Menschen eingebürgert. Allein 2023 bis 2025, also unter der Regierung der Ampel, waren es rund 802.000. Also war die Ampel ein Turbo für die Vergabe
5: des deutschen Passes. Nur ein Punkt dazu, weil wir uns doch alle erinnern. Früher hieß es immer 80 Millionen Deutsche. Heute heißt es in allen Reden immer 83 Millionen Deutsche. So, die Deutschen kriegen aber nicht genug Kinder, um auf einmal 83 Millionen zu sein. Wo kommen die wohl her?
2: Aber nochmal, 2023 bis 2025 unter der Ampel Turbo rund 802.000 deutsche Pässe vergeben.
4: So schnell geht das nicht. Also das ist die, wir sind auch wieder bei Friedrich Merz, muss man traurigerweise sagen. Wenn ich mit der Migrationswende in den Wahlkampf gehe und dann als Migrationswende vor mir hertrage, als Regierungschef und als führende

0: Turbo-Einbürgerung abgeschafft in die Öffentlichkeit und sagt, naja, das mit denen nach 5 Jahren den deutschen Pass bekommen, war doch nicht so eine gute Idee. Vielleicht sollten wir wieder zurück auf 8 Jahre, weil die hat es angesprochen. Und jetzt kommt eine Geschichte, die ich nach allem, was ich weiß, als Lüge der CDU bezeichnen muss, weil es einfach eine Lüge ist. Die Ampel hat die Einbürgerung von normalerweise 8 Jahre auf 5 Jahre runter und die Turbo-Einbürgerung, also nach besonderen Integrationsleistungen, von 5 auf 3 Jahre runtergestuft. So, das hat die CDU doof gefunden und hat sich zumindest diese 3 Jahre wegmachen können, die sogenannte Turbo-Einbürgerung. Diese Turbo-Einbürgerung macht weniger als 1% aller Einbürgerungen aus. Das ist, wenn man in den Ländern nachfragt, wie viele Menschen wurden nach diesem sonderlichen Paragraphen eingebürgert, kommen da 12 von 34.000 oder sowas bei raus. Also homöopathische Mengen. Leute, die wahrscheinlich irgendwie Doktor sind, C2 sprechen und sich überall engagieren. Existiert quasi. Man hat quasi behauptet, die Turbo-Einbürgerung abgeschafft zu haben, obwohl es ein Phänomen ist, was gar nicht existiert. Oder quasi nicht existiert. Und jetzt stellt sich Andreas Throm, der innenpolitische Sprecher, hin und sagt, ja, also das Schlimmste haben wir ja beseitigt mit der Turbo-Einbürgerung, aber jetzt sollten wir doch wieder hoch auf die 8 Jahre. Das war der Kern des Problems. Das war der entscheidende Kern des Problems, weil die CDU und die Bundesregierung sich jetzt schon darüber Sorgen macht, dass ab Frühling 2027 einige 100.000 Ukrainer auf der Matte stehen werden und sagen, wir sind jetzt 5 Jahre im Land, Freunde, wir hätten gerne den deutschen Pass. Aus Sicht all der Menschen, die nach Deutschland kommen, ist es total nachvollziehbar. Es ist ein mächtiger Pass, ein Pass, mit dem man Freiheit hat beim Reisen, mit dem man soziale Absicherung hat in Deutschland. Nur es ist halt nicht das originäre Interesse der sogenannten Deutschen, der Nicht-Migranten in Deutschland, dass immer mehr Menschen Teil dieser Gruppe werden, obwohl sie nicht zuvor das Gleiche geleistet haben, obwohl sie nicht gewillt sind, das Gleiche zu leisten, obwohl die mutmaßlich in Zukunft nicht im gleichen Maße das Gleiche für den gemeinschaftlichen Wohlstand leisten und die etwas dagegen haben, dass dieser so mächtige und wunderbare und Freiheit ausdrückende Pass eben nicht einfach so über den Tresen geschoben ist, sondern nur Menschen, die wirklich sagen, die freiheitlich-demokratische Grundordnung, diese Werte, dieses Zusammenleben, Einigkeit und Recht und Freiheit sind unsere elementaren Lebensgrundsätze, die Sprache, all das, die wirklich daran glauben, dass so ein Pass am Ende einer sehr gut gelungenen Integration steht und nicht am Ende von 5 Jahren und irgendeiner Fake-Anstellung bei irgendeinem Cousin.
1: Und weil die es widerspricht auch den Rechten der deutschen Steuerzahler, die Zeche am Ende wieder zahlen müssen.
2: Es widerspricht auch den Grundregeln der Demokratie. Denn meine Vermutung ist, und ich bin ziemlich sicher nahe an der Realität, vor allem in Berlin, dass sich die Linken, die Grünen, Wähler einkaufen damit. Mhm. In Berlin ist es eindeutig, dass diese Turbo-Einbürgerung, die feiern 20.000 mit einer Torte, die angeschnitten worden ist, und setzen sich zum Ziel, es müssen 40.000 werden. Also da ist ja das Ganze umgekehrt. Nicht der Migrant, der da ist, muss nachweisen, dass er des deutschen Passes würdig ist, sondern der Deutsche sagt, drück 2 Augen zu. Mhm. Komm, auf geht's. Kannst du Deutsch? Spreche gut. Passt. Deutsch. Sie haben sich Wähler eingekauft. Eindeutig in Berlin.
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1: Ich bin Robert Nuork. Guten Tag. Die Krise der Autoindustrie trifft inzwischen auch die Forschungsdienstleister. So will die Ingenieurgesellschaft Auto und Verkehr IAV in Berlin und Sachsen bis Jahresende rund 1400 Stellen streichen. Ein Sprecher sagte dem MDR, Forschungsaufträge würden vermehrt weltweit ausgeschrieben. Damit stehe das Unternehmen im Wettbewerb mit indischen und chinesischen Staatskonzernen. Diese seien finanzstark und verdrängten mit Billigpreisen europäische Anbieter. Die USA haben trotz Waffenruhe Raketenstellungen im Iran angegriffen. Ein Militärsprecher sagte, auch in der Straße von Hormuz seien Boote attackiert worden, die Minen verlegen wollten. Das US-Militär sprach von Selbstverteidigung. Eigentlich gilt zwischen beiden Ländern eine Waffenruhe. Derweil lässt ein Friedensabkommen nach wie vor auf sich warten. Dazu analysierte NEOS-Chefredakteur Julian Reichelt heute Morgen bei NEOS Live.
2: Sicher ist, egal was da jetzt passiert, es ist einfach vollkommen unmöglich zu prognostizieren. Die wirtschaftlichen Auswirkungen werden sich durch dieses Jahr tragen. Es kann sein, dass der Ölpreis sich ein bisschen wieder annähert zum Vorkriegsniveau, aber auch das ist alles andere als klar. Die Gasrechnung des nächsten Winters wird viele Privathaushalte in Deutschland einfach zerlegen, aufgrund dieser Spannung in der Straße von Hormuz.
1: Der Ebola-Ausbruch in Afrika dürfte sich nach Angaben der Weltgesundheitsorganisation weiter zuspitzen, bevor er unter Kontrolle gebracht wird. Man stehe vor einem äußerst ernsten und schwierigen Ausbruch, so ein Sprecher. Babette Büchner.
3: Mehr als 200 Tote und mehr als 900 Verdachtsfälle. Die WHO sieht die Ebola-Epidemie noch immer nicht unter Kontrolle. Man tue alles, um die betroffene Region zu unterstützen und das Virus einzudämmen, sagte der WHO-Chef. Doch derzeit sei die Epidemie den Experten noch einen Schritt voraus. Er werde persönlich in den Kongo reisen, um sich ein Bild von der Lage zu machen. Die dortige Regierung hat bereits mehr als 100 Fälle durch Labortests bestätigt. Ein amerikanischer Ebola-Patient, der sich im Kongo infiziert hatte, wird weiterhin in der Berliner Charité behandelt.
1: Die Diskussion um einen drohenden Kerosinmangel wegen des Iran-Kriegs verunsichert Reisende in Deutschland. Bei einer repräsentativen Umfrage für den Abrechnungsdienstleister SAP gab fast jeder Fünfte an, deswegen selbst bereits einen Flug storniert, umgebucht oder eine Stornierung durch die Airline erlebt zu haben. Ursula Winkler.
4: Die Verunsicherung ist da, aber die Reisewilligen gehen unterschiedlich damit um. Zwei Drittel sagen, wir haben umgeplant. So weicht fast jeder Zweite auf Bahn oder Auto aus. Ähnlich viele buchen Flüge viel früher als gewohnt. Und ein knappes Drittel hat Reisepläne erstmal aufgeschoben. Mehrere Airlines haben zuletzt die Preise erhöht. Für den Fall eines echten Kerosinmangels hat Wirtschaftsministerin Reiche Gegenmaßnahmen angekündigt. Im Bundestag wurde nun eine Senkung der Ticketsteuer beschlossen. Zu wenig, heißt es allerdings von den Airlines. Sie fordern weitere Maßnahmen.
1: Bundesgesundheitsministerin Wagen will bei der Reform der Pflegeversicherung offenbar die Beiträge für Kinderlose erhöhen. Wie das Redaktionsnetzwerk Deutschland berichtet, soll der Beitragszuschlag für Kinderlose um 0,1 Punkte auf dann 0,7% steigen. Für kinderlose Versicherte ab 23 Jahren würde dann der Beitragssatz bei 4,3% liegen. Bei Versicherten mit Kindern bliebe es dagegen bei den jetzigen Beitragssätzen zwischen 3,1 und 3,6%.
0: Soweit das Neueste. 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
1: Das Wetter in Deutschland. Heute meist sonnig, nur von Schleswig-Holstein bis Mecklenburg-Vorpommern Durchzug von Wolkenfeldern mit einzelnen Schauern. Höchsttemperaturen zwischen 21 und 35 Grad mit den höchsten Werten im Südwesten. Auch morgen sonnig, im Süden im Tagesverlauf Quellwolken, vor allem an den Alpen Schauer und teils kräftige Gewitter bei Höchstwerten zwischen 15 Grad im Norden und 34 Grad im Südwesten. Und die weiteren Aussichten: am Donnerstag im Norden heiter bis wolkig, sonst meist sonnig bei 15 bis 30 Grad.
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1: Heute lautet unser Thema: In Erfurt droht ein Straßenkampf. Der kommende AfD-Parteitag soll verhindert werden. Die in Umfragen beliebteste Partei soll sich Anfang Juli nicht in Erfurt treffen können. Das hat sich ein Bündnis namens Widersetzen vorgenommen. Dieses Ziel wurde bei den letzten AfD-Parteitagen in Essen und Riesa nicht erreicht. Wohl aber sorgten Krawalltouristen für Chaos auf den Straßen. Delegierte wurden angegangen. Ein Großaufgebot der Polizei war nötig, damit eine Partei ihrer Pflicht zur Versammlung nachkommen konnte. Auch vor Erfurt zeigt sich, das linke Bündnis Widersetzen widersetzt sich nicht einer herbeifantasierten faschistischen Bedrohung. Nein, hier wird die Demokratie ausgehebelt. Und Heidi Reicheneck von der umbenannten SED ist ganz vorne dabei. Linke fremdeln oft mit der Demokratie. Sie halten Volksherrschaft für ein soziales Experiment zur Durchsetzung linker Interessen. Eine Demokratie mit nicht linken Mehrheiten, gar mit einer rechten Politik, ertragen sie nicht. In einer Erklärung schreibt das Bündnis Widersetzen zum kommenden Erfurter AfD-Bundesparteitag wörtlich: 100 Jahre nach dem NSDAP-Parteitag in Weimar findet der AfD-Parteitag am 4. bis 5. Juli in Erfurt statt. Das Datum? Kein Zufall. Zitat Ende. Linkes Verschwörungsdenken macht also vor: Kalenderzauber, nicht Halt. Und weiter heißt es, Zitat: Widersetzen ist ein bundesweites antifaschistisches Aktionsbündnis, das sich mit massenhaftem zivilen Ungehorsam entschlossen gegen Faschismus und rechte Politik stellt. Das also ist des Pudels Kern. Dass rechte Politik ebenso legitim ist wie linke Politik, wird von vermeintlichen Demokratieschützern nicht geduldet. Die Straße soll entfesselt werden, weil diese Linken nur Linkes ertragen. Die Kampagne läuft. Mehrheitlich junge Frauen mit oftmals problematischen Frisuren waren bereits in Erfurt unterwegs. Die vielen Damen und wenigen Herren klingelten sich durch die arme Nachbarschaft.
2: 60.000 Haustüren, die Mehrheit der Stadt. Wir klopfen als Widersetzen an 60.000 Haustüren. Wir reden mit der Mehrheit der Stadt über den AfD-Bundesparteitag und wir laden alle ein, sich in Erfurt gegen die AfD zu stellen.
3: Wir schaffen Gemeinschaft, Innenhoffeste, Tupperpartys und nicht einfach nur plakatieren, feiern und stickern.
4: Denn Widersetzen betrifft uns alle, jeden Einzelnen von uns. Ob jung, ob alt, ob Studi, Azubi, ArbeiterInnen, GewerkschafterInnen, RentnerInnen und alles andere.
5: Wir sind Widersetzen.
3: Deswegen gehen wir am 9. Mai an die Haustüren. Da machen wir großen Aktionstag, also tragt's euch ein. Ab 10.30 Uhr, der Raum wird noch bekannt gegeben über Instagram und alle anderen Channels.
6: Also folgt rein, seid dabei und nur zusammen schaffen wir es, den AfD-Parteitag in unserer Stadt zu verhindern.
1: Man will tatsächlich ganz undemokratisch den Parteitag verhindern. An 60.000 Haustüren wollte man deshalb klopfen. Eine Woche später das Eingeständnis: Am Aktionstag wurden nur 1.545 Erfurter Haustüren beklopft. Was ein Schlag ins antifaschistische Wasser. Doch mit Zielverfehlungen kennen Sozialisten sich ja aus. Die linke PR-Maschinerie läuft weiter. Nun soll eine Online-Kampagne unter dem Titel Make It Count die Massen nach Erfurt locken. Den Text im Video spricht eine sympathisierende Schauspielerin namens Katja Riemann. Sie trug einst in einer deutschen Filmkomödie ein Shirt mit der Aufschrift »Der schönste Busen der Welt«. Im Video Make It Count sagt Riemann nun: Wir kämpfen. Zu sehen sind boxende Frauen, wütende Frauen, schreiende Frauen, ein paar traurige Männer, martialische Posen und Heidi Reicheneck von der umbenannten SED. Sie verschränkt drohend die Arme. Auch sie ist kampfbereit.
7: Wir mischen uns ein. Wir kämpfen. Es liegt an uns, den Unterschied zu machen. Was machst du? Make it count.
1: Wird hier zum Straßenkampf aufgerufen? Will Widersetzen, dass Erfurt brennt? Es ist an der Zeit, sich dieser antifaschistischen Machtanmaßung zu widersetzen. In dieser Hinsicht steht die Demokratie wirklich auf dem Spiel. Das war Kissler Kompakt, Ausgabe 293. Nur selber denken, macht schlau.
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2: Hören wir noch mal rein, was Arbeitsministerin Bärbel Baas gesagt hat beim Aktionstag Zusammenhalt in Vielfalt. Bezeichnet sie uns Deutsche als Einheitsbraun. Hören Sie sich das an.
3: Und wir wollen Farbe bekennen und wehren uns auch gegen dieses sogenannte Einheitsgrau oder ich will sogar Braun nennen. Auch wenn manche sich danach sehnen vielleicht sogar. Aber so ist es halt nicht mehr und das ist auch gut so, meine Damen und Herren. Es kann nur gelingen, wenn Vielfalt eben im Alltag auch gelebt wird. Ob in einem Unternehmen, im Handwerksbetrieb, in der Pflege oder im Arbeitsalltag. Das alles ist letztendlich auch ein Brennglas, wo wir beobachten können, ob Vielfalt funktioniert oder eben nicht funktioniert. Und deswegen ist es mir auch als Arbeitsministerin besonders wichtig, genau hier anzusetzen. Wir brauchen die Menschen, die uns zu uns kommen. Auch als Fachkräfte, ja, aber wir brauchen sie auch für die Vielfalt in unserer Gesellschaft. Das ist genauso wichtig. Und deshalb, weil auch in vielen Branchen Fachkräfte fehlen, dann ist das sicherlich ein wirtschaftlicher Aspekt. Aber ich habe auch genauso zugehört, als vorhin gesagt hat, ja, wirtschaftlicher Aspekt ist das eine, aber darauf darf man das nicht reduzieren. Es ist ein wichtiger Aspekt, um überhaupt teilzunehmen am gesellschaftlichen Leben, neue Leute kennenzulernen. Die typische Kumpelmentalität, wenn man sich am Arbeitsplatz einfach auch gut versteht. Und deshalb ist es wichtig, dass man auch kulturell die Bereicherung annimmt, nicht nur wirtschaftspolitisch darüber redet. Beides gehört zusammen.
2: Waldi, jetzt lag zwar das Pfingstwochenende dazwischen, aber kurios ist, dass die politische Mitte, allen voran der Bundeskanzler, auf das, was Bärbel Baas gesagt hat, überhaupt nicht reagiert hat. Hat sich Bärbel Baas da demaskiert?
4: Die musste sich gar nicht mehr demaskieren. Also wenn keine Einwanderung in unsere sozialen Netze, dann muss ich sagen, wo leben Sie, gnädige Frau? Auf jeden Fall nicht in Deutschland, nicht hier. Ich brauche auch keine Vielfalt. Wir haben Vielfalt genug, wenn ich durch die Stadt gehe. Ich weiß auch nicht, welche Vielfalt sie meint. Es gibt ja dann die Vielfalt der Religion, die Vielfalt der Kultur, die Vielfalt des Essens, die Vielfalt des Miteinanderumgehens. Sie nennt das deutsche Volk eine graubraune Masse. Und da muss ich mich fragen, worauf hat sie ihren Eid geschworen im Bundestag, als sie ihr Amt angetreten hat? Da geht es um das Wohl und das Mehren und Abwenden von Schaden des deutschen Volkes. Es geht genau nicht ums Gegenteil, das ist nämlich das, was sie macht. Denn man muss es ja offen ansprechen. Mit dieser Vielfalt und mit dieser Zuwanderung ist ja auch eine Ausländerkriminalität in eminenter Höhe dazugekommen. Die Zahlen beweisen das ja. Das ist nicht so lange her. Ich glaube, 2 Wochen, dass das Bundeskriminalamt die neuesten Statistiken herausgegeben hat. Und da führen eben die altbekannten, üblichen Syrer, Afghanen, Iraker. Jetzt kommen auch noch Ukrainer mit dazu. Was will sie damit bezwecken? Du musst ja irgendwann mal die Frage stellen, selbst bei Frau Baas könnte man ja vermuten, dass ein Sinn dahinter steckt. Welcher ist das? Also wenn die Fachkräfte nicht so wichtig sind, dann geht es nicht um ihre ureigene Aufgabe, nämlich als Arbeitsministerin in diesem Land für Arbeit zu sorgen oder Arbeiter zu beschaffen. Mit 3 Millionen Arbeitslosen ist die Aufgabe, Arbeiter zu beschaffen, eher nicht vorrangig, würde ich behaupten. Also was bezweckt sie damit? Sie will diese Vielfalt als nach vorne wegstehen, als Programm. Das ist urlinkssozialistisch und das ist nicht der Sinn, das ist nicht die Aufgabe. Deswegen wurde sie nicht gewählt, deswegen gibt es diese Bundesregierung nicht. Und wahrscheinlich ist der Kanzler noch in Schockstarre.
2: Das wäre mein Arthur Julian. Was bezweckt sie damit? Was will sie damit sagen? Also diese beiden W-Fragen müsste ja Kanzler Merz ihr stellen und sie damit konfrontieren, das am bestenfalls nicht mehr zu tun und sie, ich sag's einfach mal,
5: rausschmeißen.
6: Für das, was Bärbel Baas da gesagt hat, gehört sie rausgeworfen. Ich kann die Analyse von Waldi einfach nur Wort für Wort unterstreichen und möchte noch Folgendes hinzufügen. Wir haben in den letzten Jahren über keinen neuen Begriff häufiger gesprochen als über die Volksverhetzung. Jeder Witz, jeder abweichende Meinung hat inzwischen angeblich das Potenzial, sich als Volksverhetzung zu qualifizieren und strafrechtlich verfolgt zu werden. Bürger werden für harmloseste Witze von den Justizbehörden verfolgt wegen Volksverhetzung. Was Bärbel Baas hier macht, ist Volksverhetzung im wahrsten Sinne des Wortes. Sie erklärt alle Deutsche ohne jegliche Differenzierung zu einem Einheitsbraun, zu einer einheitsbraunen Masse, stellt sie damit lupenrein in eine direkte Reihe mit dem Nationalsozialismus, erklärt sie also zu Unholden, zu Unmenschen, zu Tätern, zu Bestien und Barbaren. Nichts anderes symbolisiert die politische Farbe Braun. Da kann man sich auch nicht mehr rausreden. Und sagt dann, wir müssen uns mit aller staatlichen Macht, und die nennt sie ja auch ausdrücklich, sie sagt ja, ich als Arbeitsministerin sehe das als meine Aufgabe. Sie fordert also dann dazu auf, mit aller staatlichen Macht sich gegen eine Menschengruppe, die Gruppe der Deutschen, zu wehren. Und sie sagt ja auch, wie sie sich dagegen wehren will, indem sie mehr illegale Migration, die zu einem vollkommen veränderten Land im besten Fall führt, im schlechtesten Fall zu

0: die Definition einer Volksverhetzerin. Und das führt dann zu der von dir gestellten Frage, Norbert, was macht eine Volksverhetzerin gegen die Deutschen eigentlich in der Bundesregierung? Und warum traut sich Friedrich Merz nicht, das anzusprechen? Meine Befürchtung ist, es gibt dafür ja grob zwei Erklärungen. Erstens, er traut sich nicht, weil die SPD ihm zu mächtig ist, weil er es niemals wagen würde, der SPD Einhalt zu gebieten, weil er an der Stelle ein politisch kleinmütiger Feigling ist. So, das ist die eine Erklärungsweise. Die andere Erklärung könnte lauten, Friedrich Merz merkt gar nicht mehr die Bedeutung dieser Worte, die Auswirkungen, die Schockwellen, die von diesen Worten durchs Land gehen. Friedrich Merz versteht gar nicht mehr, weil er mit diesem Land innerlich abgeschlossen hat, weil er vollkommen entkoppelt ist, welche Wirkung solche Worte auf Millionen Menschen haben. Dass diese Worte Angst auslösen. Wenn die Regierung sagt, wir wollen uns gegen euch Deutsche wehren, indem wir noch mehr von dem holen, was die letzten 10 Jahre Kosten und Kriminalität übers Land gebracht hat, dann könnte man ja als sensibler Politiker zu der Erkenntnis kommen, da haben wir ein Problem, das löst bei den Menschen Ängste aus. Das kann ich hier so nicht stehen lassen, das kann ich hier so nicht gelten lassen. Und ich glaube persönlich, ich habe die Befürchtung, dass Friedrich Merz hier nicht aus Feigheit nicht handelt, sondern aus Ignoranz und totaler Entkopplung. Vermutlich kennt Friedrich Merz die Äußerung nicht mal. Hat er nur aus den Augenwinkeln wahrgenommen, wie Friedrich Merz sagen würde. Und umgekehrt weiß Bärbel Baas natürlich auch, nachdem sie ihn schon Menschen verachten und was weiß ich nicht alles genannt hat. Bärbel Baas kann mit Friedrich Merz einfach alles machen. Dieser Mann wird sich nicht wehren.
1: Ich glaube, er hat auf Durchzug komplett geschaltet, weil sie alle nur noch Fixpunkt 30. Juni haben, an dem Deutschland erblühen wird, wie Phönix aus der Asche ersteigen
0: Tag
1: wird.
0: Tag der Entscheidung.
1: Alle werden sich im Kabinett treffen, werden Heiligenschein um den Kopf tragen und werden danach Pressekonferenzen geben. Ich glaube, bis dorthin glaubt er noch wirklich, dass diese Koalition zu brauchbaren, bezahlbaren Kompromissen kommt. Das ist sein Realitätsverlust, den er hat.
2: Julius, was würde denn passieren, wenn er sich jetzt wehrt? Würde die Koalition sofort auseinanderbrechen? Würde er Bärbel Baas ersetzen? Wie ist deine Einstellung?
3: Ich glaube, das ist ein Szenario, über das wir gar nicht sprechen müssen, weil der Bundeskanzler will sich gegen Bärbel Baas nicht wehren. Julian hat es angesprochen. Er hat sich Bullshit zu erzählen vorwerfen lassen. Er hat sich vorwerfen lassen, mit seiner Sozialpolitik menschenverachtend zu agieren. Da wurden Ausreden gefunden. Naja, war Juso-Tag, muss man mal sprechen dürfen. Da war Kommunalwahl-NW, da muss man mal ein bisschen auf die Pauke hauen. Da hat dann der Matthias Mirsch gesagt, der Merz, der kann es nicht im Kanzleramt. Na, der war ein Unna. Was auch immer ein Unna ist, aber er war ein Unna. Dann ist es in Ordnung, sowas zu sagen. Und dann natürlich die Sache im Deutschen Bundestag. Es gibt keine Einwanderung im Sozialsystem, auch kein Wolfgang Friedrich Merz. Das ist eine absolute Verkennung der Realität. Natürlich. Ebenso wie jetzt sozusagen der Machtmissbrauch des Amtes der Arbeitsministerin, die mutmaßliche, und wir wissen alle, dass es gelogen ist, Arbeitsmigration zu missbrauchen, das Land zu vervielfältigen, was man auch verstehen kann als das originär Deutsche nach und nach ein Stückchenweise als politisches Ziel abzuschleifen, abzuschaffen, bis davon nichts mehr übrig ist. Und das ist nicht die Aufgabe von Bärbel Baas. Dafür hat sie kein Mandat, dafür hat sie keine Zustimmung der Mehrheit der Menschen im Land. Und ihre Aufgabe wäre es eigentlich, sich darum zu kümmern, warum 3 Millionen Menschen im Land arbeitslos sind, obwohl diese Zahl noch gar nicht mal zur Schau stellt, wie schlimm die Lage am Arbeitsmarkt eigentlich ist. Weil die Unternehmen, wir sehen jede Woche die Meldungen, 5.000 Stellen hier gestrichen, 10.000 Stellen da gestrichen, Volkswagen streicht seine Ewigkeitsgarantie für Jobs, weil die großen Unternehmen einfach die Leute kurz vor der Rente bitten, doch 2-3 Jahre früher aus dem Amt zu scheiden, weil sie einfach Leute, die in Ruhestand gehen, gar nicht mehr nachbesetzen und einfach von unten nichts mehr nachrutscht. Die Arbeitslosigkeit bei jungen Menschen und bei jungen Akademikern gerade über die Maße hinweg steigt. Also diese Zahl von 3 Millionen, die zeigt noch gar nicht, wie dramatisch die Lage am Arbeitsmarkt ist. Das wäre die Aufgabe, die Bärbel Baas adressieren sollte.
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1: Ich bin Robert Noack. Guten Tag. Die Stimmung in der deutschen Exportwirtschaft ist so schlecht wie seit über einem Jahr nicht mehr. Nach einer Umfrage des IFO-Instituts sank das Barometer für die Exporterwartungen im Mai auf minus 5,5 Punkte nach minus 1,2 Zählern im April. Dämpfer gab es demnach für die Automobil- und Metallindustrie. Vor allem energieintensive Branchen rechnen laut Umfrage mit einem Rückgang ihres Auslandsgeschäfts. Optimistischer blicken die Elektrobranche und die Möbelhersteller in die Zukunft. Sachsen-Anhalts CDU-Ministerpräsident Schulze macht Streit und Chaos in der Bundesregierung dafür verantwortlich, dass die AfD im Osten in Umfragen mit großem Abstand führt. Eine Zusammenarbeit ist für ihn dennoch keine Option, wie er bei Welt TV sagte.
2: Ich kämpfe dafür, dass ich hier diese Wahl gewinne. Ich kämpfe dafür, dass Sachsen-Anhalt weiter mit den Füßen auf der Erde steht und nicht auf den Kopf gestellt wird. Und wenn man sich jetzt im Moment anschaut, welche Themen die AfD in ihrem Wahlprogramm hat, dann merkt man, dass das gerade sehr intensiv auch hier im Land schon diskutiert wird. Und deswegen ganz klar, wir sollten uns jetzt nicht permanent mit Wahlumfragen beschäftigen, sondern unsere Arbeit machen. Das ist das, was die Menschen von uns wollen, egal ob in Berlin oder hier in Magdeburg.
1: Die AfD liegt in Sachsen-Anhalt in einer aktuellen Umfrage für NIOS derzeit bei 42% und könnte damit klar stärkste Kraft werden. Die CDU läge mit 24% weit abgeschlagen dahinter. Fast ein Fünftel der Bevölkerung in Deutschland hat im vergangenen Jahr zumindest gelegentlich geraucht. Das meldet das Statistische Bundesamt anlässlich des bevorstehenden Weltnichtrauchertages. Dabei greifen nach wie vor die Männer häufiger zur Zigarette. Aber auch Jugendliche konsumieren mehr Nikotinprodukte. Ein Alarmsignal, so der Bundesgeschäftsführer der Tabakwirtschaft, Jan Mücke bei NTV.
3: Das sind natürlich erschreckende Zahlen. Wir werden sie uns sehr genau ansehen müssen. Wichtig ist, glaube ich, dass der langfristige Trend stimmt. Denn wir sind einmal vor 20 Jahren gestartet bei 27%. Jetzt sind wir immer bisher einstellig gewesen. Das zeigt aber auch, dass der Staat seine Regeln besser durchsetzen muss. Wir wollen nicht, dass Jugendliche rauchen.
1: In Deutschland sind mehr als 1.900 Kinder als vermisst gemeldet, etwas mehr als vor einem Jahr. Das teilte das Bundeskriminalamt zum heutigen Tag der vermissten Kinder mit. Ursula Winkler mit Einzelheiten.
4: Elternteile entziehen dem Ex-Partner die gemeinsamen Kinder, Teenies reißen nach einem Streit mit den Eltern aus oder minderjährige Flüchtlinge sind plötzlich nicht mehr zu finden. Hinter jeder Vermisstenmeldung steckt ein Schicksal. Aber die gute Nachricht ist, die allermeisten Fälle, mehr als 96%, können laut BKA in den ersten 3 Monaten aufgeklärt werden. Nur bei einem sehr geringen Teil müsse von einem Unglücksfall oder einer Straftat ausgegangen werden, heißt es von den Ermittlern. Aber es gibt auch Fälle, die ungeklärt bleiben. Der älteste vermissten Fall ohne klare Spur ist schon fast 70 Jahre alt.
1: Fast jeder zweite Flug in Deutschland ist ein Kurzstreckenflug. Das geht auf Berechnungen des Statistischen Bundesamtes zurück. Demnach waren 45% aller Flüge, die in Deutschland begannen oder endeten, Flüge mit weniger als 1000 Kilometern. Die häufigste Verbindung sei die zwischen Frankfurt und London Heathrow gewesen, gefolgt von Frankfurt und Berlin.
0: Soweit das Neueste. 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
1: Das Wetter in Deutschland. Heute meist sonnig, nur von Schleswig-Holstein bis Mecklenburg-Vorpommern Durchzug von Wolkenfeldern mit einzelnen Schauern. Höchsttemperaturen zwischen 21 und 35 Grad mit den höchsten Werten im Südwesten. Auch morgen sonnig, im Süden im Tagesverlauf Quellwolken, vor allem an den Alpen Schauer und teils kräftige Gewitter bei Höchstwerten zwischen 15 Grad im Norden und 34 Grad im Südwesten. Und die weiteren Aussichten: am Donnerstag im Norden heiter bis wolkig, sonst meist sonnig bei 15 bis 30 Grad.
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2: Die Regierung Merz geht unter und mit ihr ein verschenktes Jahrzehnt der ideologischen Irrwege und falschen Wahrheiten, der Dämonisierung und ausgegrenzten Mehrheiten. Noch nie zuvor in der demokratischen Geschichte unseres Landes gab es ein Jahrzehnt, in dem CDU und SPD an der Macht sich so störrisch, stur und skrupellos gegen Vernunft, gesunden Menschenverstand und den Willen des Volkes gestellt haben. Sie haben Politik als Machterhalt des Parteienstaates praktiziert und betrieben und sich in einer immer rasanter drehenden Abwärtsspirale gegenseitig geschützt. Ein Milieu der Selbstversorgung, unfähig zur Einsicht und Umkehr, das immer reicher geworden ist, während es dem Land nichts als Niedergang beschert hat. Nun, das kann jeder im Land erkennen, endet ihre Zeit und endet ihre Macht. Die SPD taumelt Richtung Einstelligkeit. Die CDU wird vermutlich nie wieder eine Bundestagswahl in Deutschland gewinnen. Friedrich Merz, der als Retter seiner Partei antrat, ist auf dem besten Weg, als ihr Zerstörer in die Geschichte einzugehen. Der wohl größte Lagerwahlkampf der deutschen Geschichte hat längst begonnen. Die Linken wollen Rot-Rot-Grün, die Mehrheit hingegen will eine Revolution der Vernunft. Befreiung von der linksgrünen Ideologie und vor allem Wirtschaftswachstum und ein erneuertes gesellschaftliches Aufstiegsversprechen, keinen staatlich verordneten Niedergangskult. Hier ist die Rede, die ich als Kanzlerkandidat halten würde. Liebe Freundinnen und Freunde, die schwerste Last, die wir in diesem Land zu tragen haben, das ist der Staat selbst geworden. Diese Last wollen wir abwerfen. Denn die beste Chance auf Wachstum, Aufstieg, Wohlstand und das Streben nach unserem ganz eigenen Glück, das sind immer noch wir selbst. Wir Bürger, wenn wir befreit sind von den Kosten für Bürokratie, Ideologie und parteienstaatliche Selbstverwirklichung. Als Gesellschaft, als Deutsche sind wir fähig, uns ein einzigartig lebenswertes Land zu schaffen, es zu bewahren und wachsen zu lassen, die ganze Welt mit technischer Innovation, Präzision und unschlagbarer Schaffenskraft zu beeindrucken, die Alten, unsere Eltern und Großeltern zu wertschätzen und würdevoll zu versorgen, die Schwachen mitzutragen und den Jungen, unseren Kindern, die bestmögliche Zukunft zu ermöglichen, wenn man uns denn nur lässt und uns nicht künstlich, ja leider manchmal geradezu bösartig belastet und an unserem Streben hindert. Es gibt historisch keinerlei Grund und Anlass, an unserer grandiosen Leistungsfähigkeit zu zweifeln. Fett und träge geworden sind nicht wir, fett und träge geworden ist der Staat, der längst nicht mehr liefert, wofür wir ihn mit erdrückender Abgabenlast bezahlen müssen. Der Staat soll das Fundament sein und nicht die bedrohlichen Wände, die sich langsam, aber unaufhaltsam von zwei Seiten nähern und uns zu zermalmen drohen. Wirtschaftswachstum kann jede gesellschaftliche Schwierigkeit und Herausforderung überwinden, aber kein Vermögen übersteht auf Dauer die Schrumpfwirtschaft. Auf Schrumpfen folgt Mangel, auf Mangel folgen unweigerlich die Verteilungskämpfe. Bei der kommenden Wahl müssen wir uns entscheiden zwischen der gescheiterten Staatswirtschaft und dem Selbstvertrauen aus Fleiß, Mut und Kunstfertigkeit, das mit Bosch und BASF, mit Porsche und Stihl, Herrenknecht und Trumpf, Verbrennungsmotoren, Atomkraftwerken, Maschinenbau, Fischerdübel, mit unzähligen Weltmarktführern und unbezwungenen Ingenieuren die wertvollste Industriewirtschaft der Weltgeschichte geschaffen hat. Wollen wir weiter den gescheiterten und gebrochenen Versprechen der Staatswirtschaft folgen oder uns endlich entfesseln und wieder selbst in die Lage versetzen, in wirtschaftlicher Freiheit für uns selbst zu sorgen? Wollen wir wirklich weiterhin bekennen, dass eine entkoppelte und von uns wohlversorgte Elite in der immer ferneren Hauptstadt Berlin besser über unser Leben entscheiden kann als wir selbst? Oder wollen wir darauf bestehen, dass die Erträge unserer Arbeit zuerst immer uns selbst gehören und nicht dem zunehmend dysfunktionalen Staat, der unser Geld an Menschen umverteilt, die niemals hier sein dürften? Ich gebe Ihnen eine klare Antwort darauf. Es ist der Staat, der sich an jedem verdienten Euro bereichert und die produktive Kraft unseres Geldes in eine destruktive Gewalt verwandelt hat. Es ist dieser grenzenlos gierige, nimmersatte Parteien-, Umverteilungs- und Subventionsstaat, der im vergangenen Jahrzehnt unsere Wirtschaft unter seine Kontrolle gebracht und mit der Bürde einer neuen ökosozialistischen Ideologie belastet und mancherorts bereits zerstört hat. Die Geschichte wird nicht gnädig mit uns sein, wenn wir nicht die Kraft finden, diesen epochalen Irrweg jetzt zu beenden. Unsere Kinder würden uns fragen, warum wir uns diesem Niedergang nicht entschlossen entgegengestellt haben. Liebe Freundinnen und Freunde, lassen Sie es jeden wissen. Millionen Menschen in diesem Land sind mit falschen Wahrheiten, falschen Ängsten und falschen Hoffnungen betrogen und getäuscht worden. Nahezu aller wirtschaftlicher Niedergang lässt sich zurückführen auf die verheerende Industrie- und Energiepolitik, auf diesen grünen Sozialismus, der sich unter dem schönen Wort Klimapolitik in unser Land geschlichen und Verstand und Vernunft vergiftet hat. Den Menschen wurde eine unendliche Energie der sauberen Luft versprochen, die keine Rechnung schickt. Ihnen wurde mit dem Untergang dieses Planeten gedroht, für den sie verantwortlich sein würden, wenn sie sich denn nicht fügten. Alle etablierten Parteien haben sich dieser Ideologie angeschlossen. Sie verkündet wie eine neue Religion. Mit dem Verbrenner haben sie unsere stolzeste Technologie verboten. Sie haben die modernsten Kraftwerke der Welt in die Luft gesprengt. Jede Kilowattstunde Energie, jeden Liter Benzin mit einer Strafgebühr namens CO2-Preis belegt. Sie haben Finanzströme und Investitionen auf klimaweltanschauliche Reinlichkeit überprüft, die deutsche Stahlindustrie zerstört, die Bauwirtschaft abgewrackt, Zement unerträglich teuer gemacht, die Wohnungsnot befeuert, in einem geradezu kulthaften Wahn unsere Landschaft mit Windmühlen verschandelt, die uns nicht nur die Worte Dunkelflaute und Hellbrise beschert haben, sondern uns Milliarden und Abermilliarden Kosten für unkontrollierbare Stromüberschüsse, die niemand braucht.
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2: Wir sprechen über die unfassbaren Aussagen von Bärbel Baas und fragen uns, warum der Bundeskanzler nicht reagiert. Und deswegen hören wir jetzt nochmal rein, was Bärbel Baas gesagt hat.
3: Und wir wollen Farbe bekennen und wehren uns auch gegen dieses sogenannte Einheitsgrau oder ich will sogar Braun nennen. Auch wenn manche sich danach sehnen vielleicht sogar. Aber so ist es halt nicht mehr und das ist auch gut so, meine Damen und Herren. Es kann nur gelingen, wenn Vielfalt eben im Alltag auch gelebt wird. Ob in einem Unternehmen, im Handwerksbetrieb, in der Pflege oder im Arbeitsalltag. Das alles ist letztendlich auch ein Brennglas, wo wir beobachten können, ob Vielfalt funktioniert oder eben nicht funktioniert. Und deswegen ist es mir auch als Arbeitsministerin besonders wichtig, genau hier anzusetzen. Wir brauchen die Menschen, die uns zu uns kommen. Auch als Fachkräfte, ja, aber wir brauchen sie auch für die Vielfalt in unserer Gesellschaft. Das ist genauso wichtig. Und deshalb, weil auch in vielen Branchen Fachkräfte fehlen, dann ist das sicherlich ein wirtschaftlicher Aspekt. Aber ich habe auch genauso zugehört, als vorhin gesagt hat, ja, wirtschaftlicher Aspekt ist das eine, aber darauf darf man das nicht reduzieren. Es ist ein wichtiger Aspekt, um überhaupt teilzunehmen am gesellschaftlichen Leben, neue Leute kennenzulernen. Die typische Kumpelmentalität, wenn man sich am Arbeitsplatz einfach auch gut versteht. Und deshalb ist es wichtig, dass man auch kulturell die Bereicherung annimmt, nicht nur wirtschaftspolitisch darüber redet. Beides gehört zusammen.
2: Julius, Zahlen, über die sich Baas politisch kümmern sollte. Also 2026 waren in Deutschland über 3 Millionen Menschen arbeitslos. Im ersten Quartal hat die deutsche Industrie 127.300 Arbeitsplätze verloren. Und Bürgergeld und Ausländeranteil haben wir hier bei News Live schon des Öfteren diskutiert. Wer treibt diese Ministerin in solche Reden und kümmert sich nicht um das, was sie eigentlich machen sollte?
4: Diese Ministerin muss niemanden irgendeine Rede treiben. Die ist seit Anfang des Jahres einfach im Wahlkampf. Die SPD hat sich seit Beginn des Jahres mit dem Vorstellen ihrer Rentenpläne, obwohl das Ganze explizit ausgeschlossen worden ist von der Union, in den Wahlkampf begeben, dass man an die Renten ran möchte, Unternehmen besteuern möchte, die Rentensteuer erhöhen, um da mehr Geld zu bekommen, statt endlich, wie versprochen, mit Reformen Geld irgendwo mal einzusparen. Das ist ja der entscheidende Punkt. Sie zeigt einfach ihr wahres Gesicht und macht auch quasi einen Inner-SPD-Parteikampf, weil ja Lars Klingbeil als der sich mit Friedrich Merz irgendwie noch versteht, wahrgenommen wird. Sie hat bei dem Parteitag die hohen Ergebnisse bekommen, rund um die 90%, während Klingbeil abgewatscht worden ist, mit 65%. Ich glaube, dass sie sich einfach in die Position bringt, ihre harten ideologischen Truppen hinter sich zu versammeln, um in den nächsten Wochen und Monaten vielleicht auch mit Lars Klingbeil da in direkte Duelle zu gehen. Jedenfalls hat sie für das, was sie da erzählt, wieder die Aufgabe in der Regierung. Ich will noch mal ganz kurz betonen, diese 3 Millionen Arbeitslosen, die klingen ja erstmal wahnsinnig viel, weil das ist die höchste Quote seit kurz nach der Wirtschafts- und Finanzkrise 2009. Diese Zahl zeigt noch gar nicht, wie dramatisch die Lage im Augenblick ist. Denn die Unternehmen kündigen kaum. Wir sehen jeden Tag die Meldungen, 5.000 Stellen da gestrichen, 3.000 Stellen da gestrichen, teilweise sogar 10.000 in den nächsten Jahren, die abgebaut werden sollen. BASF, ZF, große Unternehmen, die größten. Volkswagen hat die Jobgarantie aufgelöst und kündigt jetzt auch, beziehungsweise streicht Stellen. Darauf ist die Betonung, denn die Stellen werden nicht gestrichen durch, das war's jetzt, tut mir leid, hier ist die Kündigung, sondern ältere Menschen, die sowieso in Ruhestand gehen werden, werden einfach nicht mehr nachbesetzt. Sie werden teilweise unterstützt dabei, 3, 4, 5 Jahre früher in den Ruhestand zu gehen. Im Moment fällt noch gar nicht so richtig auf bei den Arbeitslosenzahlen, wie schrecklich und dramatisch die Lage am Arbeitsmarkt tatsächlich ist. Und wir reden, du hast es ja gerade gesagt, von Industriejobs. Das sind die Jobs, die in Deutschland noch effizient sind, die noch viel Geld verdienen, die hohe Steuern zahlen ins Steuersystem und ins Sozialsystem. Veronika Krim hat das letztens erwähnt. Nach der Finanzkrise hatten wir das große Glück, dass die Arbeitslosen wieder in produktive Jobs umgeschiftet werden konnten durch die Agenda 2010 und dergleichen. Jetzt haben wir das Problem, dass die Arbeitslosigkeit in der produktiven Industrie entsteht, weil diese produktive Industrie einfach den Laden zusperrt oder die Produktion ins Ausland verlagert, weil sie durch die hohen Energiepreise und all die anderen Abgaben eben nicht mehr arbeiten kann. Das wäre das Thema für Bärbel Baas, sich darum zu kümmern. Wie bekommen wir es hin, dass Menschen Jobs bekommen, Jobs haben, Jobs behalten, die eben dieses System am Laufen halten mit Steuern, Abgaben, aber auch eben ihre eigene Familie versorgen können. Stattdessen kümmern sie sich um ideologischen Kram. Und für mich ist es so ein bisschen der Katrin Göring-Eckardt-Moment von Bärbel Bass. Alle erinnern sich an diesen Satz, unser Land wird bunter werden und ich freue mich drauf. Mhm. Ich werde auch jünger und männlicher und gläubiger werden, aber ich freue mich drauf. Das ist das Gleiche, nur 10 Jahre, 12 Jahre, 13 Jahre später, in dem man eigentlich hätte schlauer werden können, indem man hätte merken müssen, Katrin Göring-Eckardt ist dieser Satz gewaltig um die Ohren geflogen. Und ich bin gespannt, wie die nächsten Tage und Wochen sich rund um Bärbel Bass entwickeln.
2: Julian, Julius hat es angesprochen. Ist Bärbel Bass schon im Wahlkampfmodus oder anders gefragt, hat sie mit dieser Regierung bereits abgeschlossen, macht einen Haken dahinter?
5: Ich glaube, Bärbel Bass ist einfach Bärbel Bass. Aus Bärbel Bass plumpst und sprudelt einfach heraus, was Bärbel Bass wirklich denkt. Da muss man ihr immerhin lassen, hat sie eine große Ehrlichkeit. Sie fügt ihr, ich habe es ja gesagt, in diesem Skript steht Einheitsgrau. Und dann merkt man dieses Innehalten. Und Bärbel Bass mit ihren etwas unterkomplexen Synapsen merkt in dem Moment, Einheitsgrau ist mir noch gar nicht genug. Ich möchte die Deutschen auch noch als Nazis beschimpfen und ihnen sagen, dass wir uns dagegen wehren werden. Und deswegen setzt sie noch einen drauf. Und deswegen sagt sie dann eben nochmal Einheitsbraun. Und ich möchte es noch einmal betonen. Wo ist Friedrich Merz? Wo ist Friedrich Merz? Von Friedrich Merz habe ich jetzt seit Tagen nichts mehr gehört.

0: Haushalt verfügt, die ungefähr jeden vierten Euro, der im Bundeshaushalt besteht, ausgibt, die dieses Geld einsetzt, das sagt sie, sie sagt es ja wörtlich. Was wollen wir denn noch mehr? Sie sagt doch wörtlich, dass sie das als ihre Rolle als Arbeitsministerin sieht, das herbeizuführen, das Wehren gegen die Deutschen. Ja, was wird sie dann wohl tun? Sie wird mehr von dieser illegalen Massenmigration nach Deutschland finanzieren, unter dem politisch-linkspolitischen Kampfbegriff Vielfalt. Und man muss den Leuten immer wieder verdeutlichen, die meisten Leute sind schlau genug, um es zu wissen und verstanden zu haben, was Vielfalt bedeutet. Vielfalt bedeutet aus linker Sicht, immer mehr Menschen haben immer weniger gemeinsam. Das ist das, was sie wollen. Immer mehr Menschen sehen immer unterschiedlicher aus. Dass dabei Analphabeten zu uns kommen, dass dabei die Barbaren des Islamismus ungehindert über unsere Grenze spazieren können, dass der Islamismus der größte Vielfaltsvernichter der Weltgeschichte ist, eine schreckliche, todbringende Ideologie, die nichts mehr hasst und verachtet als die, das muss man ja auch immer wieder sagen, die wahre Vielfalt, die wir in diesem Land ja hatten. Es gibt ja kein Einheitsgrau und Einheitsbraun in ein Land von grauen Anorak-Trägern, die mit ordentlich gezogenem Scheitel am Gartenzwerg vorbei zu Siemens gehen. Ja, das ist hier eine absurde Vorstellung. Dieses Land hat ja eine ganz tiefe innere Vielfalt. Vielfalt unterschiedlicher deutscher Volksgruppen zum Beispiel. Aber auch die Vielfalt, die aus der Arbeitsmigration heraus entstanden ist. Italiener, Jugos, wie wir früher gesagt haben, Polen im Ruhrgebiet und so weiter und so fort. Alles fabelhafte, großartige Leute, die sich so verdient haben, die schütteln doch alle den Kopf. Geht doch mal zu irgendeinem Polen, der im Ruhrgebiet gearbeitet hat unter Tage und fragt ihn, wie er das findet, dass Bärbel Baas als Arbeitsministerin sich jetzt wehren möchte gegen das Einheitsbraun der Deutschen. Die zeigen euch alle einen Scheibenwischer. Absolut. Die sagen doch alle, was ist mit unserem Land passiert? Die sagen ja nicht mal, ihr seid verrückt geworden. Die sehen sich ja vollkommen zurecht als Deutsche. Die alten Türken, die hergekommen sind, die Atatürk-Türken, die nichts mit dem Islamismus am Hut hatten, die hergekommen sind, um brav hier über Jahrzehnte zu arbeiten in brutal harten Jobs, die sagen, geht doch einfach hin, frag doch, was die wählen. Die Türken wählen AfD. Die Türken wählen AfD, weil sie sagen, die Verrückten machen unser Land kaputt. So, das und das ist doch der entscheidende Punkt. Das ist das, was Friedrich Merz nicht versteht. Friedrich Merz begreift nicht, was hier gerade los ist. Und Friedrich Merz hat eine einzigartige Fähigkeit, jeden entscheidenden Moment seiner Kanzlerschaft zu verpassen. Wann immer es wichtig wird, ist Friedrich Merz
1: jetzt
0: weg.
1: Keine Reaktion.
0: Wann immer es wichtig wird, hat Friedrich Merz nicht die Intuition, darauf zu reagieren. Einhalt zu bieten, dann stopp, bis hierhin und keinen Fuß weiter. Friedrich Merz ist gerade dabei, das Ersetzen der Deutschen, das Wehren gegen den Souverän durch die Bundesregierung zur Staatsdoktrin zu heben. Das wird seine Legacy sein. Und das wird dazu führen, wir werden es hier in den nächsten Wochen besprechen, AfD bei deutlich über 30%. Wir haben immer vom 30-20-Kipppunkt gesprochen. AfD 30, CDU 20. Friedrich Merz ist auf dem allerbesten Wege, die CDU deutlich unter die 20 zu führen. Und wäre jetzt Wahlkampf, und mein lieber Herr Bundeskanzler, dieser Wahlkampf ist nicht mehr lange hin. Und Friedrich Merz wird nicht mehr der Kandidat sein.
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1: Ich bin Robert Noack. Guten Tag. Die Stimmung in der deutschen Exportwirtschaft ist so schlecht wie seit über einem Jahr nicht mehr. Nach einer Umfrage des IFO-Instituts sank das Barometer für die Exporterwartungen im Mai auf minus 5,5 Punkte nach minus 1,2 Zählern im April. Dämpfer gab es demnach für die Automobil- und Metallindustrie. Vor allem energieintensive Branchen rechnen laut Umfrage mit einem Rückgang ihres Auslandsgeschäfts. Optimistischer blicken die Elektrobranche und die Möbelhersteller in die Zukunft. Sachsen-Anhalts CDU-Ministerpräsident Schulze macht Streit und Chaos in der Bundesregierung dafür verantwortlich, dass die AfD im Osten in Umfragen mit großem Abstand führt. Eine Zusammenarbeit ist für ihn dennoch keine Option, wie er bei Welt TV sagte.
2: Ich kämpfe dafür, dass ich hier diese Wahl gewinne. Ich kämpfe dafür, dass Sachsen-Anhalt weiter mit den Füßen auf der Erde steht und nicht auf den Kopf gestellt wird. Und wenn man sich jetzt im Moment anschaut, welche Themen die AfD in ihrem Wahlprogramm hat, dann merkt man, dass das gerade sehr intensiv auch hier im Land schon diskutiert wird. Und deswegen ganz klar, wir sollten uns jetzt nicht permanent mit Wahlumfragen beschäftigen, sondern unsere Arbeit machen. Das ist das, was die Menschen von uns wollen, egal ob in Berlin oder hier in Magdeburg.
1: Die AfD liegt in Sachsen-Anhalt in einer aktuellen Umfrage für NIOS derzeit bei 42% und könnte damit klar stärkste Kraft werden. Die CDU läge mit 24% weit abgeschlagen dahinter. Fast ein Fünftel der Bevölkerung in Deutschland hat im vergangenen Jahr zumindest gelegentlich geraucht. Das meldet das Statistische Bundesamt anlässlich des bevorstehenden Weltnichtrauchertages. Dabei greifen nach wie vor die Männer häufiger zur Zigarette. Aber auch Jugendliche konsumieren mehr Nikotinprodukte. Ein Alarmsignal, so der Bundesgeschäftsführer der Tabakwirtschaft Jan Mücke bei NTV.
3: Das sind natürlich erschreckende Zahlen. Wir werden sie uns sehr genau ansehen müssen. Wichtig ist, glaube ich, dass der langfristige Trend stimmt. Denn wir sind einmal vor 20 Jahren gestartet bei 27%. Jetzt sind wir immer bisher einstellig gewesen. Das zeigt aber auch, dass der Staat seine Regeln besser durchsetzen muss. Wir wollen nicht, dass Jugendliche rauchen.
1: In Deutschland sind mehr als 1.900 Kinder als vermisst gemeldet, etwas mehr als vor einem Jahr. Das teilte das Bundeskriminalamt zum heutigen Tag der vermissten Kinder mit. Ursula Winkler mit Einzelheiten.
4: Elternteile entziehen dem Ex-Partner die gemeinsamen Kinder. Teenies reißen nach einem Streit mit den Eltern aus oder minderjährige Flüchtlinge sind plötzlich nicht mehr zu finden. Hinter jeder Vermisstenmeldung steckt ein Schicksal. Aber die gute Nachricht ist, die allermeisten Fälle, mehr als 96%, können laut BKA in den ersten 3 Monaten aufgeklärt werden. Nur bei einem sehr geringen Teil müsse von einem Unglücksfall oder einer Straftat ausgegangen werden, heißt es von den Ermittlern. Aber es gibt auch Fälle, die ungeklärt bleiben. Der älteste Vermisstenfall ohne klare Spur ist schon fast 70 Jahre alt.
1: Fast jeder zweite Flug in Deutschland ist ein Kurzstreckenflug. Das geht auf Berechnungen des Statistischen Bundesamtes zurück. Demnach waren 45% aller Flüge, die in Deutschland begannen oder endeten, Flüge mit weniger als 1000 Kilometern. Die häufigste Verbindung sei die zwischen Frankfurt und London Heathrow gewesen, gefolgt von Frankfurt und Berlin.
0: Soweit das Neueste. 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
1: Das Wetter in Deutschland. Heute meist sonnig, nur von Schleswig-Holstein bis Mecklenburg-Vorpommern Durchzug von Wolkenfeldern mit einzelnen Schauern. Höchsttemperaturen zwischen 21 und 35 Grad mit den höchsten Werten im Südwesten. Auch morgen sonnig, im Süden im Tagesverlauf Quellwolken, vor allem an den Alpen Schauer und teils kräftige Gewitter bei Höchstwerten zwischen 15 Grad im Norden und 34 Grad im Südwesten. Und die weiteren Aussichten: am Donnerstag im Norden heiter bis wolkig, sonst meist sonnig bei 15 bis 30 Grad.
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2: Die Brandmauer gehört zum festen Vokabular in der Berliner Republik und auch in der aktuellen Bundesregierung. Und ich habe jemanden da, der sich von Berufswegen mit Brandmauern beschäftigt, mit dem politischen System in Deutschland. Professor Christian Stecker hat ein Buch geschrieben, das heißt Ohne Koalitionskorsett und ohne Brandmauern. Herzlich willkommen, Professor Stecker.
3: Grüße Sie.
2: Interessant ist ja diese unterschiedliche Härte der Brandmauer, wenn man versucht, sich das zu erklären, eigentlich nur durch die historische Vergangenheit Deutschlands, dass man in der einen, also man hat nie so einen Epochenbruch erlebt mit Linksextremismus wie mit Rechtsextremismus. Man kann jetzt darüber diskutieren, wie rechts eigentlich die NSDAP gewesen ist, wollen wir nicht aufmachen. Aber die Brandmauer zur AfD wird ja geframed als etwas, was sozusagen die Wiederauferstehung des Nationalsozialismus verhindern soll. Die DDR gilt dagegen als eine Art kommode Diktatur, hat, glaube ich, ein Bürgerrechtler mal gesagt. Ist das der Grund für die unterschiedliche Härte der Brandmauer nach rechts und links?
3: Ja, also tatsächlich würde ich sagen, ist die Integration vor allen Dingen der heutigen AfD in die Koalitionslogik schon gar nicht mehr möglich, weil sich die Fronten so verhärtet haben und sich letztlich auch von einem Gegensatz zwischen rechts und links, progressiv, konservativ, wo man sich ja immer auch ein bisschen in der Mitte treffen könnte, in eine Feindstellung übersetzt haben. Also auf der einen Seite sind die Antidemokraten, auf der anderen Seite sind die echten Demokraten und je nach Position wechselt offensichtlich die Bezeichnung der Begriffe. Und es ist eine Feindstellung entstanden, die enorme Fliehkräfte erzeugt und die enorm schwer zu überwinden ist und die aus meiner Sicht auch tatsächlich nicht mehr in der Koalitionslogik zu überwinden ist. Also die AfD kann, anders als die Grünen und die Linkspartei, nicht mehr aufgrund von Verhärtungen auf beiden Seiten in die Koalitionslogik integriert werden. Und das tut vor allen Dingen der Union bereitet der Union enorme Probleme. Und die Frage von Ihnen, ja, warum ist die so besonders hart? Also ich nehme wirklich den allermeisten ab, die von linker Seite die AfD als Bedrohung für die Demokratie sehen und vielleicht sogar als Weg in sowas Ähnliches wie 33. Ich nehme denen das ab, dass sie das ernst meinen, aber ich würde doch darum werben, dass wir da mal ganz genau hinschauen. Und ich halte das fast so ein bisschen, Sie haben skizziert, aus guten Gründen kann man davor in Deutschland ganz besonders Angst haben, aber ich halte das fast so ein bisschen für eine fehlgeleitete sozusagen Autoimmunreaktion, wo man völlig überreagiert auf eine Partei, die viele radikale und auch extreme Positionen vertritt, die wir aber und vor allen Dingen eben ihre Wähler nicht kategorisch Feind markieren dürfen und auch nicht kategorisch ausschließen dürfen aus einem demokratischen Umgang miteinander, weil das übersetzt sich dann eben in Freund-Feind-Schema, was keiner Demokratie dauerhaft gut tut.
2: Auf diesem Stuhl saß auch schon Professor Höris, Professor für neuere Geschichte, Uni Würzburg, wenn ich es richtig in Erinnerung habe, und hat beispielsweise den kategoriellen Unterschied der NSDAP zu der AfD dadurch definiert, dass er sagte, es gibt erstens keine paramilitärischen Vorortgruppen der AfD, es gibt keinen eliminatorischen Rassismus, der die Auslöschung anderer Menschen dezidiert anspricht, und es gibt auch kein expansives Weltbild, dass man andere Länder erobern will. Also der hat das relativ gut getrennt. Kann ich auch bloß zum Ansehen empfehlen. Das Interview sehr stringent und klar argumentiert.
3: Dem würde ich auch zustimmen, wenn ich da einspringen darf. Und was sich sozusagen die Gegner der AfD vergeben, wenn sie aber genau diese Argumente framen und zum Beispiel Alice Weidels Reden als sozusagen Wegbereitung einer nationalsozialistischen Rassenideologie im Bundestag bezeichnen, was ja hin und wieder stattfindet, dann vergeben sie sich eine präzise Auseinandersetzung mit Position der Partei, die in aller Form kritikwürdig sein können, aber sie verlieren damit auch einen großen Teil des Publikums, der diese Erzählung von dem neuen Nationalsozialismus eben für völlig unglaubwürdig hält und darüber dann gar kein Gespür mehr hat für die präzise mögliche Kritik an Positionen der AfD.
2: Würden Sie sagen, dass die AfD eine demokratische Partei ist?
3: Das weiß ich nicht genau. Und ich würde auch sagen, dass man das gar nicht so genau wissen kann, weil die Idee von Demokratie auch ein Stück weit ist, dass man sich darauf einlässt, dass demokratisch gewählte Mehrheiten dann tätig werden und dann, wenn sie verlieren, hoffentlich die Macht wieder abgeben. Also ein Stück weit ist es eine Paradoxie. Wir erleben erst beim nächsten Machtwechsel immer, dass wir noch in einer Demokratie leben. Ich will der Frage aber sozusagen nicht darüber völlig ausweichen. Ich bin mir relativ sicher, dass es sich bei Kupala und Weidel um Demokraten handelt, die äußerst zugespitzt auch in einer bestimmten Position argumentieren, nämlich in einer Position des Ausgeschlossenen, auch in einer Position desjenigen, der gerne ausgeschlossen ist und davon profitiert. Ich fange so langsam an, oder was heißt langsam, spätestens bei Björn Höcke würde ich anfangen zu zweifeln, ob wir es da mit jemandem zu tun haben, wenn sie es kokett haben wollen, also sozusagen einen pluralistischen Ethno-Pluralist, also der seine Vorstellung von einer ja auch ethnisch homogeneren Gesellschaft wirklich bereit ist, mit denjenigen fair zu verhandeln, die das anders sehen. Aber so richtig können wir das nicht beantworten, auch auf der spezifischen Situation, der Konfrontationssituation mit der AfD. Was mich ein bisschen beruhigt, ist, dass ich mir ziemlich sicher bin, dass bestimmte Positionen, die sehr extrem sind innerhalb der AfD, höchstwahrscheinlich nicht mehrheitsfähig sind. Das würden wir auch erst feststellen, wenn es zu einer Beteiligung der AfD käme. Und vor allen Dingen, dass der überwiegende Teil der Wählerinnen und Wähler der AfD höchstwahrscheinlich keine Extremisten sind. Unter anderem, weil sie sich demokratisch beteiligen und zu Wahlen gehen. Und weil sie in Surveys angeben, dass nur 5-10% von ihnen geschlossen rechtsextremistisches Weltbild haben. Und ansonsten sind das eben Wählerinnen und Wähler mit bestimmten Einstellungen bei Migration, bei Integration, mit bestimmten Enttäuschungen gegenüber dem politischen System, die es gilt, in das politische System zu integrieren.
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2: Die Brandmauer zur AfD, lange galt sie als unantastbar. Doch inzwischen fragen sich auch mit Blick auf die kommenden Landtagswahlen immer mehr, ob reine Abgrenzung noch funktioniert. Während die einen vor einer Gefahr für die Demokratie warnen, sagen andere, wer Millionen AfD-Wähler pauschal ausgrenzt, macht das Problem nur größer.
3: Es war der ehemalige SPD-Ministerpräsident von Schleswig-Holstein, Thorsten Albig, der die nächste Brandmauer-Debatte losgetreten hat. Der SPD-Mann riet seiner Partei, es den dänischen Sozialdemokraten gleichzutun und punktuell mit der AfD zusammenzuarbeiten. Auch um nicht weiter Wähler an die Partei zu verlieren. Eine CDU-Minderheitsregierung rückte Albig in den Bereich des Möglichen. Prompt meldete sich Ex-Kanzler Olaf Scholz zu Wort und erklärte:
4: Das darf nicht sein.
3: Sympathie für eine AfD-Regierung äußerte dagegen ausgerechnet der Ehrenpräsident des FC Bayern München, Uli Hoeneß. Hatte er sich früher noch entschieden gegen die AfD positioniert, erklärt er nun:
5: Erstens haben die noch gar nicht bewiesen, dass sie regieren können. Ich finde es ganz gut, wenn sie in dem einen oder anderen Land jetzt mal rankommen.
3: Auch Bildchefin Marion Horn spricht sich gegen die Brandmauer aus und springt SPD-Politiker Thorsten Albig zur Seite. Brandmauer hoch, Problem gelöst, zieht nicht mehr. Über das Bröckeln der Brandmauer reden wir jetzt bei News Live.
2: Ex-SPD-Ministerpräsident Thorsten Albig spricht also in der neuen Osnabrücker Zeitung für eine SPD- und AfD-gestützte Minderheitsregierung der CDU. Wahrscheinlich wäre es sogar einfacher, wenn wie in Dänemark Sozialdemokraten die Ersten wären, die auch mit den Rechtspopulisten bei bestimmten Themen zusammenarbeiten, die unsere Wähler heute in deren Arbeit treiben. Thorsten Albig war ja mal ein Shootingstar der SPD, Oberbürgermeister von Kiel, Ministerpräsident von Schleswig-Holstein. Jetzt ist er Lobbyist in der Tabakindustrie. Ist das symptomatisch, Waldi, dass Ex-SPDler sich jetzt für den Fall der Brandmauer aussprechen? Oder andersrum gefragt, trauen sich die im Amt bestehenden Politiker noch nicht, das auszusprechen?
6: Ja, das ist das normale Geschäft. Er ist sicherlich abgesichert. Er hat jetzt, glaube ich, aus der Wirtschaft auch einen anderen Blick auf die Realität als SPD-Funktionär. Er sieht, wie es geht. Er hat eine bunte Vergangenheit. Er war mal Pressesprecher vorher bei Peer Steinbrück und hat dann aber eine klassische SPD-Karriere gemacht und hat schon immer die Partei etwas aufgeschreckt. Und ich habe gesagt, ich möchte jetzt bei dieser Aussage das Gesicht von Ralf Stegner, seinem Parteigenossen aus Schleswig-Holstein, sehen, weil der vertritt ja genau die andere Richtung und alle SPD-Funktionäre, die aus der Teppichetage, haben ja sofort aufgeschrien, das wollen sie natürlich nicht. Fakt ist, es wird ihnen nichts anderes übrig bleiben.
2: Ja, Julian, siehst du das auch so? Sind das erste Töne von Ex-SPDlern oder wird das irgendwann in der SPD-Fraktion übernommen werden? Mir fehlt da der Glaube.
7: Ich weiß nicht, ob die SPD-Fraktion, frage ich auch, welche SPD-Fraktion im Bundestag oder in irgendeinem Landtag mental in der Lage ist, dieses Gedankengut zu übernehmen und noch sozusagen in das eigene politische Handeln zu integrieren. Absolut sicher bin ich mir bei einer Sache, die Geschichte wird dieses Horrorkonstrukt Brandmauer einfach wegspülen, hinfortspülen. Das sehen wir in allen Umfragen. Wir sehen da einfach erdrutschartige Veränderungen. Unser großartiger Insa-Freund und Kollege Hermann Binkert sagt es, er hat sowas noch nie gesehen. Wenn man in die Zahlen reinschaut, wie sich da gerade demoskopisch, wie gesagt, erdrutschartig die Dinge verändern, ist die Brandmauer einfach ein vollkommen hilfloses, das ist wie so ein Junge am Strand, am Nordseestrand, der an der Wasserlinie so einen kleinen Haufen aufschüttet, einen kleinen Haufen Sand und sagt, das ist jetzt hier ein Staudamm. Ja, ein hilfloses, antidemokratisches Horrorkonstrukt. Das ist ja das Interessante. Es ist auch inzwischen fast banal, das zu sagen. Nichts macht die AfD stärker als die Brandmauer. Das ist das beste Argument der AfD. Das ist ja auch die beste Bestätigung für ganz viele Dinge, die AfD sagt. Schaut mal, die gescheiterten Parteien, die all das angerichtet haben, die haben nur noch ein Instrument, nämlich das Ausgrenzen von Millionen Wählern. Und am Ende, die Justizministerin sagt ja jetzt gerade noch mal, SPD-Justizministerin, sie wird so mal ganz energisch ein AfD-Verbotsverfahren prüfen. Wir laufen in diesem Land, dass das Bestreben der Bundesregierung auf ein Verbot der Opposition zu. Ja. Diese Bundesregierung hat zumindest aus SPD-Sicht so kommuniziert und vom Kanzler unwidersprochen, zwei große, historisch neue und schrecklich einzigartige Bestrebungen. Das erste ist, man will sich gegen den Souverän der Deutschen wehren, gegen den einheitsbraunen Souverän der Deutschen will man sich wehren und neue Deutsche schaffen. Das ist Punkt eins. Und das zweite ist ein Oppositionsverbot. So, und jeder vernünftige Mensch, und der Albig ist offenbar einer, der das von außen betrachtet, kann ja nur noch sagen, unser Freund Ulf Poschert verwendet jetzt immer den Begriff die Schlafwandler. Ja, die Politikergeneration zum Anfang des 20. Jahrhunderts, die Europa in den Ersten Weltkrieg geführt haben, weil sie nicht mehr gesehen haben, was jeder Mensch sehen konnte. Und das ist das Verhalten, was diese Leute gerade an den Tag legen. Schlafwandlerisch in den hoffentlich, kann man nur sagen, hoffentlich dann nur eigenen Untergang. Man kann nur hoffen, aber leider deutet vieles darauf hin, dass sie uns als Volkswirtschaft nicht mit in den Abgrund reißen.
2: Ja, schlafwanderisch, du wolltest noch mal einhaken.
6: Bei Max Mannhardt, auch unserem Freund, war Saskia Ludwig, die ja auch bei uns schon war, CDU-Bundestagsabgeordnete, zu Gast, und hat natürlich auch auf die Frage, wie sieht es denn in der Unionsfraktion aus, gibt es da schon Gespräche, vorsichtig geantwortet, aber schon mit deutlichem Hinweis, ja, es sind nur wenige, aber es werden mehr. Es wird noch nicht offen darüber geredet. Und ob es Kanäle zur AfD geht, hat sie gesagt, dazu will ich jetzt nichts sagen. Also wir bewegen uns ja auch im politischen Berlin. Natürlich gibt es die, weil es ein paar

0: Mitbürgerinnen und Mitbürger. Heute am 23. Mai feiert unsere Verfassung ihren 77. Geburtstag. Herzlichen Glückwunsch, Grundgesetz. Seit 1949 garantiert diese Verfassung die freiheitlichste Ordnung, die es in Deutschland jemals gab. Wir Bürgerinnen und Bürger haben allen Grund, die Demokratie unseres Grundgesetzes zu schützen und zu verteidigen. Deshalb ist es verstörend, wenn gerade in diesen Tagen in der Öffentlichkeit die sogenannte Brandmauer kritisiert wird, also die Verständigung darüber, die AfD von der politischen Macht fernzuhalten. Verstörend ist auch, wenn gefordert wird, CDU, CSU sollten eine Minderheitsregierung bilden. Eine Minderheitsregierung, die dann zwangsläufig auf die Unterstützung der AfD angewiesen wäre. Das darf nicht sein. Um es gerade heute, gerade am heutigen Verfassungstag ganz klar zu sagen, mit der AfD ist kein Staat zu machen. Ganz sicher kein demokratischer Staat im Sinne unseres Grundgesetzes.
1: Im Sinne unseres Grundgesetzes, also nicht mit der AfD zusammenzuarbeiten.
2: Julius. Es ist einfach ein Zirkelschluss, der innerhalb der linken Ideologie nicht aufzulösen ist. Der oberste, allergrößte und allumfassende Kern der Demokratie ist, dass die Macht vom Volke ausgeht. Und wenn das Volk etwas möchte, dann sollte das Volk das bekommen im Rahmen von Menschenwürde, persönlicher Freiheit und Besitz, den obersten Grundregeln dieses Grundgesetzes. Und die Menschen wollen es tunlichst. Sie wollen es auf Bundesebene, sie wollen es noch viel stärker in Ostdeutschland. Wir erleben da Zahlen rund um 42%. Man hat ja beinahe das Gefühl, dass sich Menschen in einer Art Notwehr, Menschen, es gibt Überzeugte wieder der AfD, die schon lange dabei sind, die auch den Leuten Kompetenz zurechnen. Dann gibt es Leute, die früher SPD gewählt haben, Leute, die früher CDU gewählt haben, teilweise sogar Grünwähler, die jetzt zur AfD rübergewandert sind, die wie in einer Art Notwehrsituation es in den vergangenen Jahren hier und dort probiert haben, hier und dort immer wieder enttäuscht worden sind bei Migration, bei Energiewende, beim Staat und dem Zustand der Wirtschaft an sich, bei Thema Ukraine, wo viele den Kontakt zur Regierung verloren haben und einfach aus Notwehr sagen, ich möchte etwas anderes. Die anderen haben es in verschiedenen Konstellationen zusammen probiert und es ist das gute Recht der Menschen, etwas anderes zu wählen, ausprobieren zu wollen, zu sehen, ob die es hinbekommen, ob die es nicht hinbekommen, ob eine ganz neue Partei entsteht. Wer weiß, BSW war so ein Phänomen dieser neuen Zeit, in der sich schnelle politische Bewegungen bilden können. Und es ist eben nicht demokratisch zu behaupten, die Demokratie zu schützen, indem man inzwischen fast ein Drittel der Wähler ausschließt, ist das Gegenteil davon. Man muss es so hart sagen, wie es ist. Frank-Walter Steinmeier hat als junger Student mal aufgeschrieben, man darf nicht mit autoritären Mitteln versuchen, vermeintliches Anti-Autoritäre zu verhindern. Und genau das passiert seit Jahren und seit grenzenlosen Zeiten und Debatten. Und man merkt einfach, dass es zugrunde geht. Auch daran, dass immer mehr einzige Befürworter so ganz langsam auch rhetorisch und kommunikativ die Seiten wechseln und zumindest mal über Öffnungsszenarien nachdenken.
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1: Ich bin Babit Büchner. Die Bundesregierung plant offenbar, die Pflegebeiträge für Kinderlose zu erhöhen. Damit soll die schwer angeschlagene gesetzliche Pflegeversicherung saniert werden. Gesundheitsministerin Nina Wagen erwägt, den Beitragszuschlag für Kinderlose um 0,1 Prozentpunkte auf dann 0,7% anzuheben.
2: In der Pflegeversicherung droht ein Milliardenloch. Deshalb arbeitet die Gesundheitsministerin an einer Reform. Schon jetzt zahlen Kinderlose mehr ein in die Pflegeversicherung. Das geht zurück auf ein Urteil des Bundesverfassungsgerichts. Künftig könnte der Beitragssatz auf 4,3% steigen. Für Versicherte ab 23 Jahren, die keine Kinder haben. Bei Versicherten mit Kindern bliebe es demnach bei den bisherigen Sätzen, abhängig von der Anzahl der Kinder. Aber die Vorschläge müssen noch in der Koalition abgestimmt werden. Thomas Bremser, Nachrichtenredaktion.
1: In Belgien ist ein Schulbus mit einem Zug zusammengestoßen. In dem Kleinbus saßen unter anderem 7 Schulkinder. 2 Jugendliche, der Fahrer sowie eine Begleitperson kamen bei dem Zusammenprall ums Leben. Auf Bildern von Überwachungskameras ist einem Sprecher der Bahngesellschaft zufolge zu sehen, dass der Schulbus trotz geschlossener Schranke auf den Bahnübergang gefahren ist. Jugendliche in Deutschland rauchen wieder mehr. Nach einer Umfrage des Bundesinstituts für öffentliche Gesundheit haben im vergangenen Jahr 9,6% der 12- bis 17-Jährigen Nikotinprodukte konsumiert. 4 Jahre vorher waren es nur rund 6%.
3: Zigaretten zu rauchen ist schon lange out. Dass es bei Jugendlichen die Trendwende wieder hin zu mehr Nikotinkonsum gibt, liegt an E-Zigaretten mit ihren verschiedenen Geschmacksrichtungen und einem Marketing, das vor allem auf junge Menschen abzielt. Der Drogenbeauftragte der Bundesregierung, Hendrik Streeck, sieht in den Ergebnissen der Umfrage ein Warnsignal. E-Zigaretten sind aus seiner Sicht zu leicht zugänglich, erfordert mehr staatliche Regulierung bei Inhaltsstoffen wie auch Werbung. Aus Berlin, Jan-Henner Reitze.
1: Fast jeder zweite Passagierflug an deutschen Hauptverkehrsflughäfen ist eine Kurzstrecke. Nach Angaben des Statistischen Bundesamts haben Verbindungen bis 1000 Kilometer im vergangenen Jahr 45% aller 1,5 Millionen Passagierflüge ausgemacht. Am häufigsten wurde dabei die Strecke zwischen Frankfurt und London Heathrow geflogen.
0: Soweit das Neueste. 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
1: Das Wetter, die aktuelle Vorhersage des Deutschen Wetterdienstes. Es bleibt meist sonnig heute Nachmittag, nur im Norden und über den Bergen im Süden gibt es einige Wolken. Auf Rügen können auch einzelne Schauer durchziehen. Im Norden erreichen die Temperaturen noch Werte zwischen 21 und 29 Grad. Ansonsten sind bis zu 34 Grad möglich, mit den höchsten Werten im Südwesten.
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4: Kurz nach 14 Uhr, schönen Dienstag. Ich bin Andreas Dorfmann. Der Countdown läuft, nachher wieder News Live am Abend. Darüber spricht Deutschland heute. Jetzt enthüllt. Kanzler Friedrich Merz schickt brisante SMS an Finanzminister Lars Klingbeil. Zerbricht daran die Freundschaft? Die Hintergründe dazu ab 18 Uhr hier bei News das Radio. Bleiben Sie weiter dran. Jetzt haben wir für Sie Born Again von Fastboy and Clock Clock.
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1: Sie planen den größten gesellschaftlichen Umbau, den es in diesem Land je gegeben hat. Vom Heizungskeller über die Fensterdämmung, von der E-Auto-Quote bis zum sogenannten grünen Stahl, vom Wasserstoff bis zur Landwirtschaft. Sie wollen alles planwirtschaftlich kontrollieren. Sie haben Gesetzmäßigkeiten der Physik wie die Grundlast verhöhnt und Wettervoodoo gepredigt wie Schamanen. Sie haben sich gegen die Naturgesetze der Energie gestellt, obwohl jeder vernünftige Mensch sie gewarnt hat. Sie haben mit der Lüge von der Energiewende die Lebensgrundlagen einer besseren Zukunft schon nahezu zerstört. Es waren CDU, SPD, Grüne und FDP, die 500 Milliarden Euro in eine Energiepolitik gepumpt haben, die sich schlicht als zerstörerisch erweisen sollte. Die Welt lacht über uns und diese Energiepolitik. Unsere Widersacher erfreuen sich an unserem Niedergang. Unsere Verbündeten sind in tiefer Sorge um ihre verirrten und verwirrten deutschen Freunde. Sie wünschen sich geradezu, dass wir zurückkehren in die Gemeinschaft der Vernünftigen. Sie wünschen sich ihre guten, alten, rationalen, langweiligen Deutschen zurück, die noch nicht dem grünen Fanatismus verfallen waren. Sie wünschen sich Deutsche, die mit Energie aus ihren sauberen Atomkraftwerken die künstliche Intelligenz im Maschinenbau und bei humanoiden Robotern vorantreiben. Wer versteht, welch gewaltige Ingenieursleistung heute in Motoren, Maschinen, Lasern aus Deutschland steckt, der kann doch nur erwarten, dass wir in Deutschland diejenigen sein müssten, denen es gelingt, Mensch und Maschine in Technologie zu vereinen. Aber davon sind wir leider weit entfernt, weil politisches Gauklertum billige Energie und Wachstum aus Deutschland vertrieben hat. Die besten Deutschen, das ist die bittere Wahrheit, verlassen Deutschland. Liebe Freunde, ich möchte Ihnen nur ein Beispiel nennen, das zeigt, wie nah uns die energiefeindliche Ideologie des vergangenen Jahrzehnts an den Rande des Abgrunds befördert hat. Es ist die Bundesregierung, die nun damit wirbt, ja wirbt, dass es auch in Zukunft noch möglich sein soll, das Licht einzuschalten, das Handy zu laden und dabei noch eine Serie zu gucken auf dem Laptop. Wörtlich heißt es auf dem Werbeplakat der Bundesregierung: Licht an, Handy laden, Serien bingen. Ganz normal. Und das soll so bleiben. Hat uns jemals irgendwer bei der sogenannten Energiewende gesagt, dass das überhaupt mal zur Debatte stehen würde? Gleichzeitig Licht einschalten, Handy aufladen und eine Serie auf Netflix gucken? Das wird uns nun von der Bundesregierung als energiepolitischer Erfolg verkauft. Ich nenne es nicht Erfolg. Ich nenne es eine durch Fanatismus bedrohte Selbstverständlichkeit. Vor wenigen Tagen wurde bekannt, dass das heiligste Gremium der globalen Klimaideologie, das IPCC, die schlimmste Horrorprognose in der sogenannten Klimamodellierung für unrealistisch und unplausibel erklärt hat. Der drohende Weltuntergang, er wurde abgesagt. Auf diesem Horrorszenario aber beruhte alle deutsche Klimapolitik. Wie gesagt, Millionen Menschen in Deutschland sind mit falschen Wahrheiten getäuscht worden. Unser strategisch nationales Ziel darf daher nicht die Klimaneutralität sein. Unser strategisch nationales Ziel muss atemberaubendes Wachstum durch technologischen Fortschritt sein, der wiederum dann zu klimaneutralen Kraftwerken führen kann. Wer eine solche Klimaneutralität für Wohnen und Verkehr fordert, der fordert nichts anderes als Verarmung und wirtschaftlichen Untergang. Wir müssen uns wieder daran erinnern, dass der Staat abseits seiner legitimen Aufgaben nichts besser erledigen, nichts kreativer schaffen, nichts effizienter optimieren, nichts erfolgreicher und innovativer gestalten kann als seine Bürger in Freiheit, unbehelligt von einer Bürokratie der Allmachtsfantasien, die sich immer mehr von unserem Leben einverleibt, immer mehr freie Entscheidungen unter Antrags- und Genehmigungsvorbehalt stellt und uns dabei immer mehr Bürokraten lähmen, die immer noch mehr Langsamkeit und Regulierung erschaffen. Keine Regierung, kein Parteienstaat wird sich jemals freiwillig selbst verschlanken, sich in Macht und Mitteln reduzieren. Und deswegen braucht es einen Außenseiter, der nur ein einziges Ziel verfolgt, dem Staat so viel Steuergeld wie möglich zu entziehen. Was wir wollen, ist eine Agenda der Entfesselung. Wir wollen von der teuersten Energie der Welt zur billigsten Energie der Welt. Wir wollen Weltmeister im Kraftwerksbau sein und wieder werden. Wir werden aussteigen aus jeglicher Regulierung, unter der die EU Deutschland vorschreiben kann, wie viele Kraftwerke mit wie viel Leistung wir hier in Deutschland überhaupt bauen dürfen. Wir bezahlen die EU. Wir sollten nicht dafür bezahlen, uns in den eigenen Untergang regulieren zu lassen. Wir wollen jegliche Technologieverbote nicht modifizieren oder anpassen. Wir wollen sie restlos abschaffen. Wir wollen bauen dürfen, was wir besser bauen können als der Rest dieser Welt. Wir wollen das wahnwitzige System der CO2-Bepreisung nicht reformieren oder verbessern. Wir wollen es restlos abschaffen. Kein Staat sollte seine Bürger und seine Wirtschaft mit Steuern auf die Luft drangsalieren. Wir Deutsche zahlen 20% aller CO2-Gebühren, die weltweit erhoben werden. Wir machen 1% der Weltbevölkerung und 2% des CO2-Ausstoßes aus. Aber wir zahlen 20% aller CO2-Gebühren. Wir werden dieses System aufkündigen. Wir schaffen jegliche sogenannte Klimagesetzgebung, die Bürgern und Wirtschaft künstliche Ideologiekosten auferlegt, ersatzlos ab. Wir leiten restlos alle Gelder, die als Entwicklungshilfe ins Ausland fließen, in Forschung in Deutschland um. Wir investieren diese 30 Milliarden Euro pro Jahr in Fortschritt und Technik, Technologie made in Germany. Wir streichen jegliches Steuergeld für politische Zwecke. Nichtregierungsorganisationen sollten wieder Nichtregierungsorganisationen heißen, weil sie eben nicht von der Regierung und vom Staat finanziert werden. Nicht, weil sie unter diesem Tarnnamen den politischen Kampf betreiben, den der Staat eigentlich nicht führen darf. Wir bereinigen den Haushalt um sämtliche politischen und parteipolitischen Ausgaben. Ja, wir treten ganz bewusst und aus tiefster Überzeugung in diesen politischen Kampf mit diesem steuergeldfinanzierten Milieu, das getarnt hinter schönen Begrifflichkeiten den aggressiven Kampf gegen unsere Wirtschaftsordnung führt.
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2: Nios hat seine erste große Werbekampagne gestartet in den Zügen der Berliner Verkehrsgesellschaft und demnächst in zahlreichen Bahnhöfen auf Citylights in Berlin und Magdeburg. Kaum sind die ersten Plakate zu sehen, gibt es schon linke Reflexe und den ersten Hetzevorwurf. Darüber diskutieren wir jetzt bei News Live.
3: Wir von Nios werben öffentlich sichtbar für unsere Inhalte. Demnächst werden die Slogans auch im öffentlichen Raum zu sehen sein. Morgens um 6 schon wissen, was einem abends um 8 verschwiegen wird. Und wir haben eine Marktlücke im deutschen Journalismus entdeckt. Journalismus. Mittels Plakaten in den Berliner Verkehrsbetrieben mit Citylights in Berlin und Magdeburg. Die linke Kampagnenorganisation Kampakt macht mittels einer bereits gestarteten Online-Petition keine rechte Angstmache in der BVG gegen Nios Mobil. Im Petitionstext werden die Verantwortlichen der Berliner Verkehrsbetriebe aufgerufen, Nios keine Werbeflächen zur Verfügung zu stellen. Nios würde dort prominent gegen deutschen Journalismus und den öffentlich-rechtlichen Rundfunk hetzen. Der linke Lobbyverein möchte, dass die BVG ihre Fahrgäste sicher und diskriminierungsfrei an ihr Ziel bringt. Slogans vom rechten Hetzportal Nios haben in der Berliner U-Bahn nichts verloren. Warum unsere Inhalte gerade deswegen so wichtig sind, darüber sprechen wir jetzt bei Nios Live.
2: Ja, darüber sprechen wir gleich in der Runde. Wir starten mit Spreading the News, LED-Trucks, Billboards, Citylights, unsere Stimmen der Mehrheit überlebensgroß auf Doppeldeckerbussen und in den Zügen der Berliner Verkehrsbetriebe werden zwei zentrale Slogans unserer neuen Werbekampagne präsentieren. Morgens um 6 schon wissen, was einem abends um 8 verschwiegen wird. Und den zweiten Slogan, den sehen Sie hier. Wir haben eine Marktlücke im deutschen Journalismus entdeckt und der heißt Journalismus. Julian, wie ich finde, eine sehr gelungene Werbekampagne für Nios an deutschen Bahnhöfen, Berlin, Magdeburg, Doppeldeckerbussen in der U-Bahn, gerade in Berlin. Aber es war doch irgendwo klar, dass es da linken Gegenwind gibt.
4: Das ist in gewisser Weise der Gradmesser geworden für den Erfolg einer Kampagne. Der Erfolg einer Kampagne von Nicht-Linken bemisst sich daran, wie sehr Linken die Halsschlagader puckert und alle Synapsen im Kopf durchbritzeln. Und da muss man sagen, haben wir mit diesen beiden großartigen Slogans, wir haben eine Marktlücke im deutschen Journalismus entdeckt, Journalismus und morgens um 6 schon wissen, was einem abends um 8 verschwiegen wird. Wir haben damit offenbar genau den Nerv unserer kommunistischen Freunde getroffen, denn die Kampagnenplattform Kampakt, die man um Gottes Willen nicht steuerfinanziert nennen darf, haben ein geschicktes Finanzkonstrukt und sind nicht steuerfinanziert, das möchte ich hier ganz ausdrücklich einmal sagen.
5: Sind nicht steuerfinanziert.
6: Was, die sind nicht
2: steuerfinanziert? Nein, die sind nicht steuerfinanziert.
7: Würde man es behaupten, das wäre dann strafbar?
4: Würde man es behaupten, dann würde man vor Gericht gehen und würde verlieren, weil Kampakt nicht steuerfinanziert ist. Und diese Leute sind innerhalb von Sekunden sowas von wütend geworden. Also da hat einer ihrer linken Spitzel, ist offenbar in der BVG gefahren, hat sich schon morgens gefreut auf das nächste Vielfaltsplakat, vielleicht zum Pride Month oder so. Und auf einmal sieht er da den News-Slogan. Ja? Morgens um 6 schon wissen, was einem abends um 8 verschwiegen wird.
2: Ja, und
4: Sofort ist also die große Kampagne von Kampakt losgebrandet. Es gibt jetzt also eine Unterschriftenkampagne, die sich an die BVG-Führung wendet.
2: Eine Petitionsplattform. WeAct.
4: Ich prophezeie, dieses Thema wird in sehr absehbarer Zeit die Franzi Giffey, das sind alles Berliner Kinder, im Berliner Senat erreichen, weil die Franzi ist zuständig. Zuständigkeitshalber, wie man hier in Berlin sagen würde, für die BVG, die ein Staatsbetrieb ist. Und das werden die Linken nicht auf sich sitzen lassen, dass in diesem schönen Staatsbetrieb jetzt auf einmal rechte, da sehen wir es eingeblendet, rechte Angstmache betrieben wird von den Kollegen von News.
2: Ja, weil ich frage mich jetzt natürlich, unsere beiden Slogans, wie gesagt, die wir sehr gelungen finden, wie können die eigentlich jemandem Angst machen? Also Breaking News, News, morgens schon wissen, was einem abends um 8 verschwiegen wird. Wir haben Journalismus erfunden. Macht einem das Angst?
6: Also ich sage voraus, das würde gleichen Effekt haben wie das ständigen Warnen vor der AfD. Wir werden wachsen. doch völlig klar. Wenn eine Werbeaktion in aller Munde ist, wenn die Slogans durch die Gegner erst noch bekannter gemacht werden, was Besseres kann dir nicht passieren. Also wir haben im Januar Daniel Günther mit seinem Verbotsantrag von NIUS zum Mitarbeiter des Monats erklärt. Ich bin so weit, dass wir im nächsten Monat Kampakt zur Mitarbeiterfirma von NIUS erklären werden. 100%. Das geht nach hinten los. Jetzt werden Leute aufmerksam, schauen vielleicht mal rein und sagen, boah, ja, das stimmt ja, was Sie da sagen. Das ist, also ich sage nur, danke Campact.
2: Dennoch, Jürgen, man darf das, was Campact da macht, nicht sag mal, verniedlichen, weil die BVG wird ja dabei mächtig unter Druck gesetzt. Ja? Also wir buchen da Werbezeiten ein und die BVG wird unter Druck gesetzt. Wo gibt es das bei anderen Werbepartnern?
7: Ja, zunächst einmal erwarte ich von einer Kampagnenplattform wie Campact, dass sie den Streisand-Effekt kennt, nämlich sobald ich etwas versuche zu verhindern, nicht darüber zu sprechen, die Veröffentlichung zu verhindern oder sogar verbieten zu lassen, dass eben die BVG für bezahlte Werbung wirbt und diese auch veröffentlicht als Staatsbetrieb, macht man die ganze Sache größer und bekannter. Deswegen vielen Dank an der Stelle. Bitte so weitermachen.

0: sich in 5 linken Nuancen ihrer eigenen Realität ein, wie vielfältig sie das sind und dass man keine Blasenbildung haben sollte, während sie in der geschütztesten linken Blase, steuerfinanzierten Blase sitzen, die es gibt und eben dann andere Meinungen bekämpfen. Da waren wir nämlich auch gratis Mieter in den Köpfen sämtlicher Teilnehmer. Kaum etwas war so oft besprochen wie unsere Plattform. Offenbar wirken wir in dieses linke bis hin zu linksradikale Milieu hinein, weil es einfach, ich kann mir das vorstellen, wenn es 10 Jahre toll war und klar war, Migration ist super toll und wird unsere Rente finanzieren. Die Klimakrise ist die größte Krise, die wir überhaupt haben und Wind und Sonne werden das alles regeln mit grünem Stahl aus Wasserstoff und super toll. Und irgendwann kommt jemand und sagt, Moment mal, so richtig Sinn ergibt das. Es hat jetzt weder funktioniert, so in der Betrachtung der Realität, noch ergibt das Sinn, was die ganze Zeit erzählt worden ist. Thema, wir haben die Marktlücke Journalismus entdeckt. Nämlich einfach mal zu gucken, erstens, was hat er eigentlich vorher gesagt, was macht er jetzt? Und zweitens, stimmt das, was da erzählt worden ist oder kann es überhaupt stimmen? Und ist es mit physikalischen Gesetzen und Gesetzen der Vernunft übereinstimmbar? Und wenn diese heile Welt, diese sogenannte Hegemonie, also die Deutungshoheit über die öffentliche Debatte nach und nach dahin siegt, weil die Menschen merken, naja, so richtig Sinn ergibt das eben nicht, dann bekämpft man eben den Messenger, derjenige, der diese schlechte Botschaft überbringt, nämlich es hat nicht funktioniert, die Migration hat nicht das Land nach vorne gebracht und die Rentenkassen gefüllt, die Wind und Sonne betreiben eine Industrienation nicht erfolgreich und mit den größten Wachstumsraten seit dem Wirtschaftswunder, lieber Olaf Scholz, dann tut das weh, diese Realitäten anzuerkennen. Und dann ist man eben sauer auf denjenigen, der diese Realitäten ausgesprochen hat. Aber wir werden, so viel kann ich versprechen, uns nicht von Kampakt abhalten lassen und auch nicht von dem Bekämpfen unserer wunderbar schönen, tiefblauen Werbekampagne. Und ich glaube, demnächst fahren sogar unsere Gesichter durch Berlin. Da darf man sich schon drauf freuen.
1: Ja, da bist du sofort also, wieder erkannt. Du bist auch drauf.
2: Ich natürlich außerdem, was ich vorher gesagt habe, was stimmt, was ich so wirklich denke, gibt es natürlich auch Cancel Culture in dem Falle. Und das ist das Gefährliche daran. Wenn Ralf Schuler, der ich weiß nicht wie viele Jahre in Regierungsmaschinen mitgeflogen ist, seit er bei NIOS ist, eben dort nicht mehr eingeladen wird unter fadenscheinigen Gründen, der Flieger ist schon voll oder du hast Übergewicht, was weiß ich. Wenn wir geächtet werden, wenn wir nicht zugelassen werden, wenn Kollegen aus dem Hause nicht zugelassen werden, dann sind das Zustände, die haben mit Demokratie und Demokratieverständnis eben nichts zu tun. Und ich glaube, das Schlimme dabei ist, dass die sich solche Gedanken gar nicht machen. Das ist der ideologische Kampf gegen NIOS und sie denken aber nicht dabei nebenbei, wie sie den führen, mit welchen Mitteln sie den führen, nämlich mit nicht autokratischen, das sind diktatorische Mittel.
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1: Ich bin Babette Büchner. In Belgien ist ein Schulbus mit einem Zug zusammengestoßen. 4 Menschen kamen dabei ums Leben.
2: Was da genau und vor allem warum passiert ist, war zunächst noch unklar. An einem Bahnübergang in Flandern kollidierte ein Nahverkehrszug mit einem Schulbus. Die Schranken waren geschlossen, rote Warnlampen funktionierten, sagt der Bahnbetreiber. Wie die Bahn gegen den Bus prallte, blieb also erst einmal rätselhaft. 2 Kinder im Alter von 12 und 15 Jahren starben. Auch der Busfahrer und der Begleiter der Schulkinder, allesamt Sonderschüler, überlebten nicht. 5 andere Schüler wurden schwer verletzt. Die Behörden sprechen von einem der schwersten Unglücke an einem Bahnübergang in Belgien. Aus Brüssel, Dieter Ebling.
1: Die gesetzliche Pflegeversicherung steht vor einem Milliardendefizit. Nach Angaben aus Koalitionskreisen erwägt Gesundheitsministerin Nina Wagen daher, den Beitragszuschlag für Kinderlose um 0,1 Prozentpunkte auf dann 0,7% anzuheben. DRK-Chef Andreas Storm warnte, ohne schnelle Maßnahmen drohten mehreren Pflegekassen die Zahlungsunfähigkeit. Eine Umfrage des Bundesinstituts für öffentliche Gesundheit unter Jugendlichen zeigt, es wird wieder mehr geraucht. Fast jeder 10. 12- bis 17-Jährige hat demnach im vergangenen Jahr Nikotinprodukte konsumiert. Vor allem bei Mehrweg-E-Zigaretten und Nikotinbeuteln gibt es einen Aufwärtstrend. Der Drogenbeauftragte der Bundesregierung, Hendrik Streeck, fordert daher strengere Regeln, höhere Preise und mehr Kontrollen.
3: Daher müssen in meinen Augen die Tabaksteuern hoch. Die Zusatzstoffe und jugendaffine Aromen müssen verboten werden. Einwegvapes müssen zurückgedrängt werden, einfach auch aus Umwelt- und Schutzgründen. Und der Zoll muss illegale Waren auch konsequent aus dem Verkehr ziehen.
1: Nikotinprodukte würden für junge Menschen oft gezielt attraktiv gemacht, so Streeck. Und zum Sport. Harry Kane kann sich über eine weitere Auszeichnung freuen. Der Mittelstürmer des FC Bayern bekommt laut Kicker zum 2. Mal als bester Torschütze der Saison in Europa den goldenen Schuh. Kane kommt im Ranking auf 72 Punkte für seine 36 Tore in der Bundesliga-Saison. Auf Platz 2 landete mit deutlichem Rückstand Erling Haaland von Manchester City.
0: Soweit das Neueste. 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
1: Das Wetter, die aktuelle Vorhersage des Deutschen Wetterdienstes. Es bleibt meist sonnig heute Nachmittag, nur im Norden und über den Bergen im Süden gibt es einige Wolken. Auf Rügen können auch einzelne Schauer durchziehen. Im Norden erreichen die Temperaturen noch Werte zwischen 21 und 29 Grad. Ansonsten sind bis zu 34 Grad möglich, mit den höchsten Werten im Südwesten.
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5: Kurz nach 15 Uhr, schönen Dienstag. Ich bin Andreas Dorfmann. Der Countdown läuft. Nachher wieder News live am Abend. Darüber spricht Deutschland heute, jetzt enthüllt. Kanzler Friedrich Merz schickt brisante SMS an Finanzminister Lars Klingbeil. Zerbricht daran die Freundschaft? Die Hintergründe dazu ab 18 Uhr hier bei News das Radio. Bleiben Sie weiter dran. Jetzt haben wir für Sie Don't Lose My Number von Phil Collins.
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2: Der Spiegel hat eine fette Recherche zu dem Thema gemacht und das, was da drin steht, das zertrümmert ordentlich das Fundament einer vielleicht der vermeintlich heiligsten Hilfsorganisation der Welt, quasi die Vorzeige-NGO. Und hier sieht man mal wieder, dass man vielleicht doch vollkommen zu Recht mittlerweile dezentes Augenzucken bekommt beim Thema NGOs, weil da einfach oft nicht das drin ist, was draufsteht. Naja. Das Krasse ist, es fängt halt ganz oben an, beim Gründer selbst. Jahrzehntelang wurde Hermann Gmeiner weltweit als der altruistische Visionär, der absolute Überkümmerer und Gutmensch in Person inszeniert. Die Wahrheit ist aber, dass eben dieser vermeintliche Wohltäter selbst mutmaßlich ein Kinderschänder war. Ja, war. Der Typ ist nämlich seit 1986 tot. Er ist an Krebs gestorben. Das wünscht man in der Regel niemandem. Aber er ist eben vor allem auch gestorben, ohne dass er je für das, was er da mutmaßlich verbrochen hat, verantwortlich gemacht werden konnte. In was für einer Welt leben wir? Gmeiner soll mindestens 8 minderjährige Jungen in den 50er bis 80er Jahren sexuell und physisch missbraucht haben. Und das sind die Fälle, von denen wir wissen. Der Typ war ständig von Kindern umgeben. Das Perfide ist doch, dass er selbst sich, vermutlich ganz bewusst, diesen Raum geschaffen hat, diesen hermetischen Raum, in dem das nicht nur passieren konnte, sondern eben auch deshalb unentdeckt geblieben ist, weil er so smart war, Kinderschutz draufzuschreiben. Oder wer weiß. Vielleicht dachte er ja auch, dass er Kindern wirklich damit hilft, wenn er sich an ihn vergreift. Gott sei Dank sind mir die Gedanken solcher Menschen fremd. Nach Gmeiners Tod übernahm dann Helmut Kutin das Management der SOS Kinderdörfer und der war dann bis 2012 der Präsident des Dachverbands SOS Kinderdorf International und SOS Kinderdorf Österreich. Ab 2012 war er dann Ehrenpräsident, bis er dann ebenfalls, ich glaube, im Jahr 2024 im Alter von 82 Jahren friedlich und ohne jemals zur Verantwortung gezogen worden zu sein, verstarb. So, wofür hätte der jetzt zur Verantwortung gezogen werden müssen? Ganz einfach. Unter seiner Führung wurde die Vertuschung all dessen, was da so Schmutziges passiert ist, institutionalisiert. Ich kann euch da ein extrem widerwärtiges Beispiel nennen. Kutin wusste laut Recherchen spätestens seit 2015, dass ein österreichischer Großspender mehrfach Jungen dort sexuell missbraucht haben soll. Es gab sogar ein offizielles Besuchsverbot für diesen Mann in den Einrichtungen, das Kutin dann aber eigenmächtig ausgesetzt hat. Und warum hat er das alles getan? Keine Ahnung, weil die finanziellen Interessen der Organisation und das Wohlwollen dieses Großspenders vielleicht wichtiger waren als Kinderschutz oder vielleicht war es auch hier was Ideologisches, vielleicht ist er einfach von dem Konzept überzeugt gewesen, Pädophile in SOS-Kinderdörfer einzuschleusen, hat ja damals bei den Kinderexperimenten auch lange funktioniert. Ich weiß es nicht. Wie gesagt, es fällt mir schwer, mich in so kranke Köpfe reinzudenken. Aber es heißt, es wurden Akten manipuliert, Beweise vernichtet und es wurden Mitarbeiter, die Missstände melden wollten, systematisch eingeschüchtert, bedroht oder sogar gefeuert. Marina Hubmann, die damals im SOS-Kinderdorf unter Stübingen untergebracht war, ist vor kurzem auch an die Öffentlichkeit gegangen und sie schildert im Detail, wie ihre damalige Kinderdorfmutter, Anna G., sie Anfang der 90er Jahre brutalst misshandelt hat.
3: Es gibt so viele, die Wahrheit gesagt hätten und die Leute, ich würde es fast so ausdrücken, wollten es nicht wissen. Und selbst wenn nur die Hälfte der Wahrheit entsprochen hätte, wäre es auch noch schlimm genug gewesen, um dem nachzugehen.
4: Marina Hubmann hat im SOS Kinderdorf im steirischen Stübingen zwischen 1989 und 1993 vor allem durch ihre damalige Kinderdorfmutter brutale Gewalt erfahren müssen.
3: Es war Psychoterror. Also nicht nur schwerste Gewalt, sondern Folter. Also man nennt das Foltermethoden. Ja, auf allen Ebenen einfach Gewalt. Für mich hat es sich angefühlt wie in einem Kriegsgebiet. Ich habe einfach schauen müssen, dass ich irgendwie überlebe und habe so meine Strategien entwickelt, dass ich es auch konnte. Ja, und meine positive Natur natürlich hat auch dazu beigetragen, dass ich das überstehen konnte. Und überleben konnte in meinem Fall nämlich auch, weil ich fast gestorben bin.
2: Ich möchte nochmal darauf hinweisen, dass diese Frau über eine Institution spricht, die sich auf die Fahnen geschrieben hatte, Kindern in Not zu helfen, nicht Kinder in Not zu misshandeln. Einfach, dass wir das nochmal gehört haben. Kommen wir jetzt zur zweiten wirklich umfangreichen Recherche über einen traditionsreichen, so heißt es, Hamburger Ruder- oder Segelclub. Und auch bei dieser Geschichte sehen wir exakt dieselbe ekelhafte Mechanik. Im Zentrum des Grauens steht ein super beliebter Trainer, quasi der Prototyp wieder eines Kümmerers. Junger Typ, ich glaube, er war damals 19, als als das so alles passiert ist, von dem alle dachten, boah, der opfert sein gesamtes Leben dem Verein, der ist so fürsorglich, der liebt Kinder im besten Sinne. Ja, okay, vor allem liebt er halt kleine Jungs, aber ey, er war immer da, er hat die Wochenenden durchgearbeitet, er hat sich um diejenigen gekümmert, denen es nicht gut ging, er hat Trainingslager organisiert und die Kinder von vorne bis hinten betreut. Er war also ein Segen für diesen Verein, ein vermeintlicher Segen. Wir sehen, dass das auch wieder perfide hier ist, dass unter diesem Deckmantel des absolut herzerwärmenden Vertrauens und Kumpeltyp das Schlimmste passiert ist. Dieser Typ hat nämlich jahrelang systematisch Grenzen überschritten. Immer mit kleinen Jungs, teilweise 10 oder 11 Jahre alt. Wenn man liest, was genau er denen angetan hat, wird einem schlecht. Ich warne euch nur vor. Auch er hat sich den perfekten Raum für seine Verbrechen geschaffen. Keine spendengeldfinanzierte Riesen-NGO, aber im hermetischen Raum im kleinen Stil, nenne ich es mal. Und er war verdammt smart dabei. Ehrenamt, Teamgeist, Jugendförderung, Sport, Seelsorger. Wer hinterfragt schon so einen guten Menschen? Ich. Und ich hoffe, ihr alle da draußen mittlerweile auch, wenn ihr Kinder habt. Und was ich so heftig finde, ist, dass diese kleinen Grenzüberschreitungen angeblich sogar doch sichtbar waren. Alarmsignale. Im Ferienlager schläft dein Sohn beim Trainer im Bett. Alarmsignal. Der Trainer umarmt kleine Jungs von hinten und setzt sie bei sich auf den Schoß. Alarmsignal. Aber es wurde wegerklärt, es wurde weggeschaut, weil sie es einfach nicht wahrhaben wollten. Passte halt einfach nicht ins saubere Bild dieses altruistischen Vorzeigetrainers. Und man wollte auch irgendwie das ganze Konzept nicht gefährden. Und überhaupt ist es ja auch einfach anstrengend, genauer hinzuschauen. Wir haben ja alle auch einfach echt genug zu tun, ne? Ja, da opfert man dann lieber die seelische Gesundheit der Kinder.
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2: Wir sind immer noch angefasst, was die Ministerin für Soziales und Arbeit am vergangenen Donnerstag beim Aktionstag Zusammenhalt in Vielfalt im Europäischen Haus in Berlin rausgehauen hat. Bärbel Baas hat ausgesprochen, was sonst gern verschleiert wird. Migration ist für Teile der Regierung nicht nur Fachkräftepolitik, sie ist ein gesellschaftspolitisches Umbauprojekt. Die Frage ist, wer hat dieser Regierung eigentlich das Mandat gegeben, Deutschland per Migration kulturell umzubauen?
3: SPD-Chefin und Arbeitsministerin Bärbel Baas bezeichnet die Deutschen in einer Rede zum Aktionstag Zusammenhalt in Vielfalt als Einheitsbraun.
4: Und wir wollen Farbe bekennen und wehren uns auch gegen dieses sogenannte Einheitsgrau oder ich will sogar Braun nennen.
3: Die SPD-Vorsitzende nennt es ein Einheitsbraun, das es durch Migration zu überwinden gilt.
4: Wir brauchen die Menschen, die uns zu uns kommen. Auch als Fachkräfte, ja, aber wir brauchen sie auch für die Vielfalt in unserer Gesellschaft.
3: Fast zeitgleich zur Rede von Baas nennt die Tagesschau in einem Beitrag zum Jubiläum des Grundgesetzes Deutsche Nichtmigranten.
5: Mitmachtag in Potsdam, das heißt, Migranten und Nichtmigranten sind im Austausch.
3: Was haben diese Aussagen über die deutsche Bevölkerung von der Regierung und den Öffentlich-Rechtlichen zu bedeuten? Das analysieren wir jetzt bei News Live.
2: Arbeitsministerin Bärbel Baas bezeichnet die deutsche Bevölkerung als Einheitsbraun bzw. Einheitsgrau. Und weil das so unglaublich ist, was eine Bundesministerin da gesagt hat, hören wir uns das hier nochmal an.
4: Und wir wollen Farbe bekennen und wehren uns auch gegen dieses sogenannte Einheitsgrau oder ich will sogar Braun nennen. Auch wenn manche sich danach sehnen vielleicht sogar. Aber so ist es halt nicht mehr und das ist auch gut so, meine Damen und Herren. Es kann nur gelingen, wenn Vielfalt eben im Alltag auch gelebt wird. Ob in einem Unternehmen, im Handwerksbetrieb, in der Pflege oder im Arbeitsalltag. Das alles ist letztendlich auch ein Brennglas, wo wir beobachten können, ob Vielfalt funktioniert oder eben nicht funktioniert. Und deswegen ist es mir auch als Arbeitsministerin besonders wichtig, genau hier anzusetzen. Wir brauchen die Menschen, die uns zu uns kommen. Auch als Fachkräfte, ja, aber wir brauchen sie auch für die Vielfalt in unserer Gesellschaft. Das ist genauso wichtig. Und deshalb, weil auch in vielen Branchen Fachkräfte fehlen, dann ist das sicherlich ein wirtschaftlicher Aspekt. Aber ich habe auch genauso zugehört, als vorhin gesagt hat, ja, wirtschaftlicher Aspekt ist das eine, aber darauf darf man das nicht reduzieren. Es ist ein wichtiger Aspekt, um überhaupt teilzunehmen am gesellschaftlichen Leben, neue Leute kennenzulernen. Die typische Kumpelmentalität, wenn man sich am Arbeitsplatz einfach auch gut versteht. Und deshalb ist es wichtig, dass man auch kulturell die Bereicherung annimmt, nicht nur wirtschaftspolitisch darüber redet. Beides gehört zusammen.
2: Tja, zwischen dieser Rede von Bärbel Baas, Julian, und jetzt liegt ja ein langes Pfingstwochenende, aber die Worte sind uns irgendwie dennoch hängen geblieben, deswegen reden wir auch uns heute nochmal darüber. Hat sich Bärbel Baas da demaskiert?
6: Diese Worte hängen über uns, diese Worte hängen über dem Land und diese Worte hängen vor allem über den Bundeskanzler Friedrich Merz. Diese Worte sind eine Schande für diese Bundesregierung und ein Angriff auf die Identität unseres Landes. Und eine Sache muss man noch vielleicht hinzufügen. Es ist noch schlimmer, als Bärbel Baas es sagt. Denn Bärbel Baas versucht ja, ihr wahres Gesicht einzukleiden in diese noch einschränkende Behauptung, ja, wir brauchen sie auch für die Fachkräftemigration. Diesen Teil kann man einfach komplett wegstreichen. Es gibt keine Fachkräftemigration. Es gibt illegale Migration. Die Fachkräftemigration, die wir in Deutschland haben, führt aus Deutschland heraus. Die Klügsten verlassen das Land. Es gibt de facto keine Fachkräftemigration. Aus dem Bürgergeld heraus, aus den Sozialsystemen heraus, suchen derzeit 2,3 Millionen Menschen eine Beschäftigung auf Helferniveau. Das heißt, Regale einräumen. Mhm. Das heißt, gar keine Qualifikation. Das heißt, eine Armada von Voltfahrern, die sich in unser Land geschlichen hat. Das ist die Wahrheit über Fachkräftemigration. Deswegen können wir das gleich mal weglassen. Bleibt nur noch eines, nämlich das, was Bärbel Baas dort dann in diesen schrecklichen Worten tatsächlich offenbart. Sie macht gewisserweise die verbotenste Verschwörungstheorie, die Ersetzungsmigration, zur Staatsdoktrin. Das ist das, was sie dort macht. Sie erklärt es ausdrücklich zum Wunsch der Regierung, die deutsche Bevölkerung, naja, also mindestens mal demografisch zu verdünnen, ja, wenn man sich die deutsche Demografie anguckt, aber de facto zu ersetzen. Das ist das, was Bärbel Baas will. Und es ist ganz interessant, wenn man sich diese Rede im Detail anschaut und genau zuhört, dann merkt man ja, dass sie Einheitsgrau im Skript stehen hat, ihr das aber nicht ausreicht. Und wenn man sich dann anschaut, wie sich und anhört, wie sie sich beim nächsten Satz verstottert, merkt man, dass was sie dann sagt, Einheitsbraun, steht gar nicht in ihrem Skript. Das ist das, das ist ihr Herzensanliegen, das nochmal draufzusetzen. Die Deutschen, die deutsche Bevölkerung als Einheitsbraun. Und braun ist ja, da müssen wir nicht lange drüber streiten, eine lupenreine Analogie zum Nationalsozialismus. Also die deutsche Bevölkerung durchweg als nationalsozialistisches Einheitsbraun zu beschimpfen. Was ist jetzt mit illegaler Massenmigration, meistens islamistischer Massenmigration, zu durchdringen gilt. Das ist das, was Bärbel Baas hier sagt. Und was das Schockierendste daran ist, wir hören kein Wort dazu von Friedrich Merz. Friedrich Merz hat die Richtlinienkompetenz in dieser Bundesregierung. Wenn er an diesem Punkt nicht widerspricht, dann macht er durch Schweigen das, was Bärbel Baas sagt, zur Politik seiner Regierung. Politik der Regierung Merz ist es, dieses Land mit einer neuen Bevölkerung zu versehen. Das muss man hier leider ganz klar festhalten.
2: Julius, ich greife nochmal auf, was Julian gesagt hat. Es gab keine Reaktion von Friedrich Merz. Es gab natürlich ein paar Reaktionen. Alice Weidel hat reagiert. Was habe die deutsche Bevölkerung pauschal?

0: Nazi-Zeit in Verbindung stehend zusammenbringen. Dabei gab es in Deutschland in den vergangenen Jahren einen mittleren Millionenbetrag an Nettozuwanderung aus dem Ausland. In weiten Teilen aus dem muslimisch, teilweise islamistisch geprägten Ausland wäre die Zahl der sozusagen Bio-Deutschen geringer geworden. In den vergangenen Jahren ist die Zahl der Nicht-Deutschen, der Zuwanderer, der Menschen mit Migrationshintergrund rasant angestiegen. Also allein schon mal die Realität deckt sich gar nicht mit dieser Beschreibung, was dann Bärbel Bass daraus macht, dass es grau oder auch braun sei. Er springt dann einfach ihrer Ideologie, ihrer ideologischen Fantasie. Und es ist vollkommen richtig, wer bei sowas nicht widerspricht, bei so einer eklatanten Quatschaussage, die ein Angriff auf die Identität dieses Landes ist, der macht sich damit nach und nach gerade als Regierungspartner, als Koalitionspartner gemein. Das Spannende ist doch, dass sie ein wenig zu ehrlich vielleicht sogar war, dass sie es einfach zugegeben hat, dass sie zugegeben hat, sie ist zwar die Arbeitsministerin dieses Landes, sie hat das große Problem, dass in Deutschland tatsächlich immer noch trotz der Wirtschaftskrise viele Betriebe Arbeits- und auch Hilfskräfte und auch Fachkräfte suchen. Du hast schon gesagt, beim Thema Hilfskräfte sind wir eigentlich im Arbeitslosenmarkt sehr gut aufgestellt. Wenn man sich anschaut, was Robotik inzwischen kann, werden diese Jobs vielleicht in den nächsten Jahren automatisch und automatisiert wegfallen. Aber die Arbeitsministerin, die jetzt über 3 Millionen Menschen in Arbeitslosigkeit hat, wo die Zahlen sogar das Ganze ein wenig verschweigen, wie schlimm die Lage in Wirklichkeit ist, weil viele Ruheständler einfach nicht nachbesetzt werden und gerade junge Menschen, gut ausgebildete akademische junge Menschen, erhöhte Arbeitslosenquoten haben. Das müsste das Thema der Arbeitsministerin Bärbel Bass sein.
1: Absolut.
0: Aber sie spricht lieber davon, wie man über das trojanische Pferd Migration die Vielfalt im Land erhöhen könnte. Das ist nicht ihre Aufgabe. Das hat doch niemand gewählt. Dafür hat die Politik kein Mandat. Sie hat eine einzelne Aufgabe, dafür zu sorgen, dass wenig Menschen Sozialleistungen beziehen und viele Menschen arbeiten. Alles andere Kulturelle geht Bärbel Bass im Grunde genommen nichts an. Aber sie macht es hier zu ihrem Thema, zu ihrem Ziel in gewisser Hinsicht und damit auch zum Ziel der Bundesregierung.
1: Ja, Julian, es gäbe ja auch andere Themen, also schwache Wirtschaft, hohe Energiepreise, über 3 Millionen Arbeitslosen, Renten lassen, steigende Gesundheitskosten. Also wer in der Regierung stoppt Frau Bass?
2: Das wäre eben der Bundeskanzler. Deswegen ist das eigentliche Thema hier nicht Bärbel Bass. Von Bärbel Bass wissen wir ja jetzt nach einem Jahr Erfahrung mit ihr in dieser Bundesregierung, dass sie Ansichten hat, die nichts anderes als entweder verrückt sind oder auf geradezu grotesker Inkompetenz beruhen. Bärbel Bass hat hier einfach ihr wahres linkes Gesicht enthüllt, von dem man ja durchaus vermuten konnte, dass es da existiert. Bärbel Bass hat vor wenigen Wochen noch gesagt, niemand wandert in das deutsche Sozialsystem ein. Also, dass die Ansichten von Bärbel Bass irgendwas zwischen skurril und skandalös sind, das wussten wir. Der entscheidende Punkt, die entscheidende politische Geschichte hier lautet, mal wieder Friedrich Merz. Friedrich Merz hat keine politische Kraft, keinen politischen Willen und ich fürchte auch gar kein Gespür dafür, an welchen Punkten, in welchen politischen Debatten ein Wort des Bundeskanzlers mal angebracht wäre. Und hier wäre es ein Kündigungswort. Wir hören das ja gleich noch einmal, weil diese Aussage tatsächlich so unglaublich ist, dass man sie das ein oder andere Mal hören muss, um sie auch innerlich zu verarbeiten. Denn das ist nichts anderes, wie gesagt, als ein Anschlag auf die deutsche Bevölkerung. Bärbel Bass sagt, sie möchte sich gegen die deutsche Bevölkerung, das Einheitsbrauen der deutschen Bevölkerung, also die Durchdringung der gesamten deutschen Bevölkerung mit was nationalsozialistischem Gedankengut, dagegen möchte sie sich wehren. Sie möchte sich wehren. Das ist das Wort, was sie wählt. Die Regierung wehrt sich gegen den Souverän. Und zwar, indem die Regierung den Souverän ersetzt. Mhm. Sich quasi die Demografie, die Alterung der Gesellschaft, was logischerweise zu Sterbefällen führt, quasi zu Nutzen macht, zu Eigenmacht und sagt, haha, wir wollen uns wehren gegen die Bevölkerung. Ist doch gut, wenn da Leute sterben. Dann können wir sie ersetzen durch Migration, die nicht nur wichtig, das sagt sie ja wörtlich, für das Thema Fachkräfte ist, und der Teil ist gelogen, sondern für die Vielfalt in unserer Gesellschaft und eine sogenannte kulturelle Bereicherung, die man uns jetzt regierungsamtlich aufzwingen möchte. Und da sagen natürlich viele Menschen, wir haben das Thema heute häufiger in der Sendung, naja, also die kulturelle Bereicherung, die möchte ich eigentlich gar nicht, denn die besteht vor allem, wenn man sich einfach anschaut, was ist das Hauptphänomen der Migration der letzten 10 Jahre? Dann sind es nicht Ärzte, dann sind es nicht Pfleger, dann sind es nicht Fachkräfte, sondern dann ist es Gewalt. Das ist das dominante Phänomen, was eingewandert ist.
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1: Ich bin Babit Büchner. Mehr Personal in Schulen und Kitas sowie bundesweit einheitliche Lernstandards. Das wünschen sich einer Umfrage zufolge 9 von 10 Erwachsenen, um eine bessere Bildung zu ermöglichen. Das geht aus dem Kinderreport des Deutschen Kinderhilfswerks hervor.
2: Das deutsche Bildungssystem bekommt regelmäßig schlechte Noten, weil nicht alle die gleichen Bildungschancen haben. Die hängen immer noch stark ab von der Bildung und dem Einkommen der Eltern. Das sei ein Armutszeugnis, sagt das Kinderhilfswerk. Es gebe zudem 400.000 fehlende Kitaplätze, viele Schulen seien schlecht ausgestattet und es fehlt Personal. Auch die Kinder selbst wurden für die Umfrage nach ihrer Meinung befragt. An erster Stelle steht für sie, dass Kitas, Schulen und Schulmaterial für alle Kinder kostenlos sind. Thomas Bremser, Nachrichtenredaktion.
1: In Belgien ist ein Schulbus mit einem Zug zusammengestoßen. 2 Jugendliche, der Fahrer sowie eine Begleitperson kamen dabei ums Leben. 5 weitere Kinder wurden zunächst schwer verletzt und in kritischem Zustand ins Krankenhaus gebracht. Ihr Zustand sei derzeit stabil, hieß es von den Behörden. Die Schranke am Bahnübergang war demnach geschlossen. Wie es zu dem Unfall kam, ist noch unklar. Jugendliche rauchen wieder mehr. Das ergab eine Umfrage des Bundesinstituts für öffentliche Gesundheit. Demnach hat 2025 fast jeder 10. 12- bis 17-Jährige Nikotinprodukte konsumiert.
3: Vor allem Mehrweg-E-Zigaretten und Nikotinbeutel sind deutlich beliebter geworden, obwohl sie extrem ungesund sind und schnell abhängig machen. Der Sucht- und Drogenbeauftragte der Bundesregierung Streeck spricht von einem klaren Warnsignal. Nikotinprodukte sind für Jugendliche inzwischen leichter verfügbar. Deshalb fordert er strengere Regeln für Inhaltsstoffe, Aromen, Werbung und Verpackung. Laut Bundesinstitut für öffentliche Gesundheit sterben jedes Jahr rund 130.000 Menschen in Deutschland an den Folgen des Tabakkonsums. Aus Berlin, David Riemer.
1: West- und Mitteleuropa liegen unter einer Hitzeglocke. Der französische Wetterdienst hat gestern die für einen Maitag höchste Temperatur seit Beginn der Wetteraufzeichnungen gemessen. Die Hitzeperiode in Deutschland hat nach Vorhersagen des deutschen Wetterdienstes schon ihren Höhepunkt erreicht. Der deutsche Temperaturrekord für Mai von 36,6 Grad aus dem Jahr 1922 wird wahrscheinlich nicht geknackt.
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1: Das Wetter, die aktuelle Vorhersage des deutschen Wetterdienstes. Es bleibt meist sonnig heute Nachmittag. Nur im Norden und über den Bergen im Süden gibt es einige Wolken. Auf Rügen können auch einzelne Schauer durchziehen. Im Norden erreichen die Temperaturen noch Werte zwischen 21 und 29 Grad. Ansonsten sind bis zu 34 Grad möglich, mit den höchsten Werten im Südwesten.
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5: Es ist kurz nach 16 Uhr, einen schönen Dienstag. Nicht vergessen, wenn Sie schon News Insider sind, sagen Sie es weiter, damit die Stimme der Mehrheit noch lauter wird. Immer mehr Menschen werden News Insider. Die News Infos gibt's dazu auf news.de/abo. Ich bin Andreas Dorfmann. Der Countdown läuft. Nachher wieder News live am Abend. Darüber spricht Deutschland heute. Jetzt enthüllt. Kanzler Friedrich Merz schickt brisante SMS an Finanzminister Lars Klingbeil. Zerbricht daran die Freundschaft? Die Hintergründe dazu ab 18 Uhr hier bei News das Radio. Bleiben Sie weiter dran. Jetzt haben wir für Sie Flowers von Miley Cyrus.
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2: Wirtschaft ist nicht alles, aber ohne Wirtschaft ist alles nichts, pflegt der Kanzler immer zu sagen. Und deshalb sprechen wir heute bei Schuler Fragen, was ist, mit einer waschechten Familienunternehmerin. Ich freue mich sehr, Sana Röser. Sie haben mal die deutsche Industriepolitik oder die Politik insgesamt als ideologiegetrieben und toxisch bezeichnet in einem Interview. Jetzt hat Friedrich Merz die Politikwende versprochen eigentlich. Erkennen Sie die schon irgendwo?
3: Leider noch nicht, muss ich sagen. Wenn wir ganz offen darüber sprechen, über die aktuelle Bundesregierung und die letzte Wahl. Ich glaube, sehr viele Bürger und sehr viele Unternehmer hatten auch eine große Hoffnung, dass man sagt, gut, wenn wir jetzt hier unser Kreuz setzen, in dem Fall bei der CDU, und nochmal da wirklich Kraft aufwenden, dann wird auch wirklich eine Transformation, ein Wandel passieren, den wir so bitter brauchen. Aber sehr viele Bürger, denke ich, oder spreche ich für viele Menschen, auch viele Unternehmer warten nach wie vor drauf. Und manche haben auch die Hoffnung verloren, dass da noch was passiert.
2: Sind Sie enttäuscht von Friedrich Merz?
3: Also ich würde sagen, Enttäuschung ist ja immer sehr, sehr persönliches, enttäuscht oder gekränkt zu sein. Ich würde es vielleicht so beschreiben, Friedrich Merz hat etwas bekommen von den Bürgerinnen und Bürgern, das nennt sich Vertrauen und Vorschussvertrauen, das sie ihm gegeben haben mit der CDU, mit dem Kreuz, das sie gesetzt haben, weil sie der Überzeugung waren und vielleicht auch noch sind, dass er das Rad rumreißt mit der CDU, dass jetzt endlich pragmatische, realitätsnahe Politik betrieben wird, die der Wirtschaft, aber auch den Bürgern hilft, und vor allem, dass die CDU auch zu ihrem Wort steht, Stichwort zum Beispiel Schuldenbremse und anderes, dass wenn man etwas vor der Wahl sagt, dass das dann auch tatsächlich passiert. Und bis dato haben wir leider das so nicht erlebt. Also gerade dieses Beispiel mit der Schuldenbremse oder auch das Thema Rentenreform etc., wo sehr viele Bürgerinnen und Bürger einfach nur sprachlos sind und kopfschüttelnd nicht wissen, wie sie jetzt weiter damit umgehen sollen.
2: Schuldenbremse wäre jetzt mein nächstes Thema gewesen. Wenn man als erstes nach der Wahl dann so ein Milliardenkreditpaket auflegt, ist das natürlich ein bisschen sehr viel in Anspruch genommen von dem Vorschussvertrauen. Wir warten immer noch auf die Rückzahlung dieses Vertrauens. Jetzt sind im Augenblick eine ganze Reihe von Reformideen im Umlauf, also von Streichungen, Mitversicherungen in der Krankenkasse, von Spitzensteuersatz leicht erhöhen. In der Einkommenssteuer wären Sie als Familienunternehmen möglicherweise von betroffen. Dafür leichte Entlastung am unteren Ende. Im Augenblick ist die Mehrwertsteuer auch wieder im Gespräch. Erkennen Sie da ein System? Ist das irgendetwas, wo Sie sagen, ja, jetzt kommt der Wirtschaftsstandort wieder nach oben? Ich muss schon fast selbst lachen.
3: Also wir hatten ja erst den Herbst der Reform, auf den wir ganz lange bis im Winter und bis jetzt eigentlich warten. Jetzt hofft man auf den Frühling der Reform oder den Sommer der Reform. Ich weiß es auch schon gar nicht mehr. Mir fehlt der große Wurf und mir fehlt einfach ein Zielbild und ein Plan für dieses Land. Und das, was Sie jetzt gerade ansprechen, Mehrwertsteuererhöhung, Ehegattensplitting abschaffen und, das sind alles kleine Einzelmaßnahmen. Ja, man kann über alles diskutieren. Klar, das ist ja gerade so als Beispiel Thema Mehrwertsteuererhöhung. Da macht man sich natürlich keine Freunde. Wir müssen natürlich auch, wenn wir auf die Fakten gucken, sehen, dass wir im Vergleich zu anderen Ländern mit der Mehrwertsteuer noch niedriger sind, als es bei anderen Ländern der Fall ist. Das heißt, da kann man drüber diskutieren. Aber das ist wieder ein Thema. Wir gehen bei jeder einzelnen Maßnahme, die jetzt auf dem Tisch liegt und die aktuell diskutiert wird, wieder an den Geldbeutel der Bürger und der Wirtschaft ran. Und noch niemand weiß so richtig, wie es nachher am Ende aussieht, wer davon profitiert, wer davon nicht profitiert. Jetzt sind wir da natürlich die Schreie laut. Gut, die Oberen, die Reichen sollen dann praktisch zahlen. Die Unternehmer sollen zur Kasse gebeten werden und. Was ich mir mal wünschen würde, wäre, dass sich unsere Bundesregierung, die nach wie vor Rekordsteuereinnahmen hat, mal hinsetzt und überlegt, wie sie diese Ausgaben effizient und mit Prioritäten einsetzen. Weil was wir erleben, und das spüren wir an unserem eigenen Geldbeutel, vor allem die arbeitende, hart arbeitende Gesellschaft und wir als Unternehmer, dass wir immer weiter zur Kasse gebeten werden. Wir finanzieren unseren überbordenden Sozialstaat, unseren XXL-Beamtenapparat. Da fließt das neues Geld rein. Und da würde ich mir wünschen, dass sich auch mal unsere Regierung an der eigenen Nase packen und einfach auch mal schauen, wo können sie bei sich sparen und wo können wir vielleicht auch Gelder anders steuern, dass sie in Zukunft investiert werden und nicht in diesen Sozialapparat, den wir aufgebläht haben.
2: Das ist eine sehr gute Idee, habe ich noch relativ wenig gehört. Hoffen wir mal, dass das Interview dazu führt, dass vielleicht auch da im politischen Berlin irgendwas an Ideen kommt. Eine Idee, was sich ändern muss, hat Friedrich Merz immer wieder schon betont. Und da können wir mal reingucken.
4: Wir sind einfach nicht mehr leistungsfähig genug. Jeder Einzelne wird für sich sagen, ich tue doch schon eine ganze Menge, stimmt auch. Aber wenn Sie aus China kommen, meine Damen und Herren, dann haben Sie noch mal deutlicher das Gefühl, dass mit Work-Life-Balance und 4-Tage-Woche der Wohlstand in unserem Land auf Dauer nicht zu erhalten ist. Da müssen wir jetzt einfach mal ein bisschen mehr tun.
2: Arbeiten die Deutschen zu wenig?
3: Also ich muss sagen, er spricht natürlich ein wichtiges und richtiges Thema an, das Thema Leistung und dass wir natürlich auch offen und ehrlich ansprechen müssen, dass wir unseren Wohlstand, den wir zu verdanken haben, unseren Eltern, Großeltern, Urgroßeltern, die dieses Land aufgebaut haben, in diesem Wohlstand leben wir aktuell und dass wir natürlich nicht mit Larifari und Hängematten-Kultur hier so weiterkommen, vor allem wenn wir in einem starken Wettbewerb sind. Das heißt, ich finde es gut, dass er über Leistung spricht. Ich finde es gut, dass wir sagen und ehrlich ansprechen, dass wir mit einer 4-Tage-Woche und Sabbatical direkt nach Einstellung nicht weiterkommen, dass wir an unserer Einstellung was ändern müssen. Aber jetzt zu sagen, ihr lieben Leute, die schon arbeitet, ihr arbeitet zu wenig und ihr müsst härter arbeiten, ohne zu nennen, dass wir sehr viele Menschen in diesem Land haben, die arbeiten könnten, es aber nicht tun und dann vielleicht im Bürgergeld sitzen, das geht überhaupt nicht. Und deswegen ist auch diese Aussage bei vielen Menschen auf absolute Gegenwehr gestoßen und auch auf Ärger, was ich nachvollziehen kann, weil wir können nicht die arbeitende Bevölkerung immer weiter schröpfen und sagen, Mensch, ihr tut zu wenig, ihr müsst jetzt noch mehr arbeiten und noch länger arbeiten und andere wiederum sich bequem machen können in unserem Sozialstaat und wir da nicht drauf pochen zu sagen, wenn du arbeiten kannst, dann sollst du und musst du auch arbeiten gehen, ansonsten hast du keinen Anspruch auf Leistung.
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0: alles wieder funktioniert.
1: Erstmal die ganzen Schmarotzer wieder raus,
0: ja,
1: die hier rumlungern. Die ganzen Junkies hier entsorgen. Ja, weil das stört mich auch, wenn meine Schwestern, meine Mutter, meine Tanten hier vorbeilaufen, wenn sie sich hier irgendwas spritzen. Grund auf, ja, eine Politik hat versagt in der Hinsicht. Und ja, was soll ich sagen? Möge Allah uns helfen.

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2: Wir halten fest, früher stand der deutsche Pass für Zugehörigkeit, Verantwortung und einem klaren Bekenntnis zu diesem Land. Frage in die Runde und ich starte mit Waldi Hartmann. Wie weit sind wir davon inzwischen entfernt?
3: Naja, kurz davor, dass er verramscht wird. Das geht ja schon mal um die Wartezeit. Ich weiß, in der Schweiz muss man 12 Jahre in diesem Land sein. Straffällig, Arbeitsplatz, guter Leumund.
4: Nicht straffällig.
3: Nein, nicht straffällig, um Gottes Willen, Jottes Willen. Ja. Und dann kann man erst einen Antrag stellen. Und bis dann die Mühlen des Bundes, des Kantons und der Gemeinde gemahlen haben, vergeht noch ein Jahr. Mhm. In Deutschland war es ja bis vor kurzem, das wurde ja wenigstens aufgehoben, die Turbo-Einwanderung nach 3 Jahren. Das ist eine Verramschung. Ursprünglich waren es 8 Jahre, dann hat sich die Ampel auf 5 Jahre geeinigt und dann nochmal auf 3. Also klarer Appell, 8 Jahre Minimum, weil sonst kannst du den ja bei der Lotterie in die Menge werfen und wer ein gutes Los zieht, kriegt diesen Pass. Das kann nicht sein, weil der Pass nicht nur ein Stück Pappe ist, der Pass ist ein Stück Identität mit diesem Land, mit diesem Volk, Punkt.
2: Und hat natürlich, Julia, natürlich auch wiederum was mit verfehlter Integrationspolitik zu tun. Ich kann mich noch daran erinnern, als ich als junger Bursche viel unterwegs war, also einen deutschen Pass in der Hand zu haben, das war was. Mittlerweile, Waldi hat es angesprochen, ist es eine Ramschware geworden, muss man leider so sagen.
5: Also es schließt sich ja an diese Äußerung von Bärbel Baas, man wolle sich wehren gegen das Einheitsgrau bzw. Einheitsbraun der Deutschen. Man schafft einfach geradezu industriell inzwischen neue Deutsche. Nichts funktioniert in der deutschen Bürokratie offenkundig besser, schneller und geschmeidiger als die Einbürgerung von Menschen, von denen man uns ja versprochen hat, Angela Merkel höchstpersönlich, sie würden wieder zurückgehen.
3: Und die zahlen unsere, und wenn sie da bleiben, zahlen sie unsere Renten.
5: Wenn sie hier bleiben, zahlen sie unsere Renten. Aber Angela Merkel hat ihre ganze verfehlte Flüchtlingspolitik damit ja gerechtfertigt, dass sie ja nicht bleiben, sondern dass sie zurückgehen, wenn die jeweiligen Kriege Syrien, Afghanistan und so weiter enden. Inzwischen ist die faszinierendste und in gewisser Weise symptomatischste Statistik, die es in diesem Land gibt. Es kommen immer mehr Syrer und trotzdem gibt es in Deutschland immer weniger Syrer. Das ist die einzige Statistik, die man kennen und verstehen muss, weil wir inzwischen einbürgern in einer Geschwindigkeit, die ein fundamentaler Bruch des grundlegenden Versprechens einer ohnehin verfehlten Politik war, nämlich der Migrationspolitik, und die natürlich weltanschaulich ideologisch getrieben und geprägt genau zu dem führen soll, was Bärbel Baas ja jetzt freimütig bekennt. Sie wollen neue Deutsche. Sie mögen die Deutschen nicht, die bisher die Deutschen waren. Das ist der politische Sinn und Zweck dahinter. Sie wollen neue Deutsche. Und wenn ich mir diese ganzen Kriterien anschaue, also Bekenntnis zum Grundgesetz, wie kann es denn sein, dass, haben wir eine faszinierende Statistik vom BKA, rund die Hälfte der Muslime unter 40 sind es, glaube ich, sich zum Islamismus bekennen und trotzdem wir diese Einbürgerungszahlen haben. Wie soll das statistisch entstehen? Also es werden nur die Muslime eingebürgert, die sich nicht zum Islamismus bekennen. Tatsächlich nur diese andere Hälfte. Das soll irgendjemand glauben. Es werden wirklich nur Menschen eingebürgert, die ihren Lebensunterhalt selbst bestreiten können. Das soll bei den Zahlen jemand glauben. 300.000 Einbürgerungen pro Jahr aus all den einschlägigen Ländern, die sich dann in den Bürgergeldstatistiken wiederfinden. Die können alle ihren Lebensunterhalt die können alle wirklich Deutsch, während in den deutschen Klassenzimmern erkennbar kein Deutsch mehr gesprochen wird, was ja daran liegt, dass diese Leute mit ihren Kindern zu Hause kein Deutsch sprechen, weil sie selber kein Deutsch sprechen. Diese ganze Einbürgerung ist halt ein gigantischer Betrug. In der Stadt Berlin gibt es Vorgaben. Dieses Jahr wollen wir noch mehr Menschen einbürgern. Das ist die politische Vorgabe. Da soll bitte niemand glauben. Es gibt doch inzwischen Recherchen darüber, über Sprachkurse, gefälschte Sprachkurszertifikate, was die am Markt kaufen. Da soll doch niemand glauben, dass die Leute, gibt ja dieses legendäre Video von Olaf Scholz, wie er mit dieser, muss ich aber wirklich sagen, ich mag an der immer nicht mein Mütchen kühlen, weil ich so eine sympathische Omi finde aus der Türkei, die einfach seit Jahrzehnten hier lebt, die mit Sicherheit sozusagen mit der Arbeitsmigration hierher gekommen ist. Aber die wird ja eingebürgert nach Jahrzehnten in Deutschland, ohne ein einziges Wort Deutsch zu sprechen. Und wie gesagt, die ist gekommen in einer Zeit der harten Arbeitsmigration. Ja? Mhm. Deswegen kein schlechtes Wort über diese Frau. Aber da muss mir doch kein Mensch erzählen, dass all die, die nicht als Arbeitsmigranten gekommen sind, sondern als Sozialstaatsmigranten, dass die all diese Kriterien erfüllen, die da angeblich zu erfüllen sind, glaube ich einfach kein Wort von. Nichts in Deutschland funktioniert besser als das großzügige, rasante Verteilen des deutschen Passes.
2: Ich habe noch mal eine Zahl für euch. Seit 2015 wurden inklusive der vorläufigen Zahlen 2025 rund 1,78 Millionen Menschen eingebürgert. Allein 2023 bis 2025, also unter der Regierung der Ampel, waren es rund 802.000. Also war die Ampel ein Turbo für die Vergabe
5: des deutschen Passes. Nur ein Punkt dazu, weil wir uns doch alle erinnern. Früher hieß es immer 80 Millionen Deutsche. Heute heißt es in allen Reden immer 83 Millionen Deutsche. So, die Deutschen kriegen aber nicht genug Kinder, um auf einmal 83 Millionen zu sein. Wo kommen die wohl her?
2: Aber nochmal, 2023 bis 2025 unter der Ampel Turbo rund 802.000 deutsche Pässe vergeben.
4: So schnell geht das nicht. Also das ist die, wir sind auch wieder bei Friedrich Merz, muss man traurigerweise sagen. Wenn ich mit der Migrationswende in den Wahlkampf gehe und dann als Migrationswende vor mir hertrage als Regierungschef und als führende Regierungspartei und dann 25 Milliarden Euro, wir haben es eingangs gehört, weiterhin für Migration, also für die frische Migration sozusagen, für die frische Asylmigration, Unterbringung, Versorgung, wie auch immer, ausgegeben werden und ein neuer Rekord vom sowieso schon alter Rekord, letztes Jahr waren es 290.000, jetzt sind es 310.000 Einbürgerungen, dann existiert de facto keine Migrationswende. So, und jetzt geht die CDU, die sich auf die Fahne geschrieben hatte, wir haben die Turbo-Einbürgerung abgeschafft, in die Öffentlichkeit und sagt, naja, das mit denen nach 5 Jahren den deutschen Pass bekommen, war doch nicht so eine gute Idee, vielleicht sollten wir wieder zurück auf 8 Jahre, weil die hat es angesprochen. Und jetzt kommt eine Geschichte, die ich nach allem, was ich weiß, als Lüge der CDU bezeichnen muss, weil es einfach eine Lüge ist. Die Ampel hat die Einbürgerung von normalerweise 8 Jahre auf 5 Jahre runter und die Turbo-Einbürgerung, also nach besonderen Integrationsleistungen, von 5 auf 3 Jahre runtergestuft. So, das hat die CDU doof gefunden und hat sich zumindest diese 3 Jahre wegmachen können, die sogenannte Turbo-Einbürgerung. Diese Turbo-Einbürgerung macht weniger als 1% aller Einbürgerungen aus. Das ist, wenn man in den Ländern nachfragt, wie viele Menschen wurden nach diesem sonderlichen Paragraphen eingebürgert, kommen da 12 von 34.000 oder sowas bei raus. Also homöopathische Mengen, Leute, die wahrscheinlich irgendwie Doktor sind, C2 sprechen und sich überall engagieren, existiert quasi. Man hat quasi sich auf die behauptet, die Turbo-Einbürgerung abgeschafft zu haben, obwohl es ein Phänomen ist, was gar nicht existiert. Oder quasi nicht existiert. Und jetzt stellt sich Andreas Trom, der innenpolitische Sprecher, hin und sagt, ja, also das Schlimmste haben wir ja beseitigt mit der Turbo-Einbürgerung, aber jetzt sollten wir doch wieder hoch auf die 8 Jahre. Das war der Kern des Problems. Das war der entscheidende Kern des Problems, weil die CDU und die Bundesregierung sich jetzt schon darüber Sorgen macht, dass ab Frühling 2027 einige 100.000 Ukrainer auf der Matte stehen werden und sagen, wir sind jetzt 5 Jahre im Land, Freunde, wir hätten gerne den deutschen Pass. Aus Sicht all der Menschen, die nach Deutschland kommen, ist es total nachvollziehbar. Es ist ein mächtiger Pass, ein Pass, mit dem man Freiheit hat beim Reisen, mit dem man soziale Absicherung hat in Deutschland. Nur es ist halt nicht das originäre Interesse der sogenannten Deutschen, der Nicht-Migranten in Deutschland, dass immer mehr Menschen Teil dieser Gruppe werden, obwohl sie nicht zuvor das Gleiche geleistet haben, obwohl sie nicht gewillt

0: ein Pass am Ende einer sehr gut gelungenen Indikation steht und nicht am Ende von 5 Jahren und irgendeiner Fake-Anstellung bei irgendeinem Cousin.
1: Und weil die es widerspricht auch den Rechten der deutschen Steuerzahler, die Zeche am Ende wieder zahlen müssen.
2: Es widerspricht auch den Grundregeln der Demokratie. Denn meine Vermutung ist, und ich bin ziemlich sicher nahe an der Realität, vor allem in Berlin, dass sich die Linken, die Grünen, Wähler einkaufen damit. Mhm. In Berlin ist es eindeutig, dass diese Turbo-Einbürgerung, die feiern 20.000 mit einer Torte, die angeschnitten worden ist, und setzen sich zum Ziel, es müssen 40.000 werden. Also da ist ja das Ganze umgekehrt. Nicht der Migrant, der da ist, muss nachweisen, dass er des deutschen Passes würdig ist, sondern der Deutsche sagt, drück 2 Augen zu, komm, auf geht's. Kannst du Deutsch? Spreche gut, passt.
1: Pass.
2: Deutsch. Sie haben sich Wähler eingekauft. Eindeutig in Berlin.
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1: Ich bin Babit Büchner. Russland hat der Ukraine mit dem Einsatz von Massenvernichtungswaffen gedroht. Der Chef des russischen Parlaments sagte laut Staatsduma, Angriffe auf die Zivilbevölkerung in Russland könnten dazu führen, dass Russland eine Waffe einsetze, die von niemandem mehr eine Spur übrig lässt.
2: Auslöser der martialischen Drohung ist ein Angriff des Kiewer Militärs auf ein Wohnheim im von Russland kontrollierten Teil der Ostukraine. Dabei waren mehr als 20 Menschen ums Leben gekommen. Russland hat schon mit schweren Angriffen auf Kiew selbst reagiert, unter anderem mit einer neuen Mittelstreckenrakete. Doch damit will es die russische Führung nicht bewenden lassen. Das Außenministerium drohte mit weiteren Attacken, nun der Parlamentschef sogar mit Massenvernichtungswaffen. Die zunehmenden russischen Probleme an der Front dürften wohl ein Grund für die Eskalation sein. Aus Moskau, André Berlin.
1: Halb so viele Grundschüler mit mangelnden Mathekenntnissen, mehr Jugendliche mit Spitzenleistungen und nur noch halb so viele Schulabbrecher wie heute. Bundesbildungsministerin Karin Prien will sich messbare Ziele für Verbesserungen im deutschen Bildungswesen setzen. Anlass war der neue Kinderreport des Deutschen Kinderhilfswerks, eine Umfrage unter Erwachsenen und Schülern. Beide Gruppen wünschen sich demnach Reformen und mehr Geld für das Bildungssystem. In Belgien ist ein Schulbus mit einem Zug zusammengestoßen. 4 Menschen kamen dabei ums Leben.
3: Was da genau und vor allem warum passiert ist, war zunächst noch unklar. An einem Bahnübergang in Flandern kollidierte ein Nahverkehrszug mit einem Schulbus. Die Schranken waren geschlossen, rote Warnlampen funktionierten, sagt der Bahnbetreiber. 2 Kinder im Alter von 12 und 15 Jahren starben. Auch der Busfahrer und der Begleiter der Schulkinder, allesamt Sonderschüler, überlebten nicht. 5 andere Schüler wurden schwer verletzt. Die Behörden sprechen von einem der schwersten Unglücke an einem Bahnübergang in Belgien. Aus Brüssel, Dieter Ebling.
1: Eine Umfrage des Bundesinstituts für öffentliche Gesundheit unter Jugendlichen zeigt, es wird wieder mehr geraucht. Fast jeder 10. 12- bis 17-Jährige hat demnach im vergangenen Jahr Nikotinprodukte konsumiert. Vor allem bei Mehrweg-E-Zigaretten und Nikotinbeuteln gibt es einen Aufwärtstrend. Der Drogenbeauftragte der Bundesregierung, Hendrik Streeck, fordert daher strengere Regeln für Inhaltsstoffe, Aromen und Werbung.
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1: Das Wetter, die aktuelle Vorhersage des Deutschen Wetterdienstes. Heute Abend und in der Nacht gibt es südlich der Donau vereinzelt Quellwolken. Auch über dem Schwarzwald und an den Alpen steigt das Gewitterrisiko. Ansonsten bleibt der Himmel oft klar bei Tiefstwerten heute Nacht zwischen 17 und 8 Grad. Morgen werden dann im Norden 15 bis 25 Grad und in den übrigen Gebieten 27 bis 33 Grad erreicht. Dazu ziehen in der Südhälfte Wolken auf und an den Alpen kann es Schauer und Gewitter geben.
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5: Kurz nach 17 Uhr. Schönen Dienstag. Ich bin Andreas Dorfmann. Der Countdown läuft. Nachher wieder News live am Abend. Darüber spricht Deutschland heute. Jetzt enthüllt. Kanzler Friedrich Merz schickt brisante SMS an Finanzminister Lars Klingbeil. Zerbricht daran die Freundschaft? Die Hintergründe dazu ab 18 Uhr hier bei News das Radio. Bleiben Sie weiter dran. Jetzt gibt es für Sie Baker Man von Laidback.
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1: Heute lautet unser Thema: In Erfurt droht ein Straßenkampf. Der kommende AfD-Parteitag soll verhindert werden. Die in Umfragen beliebteste Partei soll sich Anfang Juli nicht in Erfurt treffen können. Das hat sich ein Bündnis namens Widersetzen vorgenommen. Dieses Ziel wurde bei den letzten AfD-Parteitagen in Essen und Riesa nicht erreicht. Wohl aber sorgten Krawalltouristen für Chaos auf den Straßen. Delegierte wurden angegangen. Ein Großaufgebot der Polizei war nötig, damit eine Partei ihrer Pflicht zur Versammlung nachkommen konnte. Auch vor Erfurt zeigt sich, das linke Bündnis widersetzt sich nicht einer herbeifantasierten faschistischen Bedrohung. Nein, hier wird die Demokratie ausgehebelt. Und Heidi Reicheneck von der umbenannten SED ist ganz vorne dabei. Linke fremdeln oft mit der Demokratie. Sie halten Volksherrschaft für ein soziales Experiment zur Durchsetzung linker Interessen. Eine Demokratie mit nicht linken Mehrheiten, gar mit einer rechten Politik, ertragen sie nicht. In einer Erklärung schreibt das Bündnis Widersetzen zum kommenden Erfurter AfD-Bundesparteitag wörtlich: 100 Jahre nach dem NSDAP-Parteitag in Weimar findet der AfD-Parteitag am 4. bis 5. Juli in Erfurt statt. Das Datum? Kein Zufall. Zitat Ende. Linkes Verschwörungsdenken macht also vor, Kalenderzauber nicht Halt. Und weiter heißt es, Zitat: Widersetzen ist ein bundesweites antifaschistisches Aktionsbündnis, das sich mit massenhaftem zivilen Ungehorsam entschlossen gegen Faschismus und rechte Politik stellt. Das also ist des Pudels Kern. Dass rechte Politik ebenso legitim ist wie linke Politik, wird von vermeintlichen Demokratieschützern nicht geduldet. Die Straße soll entfesselt werden, weil diese Linken nur Linkes ertragen. Die Kampagne läuft. Mehrheitlich junge Frauen mit oftmals problematischen Frisuren waren bereits in Erfurt unterwegs. Die vielen Damen und wenigen Herren klingelten sich durch die arme Nachbarschaft.
2: 60.000 Haustüren, die Mehrheit der Stadt. Wir klopfen als Widersetzen an 60.000 Haustüren. Wir reden mit der Mehrheit der Stadt über den AfD-Bundesparteitag und wir laden alle ein, sich in Erfurt gegen die AfD zu stellen.
3: Wir schaffen Gemeinschaft, Innenhoffeste, Tupperpartys und nicht einfach nur plakatieren, feiern und stickern.
4: Denn Widersetzen betrifft uns alle, jeden Einzelnen von uns. Ob jung, ob alt, ob Studi, Azubi, ArbeiterInnen, GewerkschafterInnen, RentnerInnen und alles andere.
5: Wir sind Widersetzen.
3: Deswegen gehen wir am 9. Mai an die Haustüren. Da machen wir großen Aktionstag, also tragt's euch ein. Ab 10.30 Uhr, der Raum wird noch bekannt gegeben über Instagram und alle anderen Channels.
4: Also folgt rein, seid dabei und nur zusammen schaffen wir es, den AfD-Parteitag in unserer Stadt zu verhindern.
1: Man will tatsächlich ganz undemokratisch den Parteitag verhindern. An 60.000 Haustüren wollte man deshalb klopfen. Eine Woche später das Eingeständnis: Am Aktionstag wurden nur 1.545 Erfurter Haustüren beklopft. Was ein Schlag ins antifaschistische Wasser. Doch mit Zielverfehlungen kennen Sozialisten sich ja aus. Die linke PR-Maschinerie läuft weiter. Nun soll eine Online-Kampagne unter dem Titel Make It Count die Massen nach Erfurt locken. Den Text im Video spricht eine sympathisierende Schauspielerin namens Katja Riemann. Sie trug einst in einer deutschen Filmkomödie ein Shirt mit der Aufschrift »Der schönste Busen der Welt«. Im Video Make It Count sagt Riemann nun: »Wir kämpfen«. Zu sehen sind boxende Frauen, wütende Frauen, schreiende Frauen, ein paar traurige Männer, martialische Posen und Heidi Reicheneck von der umbenannten SED. Sie verschränkt drohend die Arme. Auch sie ist kampfbereit.
6: Wir mischen uns ein. Wir kämpfen. Es liegt an uns, den Unterschied zu machen. Was machst du? Make it count.
1: Wird hier zum Straßenkampf aufgerufen? Will Widersetzen, dass Erfurt brennt? Es ist an der Zeit, sich dieser antifaschistischen Machtanmaßung zu widersetzen. In dieser Hinsicht steht die Demokratie wirklich auf dem Spiel. Das war Kissler Kompakt, Ausgabe 293. Nur selber denken, macht schlau.
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2: Hören wir noch mal rein, was Arbeitsministerin Bärbel Baas gesagt hat beim Aktionstag Zusammenhalt in Vielfalt. Bezeichnet sie uns Deutsche als Einheitsbraun. Hören Sie sich das an.
3: Und wir wollen Farbe bekennen und wehren uns auch gegen dieses sogenannte Einheitsgrau oder ich will sogar Braun nennen. Auch wenn manche sich danach sehnen vielleicht sogar. Aber so ist es halt nicht mehr und das ist auch gut so, meine Damen und Herren. Es kann nur gelingen, wenn Vielfalt eben im Alltag auch gelebt wird. Ob in einem Unternehmen, im Handwerksbetrieb, in der Pflege oder im Arbeitsalltag. Das alles ist letztendlich auch ein Brennglas, wo wir beobachten können, ob Vielfalt funktioniert oder eben nicht funktioniert. Und deswegen ist es mir auch als Arbeitsministerin besonders wichtig, genau hier anzusetzen. Wir brauchen die Menschen, die uns zu uns kommen. Auch als Fachkräfte, ja, aber wir brauchen sie auch für die Vielfalt in unserer Gesellschaft. Das ist genauso wichtig. Und deshalb, weil auch in vielen Branchen Fachkräfte fehlen, dann ist das sicherlich ein wirtschaftlicher Aspekt. Aber ich habe auch genauso zugehört, als vorhin gesagt hat, ja, wirtschaftlicher Aspekt ist das eine, aber darauf darf man das nicht reduzieren. Es ist ein wichtiger Aspekt, um überhaupt teilzunehmen am gesellschaftlichen Leben, neue Leute kennenzulernen. Die typische Kumpelmentalität, wenn man sich am Arbeitsplatz einfach auch gut versteht. Und deshalb ist es wichtig, dass man auch kulturell die Bereicherung annimmt, nicht nur wirtschaftspolitisch darüber redet. Beides gehört zusammen.
2: Waldi, jetzt lag zwar das Pfingstwochenende dazwischen, aber kurios ist, dass die politische Mitte, allen voran der Bundeskanzler, auf das, was Bärbel Baas gesagt hat, überhaupt nicht reagiert hat. Hat sich Bärbel Baas da demaskiert?
4: Die musste sich gar nicht mehr demaskieren. Also wenn keine Einwanderung in unsere sozialen Netze, dann muss ich sagen, wo leben Sie, gnädige Frau? Auf jeden Fall nicht in Deutschland, nicht hier. Ich brauche auch keine Vielfalt. Wir haben Vielfalt genug, wenn ich durch die Stadt gehe. Ich weiß auch nicht, welche Vielfalt sie meint. Es gibt ja dann die Vielfalt der Religion, die Vielfalt der Kultur, die Vielfalt des Essens, die Vielfalt des Miteinanderumgehens. Sie nennt das deutsche Volk eine graubraune Masse. Und da muss ich mich fragen, worauf hat sie ihren Eid geschworen im Bundestag, als sie ihr Amt angetreten hat? Da geht es um das Wohl und das Mehren und Abwenden von Schaden des deutschen Volkes. Es geht genau nicht ums Gegenteil, das ist nämlich das, was sie macht. Denn man muss es ja offen ansprechen. Mit dieser Vielfalt und mit dieser Zuwanderung ist ja auch eine Ausländerkriminalität in eminenter Höhe dazugekommen. Die Zahlen beweisen das ja. Das ist nicht so lange her. Ich glaube 2 Wochen, dass das Bundeskriminalamt die neuesten Statistiken herausgegeben hat. Und da führen eben die altbekannten üblichen Syrer, Afghanen, Iraker. Jetzt kommen auch noch Ukrainer mit dazu. Was will sie damit bezwecken? Du musst ja irgendwann mal die Frage stellen, selbst bei Frau Baas könnte man ja vermuten, dass ein Sinn dahinter steckt. Welcher ist das? Also wenn die Fachkräfte nicht so wichtig sind, dann geht es nicht um ihre ureigene Aufgabe, nämlich als Arbeitsministerin in diesem Land für Arbeit zu sorgen oder Arbeiter zu beschaffen. Mit 3 Millionen Arbeitslosen ist die Aufgabe, Arbeiter zu beschaffen, eher nicht vorrangig, würde ich behaupten. Also was bezweckt sie damit? Sie will diese Vielfalt als nach vorne wegstehen, als Programm. Das ist urlinkssozialistisch und das ist nicht der Sinn, das ist nicht die Aufgabe. Deswegen wurde sie nicht gewählt, deswegen gibt es diese Bundesregierung nicht. Und wahrscheinlich ist der Kanzler noch in Schockstarre.
2: Das wäre mein Arjo, Julian. Was bezweckt sie damit? Was will sie damit sagen? Also diese beiden W-Fragen müsste ja Kanzler Merz ihr stellen und sie damit konfrontieren, das am bestenfalls nicht mehr zu tun und sie, ich sag's einfach mal,
5: rausschmeißen. Für das, was Bärbel Baas da gesagt hat, gehört sie rausgeworfen. Ich kann die Analyse von Waldi einfach nur Wort für Wort unterstreichen und möchte noch Folgendes hinzufügen. Wir haben in den letzten Jahren über keinen neuen Begriff häufiger gesprochen als über die Volksverhetzung. Jeder Witz, jeder abweichende Meinung hat inzwischen angeblich das Potenzial, sich als Volksverhetzung zu qualifizieren und strafrechtlich verfolgt zu werden. Bürger werden für harmloseste Witze von den Justizbehörden verfolgt wegen Volksverhetzung. Was Bärbel Baas hier macht, ist Volksverhetzung im wahrsten Sinne des Wortes. Sie erklärt alle Deutsche ohne jegliche Differenzierung zu einem Einheitsbrauen, zu einer einheitsbraunen Masse, stellt sie damit lupenrein in eine direkte Reihe mit dem Nationalsozialismus, erklärt sie also zu Unholden, zu Unmenschen, zu Tätern, zu Bestien und Barbaren. Nichts anderes symbolisiert die politische Farbe Braun. Da kann man sich auch nicht mehr rausreden. Und sagt dann, wir müssen uns mit aller staatlichen Macht und die nennt sie ja auch ausdrücklich. Sie sagt ja, ich als Arbeitsministerin sehe das als meine Aufgabe. Sie fordert also dann dazu auf, mit aller staatlichen Macht, sich gegen eine Menschengruppe, die Gruppe der Deutschen, zu wehren. Und sie sagt ja auch, wie sie sich dagegen wehren will, indem sie mehr illegale Migration, die zu einem vollkommen veränderten Land im besten Fall führt, im schlechtesten Fall zu neuen Phänomenen wie Gruppenvergewaltigungen, zu schrecklichsten Gewalttätigkeiten. Sie möchte sich also wehren, indem sie mehr von einem Phänomen ins Land holt, was überproportional dramatisch gewalttätig ist. Also sie möchte Gewalt herbeiführen. Sie möchte sich wehren, indem sie ein Phänomen befeuert, was erwiesenermaßen zu Gewalt, zu schrecklicher Gewalt gegen Deutsche führt. Das ist für mich eine lupenreine Volksverhetzung. Bärbel Baas ist geradezu die Definition einer Volksverhetzerin. Und das führt dann zu der von dir gestellten Frage, Norbert, was macht eine Volksverhetzerin gegen die Deutschen eigentlich in der Bundesregierung? Und warum traut sich Friedrich Merz nicht, das anzusprechen? Meine Befürchtung ist, es gibt dafür ja grob zwei Erklärungen. Erstens, er traut sich nicht, weil die SPD ihm zu mächtig ist, weil er es niemals wagen würde, deutscher Versprecher, der SPD Einhalt zu gebieten, weil er an der Stelle ein politisch kleinmütiger Feigling ist. So, das ist die eine Erklärungsweise. Die andere Erklärung könnte lauten, Friedrich Merz merkt gar nicht mehr die Bedeutung dieser Worte. Die Auswirkungen, die Schockwellen, die von diesen Worten durchs Land gehen. Friedrich Merz versteht gar nicht mehr, weil er mit diesem Land innerlich abgeschlossen hat, weil er vollkommen entkoppelt ist, welche Wirkung solche Worte auf Millionen Menschen haben. Dass diese Worte Angst auslösen. Wenn die Regierung sagt, wir wollen uns gegen euch Deutsche wehren, indem wir noch mehr von dem holen, was die letzten 10 Jahre Kosten und Kriminalität übers Land gebracht hat, dann könnte man ja als sensibler Politiker zu der Erkenntnis kommen, da haben wir ein Problem, das löst bei den Menschen Ängste aus. Das kann ich hier so nicht stehen lassen, das kann ich hier so nicht gelten lassen. Und ich glaube persönlich, ich habe die Befürchtung, dass Friedrich Merz hier nicht aus Feigheit nicht handelt, sondern aus Ignoranz und totaler Entkopplung. Vermutlich kennt Friedrich Merz die Äußerung nicht mal. Hat er nur aus den Augenwinkeln wahrgenommen, wie Friedrich Merz sagen würde. Und umgekehrt weiß Bärbel Baas natürlich auch, nachdem sie ihn schon Menschen verachten und was weiß ich nicht alles genannt hat. Bärbel Baas kann mit Friedrich Merz einfach alles machen. Dieser Mann wird sich nicht wehren.
4: Ich glaube, er hat auf Durchzug komplett geschaltet, weil sie alle nur noch Fixpunkt 30. Juni haben, an dem Deutschland erblühen wird, wie Phönix aus der Asche ersteigen
5: Tag
4: wird.
5: Tag der Entscheidung.
4: Alle werden sich im Kabinett treffen, werden Heiligenschein um den Kopf tragen und werden danach Pressekonferenzen geben. Ich glaube, bis dorthin glaubt er noch wirklich, dass diese Koalition zu brauchbaren, bezahlbaren Kompromissen kommt. Das ist sein Realitätsverlust, den er hat.
2: Julius, was würde denn passieren, wenn er sich jetzt wehrt? Würde die Koalition sofort auseinanderbrechen? Würde er Bärbel Baas ersetzen? Wie ist deine Einstellung?
6: Ich glaube, das ist ein Szenario, über das wir gar nicht sprechen müssen, weil der Bundeskanzler wird sich gegen Bärbel Baas nicht wehren. Julian hat es angesprochen. Er hat sich Bullshit zu erzählen vorwerfen lassen. Er hat sich vorwerfen lassen, mit seiner Sozialpolitik menschenverachtend zu agieren. Da wurden Ausreden gefunden, naja, war Juso-Tag, muss man mal sprechen dürfen. Da war Kommunalwahl NW, da muss man mal ein bisschen auf die Pauke hauen. Da hat dann der Matthias Mirsch gesagt, der Merz, der kann es nicht im Kanzleramt. Na, der war ein Unna. Was auch immer ein Unna ist, aber er war ein Unna. Dann ist es in Ordnung, sowas zu sagen. Und dann natürlich die Sache im Deutschen Bundestag. Es gibt keine Einwanderung im Sozialsystem, auch kein Wolfgang Friedrich Merz. Das ist eine absolute Verkennung der Realität. Ebenso wie jetzt sozusagen der, wie soll ich sagen, der Machtmissbrauch des Amtes der Arbeitsministerin, die mutmaßliche, und wir wissen alle, dass es gelogen ist, Arbeitsmigration zu missbrauchen, das Land zu vervielfältigen, was man auch verstehen kann als das originär Deutsche nach und nach ein Stückchenweise als politisches Ziel abzuschleifen, abzuschaffen, bis davon nichts mehr übrig ist. Und das ist nicht die Aufgabe von Bärbel Baas. Dafür hat sie kein Mandat, dafür hat sie keine Stimmung, keine Zustimmung der Mehrheit der Menschen im Land. Und ihre Aufgabe wäre es eigentlich, sich darum zu kümmern, warum 3 Millionen Menschen im Land arbeitslos sind, obwohl diese Zahl noch gar nicht mal zur Schau stellt, wie schlimm die Lage am Arbeitsmarkt eigentlich ist. Weil die Unternehmen, wir sehen jede Woche die Meldungen, 5.000 Stellen hier gestrichen, 10.000 Stellen da gestrichen, Volkswagen streicht seine Ewigkeitsgarantie für Jobs, weil die großen Unternehmen einfach die Leute kurz vor der Rente bitten, doch 2-3 Jahre früher aus dem Amt zu scheiden, weil sie einfach Leute, die in Ruhestand gehen, gar nicht mehr nachbesetzen und einfach von unten nichts mehr nachrutscht. Die Arbeitslosigkeit bei jungen Menschen und bei jungen Akademikern gerade über die Maße hinweg steigt. Also diese Zahl von 3 Millionen, die zeigt noch gar nicht, wie

74-75 von den Cornells bei News Radio. Gleich ist es 18 Uhr, schönen Dienstag. Ich bin Andreas Dorfmann. Der Countdown läuft, in Kürze wieder News Live am Abend. Darüber spricht Deutschland heute. Jetzt enthüllt, Kanzler Friedrich Merz schickt brisante SMS an Finanzminister Lars Klingbeil. Zerbricht daran die Freundschaft? Die Hintergründe dazu in Kürze, ab 18 Uhr, hier bei News das Radio. Bleiben Sie weiter dran. Jetzt haben wir für Sie Salisbury Hill von Peter Gabriel.

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1: Es ist 18 Uhr. Guten Abend, meine Damen und Herren, am Dienstag. Und darüber spricht Deutschland heute. Eine SMS bringt Kanzler Merz in Rage. Lars Klingbeil enthüllt pikante Details dazu. Warum macht er das und warum jetzt? Wer keine Kinder hat, soll mehr bezahlen. Ministerin Wagen plant höhere Beiträge. Steht die Pflegeversicherung vor einem Fiasko? Schießerei auf Berliner Straßen. Banden werben junge Flüchtlinge an. 1000 Euro Lohn für einen Granatenanschlag. Wohin wird das führen? Meine Gäste heute Abend sind Philipp Fischer, Newsreporter. Guten Abend.
2: Danke für die Einladung.
1: Immer gern. Und Marc Sierz-Potowski, ebenfalls Newsreporter.
3: Guten Abend.
1: Ich bin Andreas Dorfmann. Bei uns gibt es immer das Wichtigste vom Tag, über das ganz Deutschland spricht. Eine einzige SMS und der Kanzler rastet aus. Friedrich Merz und sein Vize Lars Klingbeil sollen sich beim geplatzten Reformgipfel im Tegeler See, am Tegeler See, im sind sie dann doch nicht gelandet, also am Tegeler See, so heftig in die Wolle gekriegt haben, dass beide sich in getrennten Räumen abreagieren mussten. Jetzt sickert die Geschichte durch und die Frage steht im Raum, wie belastbar ist diese Koalition überhaupt noch und was hat Klingbeil davon, den Streit öffentlich zu machen? Reden wir darüber jetzt bei News Live am Abend. Beginnen wir mit dem Knall. Auf dem gescheiterten Reformgipfel in der Berliner Villa Borsig soll Merz gemeinsam Absprachen mit Klingbeil zu Haushalt und Steuern schlicht bestritten haben. Klingbeil konterte daraufhin, er könne ja eine entsprechende SMS des Kanzlers vorlesen. Tja, woraufhin Merz ausrastete. Wie groß ist der Schaden, wenn sich die beiden Spitzen einer Regierung gegenseitig des Wortbruchs bezichtigen, Philipp?
2: Ich muss an der Stelle erstmal einen Schritt zurück machen und dieses Wort Villa Borsig hier nochmal in die Köpfe von uns allen rufen. Denn Villa Borsig ist einfach ein verlorenes Stück Immobilie. Keine Regierung der Zukunft und der Gegenwart wird jemals wieder in diesem wundervollen Landhaus des Auswärtigen Amtes, das ist ja sogar das Gästehaus der Regierung ganz offiziell, jemals wieder irgendwas machen können. Weil wenn man das Wort Villa Borsig hört, dann kommen selbst Wochen später noch solche Geschichten wie beispielsweise diese SMS hoch, die der Bundeskanzler Friedrich Merz an Lars Klingbeil geschrieben haben soll, mit pikanten Details und Zusicherungen. Also der Schaden, der von Villa Borsig ausgeht, ist einfach immens. Es war ein Reformtreffen ohne wirkliche Ergebnisse. Und dann gab es noch dieses Geschrei, über das auch berichtet wurde in der Vergangenheit. Jetzt gibt es sogar noch mehr Details, wie das tatsächlich passiert sein könnte, dass eine SMS der Grund für diesen ganzen, für diese Eskalation gewesen ist. Also die Regierung tut sich echt keinen Gefallen und hat vor allem der Villa Borsig keinen Gefallen getan,
1: sagt Philipp Fischer, unser Newsreporter. Ja, Merz und Klingbeil, beide mussten sich nach dem Wutausbruch in getrennten Räumen in der Villa Borsig abregen. Und die hatte mal so einen guten Ruf, diese Villa. Ist so ein Vorfall normales Geschäft hinter den Kulissen der Macht oder ein alarmierendes Signal über den Zustand dieser Koalition, Marc?
3: Ja, ich glaube, so ein bisschen Streit sollte schon normal sein, vor allen Dingen in Parteien, die aktuell unterschiedlicher kommen sein könnten, wobei man eigentlich meinen müsste, dass sie versuchen, in einer Regierung ja fürs Gleiche zu kämpfen. Aber klar, es ist auf jeden Fall ein alarmierendes Signal, weil die beiden sich aufführen wie jugendliche Streithähne, die irgendwie versuchen, die Deutungshoheit zu gewinnen. Und weil man sieht halt auch, dass die SPD hier natürlich auch mit allen Mitteln kämpft, ja, um den Merz als Opportunisten vorzuführen und zu sagen, guck mal, aber hier auf dieser SMS hast du was ganz anderes gesagt und das kann natürlich jemanden wie Merz extrem zum Ausflippen bringen.
1: Klingbeil schätzt nach eigener Aussage am meisten, dass vertrauliche Gespräche mit Merz unter vier Augen bleiben. Wenn er nun selbst eine SMS-Drohung mutmaßlich, und zwar über die Bild-Zeitung, über die Bild-Kollegin Angelika Hellemann durchsickern lässt, bricht er da nicht genau das Vertrauen, das er sonst immer so lobt, Philipp?
2: Ja, das tut er. Und ich bin auch da wirklich inzwischen ein bisschen abgestumpft. Ich hatte eigentlich da immer ein großes Vertrauen, aber genau mit solchen Handlungen ist es halt, passiert genau das, was man nicht will, dass die Politik und dass die Arbeit der Politiker nicht mehr ernst genommen werden. Ich kann es an der Stelle aber nicht mehr ernst nehmen, wenn Lars Klingbeil sich vor die Kameras stellt und sagt, ja, das war in Villa Borsig war, das war alles ein vertrauensvolles Gespräch und das Verhältnis zu Herrn Merz ist bestens, um dann hinterher, weil wer wird denn über diese SMS sprechen, wenn es eine vertrauliche SMS zwischen dem Bundeskanzler und Klingbeil gibt, wo der Bundeskanzler dem Vizekanzler zusagt, ja, egal was meine Partei denkt, bei Steuern und Haushalt, da können wir dir, lieber Lars, bestimmt entgegenkommen. Es liegt nicht im Interesse des Kanzlers, so eine SMS öffentlich zu machen. Das heißt, das ist auch hier von Lars Klingbeil, aus dem Lager von Lars Klingbeil, ganz klar gesteuert, um Friedrich Merz zu schaden und sich dann noch Tage später vor die Kamera zu stellen und vorzugaukeln, dass das Verhältnis hier ganz gut und vertrauensvoll wäre. Das ist einfach, wie gesagt, enttäuschend und ich kann dementsprechend die Aussagen von Lars Klingbeil insbesondere hier nicht mehr ernst nehmen, denn es ist ja ganz offiziell widerlegt, dass Lars Klingbeil in dem Fall nicht ein vertrauensvolles Verhältnis zum Kanzler.
1: Wir hatten so viele freie Tage jetzt zwischen euch. Heute ist ja schon Dienstag. Der Montag ist ja für uns ausgefallen. So, falls Sie sich später eingeschaltet haben sollten, unterwegs sind im Auto, DAB Plus, News Radio hören oder sich auch auf YouTube zugeschaltet haben sollten, also eine SMS bringt Kanzler Merz in Rage. Lars Klingbeil enthüllt pikante Details dazu. Warum macht er das und warum jetzt? Darüber sprechen wir ja bei News Live am Abend. Die entscheidende Frage, warum liegt Klingbeil diese Geschichte ausgerechnet jetzt und ausgerechnet an Bild? Ja, ist das eine Machtdemonstration, ein Hilferuf oder schlicht ein Fehler, Philipp?
2: Erstmal ist es von der Bild-Zeitung eine hervorragende journalistische Arbeit. Die haben in die SPD hinein offensichtlich gute Quellen, die auch diese pikantesten Details, die eigentlich nur dem Bundeskanzler und dem Finanzminister Lars Klingbeil, er selbst nennt sich Vizekanzler, ist er natürlich nicht, die nur zwischen den beiden existieren. Also wirklich vertrauliche Details, an die die Bild-Zeitung daran gekommen ist, mit höchster Brisanz. Also Bild-Zeitung, good job. Was Lars Klingbeil natürlich mit dieser SMS und der Information über diese SMS bewirkt, ist ganz klar: Merz ist absolut unprofessionell. Man kann doch nicht an den politischer Gegner, muss man einfach sagen, auch wenn man in einer Koalition ist und heftig über Inhalte streitet, kann man nicht an den politischen Gegner eine SMS schreiben und dem verbindliche Zusicherungen machen, die man wahrscheinlich mit seinen eigenen Leuten gar nicht abgesprochen hat. Merz ist da wirklich mit einem Bein schon in den Brunnen reingefallen und hat sich wirklich dazu herleiten lassen, schriftlich, und schriftlich heißt immer mit Beweis, da Zusicherungen zu machen. Und das fällt den Merz jetzt natürlich auf die Füße. Und das ist, in der Hinsicht ist Merz natürlich zu Recht laut geworden, weil das wollte er natürlich gar nicht erst wahrhaben, dass der Lars ihn eigentlich schon längst praktisch mal wieder der Lüge überführt hat.
1: Newsreporter Philipp Fischer. Und die nächste Frage geht auch noch an dich. Seit dem Borsig-Zoff hat die AfD um 3 Prozentpunkte zugelegt. Union und SPD verloren zusammen 5. Profitiert am Ende immer ein Dritter, wenn die Regierungsspitze sich öffentlich zerlegt, Philipp?
2: Ja, wenn ich drüber nachdenke, würde ich jetzt nach der Performance SPD wählen, würde ich nach der Performance Union wählen, dann kommen schon erhebliche Zweifel auf und ich möchte da an die neueste Ausgabe von Achtung Reichelt verweisen, die ist jetzt seit 17 Uhr schon online, da hat unser Newschef Julian Reichelt einen hervorragenden Kommentar abgeliefert und sich auch nochmal detailliert die Zahlen angeschaut und die Zahlen zeigen halt genau das und zwar auch genau dort, wo es besonders der Union und der SPD wehtut. Bei den alten Leuten, bei den Wählern über 60, über 70, was ist da genau passiert? Wie haben sich da die Wähler entwickelt? Und da haben wir uns beispielsweise die ostdeutschen Bundesländer Sachsen-Anhalt, Sachsen angeschaut. Die Wähler, die sonst ihr Leben lang treu Union gewählt haben, zu einer großen Mehrheit, 30-40%, die sind inzwischen abgekehrt von diesem Kurs. Die haben die Hoffnung in ihre einzigen Volksparteien verloren und sind jetzt AfD-Anhänger, zum Teil mit über 50% Zustimmung jeweils in der Altersgruppe. Also eine absolute Mehrheit unter den Rentnern, kann man sagen. Das heißt, dort verlieren die ganz stark an Rückhalt und das ist wirklich die Kernwählerschaft gewesen, die eigentlich sehr, sehr treu ist und durch dick und dünn geht. Und da muss schon einiges passiert sein, offensichtlich, dass die dann entsprechend an ihren Parteien zweifeln.
1: Es ist schon bemerkenswert. Also obwohl Klingbeil als SPD-Chef das historische 16%-Desaster bei der Wahl 2025 zu verantworten hatte, beanspruchte er noch am Wahlabend die Führungsrolle. Wie kann jemand nach einer solchen Niederlage einfach weiter regieren, als wäre nichts gewesen? Marc, möchtest du antworten?
3: Ja, sehr gerne. Also ich glaube, man ist ja heutzutage nicht mehr wirklich überrascht, wenn es politische Verwerfungen gibt oder Skandale und die Politiker einfach nicht zurücktreten. Es ist ja quasi normal geworden. Ich gebe die Frage auch gerne an Philipp weiter, der schon ein bisschen älter ist als ich und die Politik schon etwas länger verfolgt. Also für mich ist es so, als würden die Politiker sich wirklich alles erlauben können, ohne irgendwie jemals zur Rechenschaft gezogen zu werden oder zumindest irgendwie mal Konsequenzen zu befürchten.
2: Ja, es ist an der Stelle ganz einfach. Die SPD macht in der Hinsicht gerade für ihre Ideologie, ich glaube nicht mal, dass es für die eigenen Wähler ist, aber für die Ideologie ihrer politischen Blase gerade einen hervorragenden Job. Denn was passiert ist, sie hat keine Zustimmung. Wir sehen es in Sachsen-Anhalt in den Umfragen, die kämpfen an der 5%-Hürde. Aber aktuell treiben sie die Volkspartei CDU, den Wahlsieger CDU und den Wahlsieger Union auf Bundesebene wie einen Esel vor sich her über den Marktplatz und haben da so einen enormen Hebel, um ihre Reform, ihre Agenda durchzusetzen. Die glauben, dass ihre Wähler davon profitieren werden. Ich glaube ja, dass die SPD-Wähler inzwischen nur noch Beamte sind, aber das ist nur mein ganz persönlicher Eindruck. Dementsprechend inszeniert sich die SPD wie die ganz große Regierungsverantwortungspartei. In Wahrheit bleibt von der SPD aber nichts mehr übrig. Dementsprechend müssen sie es jetzt noch so lange ausschlachten, wie sie halt die Zeit dafür haben.
1: Da ich ja nun noch ein bisschen älter bin als die beiden hier, kann ich nur sagen, so etwas habe ich in meinem Leben und ich interessiere mich schon sehr lange für Politik seit meinem 15. Lebensjahr nicht erlebt. So viel Unprofessionalität und Desaster. Wer hat mehr Anteil am Niedergang der SPD? Ein überforderter Finanzminister, der Geld in Milliarden verbrennt, oder eine entfesselte Arbeitsministerin Bärbel Baas, die blindwütig, kann man schon sagen, um sich schlägt, Philipp?
2: Es kommt ganz drauf an, wen man fragt. Ich glaube, insbesondere für uns ist natürlich diese blindwütige Bärbel Baas einfach immer wieder ein journalistischer Anknüpfungspunkt, weil Bärbel Baas im Vergleich zu Lars Klingbeil aus meiner Sicht nicht ganz so clever vorgeht. Die Duisburgerin mit Hauptschulabschluss entlarvt sich halt immer wieder selbst und man erwischt Bärbel Baas immer wieder selbst, wie sie Wahrheiten sagt, obwohl sie diese eigentlich hätte für sich behalten sollen. Zuletzt bei der Migration. Wir haben am Freitag, glaube ich, wenn ich mich recht entsinne, darüber gesprochen. Da sagt Bärbel Baas einfach vor versammelter Mannschaft auf Kamera, ja, das mit der Migration, das stimmt, mit dem Fachkräftemangel, ja, das mag ja alles so sein, ist aber gar nicht so wichtig. Wichtig ist, dass sie uns ja kulturell bereichern und die Migration ist jetzt eine kulturelle Komponente. Also all das, was man uns erzählt hat mit, wir brauchen jetzt Fachkräfte, dafür ist Migration da, gegen demografischen Wandel, schön und gut, könnte man ja sogar noch verstehen, bricht da wie ein Kartenhaus zusammen und sie entlarven sich da halt einfach als Ideologiepartei, die mit Migration einfach eine bunte, vielfältige Gesellschaft schaffen wollen.
1: Darf es noch ein bisschen Vielfalt sein? Bitte schön, hier, statt Zucker. Ein zerrüttetes Vertrauen an der Koalitionsspitze, eine SPD im freien Fall und ein Vizekanzler, der zwischen Schröders Reformerbe und dem eigenen Machterhalt zerrieben wird. Die nächsten Wochen werden zeigen, ob Merz und Klingbeil bei Steuern, Rente und Arbeitsmarkt liefern oder ob die Koalition an einer SMS zerbricht. 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
1: 13 Minuten nach 18 Uhr haben wir es. Schön, dass Sie bei uns sind. Als Reporter kommt man ja viel rum, sieht man viel, hört man viel, erlebt man viel, manchmal mehr als einem lieb ist. So viel, dass man gar nicht immer alles berichten kann. Es ist wirklich viel zu viel, was wir so sehen, hören und lesen. Einer dieser Reporter ist mein Kollege Marc Sierz-Potowski. Schön, dass du auch heute wieder mit dabei bist. Und er hatte eine Idee. Er macht eine Serie, vielleicht haben Sie sie ja auch bei uns schon gesehen. Aus dem, was er bei seinen Recherchen hört, erfährt, erlebt und darüber sprechen wir jetzt nochmal bei News Live am Abend. Wir hatten schon mal über die erste Folge groß berichtet. Also Mark My Words, so heißt das Ganze, die Serie auf News. Mark My Words bedeutet ja auf Deutsch so viel wie hör auf meine Worte, merk dir meine Worte. In der jüngsten Folge geht es um Migration. Was ist der Kern deiner Geschichte?
3: Ja, also Kern der Geschichte ist erstmal mit Migranten zum Sprechen verabreden quasi. Also ich bin in migrantische Bezirke gefahren hier in Berlin, zum Beispiel in Neukölln oder am Wedding. Das sind zwei Bezirke, die schon geschichtlich und traditionell sehr fest mit Migration verwurzelt sind. Bei denen sieht man viele Shisha-Bars, viele Kioske, also all das, was Migration aktuell und kulturell so zu bieten hat, so wie man sie heute kennt. Und Ziel war es, ja die Meinung dieser Menschen auch mal zu hören und wieder zu spiegeln, weil viele sprechen über Migranten und über Migration und über die Probleme davon. Allerdings lässt niemand so vernünftig Migranten zu Wort kommen. Und wenn, dann sieht man es eben nicht so, wie man es bei uns sieht.
1: Haben denn die Antworten von den Menschen überrascht?
3: Um ehrlich zu sein, nicht wirklich. Mir war schon bewusst, dass viele Migranten die Verwerfungen, die wir in diesem Land sehen, auch spüren und diese eben auch kritisieren. Aber dass Menschen so ehrlich mit mir gesprochen haben und das als dringendstes Problem benannt haben, also in dem Fall dann Migration, hat mich ehrlicherweise auch überrascht. Ich würde sagen, wir können jetzt mal einen Clip reinhören.
4: Was muss Deutschland machen, um dass das hier alles wieder funktioniert?
5: Erstmal die ganzen Schmarotzer wieder raus,
4: ja,
5: die hier rumlungern. Die ganzen Junkies hier entsorgen. Ja, weil das stört mich auch, wenn meine Schwestern, meine Mutter, meine Tanten hier vorbeilaufen, wenn sie sich hier irgendwas spritzen. Grundauf, ja, eine Politik hat versagt in der Hinsicht. Und ja, was soll ich sagen? Möge Allah uns helfen.
1: Warum hast du diese Folge gemacht?
3: Ja, möge Allah uns helfen. Also ich habe diese Folge in erster Linie gemacht, um natürlich zu zeigen, dass diese Verwerfung, die wir in den Innenstädten sehen, natürlich nicht nur bei den bundesdeutschen Bürgern in Funktionsjacke, Jack-Wolfskin-Jacke so ankommt, sondern natürlich auch bei Migranten, die natürlich merken, hier verändert sich gewaltig was. Und wie der Herr in dem Video schon gesagt hat, er möchte nicht, dass, an dem Fall waren wir am Leopoldplatz im Berliner Wedding, die sogenannte Crack-Hölle von Berlin, er merkt natürlich auch, dass sich hier gewaltig was verändert hat, vor allen Dingen, weil er Türke ist in schon späterer zweiter, dritter Generation und keine Lust darauf hat, dass seine Mutter, dass seine Tanten, seine Schwestern an den ganzen Crack-Junkies vorbeigehen und an Leuten, die halt natürlich stark an irgendwelchen Betäubungsmitteln, brauche ich, glaube ich, nicht weiter zu erklären. Und das war auf jeden Fall ein wichtiger Punkt und mit diesen Menschen haben wir gesprochen.
2: Ich möchte gerne an der Stelle ergänzen, weil diese O-Ton von dem netten Herrn so bezeichnend ist.
1: Ja.
2: Die Hörer da draußen haben es ja mitbekommen. Die Sprache ist nicht ganz sauber. Also das ist jetzt jemand, der auf jeden Fall einen Migrationshintergrund hat, wo das Deutsch noch nicht ganz optimal ist. Aber was er auch erzählt, ist natürlich das Berliner Extrembeispiel. Er redet von Spritzen, auf die er gar keinen Bock hat. Also es scheint zumindest jemand zu sein, der einer Arbeit nachgeht und dem das auf den Sack geht, dass da Leute, ja, auf der offenen Straße Drogen konsumieren und er hat jetzt das Wort Schmarotzer benutzt, das will ich mir nicht zu eigen machen, aber er ist offensichtlich sehr, sehr verärgert darüber, dass es Leute gibt, die das, was auch er erarbeitet hat, hart ausnutzen. Und das gleicht sich auch mit den Erfahrungen aus meinem persönlichen Umfeld, dass zum Teil die Personen mit Migrationshintergrund, die wirklich hart hier für ihren wirtschaftlichen Erfolg gearbeitet haben, die ihre Familie hier durchbringen mussten oder erstmal jahrzehntelang ohne Familie hier in Deutschland gearbeitet haben und sie dann nachgeholt haben, dass insbesondere die besonders migrationskritisch sind, weil die sehen, wie gerade im wahrsten Sinne des Wortes die Sozialleistungen an Migranten, die neu ins Land kommen, ausgeschüttet werden, ohne Rücksicht auf Verluste. Und da erinnert man sich dann natürlich an seine Zeit zurück, wo man wirklich sich abbuckeln musste von morgens bis abends. Harte Arbeit, egal ob bei Salzgitterstahl oder beim Daimler. Und ich kann da dementsprechend sehr, sehr gut verstehen, dass insbesondere die mit Migrationshintergrund über die aktuellen Entwicklungen eher unzufrieden
1: sind. Kann ich nur bestätigen übrigens.
3: Kurz einzuhaken, auch, das Extrembeispiel, von dem du sprichst, Philipp, ist ja zum Beispiel für Menschen, die am Leopoldplatz wohnen, ja nicht die Ausnahme, sondern tatsächlich der Regelfall. Also man geht jeden Tag raus, man sieht in seinem Treppenhaus verwahrloste Menschen, die vielleicht irgendwie gerade von ihrem Trip runterkommen und demnächst wieder nach Geld schnorren. Also dieser sogenannte Extremfall ist für viele Berliner und vielleicht auch von Menschen in anderen großen Städten, die mit solchen Verwerfungen zu kämpfen haben, der Regelfall. Und das merken selbst Migranten.
1: Du hast noch ein paar Ausschnitte mitgebracht.
3: Ich habe noch mehrere Ausschnitte mitgebracht, deswegen hiermit der nächste Ausschnitt, bitte.
6: Alle Ausländer raus und tschüss.
7: Ja, ich glaube Ausländer, ich komme auch weg. Gleich.
3: Dann ist alles besser?
7: Alles besser.
6: Nee.
7: Guck mal, alles. Was ist Deutsch? Guck mal. Nee, eine Deutsche.
6: Deutschland ohne Ausländer.
7: Zu viel.
3: Zu viel alles.
7: Was Ausländer, ne? Das geht, aber zu viel. Arme Deutsche.
3: Sagen viele.
7: Ausländer?
3: Ja, selbst Ausländer haben es.
7: Sowieso Ausländer, ist so weg.
6: Es gibt Einständige.
3: Du musst wissen, entweder,
6: es gibt Einständige Ausländer, was du hier geschuftet habe, gearbeitet, alles picopelo bezahlt, aber gibt's die? Was die nicht arbeiten, gut leben, schlafen bis Mittag.
1: Schlafen bis Mittag. Na, das ist doch mal ein Angebot, oder?
3: Ja, schön. Also wie man in diesem Video jetzt gehört hat oder beziehungsweise gesehen hat, für die zugucken, das waren zwei junge Jugoslawen beziehungsweise Menschen aus dem ehemaligen Jugoslawien, die sich natürlich darüber aufgeregt haben, auch auf dem Leopoldplatz im Wedding, dass sie natürlich gesehen haben, wie diese rumstreunernden jungen Menschen, die eigentlich arbeitsfähig sind, auf diesem Platz rumhängen, teilweise nach Geld betteln und da irgendwie ihren Tag genießen. Und er sagt auch, natürlich gibt es vernünftige Menschen, die haben ihr ganzes Leben lang hier gearbeitet, aber aktuell dem, was man sieht in den Innenstädten, ist das eben nicht der Fall. Und er sagt auch selbst, ist natürlich etwas übertrieben, was er sagt. Ich glaube auch nicht, dass er es so ernst meint, aber er sagt, alle Ausländer raus. Und damit sind natürlich nicht alle gemeint, so wie er sagt, sondern halt einfach konkret die Menschen, die hier nichts zu beitragen. Ich glaube, im Zuge dessen kann man den letzten Clip auch nochmal zeigen.
1: Den zeigen wir.
4: So is he a German now when he has a passport or is he just also a Syrian with a German passport?
8: I think he's a Syrian with a German passport. Like, even if you get the passport, it doesn't mean you are German, right? Because the German rules and the regulations are different, their way of thinking, their lifestyle, their food cultures, everything is different to Syrians, right? So if you try to follow that, it's okay. But if you're just getting the passport for to live here only, then you are not German. So if I get the PR and I get totally involved with the German, like I'm from Bangladesh, I serve the Muslim, but I don't break any law, I don't be safe with someone, I don't, if the German people are doing something, I respect that, I follow that, okay, then I'm a German immigrant and I'm a German passport holder. But if someone is getting the passport only for the staying here, only for the opportunity, then I don't think it's a good idea.
3: Dieser Herr war für mich persönlich bemerkenswert, weil ich habe ihn quasi, der war sehr gesprächsbereit und ich habe ihn quasi über alles ausgefragt, was man einen Migranten oder beziehungsweise einen Menschen, der frisch nach Deutschland gekommen ist, der nicht aus Deutschland kommt und nicht aus den Nachbarländern, so fragen kann. Ich habe ihn gefragt, wie er es findet, dass wenn Menschen herkommen, die den deutschen Pass bekommen, sind es dann für ihn Deutsche oder sind es immer noch Menschen mit einer anderen Staatsbürgerschaft, die, also einer anderen Ethnie, die dann zu Deutschen geworden sind? Und ich finde, da wendet dieser Mann den ethnischen Volksbegriff an, was ja in der heutigen Zeit quasi jemanden zum Rechtsextremen erklären würde.
2: Und das wird beim Bangladeschi, glaube ich, schwierig für die Damen und Herren, die das sonst immer machen. Da würden sie sich ja selbst praktisch entlarven, wenn sie jetzt dem Bangladeschi da den Rechtsextremismus vorwerfen.
3: Nein, natürlich nicht, aber ich finde es schon bemerkenswert, dass dieser Mann davon spricht, dass man natürlich kein Deutscher werden kann, nur wenn man den Pass hat. Und das fand ich eben sehr interessant, weil er eben sagt, dass die Deutschen sich eine andere Kultur teilen, die teilen sich eine andere Sprache, es ist eine andere Volksgemeinschaft. Und für ihn ist es quasi nicht möglich, er selbst als junger Migrant, als Moslem aus Bangladesch, dass so jemand dann Deutscher werden kann.
2: Ich finde, er hat recht, muss ich auch eins sagen.
1: Also die sich mit diesem Land beschäftigen, die kriegen das relativ schnell mit und die können das auch ganz gut einordnen. Das erlebe ich auch in meinem Bekanntenkreis. Da sind ja auch ein paar Menschen, die schon länger hier sind, beziehungsweise jetzt zugewandert sind, die sich aber bemühen, zum Beispiel die Sprache zu lernen oder sie sehr gut gelernt haben und auch einen Job haben. Und die sehen das genauso. Kann ich nur bestätigen, was Marc gesagt hat, was Philipp gesagt hat. Die sehen das genau so.
2: Ich möchte gerne aus der Community noch ein paar Stimmen mit reinholen. Und zwar Thomas Vulpius hat ganz klar die Verantwortung bei der grünen Politik für diese Situation verortet. Und Subnas kommentiert, ich arbeite mit Syrern in der Sicherheitsbranche. Es gibt auch gute, ehrliche Menschen unter den Migranten. Das unterschreibe ich sofort. Also es sind insbesondere die natürlich auffallen, die sich nicht an die Regeln halten und den Sozialstaat ausnutzen. Und glaubt du nix, ich denke, das ist ein Künstlername, schreibt, ich kann meinen Bekannten aus Serbien kaum noch beruhigen. Dementsprechend dort scheint es so zu sein, dass der Bekannte aus Serbien auch sehr, sehr kritisch auf die Migrationspolitik blickt und da die deutsche Stimme der Vernunft ihn noch zurückhalten muss, bevor irgendwas auch immer passiert.
1: Selbst Migranten haben begriffen, dass wir in Deutschland grundlegende Reformen brauchen. Das zeigt die Reportage von Newsreporter Marc Sierz-Potowski. 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
1: Um 18.24 Uhr kommen wir zum Nachrichtenüberblick in den sozialen Medien. Was wird kommuniziert, gepostet, getweetet? Worüber spricht man heute zum Beispiel auf X, dem früheren Twitter? Beim Grandler geht es um Fußball. Er schreibt, der VW-Club Wolfsburg steigt ab. Der Fluch der Woken-Armbinde? Mit Fragezeichen. Es geht also um den Abstieg des VfL Wolfsburg aus der ersten Bundesliga und darum, dass ausgerechnet die drei Absteiger der Saison, Wolfsburg, Heidenheim und St. Pauli, alle drei mit der Regenbogenarmbinde spielen bzw. gespielt haben. Zufall, Marc?
3: Ja, also Fairermaßen muss man sagen, es ist natürlich irgendwo Zufall, aber irgendwo lustig, dass es genau diese drei Vereine getroffen hat. Ich glaube, bei St. Pauli sind wir uns alle einig, dieser Verein steht für vieles, aber nicht für guten Fußball. Bei Heidenheim ist es so, wenn man ganz ehrlich ist, als Erstligist, dann in dem Fall Heidenheim zu sein, gute Spieler anzuwerben, das ist natürlich schwierig, als kleinste, wirklich kleinste Stadt der Bundesliga-Geschichte da irgendwie jemanden Gutes ranzuziehen und ihm dann eine Wohnung in Heidenheim zu geben. Natürlich ein bisschen schwierig. Ja, und Wolfsburg ist natürlich sehr traurig, weil sie sehr, sehr viele Sponsoreinnahmen haben und eigentlich ja auch eine schöne Stadt, würde ich jetzt für mich behaupten, dass die Stadt ganz schön ist. Eigentlich sollte es schon möglich sein, für eine Stadt wie Wolfsburg in der ersten Liga zu verweilen. Dieses Jahr hat es leider nicht geklappt.
1: Bei aller Häme für die Region Wolfsburg ist der Abstieg mehr als eine sportliche Katastrophe, Philipp, oder?
2: Ja, es ist eigentlich eine Metapher für das, was in Wolfsburg grundsätzlich aktuell vor sich geht. Und ich bin mir auch ziemlich sicher, dass das für den VfL Wolfsburg keine kurze Saison in der zweiten Liga sein wird und dann werden sie wieder zügig ihren Aufstieg schaffen. Ich muss zur Transparenz sagen, ich finde Eintracht Braunschweig ein bisschen besser. Ich komme aus der Region, dementsprechend werde ich jetzt hier nicht das Lobgesang auf Wolfsburg abhalten, aber es gibt da viele Indizien, die dafür sprechen, dass ich glaube, dass Wolfsburg sich nicht erholen wird. Denn was sehen wir gerade in Wolfsburg beim Hauptsponsor vom VfL? Es ist sogar eigentlich eine Werkself bei VW im Konzern, da wird gespart an allen Stellen, da wird gespart bei Porsche. Sogar bei Porsche, wo die Margen fast im Keller sind, 1% nur noch. Eigentlich gab es mal ein Projekt, das hieß Road to 20. Die wollten 20% Marge haben. Jetzt haben sie nur noch 1%. Und das zieht sich durch den ganzen Konzern. Es ist ganz, ganz schwierig, da noch Geld zu verdienen. Es ist ganz, ganz schwierig, gerade noch Autos zu verkaufen. Da steht alles enorm unter Druck. Und so ein abgestiegener Profifußballclub, das ist natürlich ein gefundenes Fresschen für die Manager. Insbesondere für die Damen und Herren, die sich mit den Zahlen und den Excel-Tabellen beschäftigen. Da kann man dann auch gleich mal den Rotstift ansetzen und das wird richtig schmerzhaft, denn wer in der zweiten Liga performt, der braucht nicht mehr so viel Geld und das Geld fehlt gerade an allen Ecken und Enden. Werke müssen modernisiert werden, Arbeitsplätze müssen gesichert werden. Also der VfL Wolfsburg steigt ab in die zweite Bundesliga und ich glaube, es wird ganz schwer, sich zu erholen, denn es könnte auch sein, dass einfach der Geldgeber, der VW-Konzern, da einfach den Verein fallen lässt.
1: Wir schauen gerade in die sozialen Medien hier bei News Live am Abend. Es ist 18.27 Uhr zu einem anderen Thema und damit zu Marie, die ein Video des RTL-Moderators Heiko Wasser gepostet hat. Hören Sie selbst.
9: Eigentlich war Pfingsten schön. Das Wetter hat gepasst, bei uns ist der Grill heiß gelaufen, wir waren auf einer guten Party, ich habe viele gute Freunde gesehen. Also im Wasserschen Kosmos, im kleinen Wasserschen Kosmos war es wirklich schön, ist auch jetzt noch schön. Wir sind im Wald, Danny und Holly und ich. Aber drumherum in der Republik, da ist ja einiges ein bisschen durcheinander gekommen. Also in Erlangen sind irgendwelche Hinterwäldler auf die Idee gekommen, dass sie auf den Stadtfesten gewisse Lieder verbieten wollen, weil die sexistisch sind. Das kann man jetzt noch mit so einem leichten Lächeln abtun. Da wollen halt irgendwelche Leute auch gerne mal ins Fernsehen oder in die Zeitung. Aber dass Bärbel Baas uns als graubraunen Einheitsbrei beschimpft und meint, wir bräuchten mehr Migration, das ist der absolute Wahnsinn. Ich dachte immer, für schlechte Witze aus Duisburg ist dieser eine Comedian zuständig, aber Frau Baas, die offenbar zu nah am Hochofen geschlafen hat, so ein Mist, das kann man wirklich, das ist einfach, es ist eigentlich ohne Worte. Das einzig Gute ist, die SPD schafft sich eh ab, taumelt auf 3% zu und dann sind wir die los und auch Frau Baas. Und wen wir auch noch loswerden müssten, sind eigentlich so ein paar Redakteure der Tagesschau, denn Entschuldigung, ich bin kein Nicht-Migrant und ich möchte auch nicht als Nicht-Migrant bezeichnet werden. Ich war immer deutscher Staatsbürger, bin auch noch deutscher Staatsbürger und so dürft ihr mich auch bitte weiter nennen. Schreibt euch das hinter eure beiden linken, rot-grün verklebten Ohren.
1: Erlangen, Bärbel Baas am Hochofen, Tagesschau. Was sagt ihr dazu, Marc?
3: Boah, also viele Schüsse, die da verteilt wurden, verbal natürlich. Ja, also was soll man dazu sagen? Er hat natürlich vollkommen recht und ich will gar nicht wissen, wo er sich denn hochradikalisiert hat. Ob das vielleicht bei News Live war oder wo hat er das geguckt?
2: Es klang ein bisschen danach. Es ist wirklich überraschend, denn Heiko Wasser ist ja nicht irgendwer. Das ist ein Formel-1-Kommentator, den kennt man. Und es erfreut mich einfach, dass auch immer mehr Leute sich trauen, etwas zu sagen. Natürlich hat er jetzt nicht gesagt, hier, das läuft nicht Natürlich hat er Bärbel Bas kritisiert, aber er hat nicht gesagt, die Regierung muss weg oder so. Aber er hat einfach inhaltlich Kritik geübt. Er hat Kritik geübt an diesem System Tagesschau, dass auch noch diese Propaganda von Bärbel Bas oder sei es jetzt zum Jubiläum des Grundgesetzes von Frank-Walter Steinmeier verbreitet. Und auch bei Bärbel Bas hat er natürlich einen Punkt, das haben wir ja ausführlich diskutiert. Aber es freut mich einfach, dass Leute aus Politik und Gesellschaft das auch erkennen und dann nicht einfach den Mund halten. Weil manchmal muss man, um was zu ändern, auch einfach sagen und aussprechen, was einem auf der Seele liegt.
1: Das nächste Thema kommt bei uns hier, der letzte Post. The Real Tom schreibt, der langjährige Chef der Essener Tafel, Jörg Sator, wird zum Abschied noch einmal sehr deutlich. Der Grundgedanke der Tafel war, Lebensmittel vor der Vernichtung zu schützen. Wir sind nicht dafür da, für bedürftige Menschen Lebensmittel zu sammeln. Bulgarische und rumänische Menschen werden eingeschleust mit Kindern, die teilweise gar nicht existieren. Es gibt eine ganze Menge Menschen, die haben hier nur eine Adresse. Die sind hier hingekommen, um das Sozialsystem auszunutzen. Worum geht es da? Naja, das ist eigentlich ganz klar. Der Chef der Essener Tafel geht in Ruhestand und in einem Interview benennt er die aktuellen Zustände ganz deutlich beim Namen. Ist das nur in Essen so, Philipp?
2: Nein. Aber ich bewundere Jörg Sator. Erstens bewundere ich ihn dafür, dass er so viele Jahre für die Essener Tafel so einen tollen Job gemacht hat. Und ich bewundere, wie er es jeden Tag da weiter aushält, denn er benennt da natürlich auch Missstände, die an meiner Motivation nagen würden, wenn ich an seiner Stelle wäre. Denn du siehst, du ackerst, du tust was, du engagierst dich für die Gemeinschaft. Das läuft ja auch alles viel über Spenden und Ehrenamt. Und dann siehst du, dass Leute das einfach ausnutzen, die vielleicht gar nicht da den Bedarf haben, die vielleicht gar nicht in einer Notlage sind, sondern die einfach nur mit dem Transporter kommen und das dann wegkarren, um ihre Familie zu versorgen, um das Geld anderswo auszugeben für Zigaretten oder hast du nicht gesehen. Und das verärgert mich sehr. Und ich finde es immer schön, wenn auch Leute wie Jörg Sator das aussprechen, weil denen kann man es auch einfach nicht anlasten. Der kommt aus der Praxis, der sieht jeden Tag, was da los ist. Da soll mal irgendeine Politikerin, sei es Bärbel Bas oder sonst wer, Frau Brandner von den Grünen, sagen, das stimmt ja alles gar nicht, das sind nur Bedürftige, bla bla bla. Herr Sator erlebt es jeden Tag und spricht hier einfach uns aus der Seele mit Dingen, die wir als gefühlte Wahrheit vernommen haben und durch ihn hier bestätigt bekommen.
1: Sagt Newsreporter Philipp Fischer bei News Live am Abend, 18.32 Uhr.
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1: Wer brav ein Leben lang einzahlt, wird bestraft. Wer nie etwas eingezahlt hat, wird, richtig, Sie ahnen es, versorgt. So fühlt es sich gerade für Millionen Kinderlose in Deutschland an. 22,5 Milliarden Euro Defizit klaffen in der Pflegekasse und Gesundheitsministerin Wagen weiß offenbar genau, wer das denn bezahlen soll, also wer bluten soll. Gleichzeitig steigen die Beiträge womöglich für alle. Darüber sprechen wir jetzt bei News Live am Abend. Also beginnen wir mit der nackten Zahl. 22,5 Milliarden Euro Defizit erwartet das Gesundheitsministerium in den nächsten beiden Jahren in der Pflegeversicherung. Ist das eine normale Finanzierungslücke oder der Beweis, dass das ganze System aus den Fugen geraten ist, Marc?
3: Ich glaube, man kommt aus den Beweisen gar nicht mehr raus, wenn man hört, wo überall das Geld fehlt und wo die Lücken nicht mehr zu schließen sind. Aber klar, diese 22,5 Milliarden Euro, das ist eine richtig fette Summe an Geld, die natürlich jetzt mit diesem Vorhaben von Gesundheitsministerin Wagen versucht wird, irgendwie zu schließen. Und natürlich werden auch die Menschen, die eben keine Kinder in die Welt gesetzt haben, dafür zur Rechenschaft gezogen, wenn man so möchte. Und die werden das jetzt am Ende bezahlen, beziehungsweise es bezahlt jeder, nur, was soll man da noch sagen?
1: Sagt Newsreporter Marc Sierst. Potowski um 18.34 Uhr bei Newslife am Abend. Die Ministerin, also Ministerin Nina Wagen, plant, den Zuschlag für Kinderlose von 0,6 auf 0,7 Prozentpunkte anzuheben, also ein Prozentpunkt. Damit zahlen sie künftig 4,3% Pflegebeitrag. Wenn der Staat ein Loch stopfen muss und sich ausgerechnet eine Gruppe herausgreift, was sagt diese Auswahl über die politische Prioritätensetzung aus, Philipp?
2: Ich werde mich jetzt hier wahrscheinlich etwas unbeliebt machen, aber ich halte diesen Vorstoß für gar nicht so falsch. Und deshalb bin ich so interessiert, was unsere Community darüber denkt. Mhm. Insbesondere unsere News-Insider, die auf news.de in unseren Live-Kommentaren schreiben, die werde ich da gleich berücksichtigen. Aber auch unsere Kommentare aus der YouTube-Community werde ich gleich mal dazu mit aufnehmen. Denn ich glaube, dass Kinderlose in dem Fall von dem Vorschlag natürlich betroffen sind, aber dass es auch kein hoher Preis ist, den sie zahlen. Und es gibt einfach eine Lücke. Wir haben ein Problem im System. Und ja, das bedeutet wahrscheinlich, dass auch hier und da die Beiträge steigen, wenn man es nicht an anderer Stelle in den Griff bekommt. Ich glaube, dass es am Ende eine Mischung sein muss. Mhm. Natürlich finde ich es fair, wenn Kinderlose, die dementsprechend für die Demografie nicht so viel beitragen. Wir reden hier von 0,1 Prozentpunkte mehr zahlen. Das ist echt nicht viel. Das finde ich ist ein legitimer Beitrag. Aber klar, die Pflegekassen und ähnliches, die haben ja an, und insbesondere das Gesundheitssystem, die haben ja an vielen Stellen Probleme, die wir angreifen müssen.
1: Naja, es sind so teilweise bis zu rund 23 Euro, ne? Das ist schon,
2: ja, das
1: merkt man denn schon, ne?
2: 23 Euro merkt man schon und man kann diese 23 Euro ruckzuck einsparen, wenn man es zum Beispiel bei den Leuten, die nichts ins System einzahlen, aber ganz doll vom Gesundheitssystem profitieren, entsprechend abzieht. Ich finde es total unfair, wenn man einfach sein Leben lang nichts getan hat und dann von dem System voll versorgt wird. Das darf einfach nicht sein. Ich spreche hier auf Bürgergeldempfänger und Migranten an. Die werden einfach aus dem Solidarsystem bezahlt. Aktuell aus der Krankenversicherung, obwohl sie eigentlich nie einen Beitrag geleistet haben. Und das finde ich einfach unsolidarisch. Und genauso unsolidarisch läuft es mit der privaten Krankenversicherung, wenn die Diener des Staates allesamt ausgenommen sind und die dafür nicht zahlen müssen. Das heißt, ein immer kleinerer Teil der Menschen muss die Last all derer, die nichts einzahlen, mittragen. Das funktioniert natürlich nicht. Da müssen ganz, ganz viele Einschnitte gemacht werden. Aber ich glaube, wie gesagt, auch, dass ein kleiner Schritt von denen, die keine Kinder haben, da an der Stelle gar nicht falsch ist. Wir reden, wie gesagt, von 0,1 Prozent.
1: Also ich habe mal heute sämtliche Accounts gelesen, die ich immer so lese, ne? Und in den sozialen Medien kann man eins sagen, in den sozialen Medien kocht die Wut. Viele Bürger empören sich, dass Migranten und Asylbewerber eine beitragsfreie Kranken- und Pflegeversicherung erhalten, während Einzahler zusätzlich belastet werden. Der Begriff Bürger zweiter Klasse macht übrigens da die Runde ganz stark. Ist das eine maßlose Übertreibung empörter Beitragszahler oder steckt ein wahrer Kern darin, wenn der Staat seine Bürger nach Lebensentwürfen unterschiedlich belastet? Denn es geht ja hier auch um Lebensentwürfe. Manchmal ist es aber auch nicht möglich, Kinder zu bekommen aus irgendwelchen medizinischen Gründen, Philipp.
2: Ja, Sie haben natürlich vollkommen recht mit Bürgern zweiter Klasse und ich fühle mich da innerlich auch hin und her gerissen, denn eigentlich stehe ich immer hier und sage, Steuern und Abgaben sind Raub. Wir zahlen so viele Steuern und irgendwie reicht es immer noch nicht. Wir haben Rekordsteuereinnahmen, 1 Billion Euro. Wir zahlen mehr denn je an diesen Staat und der kriegt es trotzdem nicht hin. Und da muss es natürlich ganz, ganz viele Maßnahmen geben und eigentlich ist eine Erhöhung von irgendwelchen Beiträgen immer die letzte Maßnahme. Aber sie sind offensichtlich so ideenlos, dass es da nichts gibt. Auf der anderen Seite sind die Kosten für Medizin natürlich gestiegen, die Technologien werden besser. Was wir heute an Therapiemöglichkeiten haben, wo die Leute früher einfach ihrem Schicksal überlassen wurden, das sind alles Technologien, Erfindungen, die bezahlt werden müssen und was ich auch schätze. Und dementsprechend finde ich da diese kleine Anpassung richtig, aber im Grundsatz haben Sie natürlich recht, insbesondere die Betroffenen, wenn sie sich selbst als Bürger zweiter Klasse sehen, weil es gibt offensichtlich Leute, die müssen gar nichts bezahlen und haben das gleiche Glück und das sorgt natürlich entsprechend für Unfairness.
1: DAK-Chef Andreas Storm nennt die Pflegeversicherung einen Notfallpatienten, der schnelle Rettungsmaßnahmen benötigt, Zitat Ende. Ist das die ehrliche Diagnose eines Kassenchefs oder auch ein Stück, Eigeninteresse, um den Druck auf die Politik zu erhöhen, Philipp?
2: Beides. Die Krankenkassen sind aber am Ende auch Teil des Problems. Natürlich brennt es da und wenn wir ehrlich sind, das, was Wagen vorschlägt, ist halt ein Tropfen auf den heißen Stein. Dieser 0,1 Prozentpunkt, der wird gar nichts verändern, wenn man nicht an die großen Pötte rangeht, wenn man das mit dem Bürgergeld nicht klärt, wenn man die Sachen mit der Pflegeversicherung auch da nicht ausführlich klärt, wenn man nicht reformiert, auch bei den Krankenkassen. Ich weiß gar nicht, wie viele Dutzend verschiedene Krankenkassen wir haben. Die haben alle einen fürstlich bezahlten Krankenkassenvorstand. Das müssen wir alles bezahlen. Also es gibt, ich weiß gar nicht, ich reiche sicher die Zahl gleich nach, wie viele Krankenkassen es gibt. Auf jeden Fall viel zu viele.
1: Ich glaube, es waren 90.
2: Oder 90 so, Krankenkassen, ja. Die haben alle einen Vorstand, die brauchen alle einen Dienstwagen, die müssen alle fürstlich bezahlt werden, 300.000 Euro oder was. Da kann man auch wunderbar jemandem das Leben retten und die neueste, modernste Krebstherapie von bezahlen. Und dementsprechend gibt es an ganz, ganz vielen Punkten Reformpotenzial. Nicht nur Reformpotenzial, eigentlich offene, klaffende Wunden, die man einfach wirklich mal behandeln müsste. Und stattdessen wählt man sich so ein kleines Ding auf und alle sind sofort empört. Aber ich finde es gut, dass zumindest die Debatte ins Rollen kommt und man darüber streitet.
1: Der Chef der Deutschen Angestelltenkrankenkasse, also Herr Storm, warnt zudem vor einer allgemeinen Beitragserhöhung von bis zu 0,2 Prozentpunkten in der zweiten Jahreshälfte. Also für alle, nicht nur die Kinderlosen. Wie viel hält der durchschnittliche Arbeitnehmer eigentlich noch aus? Also bei Steuern, Energie und ohnehin steigenden Beiträgen, Philipp.
2: Ja, viel geht da nicht mehr, denn irgendwann ist die Hälfte des Gehalts weg und dann ist es Raub. Wenn man nicht mehr...
3: Es ist jetzt schon Raub.
2: Es ist jetzt schon, man kann durchaus sagen, bei über 40% ist es schon Raub, aber es ist einfach so, dass nicht mehr viel geht und man natürlich diese Belastung und die Problemlösung nicht einfach mit Geld zuschütten kann. Davon wird das Problem nicht gelöst, das dahinter steckt. Im Gegenteil, das Problem verstärkt sich noch. Vielleicht erfahren sogar Leute in fernen Ländern, oh, wenn man hier hinkommt, dann gibt's gleich erstmal eine medizinische Behandlung, die natürlich medizinisch notwendig ist. Klar, auch wenn die Zähne total schief stehen, dann kann es manchmal passieren, dass eine medizinische Behandlung notwendig wird und dann werden die Zähne da behandelt. Das finde ich auch gut, das ist auch unser Standard, aber dafür müssen die Leute auch was leisten und nicht einfach nur kommen und dann vielleicht sogar wieder ausreisen. Wer weiß, vielleicht gibt es solche Fälle sogar. Ich bin mir ziemlich sicher, dass es sie geben wird. Also da muss was passieren und ja, ich mache mich wahrscheinlich in den Kommentaren nochmal unbeliebt. Ich glaube, dass es auch einfach eine Sache der Fairness ist, dass insbesondere bei der Pflege die Kinderlosen einen kleinen Beitrag mehr leisten. Denn wer Kinder hat, ist in der Pflege besser abgesichert, der hat Angehörige, der hat vielleicht Kinder, die insbesondere in den frühen Stadien, wo man vielleicht noch nicht pflegebedürftig qua Amt und Stempel ist, einen unterstützen und das ist bei Kinderlosen einfach nicht der Fall. Die sind praktisch sofort dem System ausgeliefert, die benötigen sofort die Unterstützung und da ist es dann natürlich einfach fair, wenn die dementsprechend mehr leisten.
1: Es bleibt ja nicht bei den Kinderlosen, auch Zuschüsse für Eigenanteile im Pflegeheim sollen gekürzt werden. Was bedeutet das für eine Familie, die ihre pflegebedürftigen Eltern schon heute kaum noch finanzieren kann, Philipp?
2: Ja, das ist ja der nächste Punkt bei der Reform, der auf jeden Fall der Frau Wagen auch um die Ohren fliegen wird. Bei der Pflege, da ist ja geplant, dass man entsprechend die Zuschüsse für eine Unterkunft entsprechend reduziert bzw. später zahlt. 75% Zuschuss, das ist der Höchstsatz, den man aktuell bekommt, der soll dann erst nach 54 Monaten gezahlt werden. Und da gibt es Zahlen und Statistiken, so lange halten es oft ältere Leute gar nicht in so einer Unterkunft aus. Die versterben vorher. Und das sind enorme Kosten, was so eine Unterkunft heute kostet. Ja. Wir reden da von mehreren tausend Euro im Monat. Das nagt an den Existenzen. Wenn da Immobilien oder so noch da sind, wenn die veräußert werden, zack, das ist gleich alles aufgebraucht und vernascht. Pflege ist einfach enorm teuer geworden. Und ich glaube, das ist auch ein sehr emotionales Thema. Und es ist einfach total unclever von Frau Wagen, da ranzugehen, weil bei der Pflege, da geht es genau um die Wähler, die arbeiten, die hart schaffen und sehen, wie das ganze Ersparte einfach dahin bröckelt. Das ist nicht der Punkt, wo ich angreifen würde, liebe Frau Ministerin.
1: 22,5 Milliarden Defizit, höhere Beiträge für Kinderlose, gekürzte Zuschüsse und Kassenchefs, die der Regierung attestieren, die Krise nur zu verschlimmern. Mehr dazu in unserer News-App und jetzt in meinem Kommentar.
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1: Ich sage es deutlich, die Regierung geht mal wieder auf ihre Bürger los. Konkret die Bundesgesundheitsministerin. Jetzt geht es um den Lebensentwurf Kinderlos. Eine reine Privatsache, sollte man zumindest meinen. Der Staat sollte sich gefälligst raushalten. Das macht er aber nicht. Er will Kinderlose demnächst bestrafen mit einem Aufschlag. Aber bei der Pflegeversicherung 1 Prozentpunkt höhere Beiträge für Millionen Menschen in Deutschland. Das können monatlich rund 23 Euro pro Person sein. Und warum? Weil der Staat de facto pleite ist und insbesondere die Sozialversicherung kaum noch finanzieren kann. Deshalb müssen die Bürger mehr zahlen, mehr Steuern und mehr Abgaben. Und jetzt sollen eben die Kinderlosen noch etwas mehr bezahlen. Ohne Unterschied. Denn es gibt viele Ursachen und Gründe, wenn Paare kinderlos bleiben. Sie dafür zu bestrafen, ist der völlig falsche Ansatz. Ich sage es deutlich, der Staat wird immer übergriffiger. Der Plan von Bundesgesundheitsministerin Wagen darf nicht umgesetzt werden.
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2: Ja, und ich habe es am Anfang gesagt, wir wollen da auch die Community mal zu Wort kommen lassen. Ja. Und das ist natürlich ein total emotionales Thema. Ich habe jetzt hier mal 3 Kommentare rausgegriffen zu dem Thema. Unser News-Insider Rudi M. schreibt, kommentiert bei uns auf news.de, nur deutsche Familien unterstützen. Bei vielen Einwanderern sind Kinder ein Geschäftsmodell. Die haben ja auch oft mehrere Frauen. Also er ist dafür ein hartes Durchgreifen, insbesondere was Pflege- und Gesundheitsleistungen angeht. Barney kommentiert auf YouTube, das ist vollkommener Unsinn. Ich habe meine schwerstbehinderten Eltern bis zum Tode gepflegt und wurde dafür faktisch enteignet. Da sieht man es mal, dass man auch, wenn man da viel tut und zu Hause pflegt, es irgendwann auch nicht mehr geht. Dann kommt der ambulante Pflegedienst und das kostet einfach viel, viel Geld. Und Brigitte Schönwetter schreibt, warum geht man nun auf die Kinder los?

0: brutaler. 515 Schüsse in einem einzigen Jahr. Das ist nicht Chicago. Nein, nein, nein. Chicago in den 20ern, da gab es das natürlich auch. Das ist Berlin im Jahr 2025. Schüsse aus fahrenden Autos, Handgranaten in Kreuzberger Clubs, Kopfgelder auf Staatsanwälte. Vier türkisch-kurdische Banden teilen unsere Hauptstadt Berlin unter sich auf. Ja, wie eine Beute, kann man schon sagen. Und die Polizei warnt, es sei nur noch eine Frage der Zeit, bis ein Unbeteiligter stirbt. Darüber sprechen wir jetzt bei News Live am Abend. 515 Schüsse allein 2025 in Berlin, dokumentiert von der Staatsanwaltschaft. Wenn wir diese Zahl hören, ist das noch Großstadtkriminalität oder ist das schon eine ganz andere Kategorie, Marc?
1: Also 515 Schüsse alleine letztes Jahr ist natürlich eine riesige Zahl. Und so wie du gerade über Chicago gesprochen hast vor 100 Jahren, werden wir wohl möglich in 100 Jahren über Berlin sprechen, nämlich 2025. Also natürlich muss man dazu sagen, dass Berlin ja schon relativ lange Spielfeld war von kriminellen Banden. Aber diese Eskalationsstufe, dass man Handgranaten irgendwo reinschmeißt und Drive-by-Shootings und Leute, irgendwelche Staatsanwälte, Kopfgelder aussetzt, das ist natürlich ziemlich wild. Und ich weiß nicht, wie die Politik bzw. die Polizei und die Sicherheitsbehörden das wieder in den Griff kriegen wollen.
0: Der Sprecher der Gewerkschaft der Polizei in Berlin, Benjamin Jendro, spricht von Crime as a Service, also kriminelle Dienstleistungen, die man buchen kann. Eine Handgranate ins Schaufenster für 1000 Euro. Also wie verändert dieses Geschäftsmodell die Bekämpfung solcher Taten, Marc?
1: Ich würde sagen fundamental. Also es gab natürlich schon immer irgendwelche Menschen, die für Geld ziemlich viel getan haben. Aber dass man sieht, dass Kriminalität jetzt belohnt wird, ja, man kriegt 1000 Euro dafür, wenn man irgendwo was reinschmeißt, das ist dann natürlich schon sehr brutal. Also diese Taten sind natürlich für eine ganze Stadt also verrückt, einfach wenn man sich vorstellt, dass irgendwo unter dir eine Granate ins Haus fliegt. Und man muss dazu natürlich auch sagen, dass Berlin, vor allen Dingen Berlin, nicht ganz weiß, wie man damit fertig wird.
2: Ja, ich möchte an der Stelle ergänzen, dass es wirklich Tagesgeschäft ist, wovon ihr reden. 515 Schüsse, das heißt pro Tag knallt es öfter als einmal. Und ich habe es heute, glaube ich, gerade erst bei einer Berliner Lokalzeitung gelesen. Da gab es wieder ein Frühstückslokal im Südosten Berlins. Da kommt der Besitzer morgens zur Arbeit und sieht, ja, puff, puff, puff, sind da Einschusslöcher. Ich möchte wiederholen, Einschusslöcher. Du kommst morgens zur Arbeit und da sind Einschusslöcher in deinem Lokal. Natürlich ist das einschüchternd. Und diese Banden, die machen halt damit Geld. Die waren, das sagte er dann auch, zumindest konnte das die Lokalzeitung herausfinden, ja, da waren vorher Leute da und die wollten halt Geld haben, Schutzgeld. Und da hat er sich natürlich geweigert und ja. Dementsprechend gab es jetzt das Souvenir in die Scheibe. Das ist natürlich ganz, ganz gruselig und ein großes Problem, wenn das jetzt Überhand nimmt, kommt die Polizei da nicht hinterher. Im Gegenteil, die muss eigentlich schon präventiv da sein. Es darf gar nicht erst so weit kommen, weil die können ja jetzt nicht eine Streife da abstellen, nur damit dieser Betreiber des Frühstücksladens da sein Geschäft weitermachen kann, ohne irgendwelche kriminellen Banden mit Schutzgeld zu finanzieren. Das ist ein riesiges Problem und ich habe keine Idee, wie man das in den Griff kriegen soll. Man muss es nämlich in den Griff kriegen, bevor überhaupt die Waffe zum Einsatz kommt. Und es scheint irgendwie ein, ja, Schlaraffenland an Pistolen und Gewehren inzwischen in diesem Land zu geben, die irgendwo im Untergrund von leider den falschen Leuten benutzt werden.
0: GdP-Sprecher Jendro warnt, junge Leute könnten angeworben werden, wie in Schweden. In Schweden gibt es regelmäßig Sprengstoffanschläge und Auftragsmorde durch Jugendliche. Wir haben auch schon darüber berichtet. Tatsächlich werden laut Berliner Polizei gezielt junge Männer ohne Perspektive angeworben, also etwa aus Flüchtlingsheim. Kann die Politik da weiter zusehen, Marc?
1: Scheinbar schon. Also es passiert ja nicht viel, aber man sieht natürlich, also was, um das nochmal bei Philipp zu ergänzen, früher waren es vermeintlich Milieus, die so sich im Rotlicht Drogen, Prostitution wiedergefunden haben. Mittlerweile sind es einfache Bäckereien oder Fahrschulen, die in Berlin angegriffen werden und Opfer dieser brutalen Schutzgelderpressung werden. Und die Polizei in Berlin, soweit ich mich richtig erinnere, hat auch eine spezielle Einheit eingerichtet, Ferrum heißt die.
0: Ja.
1: Die wird jetzt auch noch verlängert, nochmal 6 Monate verlängert, weil sie dieses Problem einfach nicht in den Griff bekommen. Und um auf deine Frage zurückzukommen, Natürlich werden dafür gezielt junge Männer ohne Perspektive angeworben, weil diese natürlich also hier keine richtigen konkreten Pläne haben, sondern sie kommen vielleicht aus Afghanistan oder aus irgendwelchen anderen.

0: Ländern und machen halt für das kleine Geld, beziehungsweise 1000 Euro irgendwo mal eine Granate reinschmeißen, das passt ja. Also ich meine, dieses Geld ist ja relativ einfach verdient, dann rennt man weg und bumm.
1: Also kommen wir jetzt nochmal zu der anderen Gewerkschaft, nämlich zur Deutschen Polizeigewerkschaft beziehungsweise der Bundespolizeigewerkschaft. Manuel Ostermann von der Bundespolizeigewerkschaft sagt wörtlich, das sei ganz sicher nicht das Ende der Eskalationsstufe. Wie ernst müssen wir die Warnung von Ostermann nehmen, Philipp?
2: Wenn ein Experte, der jeden Tag sich mit der Polizeiarbeit beschäftigt, sagt, das, was ihr da erlebt mit den mehreren Schüssen am Tag, das ist noch gar nicht die Spitze des Eisberges, dann bin ich wirklich sehr, sehr besorgt und dann freue ich mich, dass ich außerhalb von Berlin wohne, denn ich möchte in so einer Stadt einfach nicht nachts aufwachen, wo Schüsse fallen und dann heißt es, ja, das ist normal und das wird noch schlimmer. Es scheint da offensichtlich ein großes Problem zu geben. Ich weiß nicht genau, was, Herr Ostermann wird das besser wissen und bestimmt demnächst mal bei uns auch wieder erzählen, was der Polizei da konkret fehlt. Sind es die Ressourcen oder ist es tatsächlich ein Problem, das einfach auch politisch nicht angegriffen wird? Ich möchte da auf den YouTube-Kommentar von Max Topfer hinweisen, der sagt, das sind Zustände wie in Mexiko und da hat dann gleich ein anderer User, Kupnikovic, kommentiert, in Mexiko ist das Problem hausgemacht, hier eingeführt. Es ist ein kleines bisschen was dran daran, denn erstens diese mittellosen, motivationslosen, perspektivlosen Täter, die kommen natürlich gerade aus diesem migrantischen Milieu, die einfach nichts Besseres zu tun haben und denken, jawohl, da kann ich mir meinen nächsten Schuss Drogen vielleicht verdienen, indem ich einfach mal kurz mit einer Waffe irgendwo hinschieße, ist ja nicht viel dabei. Die kommen ja auch zum Teil aus Kulturen und Staaten, wo Gewalt und so einfach auch ein Zeichen der Macht ist. Da gilt das nicht als unsittlich, wenn man jemanden irgendwie mit einer Waffe bedroht, sondern da ist das Zeichen hier, du hörst jetzt auf meine Regeln und dementsprechend glaube ich, wenn Herr Ostermann sagt, das Ende der Eskalationsstufe ist nicht erreicht, dann blicke ich mit ganz viel Sorge auf die Situation in Berlin und wie gesagt, freue mich, dass ich nicht davon betroffen bin.
1: Es sind 4 Banden in Berlin, also 4 Banden, 515 Schüsse, Handgranaten und Kopfgelder und die Erkenntnis, dass es bislang vor allem Glück war, dass Unbeteiligte verschont geblieben sind. Mehr dazu lesen Sie natürlich auch in unserer News-App. 18.53 Uhr haben wir es jetzt. Ferrari macht den Strom an, jawohl, und an der Börse gehen die Lichter aus. Ausgerechnet das Auto, das Luce, also Licht, ach herrlich, heißt, schickt die Aktie heute in den dunklen Keller. Minus 8% hat Ferrari auf dem ersten E-Modell den eigenen Mythos verraten, kann man sich natürlich fragen, oder nur die Nerven der Anleger verloren. Also darüber sprechen wir jetzt bei News Live am Abend. Ferrari hat sein erstes voll elektrisches Auto vorgestellt, den Luce, italienisch für Licht, und die Reaktionen waren vernichtend. Die schärfste Kritik kam von dem ehemaligen Chef, Ferrari-Chef, lange Jahre war er dabei, Montezemolo. Und der sagte wörtlich, wenn ich sagen würde, was ich denke, würde ich sehr unangenehme Dinge sagen. Ich hoffe, dass jemand das Cavallino mit diesem Auto entfernt. Und das ist ja das Logo. So schlimm muss das Pferdesymbol von Ferrari entfernt werden, Philipp?
2: Muss es nicht. Denn Ferrari ist ja jetzt ohne diesen langjährigen Ferrari-Chef einfach dabei, was natürlich bei der Sache ganz brisant ist. Man versucht sich als Ferrari jetzt offensichtlich an der E-Mobilität. Das finde ich ist eine gute Sache, aber was da rausgekommen ist, ist auch einfach optisch überhaupt nicht angenehm. Das muss man einfach klarstellen. Es ist optisch nicht angenehm, was da passiert. Der Ferrari Luce, man kann es sich in den sozialen Medien und auch bei Google ganz schnell angucken, wie das Ding aussieht. Da ist einfach nichts Schönes dran. Und klar, ein E-Auto ist einfach nicht das, was man mit Ferrari verbindet. Das ist ein italienischer Sportwagen, der schreit, der Emotionen hat. Und jemand, der sich einen Ferrari kauft, der wird gewiss nicht in erster Linie zum Elektroauto greifen. Also ich bin gespannt, wer überhaupt als Kunde dafür in Frage kommt.
1: Norbert Dummeleit vielleicht, der ist gerade dazugekommen, unser Morgenmoderator von News Live, willkommen.
3: Ja.
1: Wir sprechen gleich über die Sendung, sprechen aber jetzt erstmal über das Auto weiter.
3: Machen wir unbedingt, ja? Aber es wäre auch nicht mein Ding, also ein Ferrari muss meiner Ansicht nach Brumm Brumm machen, also mir fehlt da noch der Sinn und der Hintergrund, warum man Ferrari mit einem Elektromotor ausstattet. Ich weiß, es gibt natürlich die politischen Vorgaben, aber mein Gott, das ist mittlerweile alles absurd.
1: Also das E-Auto ist ja ein strategischer Kurswechsel für eine Marke, die jahrzehntelang von, Brumm, du hast es gerade gesagt, brüllenden Zwölfzylindern lebte. Wenn die berühmteste Sportwagenmarke der Welt elektrisch wird, Ist das eher ein mutiger Aufbruch oder, na, man kann vielleicht auch sagen, das Eingeständnis, dass die Verbrenner-Ära unwiderruflich endet, Philipp?
2: Es ist eigentlich der gelebte Ausdruck von Bürokratie. Man muss sich das komisch vorstellen, aber wir bauen jetzt ein Auto für die Bürokratie. So ist es aber. Es sind halt einfach die Vorgaben, die gemacht werden. Ich glaube, bei Ferrari wäre keiner von alleine auf die Idee gekommen. Aber wenn wir zu unserer geschätzten Ursula von der Leyen in der EU-Kommission schauen, dann gibt es halt einfach Vorgaben, was Hersteller an Flottenemissionswerten noch einhalten dürfen. Und mit jedem verkauften E-Auto darf Ferrari einfach das machen, wofür die Kunden Ferrari lieben, nämlich einen starken Verbrenner bauen. Und dementsprechend ist es praktisch das Vehikel, um diesen ganzen EU-Regularien irgendwie Herr zu werden.
1: Also, schnell wie der Wind, könnte man sagen, für 550.000 Euro übrigens der Einstieg.
2: Ja, auch einfach viel zu teuer. Sorry, für eine China-Batterie zahle ich nicht eine 500.000 Euro. Wie gesagt, für eine China-Batterie zahle ich nicht eine 500.000 Euro. 550.000 Euro, dafür kriege ich den besten, also einer der besten Ferraris in meiner Wunschfarbe wahrscheinlich bis an die Haustür geliefert. Und da kann man nicht sagen, für einen E-Motor irgendwie diesen gleichen Preis aufrufen. Ich bin mir sicher, das wird ein Rohrkrepierer.
3: Und die über 500.000 Euro sind nebenbei erwähnt dann auch noch gut angelegt. Achtung, Werterhalt, ne?
2: Ja, das stark. Auf das jeden Fall. Du bist die Hälfte direkt los.
1: Norbert Lobedeit und News Live sind genauso schnell wie der alte Ferrari, sagen wir mal, schnell dabei. Also dieser 550 Einstiegspreis, 550.000. Aber bei euch gibt es diesen Einstiegspreis morgen früh nicht. Nee. Dafür gibt es Programm bei News Live. Was macht ihr morgen früh?
3: Naja, wir starten wieder pünktlich um 6. Armin Petschner-Multari und Julian Reichelt werden bei mir zu Gast sein. Man muss nicht so tief in die Tasche greifen. Was man machen könnte, ist
1: aber sie sind zu viel wert,
3: mindestens bei News,
1: mit
3: dabei zu sein. Also da würden wir uns sehr, sehr freuen. 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
1: Was macht ihr morgen früh?
3: Ja, also wir haben ein Wirtschaftsthema. Die deutsche Wirtschaft ist natürlich in Aufregung. Also es ist Katastrophenmeldung. Darüber reden wir, das ordnen wir ein. Wir reden natürlich auch über Bärbel Baas und das, was sie in den letzten Wochen und Monaten so von sich gegeben hat. Wir haben Best of Bärbel Baas zusammengestellt.
2: Oh, die Sendung geht 6 Stunden.
3: Ja. Hör ich heraus.
1: Mindestens.
3: Wir verlängern morgen aufgrund von Bärbel Baas.
1: Bis 18 Uhr, dann mache ich gleich weiter dann.
3: Ja. Und natürlich reden wir auch über diese SMS, die aufgepoppt ist, Lars Klingbeil, und was das möglicherweise für eine noch größere Krise in der Koalition bringt. Also all das morgen bei News Live 6 Uhr. Bitte dabei sein.
1: Wann stehst du auf?
3: Naja, ich bin wieder um 3 Uhr bei dir, Andreas. Ich hoffe, du nimmst mich an der Hand und hilfst mir bei der Vorbereitung der Sendung.
1: Hieß das jetzt gerade, ich muss jetzt durchmachen? Na, ich bin ja dann sowieso kurz vor 9 in der Sendung. Bleibe ich gleich am besten hier.
3: Absolut.
1: Wir müssen noch eine Dusche einbauen hier bei uns. Ja, da haben wir ja ein volles Programm gehabt, haben über ein Auto gesprochen, was nicht funktioniert und dann noch Ähnlichkeit hat mit so einem Kleinwagen. Ne? Also das ist... Aber mal schauen. Ich bin gespannt, ob die sich vielleicht wieder dann die alten Autos... auf Vorlage
2: oder
1: legen.
2: Sie nehmen sich den Ex-Ferrari-Chef zu Herzen und schieben es dann doch wieder aus dem Programm raus.
1: Ich komme wieder. So, richtig schön italienisch.
2: Genau.
1: Norbert Dobeleit, morgen früh bei News Live ab 6. Dankeschön.
3: Bis morgen früh.
1: Marc Sierz-Potowski, Newsreporter, war mit dabei.
0: Dankeschön.
1: Und Philipp Fischer, ebenfalls Newsreporter. Ich bin Andreas Dorfmann. Ach so, morgen Abend bin ich ja auch wieder da. Es gibt ja auch noch News Live am Abend. Wer kommt denn da eigentlich morgen Abend zu mir? Ich weiß es. 2 Juristen, nämlich Julia Weishaupt, unsere News-Kommentatorin, und Markus Held, der ehemalige Bundestagsabgeordnete. Von Hause aus ist er auch Jurist. Egal, wie auch immer, wann auch immer, denken Sie einfach immer daran, der Tag beginnt mit News.

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1: Ich bin Babit Büchner. Die Europäische Union hat den Geschäftsträger der russischen Botschaft in Brüssel einbestellt. Hintergrund sind Russlands Drohungen vor weiteren Angriffen in Kiew.
2: Wir sehen hier eine konzertierte Aktion der EU mit einer ganz klaren Botschaft an Moskau, die lautet: Wir lassen uns nicht einschüchtern. Die EU hat den russischen Geschäftsträger in Brüssel einbestellt und Deutschland und andere EU-Länder, beispielsweise auch Schweden oder Norwegen, haben ebenfalls die jeweiligen russischen Botschafter einbestellt. Das ist die Reaktion auf diese Aufforderung, Kiew so schnell wie möglich zu verlassen, weil nämlich Russland dort massive Angriffe plane. Aus Brüssel, Edith Ebeling.
1: Halb so viele Grundschüler mit mangelnden Mathekenntnissen, mehr Jugendliche mit Spitzenleistungen und nur noch halb so viele Schulabbrecher wie heute. Bundesbildungsministerin Karin Prien will sich messbare Ziele für Verbesserungen im deutschen Bildungswesen setzen. Anlass ist der neue Kinderreport des Deutschen Kinderhilfswerks, eine Umfrage unter Erwachsenen und Schülern. Beide Gruppen wünschen sich demnach Reformen und unter dem Strich mehr Geld für das Bildungssystem. Morgen wird Bundeswirtschaftsministerin Katharina Reiche zu einem Besuch in China erwartet. Das Land zählt zu den größten Handelspartnern Deutschlands. Bei wichtigen Gütern wie Akkus und Antibiotika werden wir zudem immer abhängiger von China, zeigt eine Studie.
3: Akkus für E-Autos, Solarpanels oder seltene Erden für die Industrie. Bei vielen Gütern ist Deutschland auf China angewiesen. Diesen Vorteil nutzt Peking häufig auch als politisches Druckmittel. Die China-Strategie der Bundesregierung hat deshalb eigentlich zum Ziel, bestimmte Güter auch woanders einzukaufen. Stattdessen wächst die Abhängigkeit. Gemessen am Gewicht kamen im vergangenen Jahr rund 2/3 der Direktimporte von Lithium-Ionen-Akkus aus China. Bei Solarpanels stieg der Wert auf über 90%. Katrin Müller, Nachrichtenredaktion.
1: Kunden der Postbank müssen sich wegen Warnstreiks wieder auf Einschränkungen einstellen. Weil es in den Tarifverhandlungen keinen Fortschritt gibt, hat die Gewerkschaft Verdi für die nächsten Tage eine Ausweitung der Proteste angekündigt. Zunächst soll es morgen das Backoffice treffen, in dem Bankgeschäfte wie Zahlungsverkehr abgewickelt werden. Ab Donnerstag sollen dann die Beschäftigten in den Postbankfilialen und Callcentern ihre Arbeit niederlegen.
0: Soweit das Neueste. 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
1: Das Wetter, die aktuelle Vorhersage des deutschen Wetterdienstes. Heute Abend und in der Nacht gibt es südlich der Donau vereinzelt Quellwolken. Auch über dem Schwarzwald und an den Alpen steigt das Gewitterrisiko. Ansonsten bleibt der Himmel oft klar bei Tiefstwerten heute Nacht zwischen 17 und 8 Grad. Morgen werden dann im Norden 15 bis 25 Grad und in den übrigen Gebieten 27 bis 33 Grad erreicht. Dazu ziehen in der Südhälfte Wolken auf und an den Alpen kann es Schauer und Gewitter geben.
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2: Millionen Menschen in Deutschland sind mit falschen Wahrheiten getäuscht worden. Unser strategisch nationales Ziel darf daher nicht die Klimaneutralität sein. Unser strategisch nationales Ziel muss atemberaubendes Wachstum durch technologischen Fortschritt sein, der wiederum dann zu klimaneutralen Kraftwerken führen kann. Wer eine solche Klimaneutralität für Wohnen und Verkehr fordert, der fordert nichts anderes als Verarmung und wirtschaftlichen Untergang. Wir müssen uns wieder daran erinnern, dass der Staat abseits seiner legitimen Aufgaben nichts besser erledigen, nichts kreativer schaffen, nichts effizienter optimieren, nichts erfolgreicher und innovativer gestalten kann als seine Bürger in Freiheit, unbehelligt von einer Bürokratie der Allmachtsfantasien, die sich immer mehr von unserem Leben einverleibt, immer mehr freie Entscheidungen unter Antrags- und Genehmigungsvorbehalt stellt und uns dabei immer mehr Bürokraten lähmen, die immer noch mehr Langsamkeit und Regulierung erschaffen. Keine Regierung, kein Parteienstaat wird sich jemals freiwillig selbst verschlanken, sich in Macht und Mitteln reduzieren. Und deswegen braucht es einen Außenseiter, der nur ein einziges Ziel verfolgt, dem Staat so viel Steuergeld wie möglich zu entziehen. Was wir wollen, ist eine Agenda der Entfesselung. Wir wollen von der teuersten Energie der Welt zur billigsten Energie der Welt. Wir wollen Weltmeister im Kraftwerksbau sein und wieder werden. Wir werden aussteigen aus jeglicher Regulierung, unter der die EU Deutschland vorschreiben kann, wie viele Kraftwerke mit wie viel Leistung wir hier in Deutschland überhaupt bauen dürfen. Wir bezahlen die EU. Wir sollten nicht dafür bezahlen, uns in den eigenen Untergang regulieren zu lassen. Wir wollen jegliche Technologieverbote nicht modifizieren oder anpassen. Wir wollen sie restlos abschaffen. Wir wollen bauen dürfen, was wir besser bauen können als der Rest dieser Welt. Wir wollen das wahnwitzige System der CO2-Bepreisung nicht reformieren oder verbessern. Wir wollen es restlos abschaffen. Kein Staat sollte seine Bürger und seine Wirtschaft mit Steuern auf die Luft drangsalieren. Wir Deutsche zahlen 20% aller CO2-Gebühren, die weltweit erhoben werden. Wir machen 1% der Weltbevölkerung und 2% des CO2-Ausstoßes aus. Aber wir zahlen 20% aller CO2-Gebühren. Wir werden dieses System aufkündigen. Wir schaffen jegliche sogenannte Klimagesetzgebung, die Bürgern und Wirtschaft künstliche Ideologiekosten auferlegt, ersatzlos ab. Wir leiten restlos alle Gelder, die als Entwicklungshilfe ins Ausland fließen, in Forschung in Deutschland um. Wir investieren diese 30 Milliarden Euro pro Jahr in Fortschritt und Technik, Technologie made in Germany. Wir streichen jegliches Steuergeld für politische Zwecke. Nichtregierungsorganisationen sollten wieder Nichtregierungsorganisationen heißen, weil sie eben nicht von der Regierung und vom Staat finanziert werden. Nicht, weil sie unter diesem Tarnnamen den politischen Kampf betreiben, den der Staat eigentlich nicht führen darf. Wir bereinigen den Haushalt um sämtliche politischen und parteipolitischen Ausgaben. Ja, wir treten ganz bewusst und aus tiefster Überzeugung in diesen politischen Kampf mit diesem steuergeldfinanzierten Milieu, das getarnt hinter schönen Begrifflichkeiten den aggressiven Kampf gegen unsere Wirtschaftsordnung führt. Diese Leute haben natürlich jedes Recht, ihre Argumente vorzutragen, aber wir haben jedes Recht, diese Argumente nicht zwangsfinanzieren und ihnen mit Steuergeld zur Wirkmacht verhelfen zu müssen. Bei allen Zukunftstechnologien gleichen wir unsere Marktbedingungen unseren großen Wettbewerbern, den USA und China, an. Was dort nicht durch Regulierung beschränkt ist und gehemmt ist, sollte es bei uns auch nicht sein. Wir setzen die EU-Bürokratie in Brüssel darüber in Kenntnis, dass wir jegliche Regulierung aussetzen werden, die deutscher Wettbewerbsfähigkeit schadet. Wir laden alle EU-Staaten ein, das gemeinsam zu tun. Wir aber können jetzt schon sicher sagen, wir werden es tun. Wir sind überzeugt davon, dass nur weniger Belastung durch Steuern zu mehr Wachstum und somit zu mehr Steuereinnahmen führen kann. Wir glauben an höhere Steuereinnahmen durch niedrigere Steuern. Dementsprechend senken wir alle Steuersätze um zunächst 3 Punkte. Die Gegenfinanzierung erfolgt durch Wachstum und radikale Sparmaßnahmen beim Staat selbst. Die Party des Staatssektors, das versprechen wir, ist ein für alle Mal vorbei. Ja, wir brauchen auch Sozialreformen. Die erste, zwingendste, dringendste und logischste Sozialreform ist, dass der deutsche Sozialstaat die Deutschen zu unterstützen hat. Wir sichern ihn, indem wir ihn absichern gegen illegale Massenmigration. Wir dürfen sagen, dass das Geld, das wir Deutsche arbeiten, dem deutschen Wohl dienen und unseren Nutzen mehren sollte. Das soll wieder die nobelste Selbstverständlichkeit in unserem Land sein. Aber auch dann werden alle übrigen Reformen nur ins Leere laufen, wenn es dem Staat weiterhin gestattet ist, Steuern und Strafgebühren auf Energie zu erheben, nicht zur Erfüllung seiner legitimen Aufgaben, sondern zur Durchsetzung von Ideologie, zur Kontrolle der Menschen und zum gesellschaftlichen Umbau. Der Staat, dieser Staat, darf nicht weiter Leben und Produktion unerträglich teuer machen, um uns umzuerziehen und einem götzenhaften Klimaziel zu dienen, an das niemand auf der Welt noch ernsthaft glaubt. Wir können dem Klima durch Innovation und Wachstum dienen, nicht durch Knechtschaft und Planwirtschaft. Wir sollen all dieses gescheiterte Gedankengut des letzten grünsozialistischen Jahrzehnts hinter uns lassen und die gescheiterte Energiewende auf den Schrotthaufen der Geschichte werfen, wo schon ihr roter Bruder, der klassische Sozialismus, liegt. Sie und ich, wir alle miteinander, haben über unsere wirtschaftliche Zukunft zu entscheiden. Wollen wir in Freiheit für uns und unsere Kinder arbeiten oder wollen wir uns in die Knechtschaft begeben, in der wir nur noch finanzieren, was eine kleine Hauptstadtelite uns aufzwingt? Niedergang durch Ideologie und Massenmigration. Ich sage, unsere Entscheidung könnte nicht klarer sein. Wir wählen die Freiheit.
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2: Wir sprechen über die unfassbaren Aussagen von Bärbel Baas und fragen uns, warum der Bundeskanzler nicht reagiert. Und deswegen hören wir jetzt nochmal rein, was Bärbel Baas gesagt hat.
3: Und wir wollen Farbe bekennen und wehren uns auch gegen dieses sogenannte Einheitsgrau oder ich will sogar Braun nennen. Auch wenn manche sich danach sehnen vielleicht sogar. Aber so ist es halt nicht mehr und das ist auch gut so, meine Damen und Herren. Es kann nur gelingen, wenn Vielfalt eben im Alltag auch gelebt wird. Ob in einem Unternehmen, im Handwerksbetrieb, in der Pflege oder im Arbeitsalltag. Das alles ist letztendlich auch ein Brennglas, wo wir beobachten können, ob Vielfalt funktioniert oder eben nicht funktioniert. Und deswegen ist es mir auch als Arbeitsministerin besonders wichtig, genau hier anzusetzen. Wir brauchen die Menschen, die uns zu uns kommen. Auch als Fachkräfte, ja, aber wir brauchen sie auch für die Vielfalt in unserer Gesellschaft. Das ist genauso wichtig. Und deshalb, weil auch in vielen Branchen Fachkräfte fehlen, dann ist das sicherlich ein wirtschaftlicher Aspekt. Aber ich habe auch genauso zugehört, als vorhin gesagt hat, ja, wirtschaftlicher Aspekt ist das eine, aber darauf darf man das nicht reduzieren. Es ist ein wichtiger Aspekt, um überhaupt teilzunehmen am gesellschaftlichen Leben, neue Leute kennenzulernen. Die typische Kumpelmentalität, wenn man sich am Arbeitsplatz einfach auch gut versteht. Und deshalb ist es wichtig, dass man auch kulturell die Bereicherung annimmt, nicht nur wirtschaftspolitisch darüber redet. Beides gehört zusammen.
2: Julius, Zahlen, über die sich Baas politisch kümmern sollte, also 2026 waren in Deutschland über 3 Millionen Menschen arbeitslos. Im ersten Quartal hat die deutsche Industrie 127.300 Arbeitsplätze verloren und Bürgergeld und Ausländeranteil haben wir hier bei News Live schon des Öfteren diskutiert. Wer treibt diese Ministerin in solche Reden und kümmert sich nicht um das, was sie eigentlich machen sollte?
4: Diese Ministerin muss niemanden in irgendeine Rede treiben. Die ist seit Anfang des Jahres einfach im Wahlkampf. Die SPD hat sich seit Beginn des Jahres mit dem Vorstellen ihrer Rentenpläne, obwohl das Ganze explizit ausgeschlossen worden ist von der Union, in den Wahlkampf begeben, dass man an die Renten ran möchte, Unternehmen besteuern möchte, die Rentensteuer erhöhen, um da mehr Geld zu bekommen, statt endlich, wie versprochen, mit Reformen Geld irgendwo mal einzusparen. Das ist ja der entscheidende Punkt. Sie zeigt einfach ihr wahres Gesicht und macht auch quasi einen Inner-SPD-Parteikampf, weil ja Lars Klingbeil als der sich mit Friedrich Merz irgendwie noch versteht, wahrgenommen wird. Sie hat bei dem Parteitag die hohen Ergebnisse bekommen, rund um die 90%, während Klingbeil abgewatscht worden ist, mit 65%. Ich glaube, dass sie sich einfach in die Position bringt, ihre harten ideologischen Truppen hinter sich zu versammeln, um in den nächsten Wochen und Monaten vielleicht auch mit Lars Klingbeil da in direkte Duelle zu gehen. Jedenfalls hat sie für das, was sie da erzählt, wieder die Aufgabe in der Regierung. Ich will noch mal ganz kurz betonen, diese 3 Millionen Arbeitslosen, die klingen ja erstmal wahnsinnig viel, weil das ist die höchste Quote seit kurz nach der Wirtschafts- und Finanzkrise 2009. Diese Zahl zeigt noch gar nicht, wie dramatisch die Lage im Augenblick ist. Denn die Unternehmen kündigen kaum. Wir sehen jeden Tag die Meldungen, 5.000 Stellen da gestrichen, 3.000 Stellen da gestrichen, teilweise sogar 10.000 in den nächsten Jahren, die abgebaut werden sollen. BASF, ZF, große Unternehmen, die größten. Volkswagen hat die Jobgarantie aufgelöst und kündigt jetzt auch, beziehungsweise streicht Stellen. Darauf ist die Betonung, denn die Stellen werden nicht gestrichen durch, das war's jetzt, tut mir leid, hier ist die Kündigung, sondern ältere Menschen, die sowieso in Ruhestand gehen werden, werden einfach nicht mehr nachbesetzt. Sie werden teilweise unterstützt dabei, 3, 4, 5 Jahre früher in den Ruhestand zu gehen. Im Moment fällt noch gar nicht so richtig auf bei den Arbeitslosenzahlen, wie schrecklich und dramatisch die Lage am Arbeitsmarkt tatsächlich ist. Und wir reden, du hast es ja gerade gesagt, von Industriejobs. Das sind die Jobs, die in Deutschland noch effizient sind, die noch viel Geld verdienen, die hohe Steuern zahlen ins Steuersystem und ins Sozialsystem. Veronika Krim hat das letztens erwähnt. Nach der Finanzkrise hatten wir das große Glück, dass die Arbeitslosen wieder in produktive Jobs umgeschiftet werden konnten durch die Agenda 2010 und dergleichen. Jetzt haben wir das Problem, dass die Arbeitslosigkeit in der produktiven Industrie entsteht, weil diese produktive Industrie einfach den Laden zusperrt oder die Produktion ins Ausland verlagert, weil sie durch die hohen Energiepreise und all die anderen Abgaben eben nicht mehr arbeiten kann. Das wäre das Thema für Bärbel Baas, sich darum zu kümmern. Wie bekommen wir es hin, dass Menschen Jobs bekommen, Jobs haben, Jobs behalten, die eben dieses System am Laufen halten mit Steuern, Abgaben, aber auch eben ihre eigene Familie versorgen können. Stattdessen kümmern sie sich um ideologischen Kram. Und für mich ist es so ein bisschen der Katrin Göring-Eckardt-Moment von Bärbel Bass. Alle erinnern sich an diesen Satz, unser Land wird bunter werden und ich freue mich drauf. Mhm. Ich werde auch jünger und männlicher und gläubiger werden, aber ich freue mich drauf. Das ist das Gleiche, nur 10 Jahre, 12 Jahre, 13 Jahre später, indem man eigentlich hätte schlauer werden können, indem man hätte merken müssen, Katrin Göring-Eckardt ist dieser Satz gewaltig um die Ohren geflogen und ich bin gespannt, wie die nächsten Tage und Wochen sich rund um Bärbel Bass entwickeln.
2: Julius hat es angesprochen, ist Bärbel Bass schon im Wahlkampfmodus oder anders gefragt, hat sie mit dieser Regierung bereits abgeschlossen, macht einen Haken dahinter?
5: Ich glaube, Bärbel Bass ist einfach Bärbel Bass. Aus Bärbel Bass plumpst und sprudelt einfach heraus, was Bärbel Bass wirklich denkt. Da muss man ihr immerhin lassen, hat sie eine große Ehrlichkeit. Sie fügt ihr, ich habe es ja gesagt, in diesem Skript steht Einheitsgrau. Und dann merkt man dieses Innehalten. Und Bärbel Bass mit ihren etwas unterkomplexen Synapsen merkt in dem Moment, Einheitsgrau ist mir noch gar nicht genug. Ich möchte die Deutschen auch noch als Nazis beschimpfen und ihnen sagen, dass wir uns dagegen wehren werden. Und deswegen setzt sie noch einen drauf. Und deswegen sagt sie dann eben nochmal Einheitsbraun. Und ich möchte es noch einmal betonen. Wo ist Friedrich Merz? Wo ist Friedrich Merz? Von Friedrich Merz habe ich jetzt seit Tagen nichts mehr gehört. Friedrich Merz äußert sich sonst zu höchst banalen Dingen. Friedrich Merz hat sich geäußert mit einem großen Brief, dass die Ukraine in die EU soll. Ich würde von Friedrich Merz gerne hören, die Frage beantwortet bekommen, ist es Regierungspolitik, die Deutschen zu ersetzen und sich zu wehren gegen die Deutschen? Denn das sagt seine Arbeitsministerin. Das sagt seine Ministerin, die über den größten Etatposten im Bundeshaushalt verfügt, die ungefähr jeden vierten Euro, der im Bundeshaushalt besteht, ausgibt, die dieses Geld einsetzt. Das sagt sie. Sie sagt es ja wörtlich. Was wollen wir denn noch mehr? Sie sagt doch wörtlich, dass sie das als ihre Rolle als Arbeitsministerin sieht, das herbeizuführen, das Wehren gegen die Deutschen. Ja, was wird sie dann wohl tun? Sie wird mehr von dieser illegalen Massenmigration nach Deutschland finanzieren, unter dem politisch-linkspolitischen Kampfbegriff Vielfalt. Und man muss den Leuten immer wieder verdeutlichen, die meisten Leute sind schlau genug, um es zu wissen und verstanden zu haben, was Vielfalt bedeutet. Vielfalt bedeutet aus linker Sicht, immer mehr Menschen haben immer weniger gemeinsam. Das ist das, was sie wollen. Immer mehr Menschen sehen immer unterschiedlicher aus. Dass dabei Analphabeten zu uns kommen, dass dabei die Barbaren des Islamismus ungehindert über unsere Grenze spazieren können, dass der Islamismus der größte Vielfaltsvernichter der Weltgeschichte ist. Eine schreckliche, todbringende Ideologie, die nichts mehr hasst und verachtet als die, das muss man ja auch immer wieder sagen, die wahre Vielfalt, die wir in diesem Land hier hatten. Es gibt ja kein Einheitsgrau und Einheitsbraun in ein Land von grauen Anorak-Trägern, die mit ordentlich gezogenem Scheitel am Gartenzwerg vorbei zu Siemens gehen. Ja, das ist hier eine absurde Vorstellung. Dieses Land hat ja eine ganz tiefe innere Vielfalt. Vielfalt unterschiedlicher deutscher Volksgruppen zum Beispiel. Aber auch die Vielfalt, die aus der Arbeitsmigration heraus entstanden ist. Italiener, Jugos, wie wir früher gesagt haben, Polen im Ruhrgebiet und so weiter und so fort. Alles fabelhafte, großartige Leute, die sich so verdient haben, die schütteln doch alle den Kopf. Geht doch mal zu irgendeinem Polen, der im Ruhrgebiet gearbeitet hat unter Tage und fragt ihn, wie er das findet, dass Bärbel Bass als Arbeitsministerin sich jetzt wehren möchte gegen das Einheitsbrauen der Deutschen. Die zeigen euch alle einen Scheibenwischer. Absolut. Die sagen doch alle, was ist mit unserem Land passiert? Die sagen ja nicht mal, ihr seid verrückt geworden. Die sehen sich ja vollkommen zu Recht als Deutsche. Die alten Türken, die hergekommen sind, die Atatürk-Türken, die nichts mit dem Islamismus am Hut hat, die hergekommen sind, um brav hier über Jahrzehnte zu arbeiten, in brutal harten Jobs, die sagen, geht doch einfach hin, frag doch, was die wählen. Die Türken wählen AfD. Die Türken wählen AfD, weil sie sagen, die Verrückten machen unser Land kaputt. So, und das ist doch der entscheidende Punkt. Das ist das, was Friedrich Merz nicht versteht. Friedrich Merz begreift nicht, was hier gerade los ist. Und Friedrich Merz hat eine einzigartige Fähigkeit, jeden entscheidenden Moment seiner Kanzlerschaft zu verpassen. Wann immer es wichtig wird, ist Friedrich Merz
2: jetzt
5: weg.
2: Keine Reaktion.
5: Wann immer es wichtig wird, hat Friedrich Merz nicht die Intuition, darauf zu reagieren. Einhalt zu bieten. Dann stopp, bis hierhin und keinen Fuß weiter. Friedrich Merz ist gerade dabei, das Ersetzen der Deutschen, das Wehren gegen den Souverän durch die Bundesregierung zur Staatsdoktrin zu heben. Das wird seine Legacy sein. Und das wird dazu führen, wir werden es hier in den nächsten Wochen besprechen, AfD bei deutlich über 30%. Wir haben immer vom 30-20-Kipppunkt gesprochen. AfD 30, CDU 20. Friedrich Merz ist auf dem allerbesten Wege, die CDU deutlich unter die 20 zu führen. Und wäre jetzt Wahlkampf, und mein lieber Herr Bundeskanzler, dieser Wahlkampf ist nicht mehr lange hin. Und Friedrich Merz wird nicht mehr der Kandidat sein.
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1: Ich bin Babette Büchner. Die Europäische Union hat heute den Geschäftsträger der russischen Botschaft in Brüssel einbestellt. Ebenso bestellten Deutschland und andere EU-Länder den jeweiligen russischen Botschafter ein. Das Außenministerium schrieb auf der Plattform X, man habe Russland heute deutlich gemacht, dass Deutschland sich nicht einschüchtern lasse. Hintergrund sind Russlands Drohungen vor weiteren Angriffen in Kiew. Der Kreml hatte Ausländer und Diplomaten deshalb aufgefordert, die ukrainische Hauptstadt zu verlassen. Heute drohte Russland zudem mit dem Einsatz von Massenvernichtungswaffen.
2: Auslöser der martialischen Drohung ist ein Angriff des Kiewer Militärs auf ein Wohnheim im von Russland kontrollierten Teil der Ostukraine. Dabei waren mehr als 20 Menschen ums Leben gekommen. Russland hat schon mit schweren Angriffen auf Kiew selbst reagiert, unter anderem mit einer neuen Mittelstreckenrakete. Doch damit will es die russische Führung nicht bewenden lassen. Das Außenministerium drohte mit weiteren Attacken, nun der Parlamentschef sogar mit Massenvernichtungswaffen. Die zunehmenden russischen Probleme an der Front dürften wohl ein Grund für die Eskalation sein. Aus Moskau, André Berlin.
1: Bundesfamilienministerin Karin Prien will die Einkommensgrenze beim Elterngeld trotz Spardruck nicht antasten. Darin wolle sie nichts verändern, sagte sie im Deutschlandfunk.
3: Klartext von der zuständigen Ministerin. Die Rahmenbedingungen in Deutschland müssen Familien mehr Lust auf Kinder machen, das sagt Karin Prien. Sie würde sogar gerne die Mindest- und Höchstsummen beim Elterngeld anheben. Das sind in der Regel 65% des vorherigen Nettolohns, mindestens 300 und höchstens 1.800 Euro pro Monat. Diese Summen gelten übrigens unverändert schon seit 2007. Gespart werden sollte an anderer Stelle, da nennt sie die Stichworte Partnerschaftlichkeit und Bezugsdauer. Aus Berlin, Thomas Thonfeld.
1: Seit mehr als 80 Tagen war das internationale Internet im Iran gesperrt. Nun funktioniert es teilweise wieder. Laut iranischen Medien hat die nationale Telekommunikationsgesellschaft den Zugang für alle privaten und geschäftlichen Kunden des Unternehmens über die Breitbandanschlüsse wiederhergestellt. Präsident Pezeshkian hatte zuvor die Freischaltung nach einer Entscheidung eines Sonderstabs angeordnet.
0: Soweit das Neueste. 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
1: Das Wetter, die aktuelle Vorhersage des deutschen Wetterdienstes. Heute Abend und in der Nacht gibt es südlich der Donau vereinzelt Quellwolken. Auch über dem Schwarzwald und an den Alpen steigt das Gewitterrisiko. Ansonsten bleibt der Himmel oft klar bei Tiefstwerten heute Nacht zwischen 17 und 8 Grad. Morgen werden dann im Norden 15 bis 25 Grad und in den übrigen Gebieten 27 bis 33 Grad erreicht. Dazu ziehen in der Südhälfte Wolken auf und an den Alpen kann es Schauer und Gewitter geben.
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1: Heute lautet unser Thema: In Erfurt droht ein Straßenkampf. Der kommende AfD-Parteitag soll verhindert werden. Die in Umfragen beliebteste Partei soll sich Anfang Juli nicht in Erfurt treffen können. Das hat sich ein Bündnis namens Widersetzen vorgenommen. Dieses Ziel wurde bei den letzten AfD-Parteitagen in Essen und Riesa nicht erreicht. Wohl aber sorgten Krawalltouristen für Chaos auf den Straßen. Delegierte wurden angegangen. Ein Großaufgebot der Polizei war nötig, damit eine Partei ihrer Pflicht zur Versammlung nachkommen konnte. Auch vor Erfurt zeigt sich, das linke Bündnis widersetzt sich nicht einer herbeifantasierten faschistischen Bedrohung. Nein, hier wird die Demokratie ausgehebelt. Und Heidi Reicheneck von der umbenannten SED ist ganz vorne dabei. Linke fremdeln oft mit der Demokratie. Sie halten Volksherrschaft für ein soziales Experiment zur Durchsetzung linker Interessen. Eine Demokratie mit nicht linken Mehrheiten, gar mit einer rechten Politik, ertragen sie nicht. In einer Erklärung schreibt das Bündnis Widersetzen zum kommenden Erfurter AfD-Bundesparteitag wörtlich: 100 Jahre nach dem NSDAP-Parteitag in Weimar findet der AfD-Parteitag am 4. bis 5. Juli in Erfurt statt. Das Datum? Kein Zufall. Zitat Ende. Linkes Verschwörungsdenken macht also vor: Kalenderzauber, nicht Halt. Und weiter heißt es, Zitat: Widersetzen ist ein bundesweites antifaschistisches Aktionsbündnis, das sich mit massenhaftem zivilen Ungehorsam entschlossen gegen Faschismus und rechte Politik stellt. Das also ist des Pudels Kern. Dass rechte Politik ebenso legitim ist wie linke Politik, wird von vermeintlichen Demokratieschützern nicht geduldet. Die Straße soll entfesselt werden, weil diese Linken nur Linkes ertragen. Die Kampagne läuft. Mehrheitlich junge Frauen mit oftmals problematischen Frisuren waren bereits in Erfurt unterwegs. Die vielen Damen und wenigen Herren klingelten sich durch die arme Nachbarschaft.
2: 60.000 Haustüren, die Mehrheit der Stadt. Wir klopfen als Widersetzen an 60.000 Haustüren. Wir reden mit der Mehrheit der Stadt über den AfD-Bundesparteitag und wir laden alle ein, sich in Erfurt gegen die AfD zu stellen. Wir schaffen Gemeinschaft, Innenhoffeste, Tupperpartys und nicht einfach nur plakatieren, flyern und stickern.
3: Denn Widersetzen betrifft uns alle, jeden Einzelnen von uns. Ob jung, ob alt, ob Studi, Azubi, ArbeiterInnen, GewerkschafterInnen, RentnerInnen und alles andere.
4: Wir sind Widersetzen.
5: Deswegen gehen wir am 9. Mai an die Haustüren. Da machen wir großen Aktionstag, also tragt's euch ein. Ab 10.30 Uhr, der Raum wird noch bekannt gegeben über Instagram und alle anderen Channels.
6: Also folgt rein, seid dabei und nur zusammen schaffen wir es, den AfD-Parteitag in unserer Stadt zu verhindern.
1: Man will tatsächlich ganz undemokratisch den Parteitag verhindern. An 60.000 Haustüren wollte man deshalb klopfen. Eine Woche später das Eingeständnis: Am Aktionstag wurden nur 1.545 Erfurter Haustüren beklopft. Was ein Schlag ins antifaschistische Wasser. Doch mit Zielverfehlungen kennen Sozialisten sich ja aus. Die linke PR-Maschinerie läuft weiter. Nun soll eine Online-Kampagne unter dem Titel Make It Count die Massen nach Erfurt locken. Den Text im Video spricht eine sympathisierende Schauspielerin namens Katja Riemann. Sie trug einst in einer deutschen Filmkomödie ein Shirt mit der Aufschrift »Der schönste Busen der Welt«. Im Video Make It Count sagt Riemann nun: »Wir kämpfen«. Zu sehen sind boxende Frauen, wütende Frauen, schreiende Frauen, ein paar traurige Männer, martialische Posen und Heidi Reicheneck von der umbenannten SED. Sie verschränkt drohend die Arme. Auch sie ist kampfbereit.
7: Wir mischen uns ein. Wir kämpfen. Es liegt an uns, den Unterschied zu machen. Was machst du? Make it count.
1: Wird hier zum Straßenkampf aufgerufen? Will Widersetzen, dass Erfurt brennt? Es ist an der Zeit, sich dieser antifaschistischen Machtanmaßung zu widersetzen. In dieser Hinsicht steht die Demokratie wirklich auf dem Spiel. Das war Kissler Kompakt, Ausgabe 293. Nur selber denken, macht schlau.
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2: Die Brandmauer zur AfD, lange galt sie als unantastbar, doch inzwischen fragen sich auch mit Blick auf die kommenden Landtagswahlen immer mehr, ob reine Abgrenzung noch funktioniert. Während die einen vor einer Gefahr für die Demokratie warnen, sagen andere, wer Millionen AfD-Wähler pauschal ausgrenzt, macht das Problem nur größer.
3: Es war der ehemalige SPD-Ministerpräsident von Schleswig-Holstein, Thorsten Albig, der die nächste Brandmauer-Debatte losgetreten hat. Der SPD-Mann riet seiner Partei, es den dänischen Sozialdemokraten gleichzutun und punktuell mit der AfD zusammenzuarbeiten. Auch um nicht weiter Wähler an die Partei zu verlieren. Eine CDU-Minderheitsregierung rückte Albig in den Bereich des Möglichen. Prompt meldete sich Ex-Kanzler Olaf Scholz zu Wort und erklärte:
4: Das darf nicht sein.
3: Sympathie für eine AfD-Regierung äußerte dagegen ausgerechnet der Ehrenpräsident des FC Bayern München, Uli Hoeneß. Hatte er sich früher noch entschieden gegen die AfD positioniert, erklärt er nun:
5: Erstens haben die noch gar nicht bewiesen, dass sie regieren können. Ich finde es ganz gut, wenn sie in dem einen oder anderen Land jetzt mal rankommen.
3: Auch Bild-Chefin Marion Horn spricht sich gegen die Brandmauer aus und springt SPD-Politiker Thorsten Albig zur Seite. Brandmauer hoch, Problem gelöst, zieht nicht mehr. Über das Bröckeln der Brandmauer reden wir jetzt bei News Live.
2: Ex-SPD-Ministerpräsident Thorsten Albig spricht also in der neuen Osnabrücker Zeitung für eine SPD- und AfD-gestützte Minderheitsregierung der CDU. Wahrscheinlich wäre es sogar einfacher, wenn wie in Dänemark Sozialdemokraten die Ersten wären, die auch mit den Rechtspopulisten bei bestimmten Themen zusammenarbeiten, die unsere Wähler heute in deren Arbeit treiben. Thorsten Albig war ja mal ein Shootingstar der SPD, Oberbürgermeister von Kiel, Ministerpräsident von Schleswig-Holstein. Jetzt ist er Lobbyist in der Tabakindustrie. Ist das symptomatisch, Waldi, dass Ex-SPDler sich jetzt für den Fall der Brandmauer aussprechen? Oder andersrum gefragt, trauen sich die im Amt bestehenden Politiker noch nicht, das auszusprechen?
6: Ja, das ist das normale Geschäft. Er ist sicherlich abgesichert. Er hat jetzt, glaube ich, aus der Wirtschaft auch einen anderen Blick auf die Realität als SPD-Funktionär. Er sieht, wie es geht. Er hat eine bunte Vergangenheit. Er war mal Pressesprecher vorher bei Peer Steinbrück und hat dann aber eine klassische SPD-Karriere gemacht und hat schon immer die Partei etwas aufgeschreckt. Und ich habe gesagt, ich möchte jetzt bei dieser Aussage das Gesicht von Ralf Stegner, seinem Parteigenossen aus Schleswig-Holstein, sehen, weil der vertritt ja genau die andere Richtung und alle SPD-Funktionäre, die aus der Teppichetage, haben ja sofort aufgeschrien, das wollen sie natürlich nicht. Fakt ist, es wird ihnen nichts anderes übrig bleiben.
2: Julian, siehst du das auch so? Sind das erste Töne von Ex-SPDlern oder wird das irgendwann in der SPD-Fraktion übernommen werden? Mir fehlt da der Glaube.
7: Ich weiß nicht, ob die SPD-Fraktion, frage ich auch, welche SPD-Fraktion im Bundestag oder in irgendeinem Landtag mental in der Lage ist, dieses Gedankengut zu übernehmen und noch sozusagen in das eigene politische Handeln zu integrieren. Absolut sicher bin ich mir bei einer Sache, die Geschichte wird dieses Horrorkonstrukt Brandmauer einfach wegspülen, hinfortspülen. Das sehen wir in allen Umfragen. Wir sehen da einfach erdrutschartige Veränderungen. Unser großartiger Insa-Freund und Kollege Hermann Binkert sagt es, er hat sowas noch nie gesehen. Wenn man in die Zahlen reinschaut, wie sich da gerade demoskopisch, wie gesagt, erdrutschartig die Dinge verändern, ist die Brandmauer einfach ein vollkommen hilfloses, das ist wie so ein Junge am Strand, am Nordseestrand, der an der Wasserlinie so einen kleinen Haufen aufschüttet, einen kleinen Haufen Sand und sagt, das ist jetzt hier ein Staudamm. Ein hilfloses, antidemokratisches Horrorkonstrukt. Das ist ja das Interessante. Es ist auch inzwischen fast banal, das zu sagen. Nichts macht die AfD stärker als die Brandmauer. Das ist das beste Argument der AfD. Das ist ja auch die beste Bestätigung für ganz viele Dinge, die AfD sagt. Schaut mal, die gescheiterten Parteien, die all das angerichtet haben, die haben nur noch ein Instrument, nämlich das Ausgrenzen von Millionen Wählern. Und am Ende, die Justizministerin sagt ja jetzt gerade nochmal, SPD-Justizministerin, sie wird so mal ganz energisch ein AfD-Verbotsverfahren prüfen. Wir laufen in diesem Land, dass das Bestreben der Bundesregierung auf ein Verbot der Opposition zu. Ja. Diese Bundesregierung hat zumindest aus SPD-Sicht so kommuniziert und vom Kanzler unwidersprochen, zwei große, historisch neue und schrecklich einzigartige Bestrebungen. Das erste ist, man will sich gegen den Souverän der Deutschen wehren, gegen den einheitsbraunen Souverän der Deutschen will man sich wehren und neue Deutsche schaffen. Das ist Punkt eins. Und das zweite ist ein Oppositionsverbot. So, und jeder vernünftige Mensch, und der Albig ist offenbar einer, der das von außen betrachtet, kann ja nur noch sagen, unser Freund Ulf Poschert verwendet jetzt immer den Begriff die Schlafwandler. Ja, die Politikergeneration zum Anfang des 20. Jahrhunderts, die Europa in den Ersten Weltkrieg geführt haben, weil sie nicht mehr gesehen haben, was jeder Mensch sehen konnte. Und das ist das Verhalten, was diese Leute gerade an den Tag legen. Schlafwandlerisch in den hoffentlich, kann man nur sagen, hoffentlich dann nur eigenen Untergang. Man kann nur hoffen, aber leider deutet vieles darauf hin, dass sie uns als Volkswirtschaft nicht mit in den Abgrund reißen.
2: Ja. Schlafwanderisch, ja, du wolltest noch mal einhaken.
6: Bei Max Mannhardt, auch unserem Freund, war Saskia Ludwig, die ja auch bei uns schon war, CDU-Bundestagsabgeordnete, zu Gast. Und hat natürlich auch auf die Frage, wie sieht es denn in der Unionsfraktion aus, gibt es da schon Gespräche, vorsichtig geantwortet, aber schon mit deutlichem Hinweis, ja, es sind nur wenige, aber es werden mehr. Es wird noch nicht offen darüber geredet. Und ob es Kanäle zur AfD geht, hat sie gesagt, dazu will ich jetzt nichts sagen. Also wir bewegen uns ja auch im politischen Berlin. Natürlich gibt es die, weil es ein paar Strategen in allen Parteien gibt. Sonst könnten diese Parteien ja gar nicht mehr existieren, die auch die Grundrechnungsarten beherrschen und einen Ausweg suchen. Und am Schluss rennen sie wahrscheinlich mit der Stirn gegen die Wand und sagen, scheiße, die Brandmauer muss weg, weil was anderes bleibt ja nicht übrig.
2: Ja, mit der Stirn gegen die Wand läuft offensichtlich auch Altbundeskanzler Olaf Scholz, der sagt zur Brandmauer Folgendes.
8: Liebe Mitbürgerinnen und Mitbürger, heute am 23. Mai feiert unsere Verfassung ihren 77. Geburtstag. Herzlichen Glückwunsch, Grundgesetz. Seit 1949 garantiert diese Verfassung die freiheitlichste Ordnung, die es in Deutschland jemals gab. Wir Bürgerinnen und Bürger haben allen Grund, die Demokratie unseres Grundgesetzes zu schützen und zu verteidigen. Deshalb ist es verstörend, wenn gerade in diesen Tagen in der Öffentlichkeit die sogenannte Brandmauer kritisiert wird, also die Verständigung darüber, die AfD von der politischen Macht fernzuhalten. Verstörend ist auch, wenn gefordert wird, CDU, CSU sollten eine Minderheitsregierung bilden. Eine Minderheitsregierung, die dann zwangsläufig auf die Unterstützung der AfD angewiesen wäre. Das darf nicht sein. Um es gerade heute, gerade am heutigen Verfassungstag ganz klar zu sagen, mit der AfD ist kein Staat zu machen. Ganz sicher kein demokratischer Staat im Sinne unseres Grundgesetzes.
2: Im Sinne unseres Grundgesetzes, also nicht mit der AfD zusammenzuarbeiten.
9: Julius. Es ist einfach ein Zirkelschluss, der innerhalb der linken Ideologie nicht aufzulösen ist. Der oberste, allergrößte und allumfassende Kern der Demokratie ist, dass die Macht vom Volke ausgeht. Und wenn das Volk etwas möchte, dann sollte das Volk das bekommen im Rahmen von Menschenwürde, persönlicher Freiheit und Besitz, den obersten Grundregeln dieses Grundgesetzes. Und die Menschen wollen es tunlichst. Sie wollen es auf Bundesebene, sie wollen es noch viel stärker auf in Ostdeutschland. Wir erleben da Zahlen rund um 42%. Man hat ja beinahe das Gefühl, dass sich Menschen in einer Art Notwehr, Menschen, es gibt überzeugte Wähler der AfD, die schon lange dabei sind, die auch den Leuten Kompetenz zurechnen. Dann gibt es Leute, die früher SPD gewählt haben, Leute, die früher CDU gewählt haben, teilweise sogar Grünwähler, die jetzt zur AfD rübergewandert sind, die wie in einer Art Notwehrsituation es in den vergangenen Jahren hier und dort probiert haben, hier und dort immer wieder enttäuscht worden sind bei Migration, bei Energiewende, beim Staat und dem Zustand der Wirtschaft an sich, bei Thema Ukraine, wo viele den Kontakt zur Regierung verloren haben und einfach aus Notwehr sagen, ich möchte etwas anderes. Die anderen haben es in verschiedenen Konstellationen zusammen probiert und es ist das gute Recht der Menschen, etwas anderes zu wählen, ausprobieren zu wollen, zu sehen, ob die es hinbekommen, ob die es nicht hinbekommen, ob eine ganz neue Partei entsteht. Wer weiß, es, BSW war so ein Phänomen dieser neuen Zeit, in der sich schnelle politische Bewegungen bilden können. Und es ist eben nicht demokratisch zu behaupten, die Demokratie zu schützen, indem man inzwischen fast ein Drittel der Wähler ausschließt, ist das Gegenteil davon. Man muss es so hart sagen, wie es ist. Frank-Walter Steinmeier hat als junger Student mal aufgeschrieben, man darf nicht mit autoritären Mitteln versuchen, vermeintliches Anti-Autoritäre zu verhindern. Und genau das passiert seit Jahren und seit grenzenlosen Zeiten und Debatten. Und man merkt einfach, dass es zugrunde geht. Auch daran, dass immer mehr einzige Befürworter so ganz langsam auch rhetorisch und kommunikativ die Seiten wechseln und zumindest mal über Öffnungsszenarien nachdenken.
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1: Ich bin Babit Büchner. Nach Drohungen aus Moskau über einen massiven Angriff auf die ukrainische Hauptstadt Kiew haben die EU und die Bundesregierung russische Vertreter einbestellt. Eine Sprecherin der EU-Außenbeauftragten Kallas schrieb auf der Plattform X, der russische Aufruf an ausländische Staatsbürger und Diplomaten Kiew zu verlassen, stelle eine inakzeptable Eskalation dar. Ähnlich reagierte das Auswärtige Amt. Unterdessen drohte der russische Parlamentschef mit dem Einsatz von Massenvernichtungswaffen gegen die Ukraine. Donald Trumps Gesundheitszustand sorgt immer wieder für Spekulationen. Jetzt hat sich der US-Präsident einer turnusgemäßen ärztlichen Untersuchung unterzogen und danach von einem guten Ausgang geschwärmt. Alles sei perfekt verlaufen.
2: Es gehört hier in den USA zur politischen Routine, dass Präsidenten ihre Gesundheitschecks öffentlich machen. Das Weiße Haus mauert im Fall Trump aber besonders. Stets wird dem fast 80-Jährigen nach den Untersuchungen eine topfitte Konstitution bescheinigt, körperlich und geistig. Jegliche Fragen über geschwollene Beine, Blutergüsse an den Händen und Schläfrigkeit bei Konferenzen werden regelmäßig abgeschmettert und Symptome heruntergespielt. Das ist auch diesmal nicht anders. Auf dem Papier ist Trump fit wie ein Turnschuh. Aus den USA, Tina Eck.
1: Seit mehr als 80 Tagen war das internationale Internet im Iran gesperrt. Nun funktioniert es teilweise wieder.
3: Es war die längste landesweite Internetabschaltung in der jüngeren Geschichte des Irans. Unklar ist, ob die Wiederherstellung von Dauer sein wird. Iranische Medien haben die teilweise Aufhebung der Sperre nach rund 3 Monaten bestätigt. Einige Nutzer berichten, dass sie wieder Freunde und Familien im Ausland erreichen konnten. Andere sind allerdings immer noch offline, vor allem Nutzer mit mobilem Internet. Seit Kriegsbeginn Ende Februar hatte die Regierung den Zugang zum weltweiten Internet nahezu komplett lahmgelegt. David Riemer, Nachrichtenredaktion.
1: Kunden der Postbank müssen sich wegen Warnstreiks wieder auf Einschränkungen einstellen. Weil es in den Tarifverhandlungen keinen Fortschritt gibt, hat die Gewerkschaft Verdi für die nächsten Tage eine Ausweitung der Proteste angekündigt. Zunächst soll es morgen das Backoffice treffen. Ab Donnerstag sollen dann die Beschäftigten in den Postbankfilialen und Callcentern ihre Arbeit niederlegen.
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1: Das Wetter, die aktuelle Vorhersage des Deutschen Wetterdienstes. In der Nacht ziehen südlich der Donau einige Quellwolken auf. Ansonsten bleibt der Himmel meist klar bei Tiefstwerten zwischen 17 und 8 Grad. Morgen gibt es dann in der Südhälfte auch wieder Quellwolken und an den Alpen sind Gewitter möglich. Auch an den Küsten ist es zeitweise bewölkt. Ansonsten bleibt es morgen sommerlich sonnig bei 15 bis 25 Grad im Norden und bis zu 33 Grad in den übrigen Teilen.
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1: Ich bin Diana Kramer. Der gesetzlichen Pflegeversicherung droht ein Milliardendefizit. Die Bundesregierung arbeitet deshalb an einer Reform. Nun ist eine weitere Erhöhung des Beitragssatzes für Kinderlose um 0,1 Prozentpunkte im Gespräch. Das wurde der dpa aus Koalitionskreisen bestätigt.
2: Kinderlose Versicherte ab 23 Jahren müssten dann einen Pflegebeitragssatz von 4,3% zahlen. Für versicherte Mütter und Väter würden die Sätze gleich bleiben, also bei 3,6% bei einem Kind und entsprechend kleineren Beiträgen bei mehr Kindern. Gesundheitsministerin Wagen wollte die Pläne nicht bestätigen, sondern kündigte ein Gesamtkonzept an. Das wünscht sich auch der Koalitionspartner SPD. Es sei legitim, unterschiedliche Stellschrauben zu diskutieren, das ersetze aber keine umfassende Reform, hieß es. Auch Verbände wünschen sich ein Gesamtkonzept und nicht nur kleine Anpassungen. Ursula Winkler, Nachrichtenredaktion.
1: Nach Drohungen aus Moskau über einen massiven Angriff auf die ukrainische Hauptstadt Kiew haben die EU und die Bundesregierung russische Vertreter einbestellt. Eine Sprecherin der EU-Außenbeauftragten Kaja Kallas schrieb auf der Plattform X, der russische Aufruf an ausländische Staatsbürger und Diplomaten, Kiew zu verlassen, stelle eine inakzeptable Eskalation dar. Unterdessen drohte der russische Parlamentschef mit dem Einsatz von Massenvernichtungswaffen gegen die Ukraine im Fall von Angriffen gegen die russische Zivilbevölkerung. Jugendliche in Deutschland rauchen wieder mehr. Laut Bundesinstitut für öffentliche Gesundheit konsumierte 2025 fast jeder Zehnte der 12- bis 17-Jährigen Nikotinprodukte. 2021 waren es noch gut 6%.
3: Vor allem Mehrweg-E-Zigaretten und Nikotinbeutel sind deutlich beliebter geworden, obwohl sie extrem ungesund sind und schnell abhängig machen. Der Sucht- und Drogenbeauftragte der Bundesregierung Streeck spricht von einem klaren Warnsignal. Nikotinprodukte sind für Jugendliche inzwischen leichter verfügbar. Deshalb fordert er strengere Regeln für Inhaltsstoffe, Aromen, Werbung und Verpackung. Laut Bundesinstitut für öffentliche Gesundheit sterben jedes Jahr rund 130.000 Menschen in Deutschland an den Folgen des Tabakkonsums. David Riemer, Berlin.
1: Mit mehr als 10.000 Fans hat der SC Paderborn auf dem Rathausplatz seinen Aufstieg in die Fußball-Bundesliga gefeiert. Am Tag nach dem 2:1-Sieg in der Relegation gegen den VfL Wolfsburg trug sich die Mannschaft auch ins Goldene Buch der Stadt ein.
0: Soweit das Neueste. 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
1: Zum Wetter, die Vorhersage des Deutschen Wetterdienstes. In der Nacht ziehen südlich der Donau einige Quellwolken auf. Ansonsten bleibt der Himmel meist klar, bei Tiefstwerten zwischen 17 und 8 Grad. Morgen in der Südhälfte erneut bewölkt. An den Alpen sind einzelne Gewitter mit Starkregen möglich. Auch an den Küsten ist es zeitweise bewölkt. Ansonsten bleibt es sommerlich sonnig, bei 15 bis 25 Grad im Norden, sonst bis 33 Grad.
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1: Ich bin Diana Kramer. Neue Eskalationsstufe im Ukraine-Krieg. Russland hat der Ukraine mit dem Einsatz von Massenvernichtungswaffen gedroht. Der Chef des russischen Parlaments Volodin sagte laut Staatsduma, bei Angriffen auf die russische Zivilbevölkerung könnte man eine Waffe einsetzen, die so wörtlich von niemandem mehr eine Spur übrig lasse.
2: Auslöser der martialischen Drohung ist ein Angriff des Kiewer Militärs auf ein Wohnheim im von Russland kontrollierten Teil der Ostukraine. Dabei waren mehr als 20 Menschen ums Leben gekommen. Russland hat schon mit schweren Angriffen auf Kiew selbst reagiert, unter anderem mit einer neuen Mittelstreckenrakete. Doch damit will es die russische Führung nicht bewenden lassen. Das Außenministerium drohte mit weiteren Attacken, nun der Parlamentschef sogar mit Massenvernichtungswaffen. Die zunehmenden russischen Probleme an der Front dürften wohl ein Grund für die Eskalation sein. Aus Moskau, André Berlin.
1: Zur Sanierung der gesetzlichen Pflegeversicherung wird eine weitere Erhöhung des Beitragssatzes für Kinderlose diskutiert. Wie der dpa aus Koalitionskreisen bestätigt wurde, erwägt Gesundheitsministerin Nina Wagen, den Beitragszuschlag um 0,1 Prozentpunkte anzuheben. Versicherte ohne Kinder ab dem Alter von 23 Jahren sollen damit insgesamt einen Beitragssatz von 4,3% zahlen. Die nahezu vollständige Internetblockade im Iran ist offenbar teilweise wieder aufgehoben worden. Wie die Organisation NetBlocks auf der Plattform X mitteilte, seien Verbindungen nach mehr als 2 Monaten zum Teil wiederhergestellt.
3: Es war die längste landesweite Internetabschaltung in der jüngeren Geschichte des Irans. Unklar ist, ob die Wiederherstellung von Dauer sein wird. Iranische Medien haben die teilweise Aufhebung der Sperre nach rund 3 Monaten bestätigt. Einige Nutzer berichten, dass sie wieder Freunde und Familien im Ausland erreichen konnten. Andere sind allerdings immer noch offline, vor allem Nutzer mit mobilem Internet. Seit Kriegsbeginn Ende Februar hatte die Regierung den Zugang zum weltweiten Internet nahezu komplett lahmgelegt. David Riemer, Nachrichtenredaktion.
1: Der mit 120 Millionen Euro maximal gefüllte Euro-Jackpot ist geknackt. Ein Lottospieler oder eine Tippgemeinschaft aus Tschechien haben die richtigen Zahlen getippt, teilte Westlotto am Abend nach der Ziehung in Helsinki mit. In der zweiten Gewinnklasse gab es auch mehrere Gewinner in Deutschland. 4 Millionen Euro gehen jeweils nach NRW und Thüringen und 2-mal nach Sachsen.
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1: Zum Wetter, die Vorhersage des Deutschen Wetterdienstes. In der Nacht ziehen südlich der Donau einige Quellwolken auf, ansonsten bleibt der Himmel meist klar, bei Tiefstwerten zwischen 17 und 8 Grad. Morgen in der Südhälfte erneut bewölkt, an den Alpen sind einzelne Gewitter mit Starkregen möglich, auch an den Küsten ist es zeitweise bewölkt. Ansonsten bleibt es sommerlich sonnig, bei 15 bis 25 Grad im Norden, sonst bis 33 Grad.
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1: Ich bin Diana Kramer. Nach dem russischen Aufruf an ausländische Staatsbürger und Diplomaten, die ukrainische Hauptstadt Kiew zu verlassen, hat die EU den derzeit ranghöchsten Vertreter Russlands bei der EU einberufen. Die Aufforderung stelle eine inakzeptable Eskalation dar, schrieb eine Sprecherin der EU-Außenbeauftragten Kaja Kallas auf der Plattform X. Frage an Dieter Ebeling in Brüssel. Wie ist denn dieser Schritt zu bewerten?
2: Wir sehen hier eine konzertierte Aktion der EU mit einer ganz klaren Botschaft an Moskau, die lautet, wir lassen uns nicht einschüchtern. Die EU hat den russischen Geschäftsträger in Brüssel einbestellt und Deutschland und andere EU-Länder, beispielsweise auch Schweden oder Norwegen, haben ebenfalls die jeweiligen russischen Botschafter einbestellt. Das ist die Reaktion auf diese Aufforderung, Kiew so schnell wie möglich zu verlassen, weil nämlich Russland dort massive Angriffe plane. Und zwar als Vergeltung für einen ukrainischen Drohnen. Angriff, bei dem 21 Menschen ums Leben kamen. Die Ukraine bestreitet, auf Zivilisten gezielt zu haben.
1: Vielen Dank, Dieter Ebeling nach Brüssel. Unterdessen hat der russische Parlamentschef mit dem Einsatz von Massenvernichtungswaffen gegen die Ukraine gedroht, für den Fall von Angriffen gegen die russische Zivilbevölkerung. Mehr Personal in Schulen und Kitas sowie bundesweit einheitliche Lernstandards. Das wünschen sich einer Umfrage zufolge 9 von 10 Erwachsenen in Deutschland, um eine bessere Bildung zu ermöglichen. Das geht aus dem aktuellen Kinderreport des Deutschen Kinderhilfswerks hervor.
3: Das deutsche Bildungssystem bekommt regelmäßig schlechte Noten, weil nicht alle die gleichen Bildungschancen haben. Die hängen immer noch stark ab von der Bildung und dem Einkommen der Eltern. Das sei ein Armutszeugnis, sagt das Kinderhilfswerk. Es gebe zudem 400.000 fehlende Kita-Plätze, viele Schulen seien schlecht ausgestattet und es fehlt Personal. Auch die Kinder selbst wurden für die Umfrage nach ihrer Meinung befragt. An erster Stelle steht für sie, dass Kitas, Schulen und Schulmaterial für alle Kinder kostenlos sind. Außerdem finden sie es wichtig, dass in allen Schulen ähnliche Regeln gelten. Thomas Bremser, Redaktion.
1: Zum Fußball. Die Spielvereinigung Greuther Fürth hat in der Relegation den Klassenerhalt in der zweiten Fußball-Bundesliga geschafft. Die Franken setzten sich im Rückspiel im eigenen Stadion mit 0:2 gegen Drittligist Rot-Weiß Essen durch und machten damit die 0:1 Niederlage aus dem Hinspiel wett.
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1: Zum Wetter, die Vorhersage des Deutschen Wetterdienstes. In der Nacht ziehen südlich der Donau einige Quellwolken auf, ansonsten bleibt der Himmel meist klar. Die Tiefstwerte zwischen 17 und 8 Grad. Am Tage heute in der Südhälfte erneut bewölkt. An den Alpen sind einzelne Gewitter mit Starkregen möglich. Auch an den Küsten ist es zeitweise bewölkt. Ansonsten wird es erneut sonnig und trocken bei 15 bis 25 Grad im Norden, sonst bis 33 Grad.
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1: Ich bin Diana Kramer. Bundesfamilienministerin Karin Prien will die Einkommensgrenze beim Elterngeld trotz Spardrucks nicht antasten. Daran solle sich nichts verändern, sagte Prien im Deutschlandfunk. Die Koalition will allerdings wegen der angespannten Finanzlage im Haushalt für das kommende Jahr auch sparen.
2: Klartext von der zuständigen Ministerin. Die Rahmenbedingungen in Deutschland müssen Familien mehr Lust auf Kinder machen. Das sagt Karin Prien. Sie würde sogar gerne die Mindest- und Höchstsummen beim Elterngeld anheben. Das sind in der Regel 65% des vorherigen Nettolohns, mindestens 300 und höchstens 1800 Euro pro Monat. Diese Summen gelten übrigens unverändert schon seit 2007. Gespart werden sollte an anderer Stelle. Da nennt sie die Stichworte Partnerschaftlichkeit und Bezugsdauer. Thomas Thonfeld, Berlin.
1: Nach Drohungen aus Moskau über einen massiven Angriff auf die ukrainische Hauptstadt Kiew haben die EU und die Bundesregierung russische Vertreter anbestellt. Eine Sprecherin der EU-Außenbeauftragten Kaja Kallas schrieb auf der Plattform X, der russische Aufruf an ausländische Staatsbürger und Diplomaten, Kiew zu verlassen, stelle eine inakzeptable Eskalation dar. Die Gewerkschaft Verdi hat die Beschäftigten der Postbank von heute bis Samstag zu Warnstreiks aufgerufen. Hintergrund sind die laufenden Tarifverhandlungen. Betroffen von den Warnstreiks ist heute das Backoffice der Postbank. Dort wird unter anderem der Zahlungsverkehr geregelt.
3: Wer heute über sein Postbankdepot Aktien verkaufen will, da könnte die Bearbeitung vielleicht etwas dauern. Und wenn ausgerechnet der Backoffice-Mitarbeiter heute im Warnstreik ist, der meine Kreditanfrage prüft, dann wird sich die Antwort der Postbank in der Sache verzögern. Ab morgen gibt es auch Arbeitsniederlegungen in den Filialen. Verdi fordert für die Beschäftigten der Postbank 8% mehr Geld, mindestens aber 300 Euro mehr pro Monat. Verhandelt wird wieder am 15. Juni. Lea Matschulat, Nachrichtenredaktion.
1: Deutschland ist am Dienstag ordentlich ins Schwitzen gekommen. Die 35-Grad-Marke wurde aber nicht geknackt. Laut vorläufigen Daten des Deutschen Wetterdienstes war es in Regensburg an der Donau gestern mit 34 Grad Celsius bundesweit am wärmsten. In Neunkirchen-Wellesweiler im Saarland wurden 33,2 Grad gemessen, im baden-württembergischen Ohlsbach 33,1 Grad.
0: Soweit das Neueste. 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
1: Zum Wetter, die Vorhersage des Deutschen Wetterdienstes. In der Nacht ziehen südlich der Donau einige Quellwolken auf, ansonsten bleibt der Himmel meist klar. Die Tiefstwerte zwischen 17 und 8 Grad. Am Tage heute in der Südhälfte erneut bewölkt. An den Alpen sind einzelne Gewitter mit Starkregen möglich. Auch an den Küsten ist es zeitweise bewölkt. Ansonsten wird es erneut sonnig und trocken bei 15 bis 25 Grad im Norden, sonst bis 33 Grad.
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